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2: Mit mir, Ruben Brückner, an meinem letzten Arbeitstag als FSJler hier bei Radio Darmstadt. Einmal live senden als FSJler, noch einmal live sein, noch einmal Party machen, noch einmal ein allerletztes Mal. Und natürlich hört ihr Radio Darmstadt auf DAB+. Ja, die UKW-Zeiten sind so langsam vorbei, glaube ich zumindest. Also, ja, wie auch die Verlängerung macht auch mein FSJ ein Ende. Und deswegen bin ich hier nochmal live und deswegen machen wir hier nochmal Party. Und zwar hier im Studio gehe ich richtig ab. Und ihr da draußen hoffentlich auch. Es gibt hier zwei Ultra-Hammer-Banger, Mr. Vain und Sweet Dreams, jetzt für euch hier auf Radio Darmstadt. Ich glaube, der Abend kann gar nicht besser starten, als mit solchen zwei richtig, richtig schönen Songs. Das lädt doch zum Tanzen einfach nur ein. Der absolute Oberhammer, Mr. Vain, jetzt von Culture Beat.

0: Was für Wahnsinns-Songs, die richtig, richtig gute Laune machen. Zumindest machen sie mir gute Laune, aber ich habe generell heute gute Laune. Dabei kann man aber auch sagen, ja, es ist heute an meinem letzten Tag doch so ein bisschen was passiert. Also heute war ein bisschen der Wurm drin, heute war ein bisschen stressig, aber das macht nichts. Aber tatsächlich ist heute uns das andere Studio abgeraucht. Das, also man glaubt es kaum, aber wir haben jetzt gerade ein Studio, was wir hier besetzen können, woraus wir hier senden. Im anderen ist unser Musikprogramm irgendwie nicht mehr so richtig ansprechbar. Das hat sich dann bei der Sendung Bunter Montagsmix von Michael Geiser dann leider verabschiedet und nach Telefonaten mit der Technik, ja, scheint das wohl etwas zu sein, was man nicht jetzt beheben kann, sondern irgendwann in der Nacht oder morgen oder so. Deswegen bin ich mal gespannt, wie dann auch dann gleich um 21 Uhr beziehungsweise kurz vorher hier die Übergabe laufen wird, denn nach meiner Sendung haben wir noch eine Live-Sendung, nämlich Radio Party, ebenfalls mit Michael Geiser. Und vielleicht willst du uns kurz dazu was erzählen.
1: Ja, also nochmal ganz kurz zu heute Nachmittag, zu der Live-Sendung, wo das dann angefangen hat mit den ganzen Problemchen. Manchmal ist es ja dann doch cool, wenn man noch die ein oder andere CD dabei hat, was ich ja immer noch habe. Ja, das mit der Merlis war tatsächlich ein Problem. Mal ging sie nicht, dann ging sie wieder und dann ging sie wieder nicht. Also am Ende war es in einer Live-Sendung schwierig, da irgendwie noch eine vernünftige Sendung zusammenzukriegen. Aber deswegen haben wir ja auch noch ein Ersatzstudio, aus dem du gerade sendest, Ruben.
0: Genau, richtig. Und die angesprochenen CDs, die habe ich mir kurzerhand auch mal aus dem Schrank hier bei uns geholt, nämlich die Country Classics. Falls hier doch irgendwas ausfallen sollte, 3 CDs, ich glaube, die halten definitiv für eine Sendung,
1: ja,
0: oder?
1: Country ist ja voll im Kommen wieder, ne? Hast gut
0: ja
1: gemacht.
0: Ja, und in die Country-Richtung geht tatsächlich auch so ein bisschen unser nächster Song, nämlich Footloose. Auch richtig schöner Song. Könnt ihr auch zu tanzen, gibt ja auch den Tanz-Footloose dazu. Wenn ihr den könnt, dann tanzt den doch gerade mal mit. Und dann spiele ich den hier euch von Kenny Loggins, Footloose. Tanzt mit.

Before He Cheats von Carrie Underwood. Ja, wie der Michael eben gesagt hat, Country ist wieder im Kommen. Merkt man ja auch hier mit dem einen oder anderen neuen Country-Song, den man da doch im Radio hört. Ja, Wahnsinn. Ich find's generell immer so ein schönes Genre zum Entspannen oder wenn man vielleicht auch mal auf der Road, auf der Straße unterwegs ist und so eine Country-Playlist anhat, dann fährt sich's doch gleich viel entspannter und viel, viel freier einfach. Aber wir gehen jetzt mal weg vom Country, so schön er auch sein mag. Und ja, damit kommen wir nämlich so langsam Richtung Endspurt. Wir haben die letzte Stunde hat geschlagen, sage ich jetzt mal. 20.21 Uhr bis 21 Uhr hört ihr mich hier noch auf Radio Darmstadt. Und danach bin ich nicht mehr hier, nicht mehr bei Radio Darmstadt aktiv, nicht mehr als FSJler hier. Aber ich kann Ihnen auch, oder euch, das Ihnen kam jetzt vom Aurel, weil ich finde seinen Spruch so mega geil. Mit seinem, mein Name ist Aurelian, wie Sie heißen, das weiß ich natürlich immer noch nicht, aber ich kann Ihnen verraten, so ein schöner Spruch, ich liebe ihn. Deswegen kann ich Ihnen verraten, dass wir hier bei Radio Darmstadt am Stäubenplatz 12 sind und unsere Telefonnummer die 06151 87000 ist. Und da können Sie ja zu guten Zeiten jemanden erreichen. Und zwar nämlich die FSJler unter der 06151 87000 hört ihr dann die FSJler am Telefon höchstwahrscheinlich. Oder einen Aurelian. Richtig cool Socke hier bei Radio Darmstadt. Den kennt ihr garantiert, wenn ihr Radio Darmstadt hört. Und genau, deswegen die neuen FSJler, die freuen sich bestimmt über ein Willkommen am Telefon oder sonst irgendwas. Stiche ich euch jetzt hier mal an, um die neuen FSJler so ein bisschen zu nerven. nee. Einfach nette Geste. Ich wünsche meinen Nachfolgern auf jeden Fall viel Erfolg hier und hoffe, dass die genauso viel Spaß haben werden wie ich und das Ganze hier meistern werden. Denn es macht einfach mega Spaß, das freiwillige soziale Jahr hier. Als FSJler ist man ja hier für so viele Sachen auch mit zuständig und man hat sein eigenes Projekt. Die Martha hatte zum Beispiel das Interview mit einer Drag Queen gehabt, wo wir vor 2 Wochen, wenn ich mich nicht irre, ausgestrahlt haben. Mein FSJ-Projekt, das folgt noch auf YouTube und Instagram, TikTok, weiß ich nicht. Da, wo Radio Darmstadt ihre Social-Media-Kanäle haben. Denn mein FSJ-Projekt ist ein Werbevideo für Radio Darmstadt, FSJ bei Radio Darmstadt. Da könnt ihr euch, wenn es hochgeladen ist, reinklicken und dann könnt ihr mal sehen, was so der Alltag eines FSJlers hier bei Radio Darmstadt ist. Und wenn ihr auch Interesse an einem FSJ habt, dann ja, bewerbt euch ganz einfach hier. Und wenn ihr vielleicht Interesse habt, hier eine eigene Sendung zu machen, hier mitzumachen, mitzuwirken, dann ja, schreibt uns einfach an. Auf unserer Webseite gibt's die Informationen, wie ihr euch hier anmelden könnt, wie ihr hier zur eigenen Sendung kommen könnt. Sehr spannend. Und vielleicht von einigen ein Traum, von mir auf jeden Fall ein Traum, Radio ist mein Traum, nicht nur Radio, auch Fernsehen. Und mal schauen, wo die Reise weiterhin geht. Jetzt geht sie erstmal zum nächsten Song. Und zwar nämlich Riptide von Vance Joe. Hör ich hier auf Radio Darmstadt, danach Cooler Than Me.

Jetzt kommt die letzte halbe Stunde. Und die letzte halbe Stunde, boah, da kommen schon so die Gefühle hoch, so, boah, das ist jetzt mein letztes Mal hier als FSJler hier zu arbeiten, hier, ja, das letzte Mal, das ist, das glaubt man kaum, wie schnell dann doch so ein Jahr vorbeigeht. Es ist einfach nur der Wahnsinn. Und hier bei Radio Darmstadt sind auch so viele tolle Leute, also allein heute, ich weiß nicht, wie viele Leute heute schon mir alles Gute gewünscht haben und ja, einfach, ja, sehr, wie soll man das sagen, sehr, sehr nett sind, sehr nur das Beste für einen wollen eigentlich und das finde ich so richtig, richtig schön. Damit grüße ich alle Leute, die bei Radio Darmstadt in irgendeiner Form aktiv sind. Ihr seid echt cool. Echt coole Socken haben wir hier. Und das gibt's nicht überall. Das kann ich sagen. Klar hat man mal den ein oder anderen Tag, wo man sagt, boy, heute nerven alle. Aber der Tag ist dann auch wieder vorbei. Und wenn dann so Leute vorbeikommen und dir die Stimmung wieder ins Gesicht zaubern, ist das einfach nur traumhaft. Und ja, traumhaft wird's jetzt nämlich gleich auch. Und zwar mit Sommerhits schon wieder. Wir haben ja noch Sommer. Genau, wir haben noch haben wir Sommer. Noch. Und die beiden Songs habe ich auch bei der Verabschiedung von der Martha gespielt, weil die sind einfach sommerlich, bei denen kannst du Party machen, kannst du abgehen, da hast du einfach gute Laune. Und diesen Monat ohne Martha, ohne meine Kollegin, war auch nochmal ein bisschen härter, weil man hatte niemanden, wo man sich zurückgreifen konnte, wenn irgendwas gewesen sein hätte können sollte. Sondern man war alleine, komplett alleine, beziehungsweise klar, die Ansprechpersonen, die sind natürlich auch immer noch da, die man fragen kann, wenn irgendwas ist oder so. Aber wenn du so jemand bist wie ich, der dann eigentlich alles alleine schaffen will, dann können manchmal Zeiten auch hart sein, aber das kriegt man alles hin. Das habe ich jetzt auch wieder in diesem freiwilligen sozialen Jahr gemerkt. Aber gleichzeitig war es auch kurz, weil ich war im Urlaub und zwar eine Woche lang. Dieser Urlaub hat mir so gut getan, weil ich mir über das Jahr nur, also im Winter einmal im Urlaub war. Und jetzt im Sommer. Und meine Überstunden haben sich angesammelt. Ich hatte bei der Halbzeit 100 Überstunden gehabt. Dann habe ich die jetzt ein bisschen abgearbeitet und bin jetzt bei roundabout 80 Überstunden, das Doppelte. Ja, und man merkt einfach, ich stehe mit Herz und Blut hinter den Sachen, die ich machen möchte. Und ja, deswegen fühlt es sich nochmal schwerer an, wenn man sich 2 Jahre lang auf Außen auf einer Ausbildung bewirbt und nur Absagen bekommt. Obwohl man schon, seitdem man 16 Jahre alt ist, im Radio ehrenamtlich aktiv ist, so wie ich, und so viele coole Projekte machen durfte und gemacht hat, auch auf dem Mediencamp dabei gewesen, bei einer Band da auf dem Mediencamp innerhalb einer Woche einen Song geschrieben, Social Media und alles. Und bei dem Radiosender Antenne Bergstraße einfach ins kalte Wasser geworfen werden, weil ich erinnere mich noch, das war so, ja, du hast jetzt dein Zertifikat gemacht. Wir haben in 2 Wochen Sendewoche. Guck mal einfach, ob du da senden kannst. Mach mal was. Ja, habe ich dann auch direkt gemacht. Es war der Einstieg ins Radio. Der Einstieg in diese Welt, wo ich heute hier sitze und meinen letzten Arbeitstag
bei Radio Darmstadt genießen darf. Der Einstieg zu allem vielleicht, vielleicht auch nicht, wer weiß das schon so recht, aber es war definitiv die richtige Entscheidung, es war das Richtige, Radio zu machen, macht einfach Spaß, kann ich nur empfehlen. Wenn ihr Lust habt, das auch mal zu machen, macht es einfach. Es kommt ins Studio, probiert euch aus, es ist richtig, richtig cool. Und ja, jetzt habe ich schon wieder so viel gelabert, obwohl ich ja eigentlich die beiden Songs angekündigt habe. Woher das nur kommt. Ja, also genau. Zur Verabschiedung hatte ich die beiden auch gespielt von der Martha in der Gigparade. Habe ich ja extra für die Martha eine Stunde Live-Sendung geplant, gemacht. Und jetzt meinen eigenen Abschied hier im Radio. Und das Ganze natürlich mit den Sommerhits Lush Life und Linon hier. Mega geile Songs. Geht nochmal ab.

Linon hört ihr hier auf Radio Darmstadt und ja, ich würde schon mal sagen, die letzte Viertelstunde meines FSJs hat geschlagen. Es ist nicht mehr lange, wo ihr mich hier hören könnt auf Radio Darmstadt oder hören dürft, besser gesagt. Ihr dürft mich ja hören, ihr könnt auch abschalten. Tut das bitte nicht. Das wäre natürlich nicht so toll. Aber doch, eine Geschichte habe ich noch. Ich habe eben mit Michael Geiser geredet. Und zwar nämlich nach dem Heinerfest hatte ich hier im Studio meine Sachen gelagert gehabt, weil ich nicht alles mit aufs Schlossgrabenfest, meine Güte, jetzt komme ich selbst durcheinander in der letzten Viertelstunde. Schlossgrabenfest, genau, war das. Hatte ich hier meine Sachen gelagert und bin dann abends, nachts, abends, wie man es sehen möchte, so um null, hierher gekommen und wollte hier meine Sachen rausholen. Das habe ich soweit auch erstmal geschafft. Nur der Ausgang war das Problem. Wir haben hier ein Tor und das war dann leider abgeschlossen. Das musste ich dann über den Zaun klettern hier, über das Tor. Einmal sportliche Leistung zeigen. Das kennt man doch auch so richtig schön. Sportliche Leistung, das kann man schon gut sagen. Und ich würde sagen, ich spiele euch jetzt nochmal einen richtig schönen, langen Song, bevor ich mich dann hier endgültig vom Mikrofon verabschiede. Ich hätte zwar gern noch runtergezählt auf die 0, auf 21.00, aber natürlich ist ja klar, dass die anderen Sendungen Vorbereitungsphase brauchen und vor allem hier im fliegenden Wechsel, wenn ein Studio defekt ist, machen wir das einfach dann mit einer schönen, tollen Abmoderation gleich nach Like a Prayer von Madonna. Hört ihr hier jetzt auf Radio Darmstadt.

0: mit Like a Prayer hier auf Radio Darmstadt. Es ist 20.52 Uhr, gerade eben geworden. Und damit beginne ich auch meine Abmoderation, denn neben mir hier steht schon bereit der Michael Geiser, der hier gleich die Radio Party machen wird. Hallo Michael.
1: Hallo Ruben.
0: Ja, schön, dass du da bist. Ihr macht ja auch immer den bunten Montagsmix. Und mit ihr meine ich natürlich dich und deine Frau.
1: Ja, das ist richtig. Und das machen wir schon gar nicht so kurz. Ich habe das gerade schon gesagt. Du wolltest es auch selbst nicht glauben, aber ich bin tatsächlich schon fast 30 Jahre hier im Sender und gehöre damit schon zu den Rentnern, sozusagen.
0: Man ist nie zu alt, um Radio zu machen.
1: Nee, das stimmt wohl, ja.
0: Es ist einfach Wahnsinn, wie du auch, also ich hätte dich jetzt gar nicht so alt eingeschätzt, wenn ich ehrlich bin.
1: Ja gut, danke schön dafür. Aber am Ende ist es ja auch der Spaß an der Freude, die man hier hat. Wir bekommen ja nichts von unserer Arbeit. Wir machen das ja wirklich nur in unserer Freizeit, weil es uns einfach so viel Spaß macht. Und solange dieser Spaß nicht weggeflogen oder weitergeflogen ist, machen wir einfach so weiter wie bisher.
0: Genau. Ich habe euch ja fast jeden Montag gesehen, außer vielleicht mal in der Zeit, wo ihr im Urlaub wart.
1: Du warst das.
0: Ich war das. So hinter einer Glasscheibe habe ich euch immer beobachtet.
1: Also ich muss mich auch mal jetzt sagen, jetzt du hast ja deine letzte Sendung, du bist jetzt kurz vor dem Abschied hier vom Radio Darmstädter Radiosender und dieses eine Jahr FSJ mit dir und auch mit Martha werde ich persönlich für mich in guter Erinnerung behalten.
0: Das ist sehr schön, vielen lieben Dank.
1: Ich habe ja jetzt in all den Jahren schon einige FSJler praktisch überlebt sozusagen, ja. Und neues Team wird ja nächste Woche ja anfangen, ne?
0: Ab morgen tatsächlich schon.
1: Ich werde der nächsten Generation viel Kreativität und alles, was dazugehört.
0: Ja, das finde ich hoffentlich. Nun ja, also meine Vorstellung habe ich ja schon. Es soll weiter in Richtung Radio oder Fernsehen gehen. Und mal schauen, ob daraus schlussendlich was wird. Wie vorhin schon gesagt, seit 2 Jahren bewerbe ich mich da. Leider bisher nur Absagen. Was natürlich traurig ist, aber ich habe das Motto, gib niemals auf.
1: Es gibt ja einige prominente Beispiele, die hier bei uns angefangen haben und jetzt bei, in Anführungszeichen, größeren Radiosendern arbeiten.
0: Ja.
1: Weißt du, wen ich meine?
0: Nee, weiß ich jetzt gerade nicht.
1: Zum Beispiel Ben Schöffel.
0: Aha.
1: Oder auch, wie heißt der Kollege von FFH? Daniel Fischer, genau, der hat hier auch angefangen.
0: Ach, der hat hier angefangen?
1: Ja.
0: Da schau her, das wusste ich nicht. Und das sagst du mir jetzt?
1: Das ist aber schon 30 Jahre her. Das sind Nachrichten aus der Steinzeit.
0: Naja, gut. Gut zu wissen. Naja, genau. Und ich weiß gerade auch, doch, eine Sache habe ich noch. Und zwar nämlich den Kulturkalender, den habe ich ja auch in einigen Wochen übernommen. Und da war mir eure Sendung gerade gut gekommen, weil ihr habt immer so Veranstaltungen und sowas, was kann man die Woche über und was kann man am Wochenende so machen. Und das konnte man für den Kulturkalender gut zusammenschneiden in einem 5-Minuten-Block.
1: Aha, ist ja gut, dass ich das auch mal erfahre.
0: Mal gucken, ob's die nächsten FSJler weiterführen oder wie die's machen. Oder vielleicht kommt Petra wieder zurück ans Mikrofon. Die ist ja gerade leider aus krankheitlichen Gründen, kann die nicht den Kulturkalender machen und leider auch nicht da sein. Deswegen ganz liebe Grüße an Petra. Ganz liebe Grüße an Leon, die beiden meine Ansprechpersonen. Auch ganz liebe Grüße an den Aurel, der sich hier um eigentlich fast alles kümmert, oder?
1: Ja, das stimmt. Aurel ist Tag und Nacht für uns da und wenn es mal nicht Tag und Nacht ist, ist er trotzdem für uns da.
0: Genau.
1: Und dir, Petra, wenn du das jetzt hörst, auch von meiner Seite, gute Besserung.
0: Genau. Und nicht zu vergessen auch Benjamin Hasenpflug, der uns hier mit den Podcasts und alles eingearbeitet hat. Und unser Techniker Chris, der im Hintergrund für Radio Darmstadt irgendwie so gut wie immer erreichbar ist, habe ich so das Gefühl. Wenn irgendwas mit der Technik nicht ist, rufe ich ihn an und dann versucht er das Problem zu lösen. Auch da ein ganz, ganz liebes Dankeschön an eigentlich alle, die hier bei Radio Darmstadt irgendwie mitwirken, mitarbeiten. Und damit komme ich schon zu diesen berühmten letzten Worten, wie man sie doch so im Radio nennt. Ja, Tränen fließen bei mir nicht, wie bei anderen Moderatoren vielleicht, aber es ist trotzdem traurig, hier jetzt die letzten Worte sagen zu dürfen. Es war mir eine Ehre, für euch Radio zu machen, für eure Zuhörerschaft. Es war richtig, richtig cooles Jahr. Und vielleicht begleitet ihr mich weiter auf meinem Weg. Mein Name ist Ruben Brückner und ihr hört Radio Darmstadt.

0: Ein wunderbarer Kollege, dieser Ruben, der jetzt gerade seine letzte Sendung hier bei Radio Darmstadt gemacht hat. Vielen Dank nochmal, lieber Ruben, für deine Mitarbeit hier. Ich habe nochmal alle Leute von Radio Darmstadt extra für dich zusammengetrommelt, die nochmal Applaus spenden für dich. Dankeschön, Dankeschön, danke. Ich kann es nicht oft genug sagen. Eine neue Ausgabe der Radar Radio Party. Sie ist Antonietta Machwert-Geißer.
1: Und er ist euer Michael G. Geißerle.

0: Wir sind zurück nach einer fünfmonatigen Pause mit dieser Sendung, die nur viermal bei euch über Radio Darmstadt läuft. Und im Juni sind wir noch urlaubsbedingt ausgefallen. Zweimal Come Back and Stay. Da sind wir wieder am Anfang. Das war KI gewesen. Ja, das hat es so perfekt angehört. Es ist ein Song, der mir gerade die Tage im Netz über den Weg gelaufen ist. Und das natürlich der Klassiker aus den 80ern. Come Back and Stay von Paul Young. Oder wie hieß der Knabe eigentlich noch?
1: Hi, this is Paul Young and welcome to Radio Darmstadt.
0: So ist es richtig.
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0: Wir waren heute, und das ist ja das Prinzip der Radioparty, immer mit Live-Gästen verabredet. Sind wir heute auch so ein bisschen indirekt. Unser Freund aus der Nähe von Stuttgart, Rob Baby Lackwall. Schöne Grüße, du hörst ja gerade zu. Wir lieben auch so ein bisschen italienisch. Der hat gerade ein neues Album am Start. Das werden wir heute Abend in den Mittelpunkt stellen und vier Songs aus diesem wunderbaren neuen Album hören von Rob Baby Lackwall. Producer aus Stuttgart mit eigenem Tonstudio. Er macht alles selbst. Ein umtriebiger Mann. Er wollte eigentlich heute kommen. Aus persönlichen Gründen hatte er mir jetzt erst vor ein paar Tagen abgesagt. Das macht aber auch nichts. Wir haben ihn trotzdem heute bei uns in der Sendung. Später mehr über ihn. Und weil wir ja alle so ein bisschen italienisch lieben, haben wir gleich nochmal zwei italienische Stücke rausgepackt aus unserem Köfferchen. Pietro Basile hat gerade einen neuen Song draußen. Miss Italia. Und dann haben wir noch Fabio Forte. Das ist unser Lieblingsitaliener hier aus dem Taunus. Er war mal als Fabio Hoffmann unterwegs, das hat er seinen Namen geändert. Er hat einen ganz, ganz aktuellen Song draußen. Der wurde in Katzenellenbogen in einem Profi-Studio aufgenommen mit ganz neuem Sound und neuer Stimmlage. Tja, und das ist der Titel, den wir uns jetzt anhören werden. Tienemi Star Notte und Fabio Forte.
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0: Ja, aber hallo. Antonietta, fang schon mal an. Aber nicht doch, benehmen Sie sich, Herr Geiser. Pietro Basile gleich. Und das ist unser Freund Fabio Forte. Ganz neu, eigentlich noch gar nicht veröffentlicht. Aber wir sind der erste Radiosender, der es jetzt heute Abend und exklusiv, und ich habe es mit Fabio abgesprochen, spielen dürfen.

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0: Miss Italia, das ist Pietro Basile und ihr hört Radio Darmstadt. Hier ist die Radar Radio Party.
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0: Das frage ich mich auch schon die ganze Zeit. Der Ruben ist immer noch hier. Ruben, du kannst dich gar nicht trennen von uns, oder? Wie schaut's aus?
2: Nee, ich möchte gerne am liebsten hier bleiben.
0: Dann lassen wir doch einfach hier, oder? So schwer kann es ja nicht sein. Wir sperren dich einfach ein, dann kannst du nicht abhauen. Wie wär's? Das ist doch ein Deal, oder?
2: Vielleicht. Vielleicht wäre es ein Deal, wenn dabei vielleicht auch so ein bisschen Bezahlung rausspringen würde.
0: Ja, dann können wir mal drüber sprechen. Aber hinterm Mikro, okay?
2: Ja.
0: So, Mr. Blow und Grooving with Mr. Blow, das ist immer die Musik, während die Pop-History kommt. Schauen wir auf den heutigen 31. August 2001. Heute vor genau einem Vierteljahrhundert gibt es die Trauerfeier und die Beisetzung der bei einem Flugzeugabsturz vor den Bahamas verunglückten Alaya. Ja, das war schon ein bisschen traurig und tragisch damals. Genau wie diese Nachricht, die daherkommt vom 31. August 97, heute vor 29 Jahren, kommt Prinzessin Di bei einem Autounfall in einem Tunnel in Paris ums Leben. Es folgt eine beispiellose Hysterie und eine neue Candle in the Wind-Version. Ihr wisst es alle von Elton John. James Brown ist am gleichen Tag, auch heute vor 29 Jahren, der erste amerikanische Künstler, der im Libanon einen Auftritt hinlegt. Lionel Hampton, der amerikanische Vibraphonist, stirbt an Herzversagen in New York. Es ist der 31. August 2002. Wir gehen mal ein bisschen weiter zurück in der Historie. Die Rolle rückwärts ins Jahr 51. Die Deutsche Grammophongesellschaft stellt auf der Düsseldorfer Musikmesse die erste Langspielplatte vor mit 33 1/3 Umdrehungen. Das Ganze auch noch in der Minute. Eine Theaterpremiere, und zwar die der Drei-Groschen-Oper. Bertolt Brechts Bearbeitung von John Gays Beggar's Opera von 1728 hat genau 200 Jahre später im Theater am Schiffbauerdamm in Berlin Premiere am 31. August 1928. Und gucke mal hier, es wurde wieder meine Single veröffentlicht. Unglaublich aber wahr. Wir schalten zurück ins Jahr 1973 auf den heutigen 31. August. Lass mich mal kurz durchrechnen, das müsste heute vor genau 53 Jahren gewesen sein. Status Quo, Francis Rossi und Rick Parfitt veröffentlichen diesen Song hier. Caroline.
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0: Rock'n'Roll auf dem Radio Darmstädter Radiosender. Ihr hört Radio Darmstadt und das ist auch gut so. Bis 23 Uhr jetzt weiterhin Live-Musik, Live-Programm. Gleich erwarten wir Rob Baby Lacqua. Mal gucken, ob die Technik mitspielt. Caroline und Status Quo haben wir gehört.
1: Hallo Elvis, hallo Buddy Holly. Rock'n'Roll für alle.
0: Und dann schauen wir noch ein letztes Mal in die Pop-Historie auf den heutigen 31. August 63. Da war für 3 Wochen auf der Nummer 1 der amerikanischen Singlecharts dieses nette Stückchen Musik, welches wir alle schon längst vergessen haben. My Boyfriend's Back mit The Angels.
2: Ruhe bitte. Bitte Ruhe, meine Damen und Herren. Ich bitte um Ihre Aufmerksamkeit.
0: Der musikalische Quickie.
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0: Als aktuelle Musik hören wir hier von Gracie Abrams. Song heißt Broke My Heart. Hier ist die Radar Radio Party. Wir haben das erste Viertel schon hinter uns.
1: Da.
0: Und noch drei Viertel vor uns, logischerweise mit einem sehr sympathischen Gast jetzt live bei uns zugeschaltet über die Radar Hotline. Haben wir eine Telefonleitung nach Nürtingen gelegt, in ein Tonstudio unseres Vertrauens. Und da wohnt und arbeitet ein Italiener namens Rob Bevilacqua, der jetzt am Telefon sein müsste. Rob, bist du am Telefon?
2: Ja, ich bin da. Guten Abend, buonasera an alle. Ich freue mich, dass ich bei euch live zugeschaltet sein darf.
0: So machen wir das. Und was lese ich denn hier alles über dich? Du hast ja ein Diplom als Audio-Engineer, also als Tontechniker. Und ja, über das bist du ein umtriebiger Mann, das sagte ich ja schon, ein Musikproducer, Songwriter und auch Audioingenieur, alles mit italienischen Wurzeln. Und jetzt muss ich dich fragen, lieber Rob, wie hast du denn das alles unter einen Hut bringen können?
2: Ja, das hat sich eigentlich irgendwie so dahin entwickelt. Also Musik gemacht habe ich eigentlich schon als kleiner Bub. Ich habe tatsächlich immer schon versucht, auch Texte zu schreiben, Songs zu schreiben und so weiter. Und dann habe ich aber trotzdem erstmal BWL studiert, ganz klassisch. Bin aber über Umweg, über meine erste Werbeagentur, dann kamen halt immer wieder Jingles, Produktionen, Musiksachen rein. Und dann habe ich selber einen Talentwettbewerb auch aufgezogen. Und Musik war eigentlich immer so Teil meines Lebens. Aber das hat sich dann ja irgendwie so einfach dahin entwickelt. Und irgendwann war es dann halt so, dass ich gerade in der Corona-Zeit, früher habe ich Songs für andere geschrieben und dann ging das halt nicht, dass man da Kontakt hat oder irgendwie Sessions machen kann. Hab dann halt gedacht, jetzt bist du auf dich allein gestellt, dann versuchst du es halt auch einfach selber gleich zu singen. Ja, und früher habe ich nur die Piloten immer gemacht, also die Demos für den anderen Sänger sozusagen, und jetzt habe ich Spaß dran gefunden und kann mich da austoben und habe mich in der Zeit jetzt auch entwickeln dürfen. Und wollte aber auch, wie gesagt, das musikalische Fundament von Producer-Seite sozusagen da eigentlich auch noch ein bisschen die Schüler umstrecken, dass ich den musikalischen Unterbau halt einfach so professionell wie möglich umsetzen kann. Ja, und ich denke, das hört man auch am Sound, hoffe ich zumindest.
0: Wir werden uns von deiner Musik natürlich heute viermal überzeugen können, denn wir spielen vier Songs aus deinem jüngsten Album, das kam Anfang des Jahres raus und heißt In Country.
2: Richtig, das ist das italienische Album, das ich Anfang des Jahres rausgebracht habe, und jetzt kam noch so ein Nachzügler, den ich eigentlich erst später im Jahr veröffentlichen wollte, aber ich dachte, warum nicht die Sachen dann rausbringen, wenn man das Gefühl hat, jetzt könnte es gerade in die Zeit passen. Und das ist das aktuelle Album, das meine Initialen trägt. Rob Bevilacqua, einfach RB, das mich ausmacht, und ich hoffe, das kann man auch im Album hören. Und ja, bin gespannt, wie es ankommt.
0: Ja, und dieses Album, das ist ja Gegenstand der nächsten Minuten. Wir werden jetzt im Verlauf der nächsten eineinhalb Stunden noch vier Songs daraus hören. Jetzt als nächstes erst einmal Never Stop Dreaming. Den Song hast du selbst geschrieben in einer Zeit, in der du voller Hoffnung warst. Erzähl mal selbst ein bisschen darüber.
2: Ja, also das ist ja mit der Musik immer so eine Sache. Ne? Also man hat, während man Songs schreibt und produziert, ist man im Prinzip so wie in einem Tunnel und kann sich komplett kreativ ausdrücken und ist eigentlich, da ist immer so der Kopf so ein bisschen abgeschaltet. Ne? Und dann ist es irgendwie für mich zumindest immer so, dass ich das wie so ein Anker auch nutzen kann, wenn ich mal Zeiten habe, in denen es mir nicht so gut geht, dass ich mich anhand dieses Songs dann selber wieder ein bisschen versuchen kann rauszuziehen. Und das ist halt auch die Botschaft vom Song, dass man, also Musik ist für mich so der Anker im Leben, und man darf nie aufhören zu träumen, dass es vielleicht irgendwie dann doch mal funktioniert, dass man anhand seines Traums sein Leben kann, sozusagen. Ne? Mhm. Das ist, ja, es ist nicht immer einfach, aber der Song, wie soll ich sagen, ist halt so wie so ein Zeitdokument für mich. Und man hört, glaube ich, wenn man den nachher spielt, diese Entspanntheit, die mir die Musik gibt, die transportiert sich hoffentlich. Und das war zumindest der Wunsch.
0: Ja, da ist der Name schon mal Programm, Never Stop Dreaming. Sehr relaxte Musik von unserem Freund Rob Baby Lacqua. Musik, die man übrigens auch streamen kann. Erzähl mal kurz noch darüber, wo man die Musik finden kann, wenn es einem gefällt.
2: Also mittlerweile habe ich das ja in Eigenregie so aufgezogen, dass ich das auf meiner Website komplett autark anbieten kann. Also das kann jeder kostenlos streamen, anhören. Ansonsten gibt es die klassischen Wege über die ganzen Portale, die jeder nutzt ja was anderes. Der eine ist auf YouTube unterwegs, der nächste auf Spotify. Egal welches Portal, also meine Songs sind egal auf welchem Portal zu finden. Ich freue mich aber natürlich auch sehr, wenn die Leute meine Homepage besuchen, weil da kann man im Prinzip dann auch in Kontakt mit mir treten oder ein bisschen Backstage-Info kriegen oder sehen, was da sonst noch passiert. Ich mache neben den Songs inzwischen auch die Videos, Blogbeiträge. Und ja, das Wichtigste ist ja einfach, dass man, so ging es mir immer mit der Musik, dass man ja, von einem Gefühl getragen wird oder dass man eine Emotion wie so ein Foto-Zeitdokument kurz festhalten kann. Mhm. Und anhand von Musik ja, das wünsche ich mir für meine Musik, dass das für andere vielleicht so was werden kann, wie es für mich viele Songs auch heute noch sind. Wenn man die hört, ist einfach so ein Feeling sofort wieder da und es ist so eine gelebte Erinnerung. Und ja, freue mich auf Besuch auf meiner Website, einfach www.lacqua.de. Ansonsten unter meinem Namen auf jedem Portal zu finden.
0: Entspannte Musik von einem entspannten Künstler. Rob, wir hören uns eine Stunde noch einmal. Also, stay tuned.

Nico Santos, das ist auch ein ganz toller Musiker, wie ich finde. Den haben wir ja beim Hessentag in Pfungstadt kennenlernen dürfen. Und der hat gerade wieder einen neuen Song am Start. Aber ich wäre auch der allerletzte, der ihn euch vorenthalten würde.

0: Energie und Leidenschaft zu folgen, mit all den Emotionen, die zwischen Hingabe, Spannung und Entschlossenheit liegen. Klick dich auch hier rein für mehr Infos, wenn du über die Künstlerin mehr wissen willst. Stella Maria heißt sie. Findet ihr beispielsweise bei insta.com/StellaMariaSounds. Das Ganze zusammen und ein Wort. Neuvorstellung Nummer 1. Hier ist Stella Maria. Ihre neue Single heißt Following You.
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0: zweite Neuvorstellung für heute Abend. Weitere werden noch kommen. Neu, Sportfreunde Stiller. Ohne dich gehe ich kaputt. Und dann noch ein paar Worte natürlich über diese neue Single der Sporties. Die Wucht, mit der die aktuelle dritte Single aus dem Stiller-Album, aus dem Jubiläumsalbum Happy Birthday losbraust, ist dann aber doch ebenso beachtlich wie auch mitreißend. Spätestens beim ersten Refrain ist Sitzenbleiben durchaus möglich, aber ganz gewiss nicht logisch. Ohne dich gehe ich kaputt, gehst du mit, ist ein Schmankerl der besonders einprägsamen Art. Nämlich ein Liebeslied mit ordentlich Schmackes. Nicht nur rhythmisch, sondern eben und auch gerade textlich. Zitat, ohne dich gehe ich zugrunde und im Grunde vor die Hunde, singt da Peter und versichert die größtmögliche irdische Zuneigung zwischen Marianengraben und Everest. Ein klarer Fall, es ist wieder mal eine Hymne. Also wenn ihr mitgehen wollt, seid ihr herzlich eingeladen, aber jetzt in diesem Augenblick zu spät, denn es ist vorbei. Das Team dieser Sendung, das ist meine liebe Frau und ich, wir waren wieder auf Konzerten unterwegs gewesen.
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0: Vergangene Woche am Dienstag fahren wir nach Aschaffenburg, um die Indie-Lieblinge von Maximo Park wieder live zu sehen. Eröffnet wird der Abend auf der Campuswiese der TH von der chilenischen Indie-Folksängerin Mala Moya. Ihr Auftritt war regelrecht ein Kontrast mit ihrem sympathischen Mix aus Folk und Balladen. Eine Stunde später betrat ein wie immer blendend gelaunter Paul Smith mit seiner bestens eingespielten Band die Bühne. An einem trockenkalten Abend folgt ein hochenergetischer Jubiläumsauftritt zum 20. Geburtstag ihres Debütalbums A Certain Trigger aus dem Jahr 2006, aus dessen Kultalbum jede Menge Songs zum Besten gegeben werden. Frontman Paul Smith in Spitzenform. Er wirbelt über die Bühne mit seiner unverkennbaren Punk-Attitüde und voller Energie von der ersten bis zur letzten Minute. Die Band hat sich in den zwei Jahrzehnten, die sie nun besteht, eine feste Fanbase aufgebaut und auch erspielt. Und er lernt Deutsch, dieser sympathische Paul, versucht sich stellenweise mit charmanten Storys zwischen den Rockkrachern auf Deutsch interzuagieren. Die Fans lieben es und sie lieben auch ihn. Tja, Mutter und Tochter sind da, Vater und Sohn, vom ersten Song Signal and Sign bis zum letzten Song in der Zugabe Going Missing. Ich werde sie auch nie vermissen, meine Kollegin, die Antonietta Machwirt. Tja, wie, du warst ja auch da gewesen. Welche Erinnerungen hast du an diesen kalten Sommerabend?
2: Die Leute haben gefeiert. Die Band ist abgegangen wie eine Rakete, er ist in die Luft gesprungen und die Leute haben gefeiert und getanzt und Feuerzeuge hochgehoben.
0: Ja, und anders kann er auch nicht, und so kenne ich ihn auch gar nicht anders, so oft wie ich Paul schon in den früheren Jahren live gesehen habe. Das übrigens war der allerletzte Song in der Zugabe. Wir hören ihn heute als Zugabe auf Radio Darmstadt. Going Miss.

0: vorhin schon zum Ruben gesagt, Country ist wieder voll im Trend und er hat schon zur Sicherheit hier eine Country-CD mit den größten Country-Hits aller Zeiten hingestellt, falls mit der Merlis mal wieder was sein sollte. War aber nicht. Freedom Bus hören wir hier. Sheryl Crow zusammen mit Jezebels ganz neu auf unserer Playlist. Und damit sind wir Halbzeit.
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0: Sonntag Teil 1 kommt Teil 2 der Radar Radio Party. Euch Maximum viel Spaß noch.
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0: Ich gebe dir auch gleich eine Ulknudel hier. So, also wir müssen ja ein bisschen zum Ernst des Lebens zurückkommen. Hören Sie doch mal auf zu lachen hier. Rob Baby Lacqua, unser Freund aus Stuttgart, steht ja unter anderem im Mittelpunkt dieser zweistündigen Radar-Radio-Party. Am Ende der Stunde verrate ich euch auch noch, wer in 3 Monaten hier live ins Studio kommen wird. Darauf freuen wir uns schon. Rob in der Region Stuttgart, ein Musikproducer, Songwriter und Audioingenieur mit italienischen Wurzeln. Und er hat auch den Abschluss des Wirtschaftswissenschaftlers. Also wir sprechen mit einem echten Wirtschaftswissenschaftler. Noch in dieser halben Stunde haben wir nochmal eine Leitung nach Stuttgart gelegt. Und bis das soweit ist, ja, lass es mir nicht nehmen, weiterhin Musik von Rob Baby Lacqua vorzustellen. Das ist auch einer seiner neuen Tracks und das ist auch wieder ganz entspannt in den Montagabend hinein. Hier ist er mit Don't Waste My Time.

0: Tja, ist schon wieder fertig, ist auch nur 2 Minuten Ebbes lang. So, wir sind immer noch mittendrin in der Radar-Radio-Party und ich habe hier wieder was Neues für euch von Tampa City. Die haben uns gerade beglückt mit dem Stück hier, Self-Aware. Für mich einer der Songs des Jahres. Der Ruben ist immer noch im Studio. Er hat mir vorhin ins Ohr geflüstert. Er ist so ein bisschen mit musikalisch in der Zeit hängen geblieben. Damals in den 70er, 80er Jahren, oder? Wie war das, Ruben?
1: Ja, also ich würde sagen, so die 80er, das sind schon richtig, richtig tolle Musik, wie da gespielt wird.
0: Mhm.
1: Und ich sag manchmal, ich bin in der falschen Zeit geboren, weil ich bin derjenige, der Radiomoderator werden möchte, obwohl es ja eigentlich eine Technik von vor was weiß ich wie vielen Jahren ist und derjenige, der gerne alte Musik hört.
0: Mhm. Kennst du dich auch mit aktueller Musik aus? Kennst du das zum Beispiel?
1: Ja, das kommt mir bekannt vor,
0: das
1: ja.
0: Das ist ein ganz aktueller Song aus den Charts, Self-Aware von Tampa City. Also ich persönlich finde das ziemlich gut. Ich kann da mit vielen neuen modischen Krams auch nicht so ganz dolle viel anfangen. Aber Tampa City, das sind Trio aus L.A. Das sind Aiden Pilot und der kombiniert in dem Track, in dem neuen, eine funkige Basslinie mit atmosphärischen Synthesizern und folgt damit auf die Debütsingle Self-Aware. Das ist die brandneue Single, kam jetzt erst in dieser Tage raus. Wir von Radio Darmstadt stellen es euch gerne vor. Hier in der Radar.

0: Kansas City Reverse Psychology. Das ist der ganz, ganz neue Titel von dem Trio. Wir müssen noch mal ein bisschen kondolieren und auf die vergangene Woche schauen, die eine traurige war. In der Musikwelt sind an einem einzigen Tag gleich zwei Größen gestorben. Beide haben gesungen und geschauspielert. Er hat ein bisschen mehr geschauspielert als gesungen. Sie hat mehr gesungen als geschauspielert. Eine der größten Musikerpersönlichkeiten, ich sagte es heute Mittag schon in der Sendung Bunter Montagsmix, hat uns am vergangenen Dienstag 80-jährig verlassen. Dolly Parton. 2023 hat sie mal wieder ein Album rausgebracht, das was sie eigentlich jedes Jahr gemacht hat. Das war ihr 49. Album damals, Rockstar hieß es. World on Fire, ein wunderbarer Track ist da drauf, den wir uns gleich nochmal zusammen reinziehen möchten. Und Tim Curry ist am gleichen Tag gestorben, auch am vergangenen Dienstag und auch mit 80 Jahren. Der Schauspieler, der unter anderem Stephen Kings mörderischen Clown Pennywise verkörperte und als der Schmollmund des Horrors in die Filmhistorie eingegangen ist. In den Charts war er auch einmal ziemlich fett. Das muss Ende der 70er Jahre gewesen sein. Und damit werde ich den Ruben garantiert jetzt glücklich machen. Stimmt's, Ruben? Tim Curry sagt dir was?
1: Ja, natürlich sagt er mir was.
0: I Do The Rock kennst du auch noch?
1: Ja.
0: Der Titel ist vermutlich ein bisschen älter als du selbst.
1: Nur ein bisschen.
0: Ja, gut, dann hören wir uns das gleich zusammen an. Aber wir lassen der Dame den Vortritt. Wir haben schon wieder Busy Country auf Radio Darmstadt. World on Fire.

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0: vergessen. Tim Curry, rest in peace. I do the rock. Ja, die Torten, die für unsere Geburtstagskinder hier in der Sendung gebacken werden, sind ja auch immer sehr exotisch. Antonietta, heute Morgen warst du wieder in der Küche, bevor wir nach Darmstadt gedüst sind. Und du weißt ja, dass ich Erdbeeren liebe. Und du hast mir zuliebe eine Original-Schokokuss-Erdbeertorte gebacken. Also wie finde ich denn das jetzt?
1: Ganz normal, Schatz, ganz normal.
0: Darf ich gleich mal probieren gehen?
1: Ja.
0: Machen wir, aber pst, bitte nicht weiter sagen, gell?
2: 2, 3, 4...

Neben den Levelers und Big Country sind die Waterboys die wichtigste englische Folk-Rock-Band aller Zeiten. Bereits 83 von Mike Scott gegründet, kann die Band bis heute große Release- und Live-Erfolge vorweisen. Im Juli kam nun Atlantic Rain, ein exklusives 3CD und 3LP-Set mit bislang unveröffentlichtem Material raus. Tja, und nächstes Jahr kommt ein komplett neues Album im April. Live, Death and Dennis Hopper. Das Album erzählt dann die Lebensgeschichte und zwar die des Schauspielers Dennis Hopper in Songs. Aber erstmal hören wir jetzt in Atlantic Rain rein, The Lost Fisherman's Blues Recordings. Und das hier ist auch drauf, Don't Even Have to Say His Name. Und in diesem Zusammenhang glückwünschen wir dem sexy Saxophonisten der Waterboys, Anthony, zum heutigen 71. Geburtstag. Alles, alles Gute.

Tja, das sind die Waterboys, ganz neu bei uns, auch auf der Playlist. In ein paar Minuten rufen wir unseren Freund Rob nochmal an. Aber ich habe euch ja versprochen, dass ich euch vorher nochmal neue Musik vorstelle. Und da haben wir jetzt als nächstes, da hören wir jetzt erstmal ein Bändchen. Was haben wir da? Dear Alice heißt die Dame, die jetzt Home With You singen wird. Und hinten dran gibt es die Neuvorstellung Nummer 4. Das ist Crazy von Die Happy.

0: Das ist die vierte Neuvorstellung für heute. Die Happy und Crazy. Mit Crazy veröffentlicht die Combo den nächsten Vorboten ihres kommenden 10. Studioalbums. Ein emotionalen Mid-Tempo-Rocksong mit hymnischem Charakter und echtem Stadionpotenzial. Der Song erzählt von der Kraft, nach einem gebrochenen Herzen alle Zweifel hinter sich zu lassen und sich noch einmal Hals über Kopf auf die Liebe einzulassen. Große Melodie, treibende Gitarren und ein Refrain, der vom ersten Hören an im Gedächtnis bleibt, treffen da auf Martha Jandobas unverwechselbare Stimme. Der Song Crazy verbindet Emotion, Aufbruch und Hoffnung zu einem Song, der mitreißt, der berührt und zum Mitsingen einlädt. Kraftvoll, uplifting und eben unverkennbar Die Happy. insta.com/die_happy/official für mehr Infos.
1: Da.
0: Schwuppdiwupp sind wir wieder verbunden mit unserem Lieblings-Italiener aus der Nähe von Stuttgart. Du hast ein eigenes Musikstudio, Rob, in Nürtingen, glaube ich, gell?
2: Ja, genau, richtig, genau.
0: Das hast du dir über all die Jahre aufgebaut, dein Reich, in dem du nahezu rund um die Uhr am Tüfteln, am Werken bist. Du sagtest das im ersten Teil unseres Interviews, in der ersten Stunde. Du hast am Anfang des Jahres ein Album rausgebracht, aber damit noch nicht genug. Du hast hinterher noch ein paar neue Songs hinterhergeworfen. Wie sieht es denn aktuell bei dir aus? Gibt es vielleicht dieses Jahr noch ein weiteres, komplettes neues Album? Du hast ja so viele Songs bei dir im Kopf hängen.
2: Ja, da liegst du mit deiner Vermutung ganz richtig. Ich bin schon in der, also ich sage immer, nach dem Release ist wieder vor dem Release. Mhm. Also freue mich natürlich, wenn die Leute reinhören und sich an der Musik erfreuen, aber ich gehe natürlich auch immer schon einen Schritt weiter und habe so viele Songs produziert, dass ich eigentlich gedacht habe, so ja, Richtung Dezember wird es wahrscheinlich noch ein Album geben. Lass mich überraschen, weil wie gesagt, das ist für mich auch einfach so eine Sache des Gefühls, wo ich dachte, das muss jetzt, ja, das muss ich mit den Menschen teilen, weil ich auch eine bestimmte Botschaft mit den Songs jeweils verbinde. Und man kann auch anhand der Alben sehen, also das erste Album dieses Jahr war jetzt einfach eine Hommage an meine italienischen Wurzeln, dass ich da halt italienische Musik genauso lebe und liebe, aber auch mittlerweile selbst singe, genauso veröffentlichen möchte, wie eben die Sachen, die ich auf Englisch mache. Und das nächste Album, das quasi schon in der Pipeline steckt, ist ja im Prinzip auch eine Mischung wieder aus Pop, Soul und mit Dance-Elementen. Aber wie gesagt, da bin ich schon mittendrin und ich vermute mal, Dezember wird es dann soweit sein, dass ich dieses dann auch mit euch teilen werde.
0: Ja, du wirst uns immer auf dem laufenden Band halten. Und ich muss jetzt nochmal was anderes fragen und mal kurz ausholen. Am Anfang der ersten Stunde hatte ich ja Come Back and Stay gespielt von DJ Chris Bernhard. Das ist ein Musikproducer und Sounddesigner aus München. Der hat diesen Song ins Netz gestellt und der ging dann viral. Der hört sich ja sowas von perfekt 1A wie geschnitten Sahne an. Und wenn ich es nicht gesagt hätte, dass er mit KI entstanden worden wäre, hätte es vielleicht der ein oder andere von euch gar nicht gemerkt. Das Thema KI ist ja allgegenwärtig. Überall hört man das. Viele Künstler arbeiten damit. Wie sieht es bei dir aus, Rob? Das Thema KI, ist das ein Thema, das an dich überhaupt nicht rangeht? Oder bist du auch schon infiziert?
2: Na gut, das Ding ist ja, dass einem das gar nicht erspart bleibt. Also man bekommt die Entscheidungsfreiheit ja gar nicht mehr. Das heißt, egal mit welchen Produktionstools, mit welcher DAW, sagen wir dazu, Digital Audio Workstation, egal mit welchem Tool du arbeitest, das findet quasi Einzug, ob du willst oder nicht. Ne? Das heißt, so wie früher quasi die Drum Machine sich etabliert hat, ist die KI. Du wirst gar nicht gefragt, ja, das wird implementiert und ist quasi in deinem Tool mit drin. Ich persönlich bin jetzt nicht so der Fan davon, aber ich will es jetzt auch nicht verteufeln, weil wie gesagt, ich meine, letzten Endes ist Musik etwas, was ja, kreative Freiheit irgendwie auch bedeutet. Und manche Leute holen sich eben auch eine Idee Ich habe das auch schon mal experimentell eingesetzt, weil wie gesagt, manchmal hat man vielleicht einen Song, wo zu 90% denkt man, das ist jetzt richtig, richtig geil, aber an der Stelle komme ich nicht weiter. Ne? Und da kann man sich dann schon auch mal eine Idee holen, aber ich mache es dann einfach immer klassischerweise so, dass ich jede einzelne Spur sowieso nochmal komplett einspiele und nochmal bearbeite. Das heißt, für mich ist es einfach ein Produktionswerkzeug wie jedes andere. Natürlich gibt es immer Leute, das war aber auch früher schon so vor KI, die halt mit Bausteinen, Loops, sogenannten Loops, also ja, Songschnipsel sozusagen, versuchen, was andere gemacht haben, zu einem eigenständigen Song zu kreieren sozusagen, aber das hat mit Musik noch nicht so viel zu tun. Das ging aber auch schon vor KI. Mhm. Dass es heute natürlich jetzt mit Knopfdruck so geht, das ist die eine Sache, aber letzten Endes entscheiden ja die Leute dann, weil mir ist es eigentlich im Endeffekt egal, wenn mir ein Song gut gefällt und wenn der eine Emotion bei mir weckt, das ist ja das Essentielle. Das kann ein Song sein auf einer Straße mit einem Gitarristen, einem Sänger. Wenn der mich erreicht, dann ist doch alles gut. Ja, wenn jemand anders das mit KI schafft, soll er das gerne machen.
0: Also wir halten mal fest und fassen das zusammen. Musik soll ja aus dem Herzen kommen und von der Seele und soll berühren und dafür stehst du natürlich. Da haben wir ja schon zwei Songs gehört. Wir werden gleich noch einen dritten Song hören. Und man kann eigentlich rund um die Uhr Musik von dir hören, wenn man zum Beispiel auf deinen eigenen YouTube-Kanal geht, richtig?
2: Genau, also auf YouTube sind einige Songs von mir drin, aber im Prinzip ist es die geballte Ladung, sage ich mal. Also wer auch die filmischen Umsetzungen sehen möchte, also ich versuche immer so Geschichten zu erzählen mit meinen Songs und das versuche ich visuell natürlich in Videoclips zu verpacken. Da bin ich mittlerweile sogar dazu übergegangen, das auf meinem eigenen Server reinzustellen. Das heißt, Videos, Songs, Blogbeiträge sind eigentlich komplett alle auf meiner Seite www.lagma.de zu finden und natürlich auf Social Media wird es immer ein bisschen angeteased, weil man muss ja die Leute auch irgendwie da abholen und erreichen, wo sie sich aufhalten. Gar nicht mal so sehr auf YouTube, aber wie gesagt, ich möchte einfach nicht zensiert werden. Ne? Also es kommt oft vor, dass auch YouTube oder Spotify oder irgendwas, da kommen irgendwie Leute um die Ecke und behaupten irgendwas oder sperren irgendwas, ohne eine Begründung abgeben zu müssen. Und da will ich mich dem Ganzen ein bisschen entziehen und mache dann lieber mein eigenes Ding und habe dann seit 4 Monaten meine eigene Website, die ich auch selbst verwalte und jeden Baustein ja, vom Handy aus quasi verwalten kann. Und da sind jetzt im Prinzip die Zugriffe deutlich gestiegen und das Interesse ist da und zensiert. Zensieren lassen können sich dann andere. Ich habe da keine Lust drauf.
0: Ja, das sind wahre Worte von einem recht berühmten Ein-Mann-Betrieb zu Hause in der Nähe von Stuttgart. Rob Baby Lagma heißt du und so heißt auch deine Homepage. Da können wir jetzt gerne mal alle draufgehen, wenn uns deine Musik gefällt. Also uns gefällt sie. Du bist jetzt nochmal selbst Moderator deines nächsten Songs. Was dürfen wir denn für dich jetzt noch tun als dritten Song?
2: Also am liebsten würde ich den Song Two Flames One Fire
0: noch. Ja, habe ich schon drauf liegen, genau.
2: Und da würde ich mich freuen, wenn der auch die Menschen erreicht, weil das ja einfach so eine, das ist das, was mich eigentlich antreibt, so von klein auf. Und ich freue mich biblisch, dass ich heute als erwachsener Mann eigentlich keine Grenze habe, diesen Song von der Idee bis zur Umsetzung jetzt wirklich komplett selber machen zu können. Und der Song handelt davon, dass man letzten Endes manchmal vielleicht doch immer wieder auch im Alltag hat man da einen Stolperstein und da eine schwere Zeit, aber es gibt dann doch, die Musik ist so wie eine gute Freundin, die mir dann zuflüstert, hey, hast du vergessen, du brennst doch für das und das. Ne? Und ja, das ist dann quasi die Flamme, die so in mir modert, die möchte ich zumindest versuchen zu übertragen und ja, hoffen wir mal, dass die Energie ankommt.
0: Gut, das machen wir jetzt auch und da haben wir noch einen vierten Song von dir. Wie wär's mit Flying? Ist das okay?
2: Sehr gut.
0: Ja? Dann machen wir den hinten noch dran und danken dir auf jeden Fall von Herzen für die Zeit, die wir heute Abend mit dir verbringen durften.
2: Ich bedanke mich ganz herzlich bei euch für den stetigen Support und ja, ich freue mich sehr, dass ich die Gelegenheit hatte, bei euch so ein bisschen mehr von mir zu zeigen und auch, dass ihr ja eigentlich immer ein gutes Gefühl gibt mit dem, was ihr macht und dafür danke ich euch.
0: Ist gern geschehen.

0: schön entspannte Musik, schöne Klänge von unserem Rob Baby Lacroix. Geht gerne mal auf seine Homepage, unterstützt den Künstler, der schon so viele Jahrzehnte Musik macht. Das ist der Song Flying. Und meine liebe Antonietta, die gerade mal jetzt off-air ist und draußen, die hat gerade, jetzt kommst du ja gerade wieder. Du hast, was hast du gerade gesagt, das ist Musik, die könnte man auch gut im
1: Beachclub hören, ja, ja.
0: Ja, so ist das, so machen wir das auch. Sag mal, wo du gerade wieder da bist, letzten Montag in meiner Sendung Gipfelstürmer, ist sie ja schmerzlich vermisst worden, unsere Starreporterin. Ist sie denn heute wenigstens gesichtet worden?
1: Die Star, ja.
0: Da bin ich aber jetzt auch zur Fritte, da können wir ja das Tonbändchen starten.
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0: Es gibt mal wieder einen Kinotipp. Popstar Katy Perry bringt ihre spektakuläre Lifetimes-Tour auf die große Kinoleinwand. Der Konzertfilm Katy Perry – The Lifetimes Tour – Live from Paris wurde während ausverkaufter Shows in der Pariser Echo Arena aufgezeichnet und fängt die komplette Energie einer der erfolgreichsten Poptourneen der vergangenen Jahre ein. Mit aufwendiger Bühnenshow, beeindruckenden visuellen Effekten und zahlreichen Hits aus ihrer Karriere präsentiert sich die Sängerin als herausragende Live-Performerin. Die Aufzeichnung bietet allen Fans die Gelegenheit, die Atmosphäre einer internationalen Arena-Show in bester Bild- und Tonqualität zu erleben und Katy Perrys größte Songs noch einmal hautnah zu genießen. Das können ja zum Beispiel hier in Darmstadt übermorgen am Mittwoch machen, am 2. September, 20 Uhr im Kinopolis.

0: ist die brandaktuelle Single von Katy Perry. Die heißt Watch It Burn. Und jetzt auch in dieser Woche in ausgewählten Kinos, auch bei uns hier in Darmstadt, auf der großen Leinwand. Konzert mit Schnitte aus Paris. Die nächste Radioparty ist in genau 3 Monaten, dann am Montag, den 30. November. Und wir haben lieben Studiobesuch, der sich schon angekündigt hat. Tja, da wird der Tobias Strasser wird kommen aus Oberösterreich und er bringt Jens Hart mit. Oder bringt Jens Hart Tobias Strasser mit? Also wir wissen das noch nicht so ganz genau. Auf jeden Fall haben wir Jens jetzt noch aufgelegt mit seiner jüngsten Single. Anfang April veröffentlicht das Video dazu. Entstand wie so oft unter der Mitwirkung seiner Partnerin Marina. Schaut's euch gerne mal an auf den bekannten Kanälen. Ein Song, der gut am Schluss passt. Goodbye, Jens Hart.
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0: Tja, und so wie ich Jens Hart kenne, wird er dann bei seinem Studiobesuch am 30. November in unserer nächsten Radioparty wieder neue Stories, neue Songs mit im Gepäck dabei haben. Und Tobias Strasser, ist ja dann auch dabei. Auch der Knabe hat Neuigkeiten zu präsentieren. Das waren 2 Stunden Radar Radio Party. Schön, dass ihr dabei wart. Am Schluss wieder Zeugnisausgabe.
1: G. Geiser ist
2: Spitze.
0: Auch dieser Mitschnitt der Radar Radio Party war eine Co-Produktion aus der Geiser Machwerk-Forschung.
3: Antonietta und Michael machen das schon. Allerburger, ich glaube, sie machen das.
0: Ich habe euch, danke, liebe Magda, noch einen Geburtstag versprochen. Es ist der 78. Eine Legende an der Gitarre. Rudolf Schenker wird heute 78. Wir haben den Live-Rausschmeißer MTV Unplugged, die Scorpions, mit einem Schenker-Solo. Love is the answer. Viel Spaß.
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1: Kevin ist ja eigentlich kein Name, sondern eine Diagnose. 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Wir spielen mal mit Handicaps. 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
1: Und eigentlich muss ich ja dazu sagen, ich bediene ja jedes Klischee. Ne? Mein Vorname ist Kevin und ich bin 1,60. Das heißt, ich habe in einem normalen Flugzeug in der Economy immer Business Class, weil ich habe einfach kurz Bar. Gell, auf Hessisch gesagt. Deswegen kann ich überall eigentlich hin, ja, außer an den oberen Küchenschrank. Dazu brauche ich halt einfach einen Hocker. Und ab und zu bei Interviews stehe ich auf einer Kiste, weil ansonsten komme ich einfach nicht ans Mikrofon, weil mein Gesprächspartner 1,80, 1,90 ist. So, das ist jetzt keine Behinderung in dem Sinne, das ist ein Handicap, aber damit muss man einfach spielen. Und es gibt noch jemanden hier jetzt bei mir im virtuellen Studio, der spielt auch mit seinem Handicap. Ich habe Lukas Böse bei mir im virtuellen Studio zu Gast. Lukas, grüß dich. Schön, dass du da bist. Ich würde sagen, stell dich ganz kurz einmal vor.
3: Ja, hi erstmal und genau, wie es bei mir ist. Ich bin der Stotternde. Und was ich mache, ist vor allem alles was eben um Corporate Brandings eben alles geht. Und ich oft ist es so, die Kunden, die ich habe, das sind halt die, da ist schon oft was da, ne? Also jetzt irgendwie was auch schon grafisch eben auch schon ganz gut ist. Es ist aber meistens alles sehr, sehr alt. Und dann bin ich halt da und bin halt wirklich da und sehe, was eben der Kern der Marke ist. Und hole das in die aktuelle in die aktuelle Zeit. Und das habe ich jetzt, also das ist vor allem ja halt den halt bei den Kunden dann oft so, aber eben auch bei mir, denn ich, was ich halt halt habe, und das ist jetzt ja auch schon zu hören, dass eben bei einigen Worten hakt es ab und zu, und das war auch schon als Kind schon so, und dort habe ich das immer so, das fand ich meistens nicht so, ja, halt nicht so gut. Und jetzt habe ich gesagt, vor drei Jahren habe ich jetzt gesagt, das finde ich blöd, dass das jetzt irgendwie immer so das Ding ist. Und ich dachte mir einfach, habe das ja eh und werde jetzt mir aus dem eine eigene Marke eben aufbauen und genau, das ist jetzt hier so das Ding.
1: Richtig, du machst deine eigene Marke, also du bist deine eigene Marke eben mit deinem Handicap, was du hast. Und diese Folge soll jetzt auch mal dazu dienen, um all diejenigen oder um all denjenigen, diejenigen, kann schon auch kein Deutsch mehr, Mut zu machen, auch mit dem Handicap einfach zu spielen und sich nicht nur vergraben, sondern man kann auch erfolgreich mit seinem Handicap sein. Sei es jetzt wie bei mir, ja, etwas kleiner als normal und auch noch einen sehr lustigen Namen. Oder jetzt wie bei dir, du bist Stotterer, du spielst aber auch damit in deinen LinkedIn-Post. Oder es gibt natürlich auch noch andere Handicaps und andere Behinderungen, ja, die aber eigentlich nichts zur Sache tun. Ja, sondern man kann mit jeglicher Behinderung eigentlich sehr gut leben, vielleicht nicht mit allen, aber man kann mit Behinderungen, je nachdem, was du tun willst oder was du machen willst, kannst du gut leben und du kannst auch entsprechend da erfolgreich sein. Und da wollen wir einfach mal so ein bisschen Mut machen, ja, so ein bisschen, geht einfach raus, ja, macht euer Ding und scheißt auch mal so ein bisschen auf die anderen. Ey, sorry, aber was anderes kann ich da gerade nicht zu sagen, weil es ist euer Leben. Also dürft ihr auch entsprechend etwas machen, sei es jetzt im Marketing, sei es im Sales, sei es wie bei dir im Design oder im Branding oder sonst irgendwo. Ja, das Ergebnis muss halt stimmen. Wie ist denn das eigentlich bei dir? Du hast ja jetzt vor 3-4 Jahren hast du gesagt, okay, ich mache jetzt mein Ding. Ja. Ich habe dieses Handicap, fertig, aus, damit muss ich leben, damit muss ich klarkommen, es ist halt nun mal so. Wie ist es denn für dich gewesen, als du jetzt deinen ersten LinkedIn-Post gemacht hast? Du machst ja immer so LinkedIn-Posts, wo du so ein bisschen damit spielst, ganz am Anfang in der Headline, nimmst du halt irgendeinen Buchstaben und machst da irgendwie so b und dann machst du halt weiter.
3: Ja.
1: Wie war so der erste Post für dich? Was hast du dabei gefühlt, was hast du dabei gedacht, als du genau das gemacht hast?
3: Ja, also der erste Post, der dann auch so war und wo ich jetzt so das Ding war, das einfach, da war ich einfach so, jetzt ist es das. Das war vor 2,5 Jahren und es war auf LinkedIn nämlich auch. Und dort habe ich einfach gesagt, ich weiß nicht mehr genau den Inhalt, aber es war zumindest sowas wie, das ist jetzt so, ja, so die Art, wo ich jetzt sage, das ist so, wie ich bin. Und ich weiß noch, dieser Text, der kam wirklich, der war auch einfach gar nicht ewig durchdacht. Der war eh schon die ganze Zeit da, nur ich habe es nie so gedacht, dass es mal so ein Ding werden würde. Und ich weiß noch, ich war sehr, sehr nervös, weil wenn du sowas dann öffentlich machst, was du eigentlich immer versuchst, nicht öffentlich zu machen, also wenn du irgendwo hingehst, ist halt diese Basisangst immer, dass halt wer, ja, also dass dann irgendwer da ist, der halt noch nicht weiß, wer du eben bist, ne? Und dann musst du dem, dann, ja, dann weiß er eben nicht, dass es das gibt und das ist vielleicht für den auch nicht so schlimm, aber für mich ist dann halt immer noch so von damals noch so drin, dieses, wenn ich mal hake irgendwo, ist es für alle irgendwie gerade halt so komisch. Und bei diesem Posting war es dann insofern cool, dass es halt nicht irgendwo öffentlich in der echten Welt, sag ich mal, war, sondern eben es war halt nur im Internet, aber das Internet ist natürlich auch ein Ort, der, wenn das da steht, dann ist das so. Das ist dann nicht mehr wegzunehmen. Und ich hatte einfach keinen Bock mehr, dieses, dass es immer da ist und für mich immer ein Ding ist, was mich halt nervt. Natürlich nervt es mich immer noch, aber darum geht's nicht, sondern es geht darum, wie du damit umgehst. Und ich glaube, da haben wir sehr viel in der Hand und natürlich war ich unfassbar nervös. Einerseits, andererseits dann aber auch nach den ersten Kommentaren und so weiter auch zu sehen, wie die Menschen das aber auch so, dass sie einfach mal sowas zu sehen, finden die einfach total gut, weil es eben was Echtes ist, weil es das, glaube ich, so in der Form auch seltenst gibt, sei es jetzt im Internet oder sonst wo, dass man halt, dass es halt so öffentlich gemacht wird und dann einfach auch, glaube ich, damit sagt man ja auch was über das eigene Ding eben aus, ne? Und wenn du damit umgehst, in einer Art und Weise, die irgendwie offen ist und ehrlich und selbstbewusst, glaube ich, macht das auch was.
1: Ja. Ja, glaube ich auch. Ich habe halt wirklich, ich habe vor ein paar Jahren, ne, das ist aber auch schon ein bisschen länger her, ich wollte es ja jedem recht machen und ich habe ja am Anfang gesagt, Kevin ist kein Name, sondern eine Diagnose. Es gibt ja unglaublich viele Kevin-Witze. Ich habe auch sehr lange darunter gelitten. Kann ja nichts für meinen Namen. Ich habe mir ja nicht ausgesucht, der war ja da, als ich kam. Oder zumindest, solange ich mich erinnern kann, habe ich ihn gehabt. Meine Eltern haben den ja ausgesucht, aber sie hatten ja auch keine negativen Intentionen damit. Aber ich will jetzt auch nicht sagen, dass das ein Handicap ist oder vergleichbar ist, ne? Aber ich will jetzt nur mal von der Situation her. Du hast dich da halt dann irgendwo versteckt oder du hast halt irgendwo nicht das gemacht, was du wolltest, eben weil du halt immer so ein bisschen, oder zumindest in meiner Wahrnehmung war das so, du wurdest immer so ein bisschen als doof abgestempelt. Ne? Mhm. Das ist mal wieder ein typischer Kevin, den kannst du sowieso nicht ernst nehmen. Und irgendwann habe ich dann angefangen, damit zu spielen und mit dieses Klischee auch bewusst zu bedienen, um einfach A, darauf aufmerksam zu machen und dann B, die Leute zu überraschen, wenn ich dann mal aus der dummen Rolle rausschlüpfe und dann sage, schönen guten Tag, hallo, hier bin ich. Und dann gucken sie alle blöd und dann sagen sie, oh, was ist denn Ditte? Und dann sage ich, ja, Leute, es ist halt einfach nur ein Vorname. Ne? Oder halt, die Norm ist irgendwie, jeder Mann ist irgendwie 1,72, 1,73, sorry, ich bin halt nur 1,60, was soll ich machen? Ja? Und auch damit spielt man mittlerweile. Ja? Und stand letztens auf einer Kiste, oder ich weiß gar nicht, wo wir uns kennengelernt haben, Lukas, bei irgendeinem Influencer-Forum von der Mutti, von der ja, Britta.
3: Das war, glaube ich,
1: in schon, von der Petra.
3: Münster.
1: War das in Münster bei Fiege?
3: Ja.
1: Ja.
3: Da, ne? Da war ich zum ersten Mal dabei, deswegen wahrscheinlich
1: da dann. Ja. Da dann. Ja. Also weil ich war ja noch einmal davor, jetzt habe ich hier, sorry Leute, ich habe hier gerade so ein bisschen geklackt mit dem Ding, also mit meinem Armband, sorry, wenn das jemand gehört hat. Ich war einmal davor bei IBM.
3: Ja.
1: Influencer Forum. Das war mein erstes Mal. Und Florian Gipser, liebe Grüße, wenn du es hörst, hat sein Corporate Studio mitgebracht und hat das Ding aufgebaut. So, jetzt waren allerdings die Stehtische so dermaßen hoch, dass ich nicht ans Mikro kam.
3: Oh oh.
1: Ja. So, habe ich dann gesagt, weil ich wollte Podcast. Ich so, Leute, hat irgendeiner mal eine Kiste? Gucken die mich an, für was? Ich so, ich muss mich draufstellen, ich komme nicht ans Mikrofon. Was macht ihr da? So, und so war Kevins Kistentalk dann geboren. Ja, also ich hab das angenommen und hab damit gespielt, hab mir eine Kiste geholt und fertig. Und
3: stark.
1: Bei der CRM Experience in Würzburg sollte ich auch jemanden kurz interviewen. So, das Problem war, also wir haben ja gestanden, aber das Problem war, der gute Mann, den ich interviewen wollte, war 1,90 und ich 1,60. So, das hat eigentlich nicht so ganz aufs Bild gepasst. So, dann bin ich zur Küche, beziehungsweise ich habe meine Kollegin gefragt, ich so, du könntest du mal kurz für mich in die Küche gehen? Dann sagt die, warum, was brauchst du denn? Also frag da mal jemanden nach einer Kiste. Was, du brauchst eine Kiste? Ich so, ja, ich muss mich auf irgendwas stellen. Guck, es geht sonst nicht, ich komme nicht so weit nach oben. Und damit spielt man halt und du spielst ja jetzt auch mittlerweile damit.
3: Mhm.
1: Wie ist das denn aber bei dir? Ich meine, bei mir ist das ja was anderes, aber bei dir, wenn jetzt jemand Mail-Kontakt hat, ne, mit dir und möchte ein Angebot von dir haben oder möchte von dir eine Dienstleistung in Anspruch nehmen, er kennt dich nicht, du schreibst ja ganz normal.
3: Ja.
1: Und dann, ja, lass mal einen Videocall machen. So, dann machst du mit ihm einen Videocall und natürlich stotterst du dann. Wie reagiert denn dann die Person? Möchte die dann gleich instinktiv dir irgendwie auf die Sprünge helfen mit Wörtern? Sollte man das überhaupt tun oder nicht, wäre so eine anschließende Frage. Und wie gehst du damit um, wenn jemand wirklich dann entsprechend, ich weiß nicht, ob die dann genervt sind und dann genervt in die Kamera gucken, so nach dem Motto, komm doch endlich mal zum Punkt? Oder wie ist da so deine Erfahrung?
3: Also generell, glaube ich, rede ich jetzt erstmal nur quasi, wie das für mich eben ist, ne? Weil das ist halt bei allen, die das halt haben, auch so irgendwie ein bisschen anders, ist so zumindest das, was ich eben weiß. Aber aus meiner Sicht würde ich erstmal sagen, ist es jetzt erstmal egal, ob das, was ich habe, ob das, was du hast, egal was, ne? Es ist jetzt wirklich, nichts ist besser als das andere, nichts ist Also da will ich gar nicht irgendwie werten, ne? Deswegen das auch schon mal vorab, nur weil das eben für dich, weil du ja auch eben eher zählt, dass es irgendwie was anderes ist als meins, darum geht es ja gar nicht, sondern es geht ja darum, was das halt für dich eben auch halt immer war, ne? Und das, ja, das weiß ich ja nicht, wie das halt für dich war, weil ich bin 1,80 so und ich kann mir auch denken, dass es halt auch für dich doof war, ganz, ganz oft so, nur eben auf eine andere Art und Weise, so. Zum Beispiel. Deswegen, also da gibt es jetzt nicht irgendwie eins, das besser oder so wäre. Beides ist irgendwo einfach da und es ist in Ordnung. Genau. Dann habe ich auf jeden Fall gemerkt, der beste Hebel für mich war quasi, wenn das wer ist, der halt mich nicht kennt, so, also sei es jetzt online oder auch offline, dass man dem das vorab irgendwie sagt. Sei es dann offline auf Events oder so, habe ich ja so Karten dabei, wo das ja eben dann auf dem dann, also dann, wo es dann dort eben auch halt wo es halt eben steht, dass es so ist. Und dann wissen die das schon mal vorab. Das war bisher so meine beste Idee, sag ich mal, weil bei diesen Events war es immer so doof, dass halt, wenn das der andere nicht weiß, dass es so ist, dann sind diese Dinge alle so ein bisschen so irgendwie so komisch. Wenn die das aber wissen, ist das was ganz anderes. Und seit ich das gemerkt habe, mache ich es natürlich auch online vorab in irgendwelchen Calls, wenn die, also ich schreibe denen das schon mal auch immer per E-Mail, ne? Das dann auch schon mal, dann wissen die das und dann ist das auch schon in Ordnung. Und in Bezug auf viele, ja, es gibt auch einige, die haben gemerkt, so dann in den Calls oder so, dass das für die ganz ungewohnt, so einfach zu warten, weil so in dieser aktuellen Welt, wo ja einfach zack, zack, alles ist hier, alles ist da, das ist für ganz viele ungewohnt und gar nicht leicht, habe ich so gemerkt. Also es gibt auch welche, die dann wirklich dann so, die sind immer dann hier und, also die sind doch immer da, was am tun irgendwie, aber auch gar nicht bösartig, sondern einfach, weil die gerade nichts genau wissen, was mache ich jetzt? Und dann ist es auch so, was die Hilfe angeht, generell sagt man, ist es einfach, also einfach bestenfalls einfach warten. Das ist eigentlich immer die beste Idee, weil in meinem Fall ist es so, ich habe halt jetzt vor 3 Jahren hatte ich noch meine Therapie und dort hast du dann auch eine Art Technik eben auch, ne? Und die ist meistens nicht so easy für mich so einfach zu machen, sondern ich brauche ein bisschen Anlauf dafür. Und wenn die Zeit dann da ist, da bin ich dann auch wieder ein bisschen easier dabei so und dann läuft es auch alles ein bisschen einfacher. Und wenn dann immer wer kommt so mit dem Wort oder dem Wort und dann ist es das Wort nicht, dann reißt es mich halt ganz, ganz weit weg. Aber mittlerweile ist es halt so, wenn ich bei einem Wort wirklich ganz doll hake und der andere oder die andere weiß wirklich, wirklich das Wort, dann ist es auch in Ordnung, dass es dann einfach dann dort ist. War ganz, ganz spannend. Ich weiß gar nicht, da muss ich auch noch mal hin, dass das irgendwie so ist, weil wenn ich das Wort einmal gehört habe, dann ist es bei mir auch da. Ganz spannend. Und da weiß ich noch nicht genau, was ich mit dieser Info jetzt mache, aber ich bin dabei, vielleicht ist das so mein Ding irgendwann, dass ich sage, okay, jetzt weiß ich, wie es bei mir hier oben so drin ist. Weil das ist ja auch ganz viel irgendwo im Kopf drin, wie genau das alles funktioniert. Weiß ich noch nicht genau, aber ich bin dabei und es wird auch immer besser, aber es ist halt immer da. Ja.
1: Wie ist denn das bei dir? Was mir so jetzt gerade im Kopf rumschwirrt, ist so ein bisschen der Scatman. Du kennst doch bestimmt Scatman. Mhm.
3: Ja.
1: Der hat ja auch, der war ja auch, oder, nee, der lebt nicht mehr, ne? Nee. Ist ja auch, weiß oder ich war, ich glaube, der lebt nicht mehr. Der war ja auch schon etwas älter, glaube ich, wo er das Lied gemacht hat. Ich habe dieses Lied gefeiert und ich feiere es immer noch. Ich finde das einfach nur mega. Mhm. Aber es gibt doch dieses Phänomen, dass wenn Stotterer singen, sie dann nicht mehr stottern. Hast du schon mal Singen ausprobiert? Funktioniert das?
3: Ja, habe ich. Bin ich auch gut drin, glaube ich. Aber das ist halt im Alltag nicht so richtig gut anwendbar, sag ich mal. Das Witzige ist,
1: wir das können ja mal einen Podcast singen.
3: Wir können ja mal einen Podcast singen, ja. Aber im Grunde, wie das bei mir funktioniert, diese Technik, die ist auf einer gewissen ähnlichen Basis wie das andere eben auch. Also wenn man halt singt, sind ja im Hals die Bänder, die ja dann, wenn da was durchkommt, dann sind die ja so am vibrieren, glaube ich. Mhm.
1: Ne? Ja, die vibrieren anders.
3: Genau, und das ist ja auch so, wenn man halt was erzählt. Und diese Hakler sind meistens da, wenn das eben gerade nicht ist. Das heißt, der Trick ist eigentlich, dass das hier durchgehend am ist. Die ganze Zeit. Das ist so der Plan. Ist nicht so einfach, aber das ist natürlich, wenn man halt singt, ist das eben der, also da ist das eben so. Und deswegen geht das da so gut mit. Und deswegen ist die Technik, die ich habe, quasi eine ähnliche, dass ich die Worte nicht als einzelne Worte sehe, sondern ich mache daraus ein Wort quasi.
1: Ah, okay.
3: Und das vergesse ich manchmal, dass ich das, dass das dann funktioniert. Gerade wenn ich irgendwie sehr nervös bin. Also jetzt aktuell geht es hier jetzt auch wieder. Nur der Anfang von einem Podcast oder so ist für mich immer, ich weiß nicht warum, bin ich sehr nervös. Und dann bin ich wieder so ein bisschen in der Energie drin oder so und jetzt geht's wieder besser.
1: Ja, am Anfang ist man immer, das bin ich aber auch und ich mache jetzt schon was weiß ich wie viele Folgen. Am Anfang bist du immer ein bisschen nervös.
3: Ja.
1: Und manchmal verhaspel und verholper ich mich ja dann auch. Und dann irgendwie währenddessen wird's halt immer leichter. Aber ich stelle mir gerade so ein bisschen die ganze Zeit vor, wie du dann singst. Weißt du, so, schönen guten Tag, ich bin der Lukas, ich bin da. Ich mache ihre Brand. Ja, das ist doch sonnenklar. Sie ist zwar jetzt der Scheiße, aber dafür bin ich da. Ich mache sie jetzt ja schön. Alles klar. Also
3: stark. Stark, Kevin. Einfach mal eben so. Einfach mal eben kurz. Ja, perfekt. Muss ich mal direkt. Ist das sonnenklar? Moment. Mal eben.
1: Ja.
3: Ja, okay. Danke. Ja.
1: Ihre Brandy ist zwar scheiße, dafür habe ich einen an der Meise. Das passt nicht, aber ist egal. Jetzt habe ich Druck, ja, jetzt kann ich nicht mehr. So.
3: Ja, gut.
1: das muss man wirklich mal bringen. Entschuldigen Sie, ich bin Stotterer, ich singe meinen Vortrag heute. Das ist auch nicht schlecht, das könnte man echt, das kannst du auch als Markenzeichen verkaufen.
3: Das ich glaube, wenn man das wirklich mal macht, auf einer Bühne, die irgendwie auch wirklich, wo man das eigentlich nicht, ja, halt eigentlich nicht machen sollte oder einfach nicht so das Ding ist. Das bleibt aber dann hier ja, oben drin, weil das macht keiner und
1: ja, das macht keiner. Also, ich überleg's mir. Feel free. Ich würde dich dann nur sehr gerne anmoderieren dürfen. Ja. Also wenn wir das eintüten, das wäre geil. Also du kannst ja aber auch bei mir im Podcast, du kannst alles machen. Du kannst von mir aus auch singen, das ist mir wurscht.
3: Ja.
1: Mach das sehr, sehr gerne. Aber es ist schon richtig cool. Also ich gehe mal stark davon aus, korrigiere mich gerne, wenn ich falsch liege. Ich rate jetzt mal ins Blaue hinein.
3: Rate mal.
1: Als Kind bist du früher doch dann bestimmt auch gemobbt worden. Oder?
3: Mm.
1: Oder warst du eher der Mobber?
3: Nee, beides nicht. Also nicht in der Form. Ich glaube, gemobbt werden passiert ja auch viel Also manchmal sind das ja Dinge, die du damals gar nicht so wahrgenommen hast. Und ich glaube, ich hatte immer halt Menschen da, die, wenn mal sowas aufkam, direkt auch dabei waren, dass das nicht irgendwie so wird. Deswegen Erfahrung mit Mobbing habe ich insofern, glaube ich, tatsächlich nicht erlebt. Und wenn doch, habe ich es nicht mehr im Kopf, weißt du? Vielleicht ist mein Hirn auch so, dass er dachte, nee, das ist okay, aber war nicht okay. Aber dass ich selber hab an sowas nicht irgendwie eine, dass ich jetzt sage, das war noch das und das und so. Deswegen nee, Mobbing.
1: Bei mir ist das ganz, ganz schlimm gewesen früher.
3: Ja.
1: Also wirklich ganz, ganz schlimm. Also dadurch, dass ich der Kleinste in der Klasse immer war und da kam noch der Vorname dazu und ich hatte nicht allzu schlechte Noten. Irgendwie hat sich bei uns da etabliert, Jungs haben schlechte Noten zu haben, sonst bist du uncool. Woran ich mich nie gehalten habe. Das kam dann noch dazu und irgendwie kam so ein Trend, frag mich mal warum, da haben sie alle ihre Jeanshose in die Socken gesteckt. Das hat ausgesehen, als wäre es irgendwie zu blöd zum Anziehen. Warum die das gemacht haben, weiß ich nicht. Und ich habe den Scheiß aber nicht mitgemacht und dann warst du irgendwie außen vor und da wurde über einen gelästert, dann wurde da gemobbt, dann wurde geschubst, dann wurde gemacht, dann wurde ich an irgend so einen Pfahl da gebunden, wo sogar noch der Lehrer kam und die ganzen Mitschüler wollten mir einen Eimer Wasser über den Kopf kippen. Und da hat selbst der Lehrer gesagt, nimm nur den halben Eimer, sonst wird die Boxershorts nass. Also habe ich nur den halben Eimer Wasser über den Schädel bekommen.
3: Junge, was war das für ein Lehrer?
1: Ja, ich weiß noch, wer es war. Ich sage jetzt mal keinen Namen. Kann mich aber noch dran erinnern. Und ich dachte, in der Ausbildung hört das auf, aber das ist dann weitergegangen bis zur Zwischenprüfung. Und dann hat das aufgehört schlagartig. Und dann habe ich aber auch meine Angriffbarkeit, kann man das so nennen? Sag mal ja. Habe ich dann schlagartig auch geändert. Und habe dann auch gesagt, okay, komm, jetzt fange ich an damit zu spielen und hör auf, irgendwie mich in dieser Opferrolle zu sehen, sondern ich spiele jetzt damit. Und wer mich nicht leiden kann oder wer meine dunkle Seite oder meinen Humor dann da nicht mag, dann ist das nicht mein Problem, sondern sein Problem, weil er hat ja ein Problem damit und fertig aus.
3: Aber ich finde jetzt nochmal hierzu, weil ich glaube, wir hatten ja eben, ne, was ist jetzt irgendwie besser als das andere oder anders oder keine Ahnung, aber die Dinge, die ja du damit hattest oder dadurch eben, dass quasi so wie du bist, warst du irgendwie nicht gut aus der anderen Sicht, ne? Ist das ja jetzt viel heftiger, dass du jetzt halt da bist und du sagst so, das bin ich und ich mache mein eigenes Ding. Total stark. Und ich glaube, jetzt werde ich mal eben was dazu einwerfen und da kannst du mir auch sagen, ob das für dich so war.
1: Sehr gerne.
3: Die Akzeptanz von einem selbst ist ja so die Basis, glaube ich, damit das überhaupt heilen kann. Und ich glaube, was du da ja aber auch gut mitmachst, ist ja auch einen gewissen Humor eben auch dann dazu haben, ist ja eine Kraft, die einem dabei ja auch hilft, oder nicht? Wie war das für dich damals, dass du gesagt hast, jetzt bin ich halt nicht mehr das Opfer, sondern eben einfach ich. Wie war das für dich damals? Und vor allem, wann war das soweit?
1: Also, das war eher so ein schleichender Prozess. Das kam so am Ende, also nach der Ausbildung, was heißt nach der Ausbildung? Nachdem ich da einmal auf den Tisch gekloppt habe, mehr oder weniger, zusammen mit meinem Ausbildungsleiter damals, kurz vor der Zwischenprüfung, kam das immer mehr, dass ich halt gesagt habe, okay, dann fange ich jetzt an damit zu spielen. Dann kam noch dazu, ich hatte zwar immer sehr viel Humor, aber ich habe mich immer beim Lachen versteckt und habe immer gemacht, warum? Ich hatte eine sehr krasse Zahnfehlstellung und ich habe die aber nie behandeln lassen. Ich habe totalen Schiss vorm Zahnarzt und vor Kieferorthopäden und dazu kommt noch eine Phobie gegen Spritzen. Also super Kombination. Mhm. Und habe dann aber irgendwie einen Strohhalm gefunden, den letzten, den ich hatte, und habe mir Invisalign-Zahnschienen gemacht oder machen lassen. Also nicht so die hier so Typ Schneekette, sondern wie heißen die Dinger? So transparente Zahnschienen. Ja. Und je gerader meine Zähne wurden, umso extrovertierter wurde ich und umso mehr habe ich angefangen, damit zu spielen. Und ich bin auch einfach raus aus der Komfortzone gegangen. Also ich war eigentlich, ich hatte Humor oder habe ihn ja immer noch, habe angefangen, mit meinem Namen zu spielen, das Klischee zu bedienen, war aber immer noch unsichtbar. Ich war immer noch der Kevin. Und als ich dann den Podcast auch angefangen habe, jetzt vor nunmehr 6 Jahren und an die Zahnschiene entsprechend kurz vor Abschluss war, hat das angefangen. Ich bin also raus aus dieser Komfortzone, habe meine Zähne gezeigt, wirklich gezeigt. So, jetzt ja auch. Mhm. Und habe dann richtig angefangen. Das heißt, ich bin echt raus aus der Komfortzone und habe gesagt, schönen guten Tag, hallo, hier bin ich. Und dann ging das los. Und das, ich habe die ersten 30 Folgen habe ich ja dann so gemacht. Ich habe sie abgelesen. Ich habe mir ein Skript vorher geschrieben und habe die abgelesen. Heute würde ich die Hände über den Kopf zusammenschlagen. Und danach ging das los mit den ersten Interviews. Auch mit ganz Fremden, bewusst mit Fremden, Leuten, die ich nicht kenne. Mhm. Und auf einmal bist du ja in dieser Bubble drin und auf einmal ging das los. Und wo ich dann gesagt habe, jetzt fühle ich mich aber da auch extrem wohl. Und meine Witze wurden derber, meine Witze wurden sarkastischer. Und ich mache ja auch über alles und über jeden mache ich einen Joke. Mir ist das, auch über mich selber, ne? Mir ist das mittlerweile scheißegal. Früher hast du ja gedacht, oh Gott, du darfst den ja nicht, darfst ja keinen Witz machen, sonst bist du ja, was weiß ich was, ja, rassistisch oder was auch immer. Das ist mir alles total scheißegal. Ich habe irgendwann gesagt, mir ist es wurscht, ich bediene das Klischee. Ich mache Witze über alles und über jeden. Theoretisch gesehen, so blöd wie es klingt, ich würde auch über dich einen Witz machen. Ja, ich meine das nie böse, Gottes Willen. Und so kam das, ja. Und dieser Humor, der hat mir eigentlich geholfen, Dinge zu erkennen. So blöd wie es klingt, Dinge zu erkennen. Wer ist denn ein echter Freund? Und wer ist nur so ein blöder Mitläufer, weißt du, was ich meine? Hm. Der so lange irgendwie mitlacht, bis mal ein Witz über ihn kommt und dann macht's Boom. Ja. Und da hat's mir eigentlich auch ganz gut geholfen zu reflektieren, wer meint's denn wirklich ernst mit einer Freundschaft oder mit Bekanntheitsgrad oder mit Business, mit Partnership, mit allem Möglichen? Wer kommt mit meiner Art denn klar? Und so habe ich angefangen dann zu reflektieren, zu machen und zu tun und jetzt bin ich da, wo ich bin und jetzt reden wir heute sogar zusammen. Also reden wir darüber. Das ist schon, also das ist kein von heute auf morgen, das war ein schleichender Prozess, wo mir aber viele Dinge auch geholfen haben. Bis hin zu wirklich der Zahnschiene und mach die Zähne gerade und je gerader die wurden, umso extrovertierter wurde ich, so blöd wie es klingt. Wie war das denn für dich? Also wie war denn, hat Humor bei dir geholfen?
3: Oh, auf jeden Fall. Generell war das immer schon für mich, also wenn ich nochmal so an das denke, wie es halt damals auch war, als ich noch so, keine Ahnung, so, also jetzt als Beispiel so in der achten Klasse war zum Beispiel, ne, da, also, oder auch alles davor, danach, egal. Aber auf jeden Fall, so in der Zeit war ich halt insgesamt immer sehr, sehr still. Aber wenn ich was gesagt habe, war es halt immer irgendwie ein Witz. Und ich glaube, das hat mich dann eben auch so von dem Ganzen bewahrt, dass ich immer so doll anders war, weil ich war still, aber wenn ich was gesagt habe, wenn, dann war ich halt immer witzig. Und ich glaube, das war was Gutes, weil ich finde, generell Witz kann man auch nicht so wirklich planen, finde ich. Das ist, manchmal hat man einfach, die besten Witze kommen einfach aus dem Nix so.
1: Ja.
3: Und das ist, Das hat mir, glaube ich, immer gut geholfen. Und generell jetzt auch mein, also ich glaube generell, sich selber nicht so ernst zu nehmen, ist eine super Basis für alles. Und deswegen ist auch mein Content, meine Marke, was ich anhabe, ist alles ja einfach nicht so ernst, wie man halt sonst eigentlich macht alles, was Business ist, ist ja sonst, zumindest wie ich das noch von, wie das immer so war damals, war eher so im Anzug, ne, alles hübsch, alles ist so
1: ganz schlimm
3: und so weiter. Ja. Und ich bin da auch mit Absicht einfach so, möchte ich sowas eben gar nicht sein, sondern eben so bunt, auf Witz, alles nicht so ernst nehmen. Wenn man irgendwo ist auf Events, macht man auch mal irgendwie was richtig dumm ist, einfach weil es egal ist, was man macht. So. Im Endeffekt geht es einfach darum, dass du echt bist, sag ich mal. Und das Wort echt ist mittlerweile ja auch schon so durch, fast schon. Aber ich will es immer noch nehmen. Echt ist gut.
1: Ja, ich mein, es stimmt auch. Es ist ein sehr schönes Thema, was wir hier auch gerade aufmachen. Gerade was das Thema Humor angeht. Mittlerweile, du hast ja so, ich weiß nicht, wie du das erlebst, aber ich habe ja einen sehr sarkastischen und eigentlich auch einen sehr derben und einen sehr dunklen Humor. Und ich habe auch noch einen Humor und ich lache auch über Dinge, die sind 20, 30 Jahre alt. Ich kann immer noch lachen über der Schuh des Manitou und wie sie alle heißen. Ja? Wo du ja jetzt sagst, oder auch über Otto oder so, und wo es dann immer dann so dasteht, ja, das war damals und das kannst du ja heute nicht mehr bringen und das ganze Gedöns. Und
3: ja, stimmt. Ja.
1: Wo ich dann immer denke, mein lieber Schwan, ich weiß nicht, wie du es siehst, ja, aber ich sehe dann immer so, ich denke mir dann so meinen Teil und sage, ey Leute, es ist immer noch lustig, lacht einfach drüber und nehmt die ganze Sache nicht so ernst. Ja. Das Leben ist ernst genug, da kann man auch mal 5 Minuten lachen. Und wir hatten eigentlich ja alle Angst, und ich saß damals auch im Kino bei Kanu des Manitou und alle hatten so Schiss, geht dieser Witz heute noch? Mhm. Kann man das noch machen? Um Gottes Willen, Bully in seiner Doppelrolle mit Abahachi und Vinetouch. Um Gottes Willen. Ja, es hat noch funktioniert. Manche haben das Ding verteufelt und haben gesagt, das kannst du heute nicht mehr machen. Und ich denke mir einfach nur, warum kannst du das heute nicht mehr machen? Ich stelle dann einfach so die Frage, warum? Aber bisher habe ich noch keine Antwort gekriegt.
3: Ja.
1: Wie siehst du das? Dreht dich da also gerade irgendwen auf den Schlips? Oder
3: eher nicht? Bestimmt, aber mir nicht, weil ich glaube, Humor, also gerade vor allem die Dinge, es halt damals gab, muss man auch eben sehen, wie sie damals waren. Und man lacht ja im Grunde nicht, also wenn man das jetzt zum ersten Mal sieht, muss man natürlich sehen, dass man einfach das so beachtet, dass es halt zu der Zeit damals war. Und ich glaube, der Kontext ist ja generell bei allem super wichtig. Und im Endeffekt muss man natürlich dann auch mal einfach mal sehen, gegen wen ist das überhaupt was? Und es ist ja auch nie mit Absicht was gegen wen. Es ist ja einfach sehr witzig gemeint. Natürlich, wenn man irgendwie was sagt, was vielleicht irgendwem dann zu nahe geht, muss man natürlich auch auf das eben auch,
1: natürlich.
3: Auch hören. Ne? Aber gerade wir als, wir sind halt sehr weiße, ne? Und für uns natürlich sehr leicht über alles einfach so, ne, sag ich mal, ist halt easy. Für andere war das eben nicht immer so einfach oder auch nie so einfach oder auch immer noch nicht gut. Aber ich glaube, Humor darf erstmal alles. So.
1: Das hast du schön gesagt. Humor darf alles. Ich meine, apropos, weil du gerade gesagt hast, wir sind erstmal weiß.
3: Ja. Ja.
1: Aber Anekdote. Bei meiner Frau schwingt ja auch was Afroamerikanisches mit. Von ihrem Opa. So. Der Opa ist, ich glaube, der lebt nicht mehr, aber er war zumindest total schwarz. Komplett.
3: Ja.
1: So. Und ihre Mutter, also meine Schwiegermutter, ist ja auch so ein bisschen, ich sag mal, bräunlich angehaucht. Der Onkel genauso, das ist so Typ Cappuccino, dann hast du noch ihre Cousine, das ist so Latte Macchiato, wird immer so ein bisschen heller. Und so manchmal überspringt das ja ein paar Generationen. Jetzt haben wir gedacht, unser Sohn, er könnte ja, es besteht ja eine Wahrscheinlichkeit, dass er halt einfach schwarz wird. Wäre mir persönlich scheißegal, ob er jetzt schwarz, weiß, Simpson oder whatever. War mir wurscht. Hauptsache, der wird gesund. So. Aber wir haben gedacht, hey, könnt ja was, zumindest Kaffee braun könnte rauskommen.

0: niemanden zu beleidigen, wissentlich und willentlich zu beleidigen, sondern eine humoristische Ader mitschwingen zu lassen, sowohl beim Senden als auch beim Empfangen. Und ganz wichtig ist bei Humor, dass man auch über sich selbst lachen kann. Es gibt nämlich die Leute, die versuchen lustig zu sein, aber wenn sie da mal selber eine Schelte abkriegen von einem Witz, dann sind sie gleich beleidigt. Und das ist, glaube ich, die richtige Kunst an dieser Geschichte. Humor muss man auch abkönnen. Im Sinne von, du kannst sie nicht nur senden, du musst sie auch empfangen können.
1: Ja, das ist ja im Grunde einfach, wenn man halt so bedenkt, also wenn du selber das, also wenn du nicht über dich selber lachst, kannst du auch nicht irgendwie, bist du auch nicht gut, dann hast du auch einfach ein wenig Humor, denke ich mal, ne? Und ja, das ist ja auch so, man sagt das ja auch über die Liebe, ne? Also wenn du dich halt nicht, wenn du dich halt nicht liebst, ist es halt auch nicht, also dann ist es eigentlich quasi nicht, dann ist es ja nicht machbar, dass du auch wen anders eben wirklich liebst. Und ich glaube, das ist eben da auch so. Das ist ganz witzig, wie du eben sagst. Es fängt bei dir an.
0: Ja, es ist so. Es ist einfach so. Und ich glaube, so wie wir uns nach außen geben, so wie du dich nach außen gibst, so wie ich mich nach außen gebe, so wie sich vielleicht auch manch anderer nach außen gibt, man muss halt einfach seine, in Anführungszeichen, Schwäche zu einer Stärke umwandeln, rausgehen, damit spielen, auch mit einem gewissen Humorfaktor, so wie du das auch machst bei deinen LinkedIn-Beiträgen. Feier die Dinger, find die super. Und man darf sich bitte nicht so ernst nehmen. Also so bierernst, boah, nee. Das ist mir mittlerweile auch zu blöd. Du, ich war früher vor 10 Jahren? Warte mal, wie alt bin ich jetzt eigentlich? 36. Gott, ich gehe auf die 40 zu. Oh Gott.
1: Naja, das ist ja noch ein bisschen hin.
0: Ja. Trotzdem tut's Punkt. Weh schon. Weiter geht's. Wenn du morgens aufstehst, tut's trotzdem schon weh. So.
1: Das stimmt.
0: Wie alt bist du?
1: Ich werde jetzt bald, 32.
0: 32, okay. Ja,
1: also ich gehe auf die, weiß ich nicht, was zu.
0: Mitte 30.
1: Mitte 30 zu.
0: Oh, Mitte 30. Bei mir zwackt schon, wenn du morgens aufstehst. Ach, die Hüfte. Vor 10, 15 Jahren habe ich auch, ne, wie du vorhin gesagt hast, mit Schlips und mit Krawatte und versucht es irgendwie allen recht zu machen und bloß auf alles aufpassen. Boah, nee, das ist mir mittlerweile zu anstrengend, ne? Auch auf Events, du hast immer geguckt, hast du eine Krawatte und hast einen Sakko an, hast eine feine Hose an oder hast du so feine Schuhe an, so Budapester oder sowas. Mittlerweile ist es mir echt scheißegal. Da hast du eine Jeans an, ich habe da so eine coole, da sind ein paar Löcher drin, ich sag zwar immer, die Jeans ist kaputt, aber die sieht bei manchen Events gerade im Sommer ganz gut aus. Dann hast du da noch irgendwie ein paar Sneaker und hast ein T-Shirt oder ein Hoodie an und fertig ist die Laube. Ja, manchmal hast du vielleicht noch ein Käppi auf, wenn die Sonne scheint oder sowas, oder nimmst du Sonnenbrille, scheißegal. Der Inhalt zählt halt einfach, auch wenn du auf der Bühne stehst, da zählt halt einfach der Inhalt und nicht, wie sehe ich aus. Das ist halt irgendwie auch so ein bisschen Quatsch. Man muss sich in seinen Klamotten oder in seinem Tun, in seinem Sein, muss man sich einfach wohlfühlen. Da schließt sich dann der Kreis zum, du musst echt sein, du musst authentisch sein. Und dann läuft die ganze Scheiße.
1: Ja, und selbst wenn es nicht läuft, dann warst du immerhin du. Und das ist halt auch ganz geil eigentlich. Weil ich finde, das macht mir immer so ein bisschen Mut. Was ist denn, wenn es mal vielleicht nicht mehr irgendwie läuft? Ja gut, aber dann warst du in der Zeit, wo es mal vielleicht ein bisschen gut lief, warst du einfach du. Und ich glaube, das ist das Beste, was es irgendwie gibt.
0: Das war eigentlich ein sehr schönes Schlusswort, wenn ich nicht noch eine Abschlussfrage hätte. Die Zeit vergeht mit dir wie im Flug. Ich habe zwei Abschlussfragen, aber jetzt kommt natürlich erstmal der Abschlussfragen-Sound. Ich hoffe, dass das funktioniert hier. Moment. 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

0: Mein lieber Lukas,
1: ja.
0: Wir reden jetzt schon wieder 45 Minuten. Es ist krass, wie schnell die Zeit mit dir verfliegt. Ja, also wir sind trotzdem, trotz deines Stotterns, sind wir wunderbar über alle Themen durchgeflogen. So, das war der Witz an der Stelle.
1: Ja. Ach so. Nein, weiter.
0: Okay, aber gut. Kam schön trocken.

0: Gab es denn bei dir schon mal, erste Abschlussfrage, gab es denn bei dir schon mal ein negatives Erlebnis? Also auch im Business-Kontext, wo du dann gesagt hast, ey Leute, bis hierhin und nicht weiter?
1: Business nicht, aber privat fällt mir gerade direkt was ein in Bezug, ja, Mobbing nicht wirklich, ne, aber natürlich, wie man es dann eben wahrnimmt. Ich war mal auf einer Gartenparty und kam halt einfach zu wen dazu. Das waren irgendwie so ein paar Menschen, so ich glaube sechs andere Menschen, und von denen wusste halt noch keiner, wer ich bin. Und dann hieß es eben so, ne, wer ich denn bin, ne? Und dann war es im Moment irgendwie, ich weiß nicht warum genau, aber es war alles irgendwie dicht. Ich konnte irgendwie gar nichts sagen. Und dann waren die alle so halt, ne? So, hä? So, was ist, hallo? Alles gut? Und dann fing es irgendwie an mit so einem, ja, mit so einem, ja, mit so einem, ja, mit so einem, ja, mit so einem Witz irgendwie. Und dann war das, also es war auch wirklich ein guter Witz, aber ich in dem Moment halt natürlich einfach eher, sag ich mal, jetzt nicht so auf einen Witz aus von denen. Und dann bin ich einfach gegangen, wieder vom Tisch, ohne was zu sagen. Und das war so der erste und einzige Moment, wo ich gesagt habe, ich gebe einfach auf gerade. Das war heftig. Ist mittlerweile auch schon einige Jahre her, aber auch nicht so lange. Und da habe ich dann auch gemerkt, ich bin noch nicht so weit, wie ich halt gerne wäre. Aber das war krass, ja. Aber im Business noch, ja, halt noch nicht so genau. Nee.
0: Aber jetzt bist du ja auch schon ein paar Jahre weiter. Ich meine, die Leber wächst mit ihren Aufgaben, ne?
1: So.
0: Sage ich immer.
1: Richtig.
0: Also von daher. Zweite Frage, Abschlussfrage. Mein Lieber, ich fand die Folge, sage ich jetzt schon mal, während die Aufnahme läuft, ich fand die so gut. Lass uns gerne. Wir haben jetzt mal so ein bisschen den T-Strich gemacht. Die Horizontale, jetzt würde ich aber mal in die Business-Vertikale einsteigen, mit dir in einer zweiten Folge, wenn du Lust hast. Und da gehen wir aber wirklich aufs Business, aufs Branding, was macht gutes, modernes Branding aus, etc. pp. Das ein bisschen später im Jahr, weil wenn ich mal so auf meine Podcast-Planungsliste gucke,
1: Voll.
0: machen wir dann im Anschluss. Das sage ich jetzt nicht während des Records, aber wenn du Lust hast, hast du Lust?
1: Ja, ich hab Lust.
0: Dann machen wir da eine zweite Folge und machen den T-Strich. Liebe
1: Sehr.
0: Hörerinnen und Hörer, ihr wisst jetzt dann auch, wer Lukas ist und wie er arbeitet und was er in Anführungszeichen für ein Handicap hat. Da wird die zweite Folge entsprechend genauso. Gell? Also,
1: Jawohl.
0: ich weiß auch nicht, warum ich gerade sechsel, aber in dem Moment hat mein Hirn gesagt: So, jetzt fängst du mal an. Okay.
1: Ja.
0: Auch nicht schlecht. Mein lieber Lukas, das soll es an der Stelle mal gewesen sein. Ich sage
1: Ja.
0: vielen lieben Dank, dass du heute bei mir zu Gast warst und mit mir über, ich nenne mal die Folge, Spielen mit Handicaps gesprochen hast. Danke,
1: Ja,
0: danke, danke.
1: wundervoll. Danke dir, danke dir.
0: An meine Hörerinnen und Hörer und an meine Zuschauer, wie fandet ihr denn die Folge? Und B, habt ihr denn ein Handicap, wo ihr sagt, hey, mit diesem Handicap würde ich gerne spielen, aber mir fehlt noch irgendwie der Mut oder ich spiele schon damit und das ist mein Handicap? Lasst mir doch mal gerne eure Meinung in einem LinkedIn-Kommentar da auf podcast.de, auf Spotify, in YouTube in der Kommentarspalte oder schreibt mir eine Mail zum Thema unter kevin@kevinalleinemarketing.de. Das war's für heute. Wir hören uns. Bis zum nächsten Mal.

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0: Und damit ein ganz herzliches Willkommen zum offenen Haus. Mein Name ist Ruben Brückner, noch bin ich FSJler bei Radio Darmstadt. Heute ist mein letzter Arbeitstag, weswegen ich mich dazu entschieden habe, das offene Haus heute mal live zu besetzen. 19 bis 21 Uhr dürfen wir uns jetzt hier ja so ein bisschen Spaß haben, ein bisschen mein FSJ mit einem Knall beenden, habe ich mir so gedacht, mache ich jetzt nochmal eine Live-Sendung und ja, in der Stunde erwartet euch viel Musik, viele gute Laune und natürlich auch, ja, wie soll es auch anders sein, ein bisschen Party-Hits zum Eingrooven und da habe ich für euch hier jetzt gleich mal den ersten, nämlich Stamp on the Ground von Italo Brothers. Ja, das ist ein sehr, sehr schönes Lied. Den gebt ich euch jetzt mal auf die Ohren.

Was ein Ohrwurm, oder? Eiffel 65 mit Blue hier auf Radio Darmstadt. Ja, mein Name ist Ruben Brückner und habt ihr euch vielleicht auch mal gefragt, wie kommen eigentlich die Musikcharts zusammen, beziehungsweise der Sommerhit des Jahres? Das habe ich für euch mal kurzerhand recherchiert. Und zwar, das GfK Entertainment ist dafür verantwortlich, wird von der Bundesverbandsmusikindustrie in Auftrag gegeben. Und die schauen sich Streaming- und Verkaufsdaten an und analysieren anhand dessen, was jetzt der Sommerhit des Jahres wird. Und ja, die letzten Jahre war der Sommerhit Das Mädchen auf dem Pferd von 2024 und 2025. Zwei Jahre lang wurde er als Sommerhit tatsächlich bezeichnet, dass man sich so lang als Sommerhit bezeichnen kann. Schön. Bestimmt gab es da auch noch längere. Aber der Sommerhit des Jahres 2026. Vielleicht ist es an mir vorbeigegangen, aber hätte mich jemand gefragt, ich hätte es nicht gewusst, was der Sommerhit 2026 ist. Wisst ihr es? Es ist Die Die von Shakira. Den Song, den man so beim Fußball gehört hat, wenn man Fußball geschaut hat. Und der ganze Song ist schon seit 5 Wochen am Stück auf Platz 1 der deutschen Charts und hat bisher 60 Millionen Streams allein in Deutschland. Das ist, würde ich mal sagen, beeindruckend. Die Musikindustrie generell sehr. Ja, einfach so einfach so viele Streams und so viele Hörerschaften, die sich sowas anhören. Ja, den Song habe ich natürlich jetzt auch für euch. Die Die, Shakira und Bruno Boy hier auf Radio Darmstadt. Viel Spaß.

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Danza Kuduro. Hört ihr hier, das war der Song eben, den ihr gehört habt. Und ja, ich möchte mich erstmal bedanken bei allen, die dieses freiwillige Sozial möglich gemacht haben. Denn es war ein Banger soziales Jahr. Es war richtig, richtig schön, dieses Jahr hier zu verbringen zu dürfen beim Radio. Es hat mir richtig, richtig viel Spaß gemacht. Und auch wenn der ein oder andere stressige Tag dabei war, war es immer richtig, richtig cool. Und ja, die das Ganze möglich gemacht haben, auch im Hintergrund, einfach die Leute, die einem beiseite stehen, dir helfen, wenn du vielleicht auch mal nicht weiter weißt. Und ja, in diesem FSJ habe ich sehr, sehr viel gelernt. Ich habe sehr, sehr viel selbst machen dürfen. Wir hatten so viele unterschiedliche Projekte gehabt, von Kamerasteuerung bei den Wahlen live dabei gewesen und die Politiker interviewt oder auf dem Schlossgrabenfest die verschiedenen Bands interviewt. Da ist doch schon einiges zusammengekommen und das hat richtig, richtig Spaß gemacht. Deswegen ein ganz liebes Dankeschön alle, die das freiwillige soziale Jahr hier unterstützt haben. Einfach Dankeschön, macht weiter gerne so. Und für euch habe ich jetzt auch noch ein kleines bisschen zum Tanzen. Der nächste, den ihr jetzt nämlich gleich hören werdet, darauf könnt ihr eine Salsa tanzen. Wer vielleicht meine Sendungen schon öfters verfolgt hat, der weiß, Salsa ist mein absoluter Lieblingstanz. Würde ich jetzt gleich hier vor Ort auch gerne tanzen. Nur habe ich hier leider keinen. Das ist natürlich traurig. Aber dafür könnt ihr euch jetzt richtig schön eingrooven mit Shape of You, den Latin Remix. Habe ich jetzt für euch nämlich. Und zwar von Ed Sheeran und Linox Zion. Tanzt doch mal gerne eine Salsa für mich mit. Schnappt euch euren Partner, tanzt Salsa und ab geht die Party.

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1: Levantando las manos von El Simbolo. Hallo und willkommen hier bei Radio Darmstadt. Ich bin Ruben Brückner und ja, was würdet ihr denken, wenn ihr jetzt meine Stimme hört, wie alt ich wäre? Ich lasse euch da mal kurz ein bisschen Bedenkzeit, während ich hier so ein bisschen was von mir rede. Was denkt ihr, wie alt bin ich? Ich löse es gleich auf. Und zwar gebe ich euch einen kleinen Tipp. Ich bin in dem Jahr geboren, wo der Film Cars rauskam. Vielleicht klingelt es dabei einigen. Das war nämlich 2006. Sprich, 2026 bin ich 20 Jahre alt. Ja, am 26. Mai 2006 kam der Film Cars in die Kinos. Und ich würde sagen, es ist einer meiner Lieblingsfilme. Auch wenn es ein Kinderfilm ist. Ich habe ihn runter, rauf und runter geschaut. Tatsächlich. Und ja, natürlich 20 Jahre. Das ist eine schöne Zeit. Und nach 20 Jahren kommt der Film tatsächlich auch wieder in die Kinos. Ja, richtig gehört. In ausgewählte Kinos kommt der jetzt nämlich. Und zwar nämlich am Wochenende vom 4. auf den 6. könnt ihr den nochmal so richtig mit Kino-Feeling im Kino schauen. Vielleicht habt ihr ja da ja Lust und klickt euch da mal rein. Wenn es da was für euch ist, wenn nicht, ist das natürlich auch nicht schlimm. Es gibt garantiert richtig, richtig coole andere Filme. Die Filmwelt ist ja riesig. Es gibt ja fast zu jedem Thema einen Film. Also da kann man sich ja locker was aussuchen. Aber finde ich so schon sehr spannend und auch sehr toll gemacht, dass zum 20-jährigsten Geburtstag da der Film nochmal in die Kinos kommt. Und deswegen habe ich für euch jetzt auch nochmal den geilsten Song aus dem Film für euch. Wer kennt ihn? Life is a Highway von Rascal Flatts hier auf Radio Darmstadt. Viel Spaß!

0: Wenn ihr denkt, wo bin ich denn hier gelandet? Nein, ihr seid nicht bei einem Filmradiosender gelandet. Nein, ihr seid bei Radio Darmstadt gelandet, auf DAB Plus zu erreichen. Mein Name ist Ruben Brückner. Und den ihr im Hintergrund hört, ist auch meiner Lieblingsfilme. So eine geile Trilogie. Jeder Film eins für sich. Von welchem Film reden wir? Back to the Future. Ich weiß, in der Mottowoche war ich immer als Dr. Emmett Brown verkleidet. Nicht nur bei der Mottowoche, sondern auch bei Fasching. Dr. Emmett Brown war ein cooles Kostüm, selbst gebastelt. Aus einem Laborkittel meiner Schwester und einem ausgedruckten Schild, wo Back to the Future draufsteht und Dr. Emmett Brown. Wahnsinn. Aber nein, ihr seid immer noch nicht bei dem Filmradiosender gelandet. Nein, ihr hört weiterhin Radio Darmstadt und ich kann euch verraten, ihr hört eine coole Sendung und zwar das offene Haus. Zum Abschluss meines FSJs bin ich nochmal live gegangen. Und nein, ich bin nicht in der Zeit gereist und fange mein FSJ von vorne an. Leider wäre ich gerne, aber irgendwann kommt der nächste Schritt, den man dann doch wagen muss. Und dieser nächste Schritt führt mich in die Zukunft. Ob in die Zukunft, wo genau hin, das weiß ich nicht. Aber wie Dr. Brown sagte, deine Zukunft wurde noch nicht geschrieben. Niemand hat es. Die Zukunft ist das, was du daraus machst. Ja. Und ich würde mal sagen, wir wechseln so langsam mal wieder von diesem filmisch-szenischen, was ihr jetzt noch so im Hintergrund ausdudeln hört, und kommen mal wieder zu einem, ja, relativ, ich würde sagen, normalen Radioprogramm. Aber sowas, so eine tolle Musiksession mit Gelaber kriegt ihr nur bei Radio Darmstadt. Alle anderen Radiosender, die setzen natürlich auf die Lieder, die ständig im Radio spielen. Wir spielen die Lieder, die nicht ständig im Radio spielen. Das ist doch mal ein guter Kompromiss. Und ja, ich hätte gesagt, nach der Werbung geht's dann auch gleich, warte mal, Werbung? Wir haben doch gar keine Werbung, oder?
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0: Richtig, keine Werbung auf Radio Darmstadt und DAB+. Also könnt ihr uns auch auf unserem Webstream auf www.radiodarmstadt.de auf der ganzen Welt hören. Ist das nicht cool? Das ist doch mega. Und mega ist auch der neue Song. Neu ist er nicht, der ist alt, aber Dura von Daddy Yankee habe ich jetzt für euch. Und wenn ihr wollt, könnt ihr darauf nochmal eine Salsa tanzen. Wie ihr wisst, mein Lieblingstanz. Alla hopp.

Ja, da ist der Song doch anders geendet, als ich es erwartet hatte. Seltsam, aber ja, kann man auch so enden lassen. Okay, eigentlich wollte ich damit anfangen mit, ja, im Kulturkalender habe ich es ja immer mal wieder gemacht. Was es denn so ja, an Veranstaltungen gibt, was man denn so machen kann. Da habe ich für euch jetzt vom 3. bis 6. September gibt es das Darmstädter Weinfest. Das kennen, glaube ich, eigentlich alle Darmstädter. Ich, der aus Nicht-Darmstadt kommt, kenne das tatsächlich nicht. Es gibt ein Weinfest bei uns in Heppenheim, aber vom Darmstädter Weinfest habe ich noch nicht gehört. Dann gibt es auch noch die Erbacher Kerb von 11. bis 13. September. Ja, und dann gibt es noch das Winzerfest. Und zwar nämlich das Winzerfest startet am Sonntag, den 6. September. Und wie genau das startet, das weiß ich, denn das startet mit einem Umzug. Da laufe ich nämlich auch mit bei meiner Tanzschule. Das wird spaßig. Winzerfesteröffnung. Und mal schauen, was es denn noch so alles geben

wird. Das sind ja gerade so die Feste. Jedes Wochenende ist gefühlt ein anderes Fest, wo man irgendwo hingehen kann. Jetzt ist noch Backfischfest in Worms und ja, da gibt's viel Auswahl, was man da machen kann. Hier in der Umgebung, vielleicht auch ein bisschen weiter weg am Rhein oder in der Stadt oder sonst irgendwo. Und genau. Ja, und jetzt habe ich gerade den Faden verloren. Aber das ist nicht schlimm, weil ich habe hier auch schon den nächsten Song auf der Stange liegen. Da wollte ich noch eine Anmoderation machen, die sich gewaschen hat. Und zwar nämlich das FSJ hier war richtig cool. Es hat mich geflasht. Der Flash mich. Mark Forster. Was für eine schlechte Überleitung. 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

als FSJler war ich auch auf dem Schlossgrabenfest unterwegs und habe vor Ort Interviews geführt und auch vorher Interviews geführt. Und da habe ich ein Interview geführt, was mich dann doch geflasht hat. Nein, wir hören jetzt nicht nochmal Mark Forster mit Flash mich. Nee, nämlich mit Tiffany Harris, weil das ist so eine Größe, die wird auch in anderen Radiosendern gespielt. Und da hatten wir dann die Zusage fürs Interview. Und da konnte die Martha leider nicht an dem Termin. Also habe ich das Interview übernommen. Und ja, das Interview war richtig, richtig cool. Ist richtig gut gelungen. Könnt ihr auch nachhören bei uns auf der Podcast-Plattform oder der Podcast-Plattform eurer Wahl. Sind nochmal alle Folgen der Gig-Parade hochgeladen, wo ihr euch die nochmal anhören könnt, ohne Musik. Und ich muss sagen, das war so ein kleines Highlight für mich, weil ich habe Tiffany Harris interviewt und wir waren damit der erste Radiosender, zumindest von denen, die ich höre, die dann Tiffany Harris interviewt hatten. Alle anderen waren dann später, weil dann war sie noch bei so größeren Sendern wie FFH oder SWR3 zu Gast im Interview. Und das macht mich schon stolz, dann so als erster jemanden interviewt zu haben, was natürlich richtig, richtig cool ist fürs Schlossgrabenfest. Nach dem Schlossgrabenfest wurde sie... Also, ich kann sagen, ich habe jemanden interviewt, bevor alle anderen sie interviewt haben. Das ist natürlich der absolute Oberhammer für mich. Ist Wahnsinn. Und Tiffany Harris, die spiele ich euch jetzt hier auch, nämlich mit Vertigo.

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2: Mit mir, Ruben Brückner, an meinem letzten Arbeitstag als FSJler hier bei Radio Darmstadt. Nochmal einmal live senden als FSJler, noch einmal live sein, noch einmal Party machen, noch einmal ein allerletztes Mal. Und natürlich hört ihr Radio Darmstadt auf DAB+. Ja, die UKW-Zeiten sind so langsam vorbei, glaube ich zumindest. Also, ja, wie auch die Verlängerung macht auch mein FSJ ein Ende. Und deswegen bin ich hier nochmal live und deswegen machen wir hier nochmal Party. Und zwar hier im Studio gehe ich richtig ab. Und ihr da draußen hoffentlich auch. Es gibt hier zwei Ultra-Hammer-Banger, Mr. Vain und Sweet Dreams, jetzt für euch hier auf Radio Darmstadt. Ich glaube, der Abend kann gar nicht besser starten, als mit solchen zwei richtig, richtig schönen Songs. Das tanzt doch, das lädt doch zum Tanzen einfach nur ein. Der absolute Oberhammer, Mr. Vain, jetzt von Culture Beat.

0: Was für Wahnsinns-Songs, die richtig, richtig gute Laune machen. Zumindest machen sie mir gute Laune, aber ich habe generell heute gute Laune. Dabei kann man aber auch sagen, ja, es ist heute an meinem letzten Tag doch so ein bisschen was passiert. Also heute war ein bisschen der Wurm drin, heute war ein bisschen stressig, aber das macht nichts. Aber tatsächlich ist heute uns das andere Studio abgeraucht. Das, also man glaubt es kaum, aber wir haben jetzt gerade ein Studio, was wir hier besetzen können, woraus wir hier senden. Im anderen ist unser Musikprogramm irgendwie nicht mehr so richtig ansprechbar. Das hat sich dann bei der Sendung Bunter Montagsmix von Michael Geiser dann leider verabschiedet und nach Telefonaten mit der Technik, ja, scheint es wohl etwas zu sein, was man nicht jetzt beheben kann, sondern irgendwann in der Nacht oder morgen oder so. Deswegen bin ich mal gespannt, wie dann auch dann gleich um 21 Uhr beziehungsweise kurz vorher hier die Übergabe laufen wird. Denn nach meiner Sendung haben wir noch eine Live-Sendung, nämlich Radio Party, ebenfalls mit Michael Geiser. Und vielleicht willst du uns kurz dazu was erzählen.
1: Ja, also nochmal ganz kurz heute Nachmittag zu der Live-Sendung, wo das dann angefangen hat mit den ganzen Problemchen. Manchmal ist es ja dann doch cool, wenn man noch die ein oder andere CD dabei hat, was ich ja immer noch habe. Ja, das mit der Merlis war tatsächlich ein Problem. Mal ging sie nicht, dann ging sie wieder und dann ging sie wieder nicht. Also am Ende war es in einer Live-Sendung schwierig, da irgendwie noch eine vernünftige Sendung zusammenzukriegen. Aber deswegen haben wir ja auch noch ein Ersatzstudio, aus dem du gerade sendest, Ruben.
0: Genau, richtig. Und die angesprochenen CDs, die habe ich mir kurzerhand auch mal aus dem Schrank hier bei uns geholt, nämlich die Country Classics. Falls hier doch irgendwas ausfallen sollte, 3 CDs, ich glaube, die halten definitiv für eine Sendung,
1: ja,
0: oder?
1: Country ist ja voll im Kommen wieder, ne? Hast gut gemacht.
0: Ja, und in die Country-Richtung geht tatsächlich auch so ein bisschen unser nächster Song, nämlich Footloose. Auch richtig schöner Song. Könnt ihr auch zu tanzen, gibt ja auch den Tanz Footloose dazu. Wenn ihr den könnt, dann tanzt den doch gerade mal mit. Und dann spiele ich den hier euch von Kenny Loggins, Footloose. Tanzt mit.

Four Heat Sheets von Carrie Underwood. Ja, wie der Michael eben gesagt hat, Country ist wieder im Kommen. Merkt man ja auch hier mit dem einen oder anderen neuen Country-Song, den man da doch im Radio hört. Ja, Wahnsinn. Ich find's generell immer so ein schönes Genre zum Entspannen oder wenn man vielleicht auch mal auf der Road, auf der Straße unterwegs ist und so eine Country-Playlist anhat, dann fährt sich's doch gleich viel entspannter und viel, viel freier einfach. Aber wir gehen jetzt mal weg vom Country, so schön er auch sein mag. Und ja, damit kommen wir nämlich so langsam Richtung Endspurt. Wir haben die letzte Stunde hat geschlagen, sage ich jetzt mal. 20.21 Uhr bis 21 Uhr hört ihr mich hier noch auf Radio Darmstadt. Und danach bin ich nicht mehr hier, nicht mehr bei Radio Darmstadt aktiv, nicht mehr als FSJler hier. Aber ich kann Ihnen auch, oder euch, das Ihnen kam jetzt vom Aure, weil ich finde seinen Spruch so mega geil. Mit seinem, mein Name ist Aurelian, wie Sie heißen, das weiß ich natürlich immer noch nicht, aber ich kann Ihnen verraten, so ein schöner Spruch, ich liebe ihn. Deswegen kann ich Ihnen verraten, dass wir hier bei Radio Darmstadt am Stäubenplatz 12 sind und unsere Telefonnummer die 06151 8 7000 ist. Und da können Sie ja zu guten Zeiten jemanden erreichen. Und zwar nämlich die FSJler unter der 06151 8 7000. Hört ihr dann die FSJler am Telefon höchstwahrscheinlich. Oder einen Aurelian. Richtig cool Socke hier bei Radio Darmstadt. Den kennt ihr garantiert, wenn ihr Radio Darmstadt hört. Und genau, deswegen die neuen FSJler, die freuen sich bestimmt über ein Willkommen am Telefon oder sonst irgendwas. Stiche ich euch jetzt hier mal an, um die neuen FSJler so ein bisschen zu nerven. einfach nette Geste. Ich wünsche meinen Nachfolgern auf jeden Fall viel Erfolg hier und hoffe, dass die genauso viel Spaß haben werden wie ich und das Ganze hier meistern werden. Denn es macht einfach mega Spaß, das freiwillige soziale Jahr hier als FSJler ist man ja hier für so viele Sachen auch mit zuständig und man hat sein eigenes Projekt. Die Martha hatte zum Beispiel das Interview mit einer Drag Queen gehabt, wo wir vor 2 Wochen, wenn ich mich nicht irre, ausgestrahlt haben. Mein FSJ-Projekt, das folgt noch auf YouTube und Instagram, TikTok, weiß ich nicht. Da, wo Radio Darmstadt ihre Social-Media-Kanäle haben. Denn mein FSJ-Projekt ist ein Werbevideo für Radio Darmstadt. FSJ bei Radio Darmstadt. Da könnt ihr euch, wenn es hochgeladen ist, reinklicken und dann könnt ihr mal sehen, was so der Alltag eines FSJlers hier bei Radio Darmstadt ist. Und wenn ihr auch Interesse an einem FSJ habt, dann ja, bewerbt euch ganz einfach hier. Und wenn ihr vielleicht Interesse habt, hier eine eigene Sendung zu machen, hier mitzumachen, mitzuwirken, dann, ja, schreibt uns einfach an. Auf unserer Webseite gibt's die Informationen, wie ihr euch hier anmelden könnt, wie ihr hier zur eigenen Sendung kommen könnt. Sehr spannend. Und vielleicht von einigen ein Traum, von mir auf jeden Fall ein Traum, Radio ist mein Traum. Nicht nur Radio, auch Fernsehen. Und mal schauen, wo die Reise weiterhin geht. Jetzt geht sie erstmal zum nächsten Song. Und zwar nämlich Riptide von Vance Joe. Hört ihr hier auf Radio Darmstadt, danach Cooler Than Me.

Jetzt kommt die letzte halbe Stunde. Und die letzte halbe Stunde, boah, da kommen schon so die Gefühle hoch, so, boah, das ist jetzt mein letztes Mal hier als FSJler hier zu arbeiten, hier, ja, das letzte Mal, das glaubt man kaum, wie schnell dann doch so ein Jahr vorbeigeht. Es ist einfach nur der Wahnsinn. Und hier bei Radio Darmstadt sind auch so viele tolle Leute, also allein heute, ich weiß nicht, wie viele Leute heute schon mir alles Gute gewünscht haben und ja, einfach, ja, sehr, wie soll man das sagen, sehr, sehr nett sind, sehr nur das Beste für einen wollen eigentlich und das finde ich so richtig, richtig schön. Damit grüße ich alle Leute, die bei Radio Darmstadt in irgendeiner Form aktiv sind. Ihr seid echt cool. Echt coole Socken haben wir hier. Und das gibt's nicht überall. Das kann ich sagen. Klar hat man mal den ein oder anderen Tag, wo man sagt, boy, heute nerven alle. Aber der Tag ist dann auch wieder vorbei. Und wenn dann so Leute vorbeikommen und dir die Stimmung wieder ins Gesicht zaubern, ist das einfach nur traumhaft. Und ja, traumhaft wird's jetzt nämlich gleich auch. Und zwar mit Sommerhits schon wieder. Wir haben ja noch Sommer. Genau, wir haben noch haben wir Sommer. Noch. Und die beiden Songs habe ich auch bei der Verabschiedung von der Martha gespielt, weil die sind einfach sommerlich, bei denen kannst du Party machen, kannst du abgehen, da hast du einfach gute Laune. Und diesen Monat ohne Martha, ohne meine Kollegin, war auch nochmal ein bisschen härter, weil man hatte niemanden, wo man sich zurückgreifen konnte, wenn irgendwas gewesen sein hätte können sollte, sondern man war alleine, komplett alleine, beziehungsweise klar, die Ansprechpersonen, die sind natürlich auch immer noch da, die man fragen kann, wenn irgendwas ist oder so, aber wenn du so jemand bist wie ich, der dann eigentlich alles alleine schaffen will, dann können manchmal Zeiten auch hart sein, aber das kriegt man alles hin. Das habe ich jetzt auch wieder in diesem freiwilligen sozialen Jahr gemerkt. Aber gleichzeitig war es auch kurz, weil ich war im Urlaub und zwar eine Woche lang. Dieser Urlaub hat mir so gut getan, weil ich mir über das Jahr nur, also im Winter einmal im Urlaub war. Und jetzt im Sommer. Und meine Überstunden haben sich angesammelt. Ich hatte bei der Halbzeit 100 Überstunden gehabt. Dann habe ich die jetzt ein bisschen abgearbeitet und bin jetzt bei roundabout 80 Überstunden, das Doppelte. Ja, und man merkt einfach, ich stehe mit Herz und Blut hinter den Sachen, die ich machen möchte. Und ja, deswegen fühlt es sich nochmal schwerer an, wenn man sich 2 Jahre lang auf eine Ausbildung bewirbt und nur Absagen bekommt. Obwohl man schon, seitdem man 16 Jahre alt ist, im Radio ehrenamtlich aktiv ist, so wie ich, und so viele coole Projekte machen durfte und gemacht hat, auch auf dem Mediencamp dabei gewesen, bei einer Band da auf dem Mediencamp innerhalb einer Woche einen Song geschrieben, Social Media und alles. Und bei dem Radiosender Antenne Bergstraße einfach ins kalte Wasser geworfen werden, weil ich erinnere mich noch, das war so, ja, du hast jetzt dein Zertifikat gemacht. Wir haben in 2 Wochen Sendewoche. Guck mal einfach, ob du da senden kannst. Mach mal was. Ja, habe ich dann auch direkt gemacht. Es war der Einstieg ins Radio. Der Einstieg in diese Welt, wo ich heute hier sitze und meinen letzten Arbeitstag
bei Radio Darmstadt genießen darf. Der Einstieg zu allem vielleicht, vielleicht auch nicht, wer weiß das schon so recht, aber es war definitiv die richtige Entscheidung, es war das Richtige, Radio zu machen, macht einfach Spaß, kann ich nur empfehlen. Wenn ihr Lust habt, das auch mal zu machen, macht es einfach. Es kommt ins Studio, probiert euch aus, es ist richtig, richtig cool. Und ja, jetzt habe ich schon wieder so viel gelabert, obwohl ich hier eigentlich die beiden Songs angekündigt habe. Woher das nur kommt. Ja, also genau. Zur Verabschiedung hatte ich die beiden auch gespielt von der Martha in der Gigparade. Habe ich ja extra für die Martha eine Stunde Live-Sendung geplant, gemacht. Und jetzt meinen eigenen Abschied hier im Radio. Und das Ganze natürlich mit den Sommerhits Lush Life und Linon hier. Mega geile Songs. Geht nochmal ab.

Linon hört ihr hier auf Radio Darmstadt und ja, ich würde schon mal sagen, die letzte Viertelstunde meines FSJs hat geschlagen. Es ist nicht mehr lange, wo ihr mich hier hören könnt auf Radio Darmstadt oder hören dürft, besser gesagt. Ihr dürft mich ja hören, ihr könnt auch abschalten. Tut das bitte nicht. Das wäre natürlich nicht so toll. Aber doch, eine Geschichte habe ich noch. Ich habe eben mit Michael Geiser geredet. Und zwar nämlich nach dem Heinerfest hatte ich hier im Studio meine Sachen gelagert gehabt, weil ich nicht alles mit aufs Schlossgrabenfest, meine Güte, jetzt komme ich selbst durcheinander in der letzten Viertelstunde. Schlossgrabenfest, genau, war das. Hatte ich hier meine Sachen gelagert und bin dann abends, nachts, abends, wie man es sehen möchte, so um null, hierher gekommen und wollte hier

richtig schönen langen Song, bevor ich mich dann hier endgültig vom Mikrofon verabschiede. Ich hätte zwar gern noch runtergezählt auf die 0, auf 21.00, aber natürlich ist ja klar, dass die anderen Sendungen Vorbereitungsphase brauchen und vor allem hier im fliegenden Wechsel, wenn ein Studio defekt ist, machen wir das einfach dann mit einer schönen, tollen Abmoderation gleich nach Like a Prayer von Madonna. Hört ihr hier jetzt auf Radio Darmstadt.

0: mit Like a Prayer hier auf Radio Darmstadt. Es ist 20.52 Uhr, gerade eben geworden. Und damit beginne ich auch meine Abmoderation. Denn neben mir hier steht schon bereit der Michael Geiser, der hier gleich die Radio Party machen wird. Hallo Michael.
1: Hallo Ruben.
0: Ja, schön, dass du da bist. Ihr macht ja auch immer den bunten Montagsmix. Und mit ihr meine ich natürlich dich und deine Frau.
1: Ja, das ist richtig. Und das machen wir schon gar nicht so kurz. Ich habe das gerade schon gesagt, du wolltest es auch selbst nicht glauben, aber ich bin tatsächlich schon fast 30 Jahre hier im Sender und gehöre damit schon zu den Rentnern, sozusagen.
0: Man ist nie zu alt, um Radio zu machen.
1: Nee, das stimmt wohl, ja.
0: Es ist einfach Wahnsinn, wie du auch, also ich hätte dich jetzt gar nicht so alt eingeschätzt, wenn ich ehrlich bin.
1: Ja gut, danke schön dafür. Aber am Ende ist es ja auch der Spaß an der Freude, die man hier hat. Wir bekommen ja nichts von unserer Arbeit. Wir machen das ja wirklich nur in unserer Freizeit, weil es uns einfach so viel Spaß macht. Und solange dieser Spaß nicht weggeflogen oder weitergeflogen ist, machen wir einfach so weiter wie bisher.
0: Genau. Ich habe euch ja fast jeden Montag gesehen, außer vielleicht mal in der Zeit, wo ihr im Urlaub wart.
1: Du warst das.
0: Ich war das. So hinter einer Glasscheibe habe ich euch immer beobachtet.
1: Also ich muss mich auch mal jetzt sagen, jetzt du hast ja deine letzte Sendung, du bist jetzt kurz vor dem Abschied hier vom Radio Darmstädter Radiosender und dieses eine Jahr FSJ mit dir und auch mit Martha werde ich persönlich für mich in guter Erinnerung behalten.
0: Das ist sehr schön, vielen lieben Dank.
1: Ich habe ja jetzt in all den Jahren schon einige FSJler praktisch überlebt sozusagen. Ja. Und neues Team wird ja nächste Woche ja anfangen. Ne?
0: Ab morgen tatsächlich.
1: Ab morgen tatsächlich schon. Ich werde die ja nächsten Montag kennenlernen, wenn ich wieder hier bin. Ich bin ja meistens nur montags hier. Ja, gucken wir mal, was da kommt. Und dir, lieber Ruben, danke für deine Arbeit hier bei uns bei Radio Darmstadt. Und vor allen Dingen, du weißt ja noch gar nicht so genau, wie es weitergeht mit dir.
0: Genau, richtig.
1: Ich drücke dir die Daumen,
0: Dankeschön.
1: Dass du was Tolles und vor allen Dingen das Richtige findest, was dir auch Spaß macht. Viel Inspiration, viel Kreativität und alles, was dazugehört.
0: Ja, das finde ich hoffentlich. Nun ja, also meine Vorstellung habe ich ja schon. Es soll weiter in Richtung Radio oder Fernsehen gehen. Und mal schauen, ob daraus schlussendlich was wird. Wie vorhin schon gesagt, seit 2 Jahren bewerbe ich mich da. Leider bisher nur Absagen, was natürlich traurig ist, aber ich habe das Motto, gib niemals auf.
1: Es gibt ja einige prominente Beispiele, die hier bei uns angefangen haben und jetzt bei, in Anführungszeichen, größeren Radiosendern arbeiten.
0: Ja.
1: Weißt du, wen ich meine?
0: Nee, weiß ich jetzt gerade nicht.
1: Zum Beispiel Ben Schöffel.
0: Aha.
1: Oder auch, wie heißt der Kollege von FFH? Daniel Fischer, genau, der hat hier auch angefangen.
0: Ach, der hat hier angefangen?
1: Ja.
0: Da schau her, das wusste ich nicht. Und das sagst du mir jetzt?
1: Das ist aber schon 30 Jahre her. Das sind Nachrichten aus der Steinzeit.
0: Naja, gut. Gut zu wissen. Naja, genau. Und ich weiß gerade auch, doch, eine Sache habe ich noch. Und zwar nämlich den Kulturkalender, den habe ich ja auch in einigen Wochen übernommen. Und da war mir eure Sendung gerade gut gekommen, weil ihr habt immer so ja Veranstaltungen und sowas, was kann man die Woche über und was kann man am Wochenende so machen. Und das konnte man für den Kulturkalender gut zusammenschneiden in einem 5-Minuten-Block.
1: Aha, ist ja gut, dass ich das auch mal erfahre.
0: Cool. Mal gucken, ob's die nächsten FSJler weiterführen oder wie die es machen. Oder vielleicht kommt Petra wieder zurück ans Mikrofon. Die ist ja gerade leider aus krankheitlichen Gründen, kann die nicht den Kulturkalender machen und leider auch nicht da sein. Deswegen ganz liebe Grüße an Petra. Ganz liebe Grüße an Leon, die beiden meine Ansprechpersonen. Auch ganz liebe Grüße an den Aurel, der sich hier um eigentlich fast alles kümmert, oder?
1: Ja, das stimmt. Aurel ist Tag und Nacht für uns da und wenn es mal nicht Tag und Nacht ist, ist er trotzdem für uns da.
0: Genau.
1: Und dir, Petra, wenn du das jetzt hörst, auch von meiner Seite, gute Besserung.
0: Genau. Und nicht zu vergessen auch Benjamin Hasenpflug, der uns hier mit den Podcasts und alles eingearbeitet hat. Und unser Techniker Chris, der im Hintergrund für Radio Darmstadt irgendwie so gut wie immer erreichbar ist, habe ich so das Gefühl. Wenn irgendwas mit der Technik nicht ist, rufe ich ihn an und dann versucht er das Problem zu lösen. Auch da ein ganz, ganz liebes Dankeschön an ja eigentlich alle, die hier bei Radio Darmstadt irgendwie mitwirken, mitarbeiten. Und damit komme ich schon zu diesen berühmten letzten Worten, wie man sie doch so im Radio nennt. Ja, Tränen fließen bei mir nicht, wie bei anderen Moderatoren vielleicht, aber es ist trotzdem traurig, hier jetzt die letzten Worte sagen zu dürfen. Es war mir eine Ehre, für euch Radio zu machen, für eure Zuhörerschaft. Es war richtig, richtig cooles Jahr. Und vielleicht begleitet ihr mich weiter auf meinem Weg. Mein Name ist Ruben Brückner und ihr hört Radio Darmstadt.

0: Ein wunderbarer Kollege, dieser Ruben, der jetzt gerade seine letzte Sendung hier bei Radio Darmstadt gemacht hat. Vielen Dank nochmal, lieber Ruben, für deine Mitarbeit hier. Ich habe nochmal alle Leute von Radio Darmstadt extra für dich zusammengetrommelt, die nochmal Applaus spenden für dich. Dankeschön, Dankeschön, danke. Ich kann es nicht oft genug sagen. Eine neue Ausgabe der Radar Radio Party. Sie ist Antonietta Machwert-Geißer.
1: Und er ist euer Michael G. Geißerle.

0: wir sind zurück nach einer fünfmonatigen Pause mit dieser Sendung, die nur viermal bei euch über Radio Darmstadt läuft. Und im Juni sind wir noch urlaubsbedingt ausgefallen. Zweimal Come Back and Stay. Da sind wir wieder am Anfang. Das war KI gewesen, ja, das hat sich so perfekt angehört. Es ist ein Song, der mir gerade die Tage im Netz über den Weg gelaufen ist. Und das natürlich der Klassiker aus den 80ern, Come Back and Stay von Paul Young. Oder wie hieß der Knabe eigentlich noch?
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0: So ist es richtig.
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0: Wir waren heute, und das ist ja das Prinzip der Radioparty, immer mit Live-Gästen verabredet. Sind wir heute auch so ein bisschen indirekt? Unser Freund aus der Nähe von Stuttgart, Rob Baby Lackwey. Schöne Grüße, du hörst ja gerade zu. Wir lieben auch so ein bisschen Italienisch. Der hat gerade ein neues Album am Start. Das werden wir heute Abend in den Mittelpunkt stellen und vier Songs aus diesem wunderbaren neuen Album hören von Rob Baby Lackwey, Producer aus Stuttgart mit eigenem Tonstudio. Er macht alles selbst. Ein umtriebiger Mann. Er wollte eigentlich heute kommen. Aus persönlichen Gründen hatte er mir jetzt erst vor ein paar Tagen abgesagt. Das macht aber auch nichts. Wir haben ihn trotzdem heute bei uns in der Sendung. Später mehr über ihn. Und weil wir ja alle so ein bisschen italienisch lieben, haben wir gleich nochmal zwei italienische Stücke rausgepackt aus unserem Köfferchen. Pietro Basile hat gerade einen neuen Song draußen. Miss Italia. Und dann haben wir noch Fabio Forte. Das ist unser Lieblingsitaliener hier aus dem Taunus. Er war mal als Fabio Hoffmann unterwegs, das hat er seinen Namen geändert. Er hat einen ganz, ganz aktuellen Song draußen. Der wurde in Katzenelnbogen in einem Profi-Studio aufgenommen mit ganz neuem Sound und neuer Stimmlage. Tja, und das ist der Titel, den wir uns jetzt anhören werden. Tienemi Star Notte und Fabio Forte.
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0: Ja, aber hallo. Antonietta, fang schon mal an. Aber nicht doch, benehmen Sie sich, Herr Geiser. Pietro Basile gleich. Und das ist unser Freund Fabio Forte. Ganz neu, eigentlich noch gar nicht veröffentlicht. Aber wir sind der erste Radiosender, der es jetzt heute Abend und exklusiv, und ich habe es mit Fabio abgesprochen, spielen dürfen.

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0: Miss Italia, das ist Pietro Basile und ihr hört Radio Darmstadt. Hier ist die Radar-Radio-Party.
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0: Das frage ich mich auch schon die ganze Zeit. Der Ruben ist immer noch hier. Ruben, du kannst dich gar nicht trennen von uns, oder? Wie schaut's aus?
2: Nee, ich möchte gerne am liebsten hier bleiben.
0: Möchte am liebsten hier. Dann lassen wir ihn doch einfach hier, oder? So schwer kann es ja nicht sein. Wir sperren dich einfach ein, dann kannst du nicht abhauen. Wie wär's? Das ist doch ein Deal, oder?
2: Vielleicht. Vielleicht wäre es ein Deal, wenn dabei vielleicht auch so ein bisschen Bezahlung rausspringen würde.
0: Ja, dann können wir mal drüber sprechen. Aber hinter Mikro, okay?
2: Ja.
0: So, Mr. Blow und Grooving with Mr. Blow. Das ist immer die Musik, während die Pop-History kommt. Schauen wir auf den heutigen 31. August 2001. Heute vor genau einem Vierteljahrhundert gibt es die Trauerfeier und die Beisetzung der bei einem Flugzeugabsturz vor den Bahamas verunglückten Alaya. Ja, das war schon ein bisschen traurig und tragisch damals. Genau wie diese Nachricht, die daherkommt vom 31. August 97, heute vor 29 Jahren, kommt Prinzessin Di bei einem Autounfall in einem Tunnel in Paris ums Leben. Es folgt eine beispiellose Hysterie und eine neue Candle in the Wind Version. Ihr wisst es alle von Elton John. James Brown ist am gleichen Tag, auch heute vor 29 Jahren, der erste amerikanische Künstler, der im Libanon einen Auftritt hinlegt. Lionel Hampton, der amerikanische Vibraphonist, stirbt an Herzversagen in New York. Es ist der 31. August 2002. Wir gehen mal ein bisschen weiter zurück in der Historie. Die Rolle rückwärts ins Jahr 51. Die Deutsche Grammophongesellschaft stellt auf der Düsseldorfer Musikmesse die erste Langspielplatte vor mit 33 1/3 Umdrehungen. Das Ganze auch noch in der Minute. Eine Theaterpremiere, und zwar die der Drei-Groschen-Oper. Bertolt Brechts Bearbeitung von John Gays Beggar's Opera von 1728 hat genau 200 Jahre später im Theater am Schiffbauerdamm in Berlin Premiere am 31. August 1928. Und gucke mal hier, es wurde wieder meine Single veröffentlicht. Unglaublich aber wahr. Wir schalten zurück ins Jahr 1973 auf den heutigen 31. August. Lass mich mal kurz durchrechnen. Es müsste heute vor genau 53 Jahren gewesen sein. Status Quo, Francis Rossi und Rick Parfitt veröffentlichen diesen Song hier. Caroline.
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0: Rock'n'Roll auf dem Radio Darmstädter Radiosender. Ihr hört Radio Darmstadt und das ist auch gut so. Bis 23 Uhr jetzt weiterhin Live-Musik, Live-Programm. Gleich erwarten wir Rob Baby Lacqua. Mal gucken, ob die Technik mitspielt. Caroline und Status Quo haben wir gehört.
1: Hallo Elvis, hallo Buddy Holly. Rock'n'Roll für alle.
0: Und dann schauen wir noch ein letztes Mal in die Pop-Historie auf den heutigen 31. August 63. Da war für 3 Wochen auf der Nummer 1 der amerikanischen Singlecharts dieses nette Stückchen Musik, welches wir alle schon längst vergessen haben. My Boyfriend's Back mit The Angels.
2: 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Bitte Ruhe, meine Damen und Herren. Ich bitte um Ihre Aufmerksamkeit.
0: Der musikalische Quickie.
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0: Ganz aktuelle Musik hören wir hier von Gracie Abrams. Song heißt Broke My Heart. Hier ist die Radar Radio Party. Wir haben das erste Viertel schon hinter uns.
1: Da.
0: Und noch drei Viertel vor uns, logischerweise mit einem sehr sympathischen Gast jetzt live bei uns zugeschaltet über die Radar Hotline. Haben wir eine Telefonleitung nach Nürtingen gelegt in ein Tonstudio unseres Vertrauens. Und da wohnt und arbeitet ein Italiener namens Rob Bevilacqua, der jetzt am Telefon sein müsste. Rob, bist du am Telefon?
2: Ja, ich bin da. Guten Abend, buonasera an alle. Ich freue mich, dass ich bei euch live zugeschaltet sein darf.
0: So machen wir das. Und was lese ich denn hier alles über dich? Du hast ja ein Diplom als Audio-Engineer, also als Tontechniker. Und ja, über das bist du ein umtriebiger Mann, das sagte ich ja schon, ein Musikproducer, Songwriter und auch Audioingenieur, alles mit italienischen Wurzeln. Und jetzt muss ich dich fragen, lieber Rob, wie hast du denn das alles unter einen Hut bringen können?
2: Ja, das hat sich eigentlich irgendwie so dahin entwickelt. Also Musik gemacht habe ich eigentlich schon als kleiner Bub. Ich habe tatsächlich immer schon versucht, auch Texte zu schreiben, Songs zu schreiben und so weiter. Und dann habe ich aber trotzdem erstmal BWL studiert, ganz klassisch. Bin aber über Umweg, über meine erste Werbeagentur, dann halt kamen halt immer wieder Jingles, Produktionen, Musiksachen rein. Und dann habe ich selber einen Talentwettbewerb auch aufgezogen. Und Musik war eigentlich immer so ein Teil meines Lebens. Aber das hat sich dann ja irgendwie so einfach dahin entwickelt. Und irgendwann war es dann halt so, dass ich gerade in der Corona-Zeit, früher habe ich Songs für andere geschrieben und dann ging das halt nicht, dass man da Kontakt hat oder irgendwie Sessions machen kann. Habe dann halt gedacht, jetzt bist du auf dich allein gestellt, dann versuchst du es halt auch einfach selber gleich zu singen. Ja, und früher habe ich nur die Piloten immer gemacht, also die Demos für den anderen Sänger sozusagen, und jetzt habe ich Spaß dran gefunden und kann mich da austoben und habe mich in der Zeit jetzt auch entwickeln dürfen und wollte aber auch, wie gesagt, das musikalische Fundament von Producer-Seite sozusagen da eigentlich auch noch ein bisschen die Schüler ausstrecken, dass ich den musikalischen Unterbau halt einfach so professionell wie möglich umsetzen kann. Ja, und ich denke, das hört man auch am Sound, hoffe ich zumindest.
0: Wir werden uns von deiner Musik natürlich heute viermal überzeugen können, denn wir spielen vier Songs aus deinem jüngsten Album, das kam Anfang des Jahres raus und heißt In Country.
2: Richtig, das ist das italienische Album, das ich Anfang des Jahres rausgebracht habe, und jetzt kam noch so ein Nachzügler, den ich eigentlich erst später im Jahr veröffentlichen wollte, aber ich dachte, warum nicht die Sachen dann rausbringen, wenn man das Gefühl hat, jetzt könnte es gerade in die Zeit passen. Und das ist das aktuelle Album, das meine Initialen trägt. Rob Bevilacqua, einfach RB, das was mich ausmacht, und ich hoffe, das kann man auch im Album hören. Und ja, bin gespannt, wie es ankommt.
0: Ja, und dieses Album, das ist jetzt Gegenstand der nächsten Minuten. Wir werden jetzt im Verlauf der nächsten eineinhalb Stunden noch vier Songs daraus hören. Jetzt als nächstes erst einmal Never Stop Dreaming. Den Song hast du selbst geschrieben in einer Zeit, in der du voller Hoffnung warst. Erzähl mal selbst ein bisschen darüber.
2: Ja, also das ist ja mit der Musik immer so eine Sache, ne? Also man hat, während man Songs schreibt und produziert, ist man im Prinzip so wie in einem Tunnel und kann sich komplett kreativ ausdrücken und ist eigentlich, da ist immer so der Kopf so ein bisschen abgeschaltet, ne? Und dann ist es irgendwie für mich zumindest immer so, dass ich das wie so ein Anker auch nutzen kann, wenn ich mal Zeiten habe, in denen es mir nicht so gut geht, dass ich mich anhand dieses Songs dann selber wieder ein bisschen versuchen kann rauszuziehen. Und das ist halt auch die Botschaft vom Song, dass man, also Musik ist für mich so der Anker im Leben, und man darf nie aufhören zu träumen, dass es vielleicht irgendwie dann doch mal funktioniert, dass man anhand seines Traums sein Leben leben kann. kann, sozusagen. Ne? Mhm. Das ist, ja, es ist nicht immer einfach, aber der Song, wie soll ich sagen, ist halt so wie so ein Zeitdokument für mich. Und man hört, glaube ich, wenn man den nachher spielt, diese Entspanntheit, die mir die Musik gibt, die transportiert sich hoffentlich. Und das war zumindest der Wunsch.
0: Ja, da ist der Name schon mal Programm, Never Stop Dreaming. Sehr relaxte Musik von unserem Freund Rob Bevilacqua. Musik, die man übrigens auch streamen kann. Erzähl mal kurz noch darüber, wo man die Musik finden kann, wenn es einem gefällt.
2: Also mittlerweile habe ich das ja in Eigenregie so aufgezogen, dass ich das auf meiner Website komplett autark anbieten kann. Also das kann jeder kostenlos streamen, anhören. Ansonsten gibt es die klassischen Wege über die ganzen Portale, die jeder nutzt ja was anderes. Der eine ist auf YouTube unterwegs, der nächste auf Spotify. Egal welches Portal, also meine Songs sind egal auf welchem Portal zu finden. Ich freue mich aber natürlich auch sehr, wenn die Leute meine Homepage besuchen, weil da kann man im Prinzip dann auch in Kontakt mit mir treten oder ein bisschen Backstage-Info kriegen oder sehen, was da sonst noch passiert. Ich mache neben den Songs inzwischen auch die Videos, Blogbeiträge. Und ja, das Wichtigste ist ja einfach, dass man, so ging es mir immer mit der Musik, dass man ja, von einem Gefühl getragen wird oder dass man eine Emotion wie so ein Foto-Zeitdokument kurz festhalten kann. Mhm. Und anhand von Musik ja, das wünsche ich mir für meine Musik, dass das für andere vielleicht so was werden kann, wie es für mich viele Songs auch heute noch sind. Wenn man die hört, ist einfach so ein Feeling sofort wieder da und es ist so eine gelebte Erinnerung. Und ja, freue mich auf Besuch auf meiner Website einfach bevilacqua.de. Ansonsten unter meinem Namen auf jedem Portal zu finden.
0: Entspannte Musik von einem entspannten Künstler. Rob, wir hören uns eine Stunde noch einmal. Also, stay tuned.

0: Nico Santos, das ist auch ein ganz toller Musiker, wie ich finde. Den haben wir ja beim Hessentag in Pfungstadt kennenlernen dürfen. Und der hat gerade wieder einen neuen Song am Start. Aber ich wäre auch der allerletzte, der ihn euch vorenthalten würde. So, da dem ich in den letzten Gipfelstürme-Ausgaben kaum Zeit hatte, um euch neue Musik vorzustellen, die ich von der Firma Welthit geschickt bekommen habe, werde ich es heute einfach mal nachholen und gehe am Anfang zu Stella Maria. Die hat gerade einen neuen Song draußen, Following You heißt der. Mit dem präsentiert sich Stella und ihrer Musik einen energiegeladenen Song, der von Anziehung, Selbstbewusstsein und dem Spiel zwischen Nähe und Distanz handelt. Sie fängt das aufregende Gefühl ein, jemandem voller Energie und Leidenschaft zu folgen, mit all den Emotionen, die zwischen Hingabe, Spannung und Entschlossenheit liegen. Klick dich auch hier rein für mehr Infos, wenn du über die Künstlerin mehr wissen willst. Stella Maria heißt sie. Findet ihr beispielsweise bei insta.com/Stella Maria Sounds. Das Ganze zusammen und ein Wort. Neuvorstellung Nummer 1 hier ist Stella Maria. Ihre neue Single heißt Following You.
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0: ist die zweite Neuvorstellung für heute Abend. Weitere werden noch kommen. Neu, Sportfreunde Stiller, ohne dich gehe ich kaputt. Und dann noch ein paar Worte natürlich über diese neue Single der Sportis. Die Wucht, mit der die aktuelle dritte Single aus dem Stiller-Album, aus dem Jubiläumsalbum Happy Birthday losbraust, ist dann aber doch ebenso beachtlich wie auch mitreißend. Spätestens beim ersten Refrain ist Sitzenbleiben durchaus möglich, aber ganz gewiss nicht logisch. Ohne dich gehe ich kaputt, gehst du mit, ist ein Schmankerl der besonders einprägsamen Art. Nämlich ein Liebeslied mit ordentlich Schmackes. Nicht nur rhythmisch, sondern eben und auch gerade textlich. Zitat, ohne dich gehe ich zugrunde und im Grunde vor die Hunde, singt da Peter und versichert die größtmögliche irdische Zuneigung zwischen Marianengraben und Everest. Ein klarer Fall, es ist wieder mal eine Hymne. Also wenn ihr mitgehen wollt, seid ihr herzlich eingeladen, aber jetzt in diesem Augenblick zu spät, denn es ist vorbei. Das Team dieser Sendung, das ist meine liebe Frau und ich, wir waren wieder auf Konzerten unterwegs gewesen.
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0: Vergangene Woche am Dienstag fahren wir nach Aschaffenburg, um die Indie-Lieblinge von Maximo Park wieder live zu sehen. Eröffnet wird der Abend auf der Campuswiese der TH von der chilenischen Indie-Folksängerin Mala Moya. Ihr Auftritt war regelrecht ein Kontrast mit ihrem sympathischen Mix aus Folk und Balladen. Eine Stunde später betrat ein wie immer blendend gelaunter Paul Smith mit seiner bestens eingespielten Band die Bühne. An einem trockenkalten Abend folgt ein hochenergetischer Jubiläumsauftritt zum 20. Geburtstag ihres Debütalbums A Certain Trigger aus dem Jahr

0: 2006, aus dessen Kultalbum jede Menge Songs zum Besten gegeben werden. Frontmann Paul Smith in Spitzenform. Er wirbelt über die Bühne mit seiner unverkennbaren Punk-Attitüde und voller Energie von der ersten bis zur letzten Minute. Die Band hat sich in den zwei Jahrzehnten, die sie nun besteht, eine feste Fanbase aufgebaut und auch erspielt. Und er lernt Deutsch, dieser sympathische Paul. Er versucht sich stellenweise mit charmanten Stories zwischen den Rockkrachern auf Deutsch interzuagieren. Die Fans lieben es und sie lieben auch ihn. Tja, Mutter und Tochter sind da, Vater und Sohn, vom ersten Song Signal and Sign bis zum letzten Song in der Zugabe Going Missing. Ich werde sie auch nie vermissen, meine Kollegin, die Antonietta Machwirt. Tja, wie, du warst ja auch da gewesen. Welche Erinnerungen hast du an diesen kalten Sommerabend?
1: Die Leute haben gefeiert. Die Band ist abgegangen wie eine Rakete. Er ist in die Luft gesprungen. Mhm. Und die Leute haben gefeiert und getanzt und Feuerzeuge gehoben.
0: Ja, und anders kann er auch nicht, und so kenne ich ihn auch gar nicht anders, so oft wie ich Paul schon in den früheren Jahren live gesehen habe. Das übrigens war der allerletzte Song in der Zugabe. Wir hören ihn heute als Zugabe auf Radio Darmstadt. Going mit.

0: vorhin schon zum Ruben gesagt, Country ist wieder voll im Trend und er hat schon zur Sicherheit hier eine Country-CD mit den größten Country-Hits aller Zeiten hingestellt. Falls mit der Merlis mal wieder was sein sollte, war aber nicht. Freedom Bus hören wir hier. Sheryl Crow zusammen mit Jezebels ganz neu auf unserer Playlist und damit sind wir Halbzeit.
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0: Nach Teil 1 kommt Teil 2 der Radar Radio Party. Euch Maximum viel Spaß noch.
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0: Ich gebe dir auch gleich eine Ulknudel hier. So, also wir müssen ja ein bisschen zum Ernst des Lebens zurückkommen. Hören Sie doch mal auf zu lachen hier. Rob Baby Lacqua, unser Freund aus Stuttgart, steht hier unter anderem im Mittelpunkt dieser zweistündigen Radar-Radio-Party. Am Ende der Stunde verrate ich euch auch noch, wer in 3 Monaten hier live ins Studio kommen wird. Darauf freuen wir uns schon. Rob in der Region Stuttgart, ein Musikproducer, Songwriter und Audioingenieur mit italienischen Wurzeln. Und er hat auch den Abschluss des Wirtschaftswissenschaftlers. Also wir sprechen mit einem echten Wirtschaftswissenschaftler. Noch in dieser halben Stunde haben wir nochmal eine Leitung nach Stuttgart gelegt. Und bis das soweit ist, ja, lass es mir nicht nehmen, weiterhin Musik von Rob Baby Lacqua vorzustellen. Das ist auch einer seiner neuen Tracks und das ist auch wieder ganz entspannt in den Montagabend hinein. Hier ist er mit Don't Waste My Time.

0: Tja, ist schon wieder fertig, ist auch nur 2 Minuten Ebbes lang. So, wir sind immer noch mittendrin in der Radar-Radio-Party und ich habe hier wieder was Neues für euch von Tampa City. Die haben uns gerade beglückt mit dem Stück hier, Self-Aware. Für mich einer der Songs des Jahres. Der Ruben ist immer noch im Studio. Er hat mir vorhin ins Ohr geflüstert. Er ist so ein bisschen mit musikalisch in der Zeit hängen geblieben. Damals in den 70er, 80er Jahren, oder? Wie war das, Ruben?
1: Ja, also ich würde sagen, so die 80er, das sind schon richtig, richtig tolle Musik, wie da gespielt wird.
0: Mhm.
1: Und ich sag manchmal, ich bin in der falschen Zeit geboren, weil ich bin derjenige, der Radiomoderator werden möchte, obwohl es ja eigentlich eine Technik von vor was weiß ich wie vielen Jahren ist und derjenige, der gerne alte Musik hört.
0: Mhm. Kennst du dich auch mit aktueller Musik aus? Kennst du das zum Beispiel?
1: Ja, das kommt mir bekannt vor,
0: das
1: ja.
0: Das ist ein ganz aktueller Song aus den Charts, Self-Aware von Tampa City. Also ich persönlich finde das ziemlich gut. Ich kann da mit vielen neuen modischen Krams auch nicht so ganz dolle viel anfangen. Aber Tampa City, das sind Trio aus L.A. Das sind Aiden Pilot und der kombiniert in dem Track, in dem neuen, eine funkige Basslinie mit atmosphärischen Synthesizern und folgt damit auf die Debütsingle Self-Aware. Das ist die brandneue Single, kam jetzt erst in dieser Tage raus. Wir von Radio Darmstadt stellen es euch gerne vor. Hier in der Radar.

0: Emperor City Reverse Psychology, das ist der ganz, ganz neue Titel von dem Trio. Wir müssen noch mal ein bisschen kondolieren und auf die vergangene Woche schauen, die eine traurige war. In der Musikwelt sind an einem einzigen Tag gleich zwei Größen gestorben. Beide haben gesungen und geschauspielert. Er hat ein bisschen mehr geschauspielert als gesungen. Sie hat mehr gesungen als geschauspielert. Eine der größten Musikerpersönlichkeiten, ich sagte es heute Mittag schon in der Sendung Bunter Montagsmix, hat uns am vergangenen Dienstag 80-jährig verlassen. Dolly Parton. 2023 hat sie mal wieder ein Album rausgebracht, das was sie eigentlich jedes Jahr gemacht hat. Das war ihr 49. Album damals, Rockstar hieß es. World on Fire, ein wunderbarer Track ist da drauf, den wir uns gleich nochmal zusammen reinziehen möchten. Und Tim Curry ist am gleichen Tag gestorben, auch am vergangenen Dienstag und auch mit 80 Jahren. Der Schauspieler, der unter anderem Stephen Kings mörderischen Clown Pennywise verkörperte und als der Schmollmund des Horrors in die Filmhistorie eingegangen ist. In den Charts war er auch einmal ziemlich fett. Das muss Ende der 70er Jahre gewesen sein. Und damit werde ich den Ruben garantiert jetzt glücklich machen. Stimmt's, Ruben? Tim Curry sagt dir was?
1: Ja, natürlich sagt er mir was.
0: I Do The Rock kennst du auch noch?
1: Ja.
0: Der Titel ist vermutlich ein bisschen älter als du selbst.
1: Nur ein bisschen.
0: Ja, gut, dann hören wir uns das gleich zusammen an. Aber wir lassen der Dame den Vortritt. Wir haben schon wieder Busy Country auf Radio Darmstadt. World on Fire.

0: vergessen. Tim Curry, rest in peace. I do the rock. Ja, die Torten, die für unsere Geburtstagskinder hier in der Sendung gebacken werden, sind ja auch immer sehr exotisch. Antonietta, heute Morgen warst du wieder in der Küche, bevor wir nach Darmstadt gedüst sind. Und du weißt ja, dass ich Erdbeeren liebe. Und du hast mir zuliebe eine Original-Schokokuss-Erdbeertorte gebacken. Also wie finde ich denn das jetzt?
1: Ganz normal, Schatz, ganz normal.
0: Darf ich gleich mal probieren gehen?
1: Ja.
0: Machen wir, aber pst, bitte nicht weiter sagen, gell?
2: 2, 3, 4.

Neben den Levelers und Big Country sind die Waterboys die wichtigste englische Folk-Rock-Band aller Zeiten. Bereits 83 von Mike Scott gegründet, kann die Band bis heute große Release- und Live-Erfolge vorweisen. Im Juli kam nun Atlantic Rain, ein exklusives 3-CD und 3-LP-Set mit bislang unveröffentlichtem Material raus. Tja, und nächstes Jahr kommt ein komplett neues Album im April. Live, Death and Dennis Hopper. Das Album erzählt dann die Lebensgeschichte und zwar die des Schauspielers Dennis Hopper in Songs. Aber erstmal hören wir jetzt in Atlantic Rain rein, The Lost Fisherman's Blues Recordings. Und das hier ist auch drauf, Don't Even Have to Say His Name. Und in diesem Zusammenhang glückwünschen wir dem sexy Saxophonisten der Waterboys, Anthony, zum heutigen 71. Geburtstag. Alles, alles Gute.

Ja, das sind die Waterboys, ganz neu bei uns, auch auf der Playlist. In ein paar Minuten rufen wir unseren Freund Rob nochmal an. Aber ich habe euch ja versprochen, dass ich euch vorher nochmal neue Musik vorstelle. Und da haben wir jetzt als nächstes, da hören wir jetzt erstmal ein Bändchen. Was haben wir da? Dear Alice heißt die Dame, die jetzt Home With You singen wird. Und hinten dran gibt es die Neuvorstellung Nummer 4. Das ist Crazy von Die Happy. 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

0: Das ist die vierte Neuvorstellung für heute. Die Happy und Crazy. Mit Crazy veröffentlicht die Combo den nächsten Vorboten ihres kommenden 10. Studioalbums. Ein emotionalen Mid-Tempo-Rocksong mit hymnischem Charakter und echtem Stadionpotenzial. Der Song erzählt von der Kraft, nach einem gebrochenen Herzen alle Zweifel hinter sich zu lassen und sich noch einmal Hals über Kopf auf die Liebe einzulassen. Große Melodie, treibende Gitarren und ein Refrain, der vom ersten Hören an im Gedächtnis bleibt, treffen da auf Martha Jandobas unverwechselbare Stimme. Der Song Crazy verbindet Emotion, Aufbruch und Hoffnung zu einem Song, der mitreißt, der berührt und zum Mitsingen einlädt. Kraftvoll, uplifting und eben unverkennbar Die Happy. insta.com/die_happy/official für mehr Infos.
1: Da.
0: Schwuppdiwupp sind wir wieder verbunden mit unserem Lieblings-Italiener aus der Nähe von Stuttgart. Du hast ein eigenes Musikstudio, Rob, in Nürtingen, glaube ich, gell?
2: Ja, genau, richtig, Michael, genau.
0: Das hast du dir über all die Jahre aufgebaut, dein Reich, in dem du nahezu rund um die Uhr am Tüfteln, am Werken bist. Du sagtest das im ersten Teil unseres Interviews, in der ersten Stunde. Du hast am Anfang des Jahres ein Album rausgebracht, aber damit noch nicht genug. Du hast hinterher noch ein paar neue Songs hinterhergeworfen. Wie sieht es denn aktuell bei dir aus? Gibt es vielleicht dieses Jahr noch ein weiteres, komplettes neues Album? Du hast ja so viele Songs bei dir im Kopf hängen.
2: Ja, da liegst du mit deiner Vermutung ganz richtig. Ich bin schon in der, also ich sage immer, nach dem Release ist es noch vor dem Release. Mhm. Also freue mich natürlich, wenn die Leute reinhören und sich an der Musik auch freuen, aber ich gehe natürlich auch immer schon einen Schritt weiter und habe so viele Songs produziert, dass ich eigentlich gedacht habe, so ja, Richtung Dezember wird es wahrscheinlich noch ein Album geben. Lass mich überraschen, weil wie gesagt, das ist für mich auch einfach so eine Sache des Gefühls, wo ich dachte, das muss jetzt, ja, das muss ich mit den Menschen teilen, weil ich auch eine bestimmte Botschaft mit den Songs jeweils verbinde. Und man kann auch anhand der Alben sehen, also das erste Album dieses Jahr war jetzt einfach eine Hommage an meine italienischen Wurzeln, dass ich da halt italienische Musik genauso lebe und liebe, aber auch mittlerweile selbst singe, genauso veröffentlichen möchte, wie eben die Sachen, die ich auf Englisch mache. Und das nächste Album, das quasi schon in der Pipeline steckt, ist ja im Prinzip auch eine Mischung wieder aus Pop, Soul und mit Dance-Elementen. Aber wie gesagt, da bin ich schon mittendrin und ich vermute mal, Dezember wird es dann soweit sein, dass ich dieses dann auch mit euch teilen werde.
0: Ja, du wirst uns immer auf dem laufenden Band halten. Und ich muss jetzt nochmal was anderes fragen und mal kurz ausholen. Am Anfang der ersten Stunde hatte ich ja Come Back and Stay gespielt von DJ Chris Bernhard. Das ist ein Musikproducer und Sounddesigner aus München. Der hat diesen Song ins Netz gestellt und der ging dann viral. Der hört sich ja sowas von perfekt 1A wie geschnitten Sahne an. Und wenn ich es nicht gesagt hätte, dass er mit KI entstanden worden wäre, hätte es vielleicht der ein oder andere von euch gar nicht gemerkt. Das Thema KI ist ja allgegenwärtig. Überall hört man das. Viele Künstler arbeiten damit. Wie sieht es bei dir aus, Rob? Das Thema KI, ist das ein Thema, das an dich überhaupt nicht rangeht oder bist du auch schon infiziert?
2: Na gut, das Ding ist ja, dass einem das gar nicht erspart bleibt. Also man bekommt die Entscheidungsfreiheit ja gar nicht mehr. Das heißt, egal mit welchen Produktionstools, mit welcher DAW, sagen wir dazu, Digital Audio Workstation, egal mit welchem Tool du arbeitest, das findet quasi Einzug, ob du willst oder nicht. Ne? Das heißt, so wie früher quasi die Drum Machine sich etabliert hat, ist die KI. Du wirst gar nicht gefragt, ja, das wird implementiert und ist quasi in deinem Tool mit drin. Ich persönlich bin jetzt nicht so der Fan davon, aber ich will es jetzt auch nicht verteufeln, weil wie gesagt, ich meine, letzten Endes ist Musik etwas, was ja, kreative Freiheit irgendwie auch bedeutet. Und manche Leute holen sich eben auch eine Idee. ich habe das auch schon mal experimentell eingesetzt, weil wie gesagt, manchmal hat man vielleicht einen Song, wo zu 90% denkt man, das ist jetzt richtig, richtig geil, aber an der Stelle komme ich nicht weiter. Ne? Und da kann man sich dann schon auch mal eine Idee holen, aber ich mache es dann einfach immer klassischerweise so, dass ich jede einzelne Spur sowieso nochmal komplett einspiele und nochmal bearbeite. Das heißt, für mich ist es einfach ein Produktionswerkzeug wie jedes andere. Natürlich gibt es immer Leute, das war aber auch früher schon so vor KI, die halt mit Bausteinen, Loops, sogenannten Loops, also ja, Songschnipseln sozusagen, versuchen, was andere gemacht haben, zu einem eigenständigen Song zu kreieren sozusagen, aber das ist, hat mit Musik mal nicht so viel zu tun. Das ging aber auch schon vor KI. Mhm. Dass es heute natürlich jetzt mit Knopfdruck so geht, das ist die eine Sache, aber letzten Endes entscheiden ja die Leute dann, weil mir ist es eigentlich im Endeffekt egal, wenn mir ein Song gut gefällt und wenn der eine Emotion bei mir weckt, das ist ja das Essentielle. Das kann ein Song sein auf einer Straße mit einem Gitarristen, einem Sänger. Wenn der mich erreicht, dann ist doch alles gut. Ja, wenn jemand anders das mit KI schafft, soll er das gerne machen.
0: Also wir halten mal fest und fassen das zusammen. Musik soll ja aus dem Herzen kommen und von der Seele und soll berühren und dafür stehst du natürlich. Da haben wir ja schon zwei Songs gehört. Wir werden gleich noch einen dritten Song hören. Und man kann eigentlich rund um die Uhr Musik von dir hören, wenn man zum Beispiel auf deinen eigenen YouTube-Kanal geht, richtig?
2: Genau, also auf YouTube sind einige Songs von mir drin, aber im Prinzip ist es die geballte Ladung, sage ich mal. Also wer auch die filmischen Umsetzungen sehen möchte, also ich versuche immer so Geschichten zu erzählen mit meinen Songs und das versuche ich visuell natürlich in Videoclips zu verpacken. Da bin ich mittlerweile sogar dazu übergegangen, das auf meinem eigenen Server reinzustellen. Das heißt, Videos, Songs, Blogbeiträge sind eigentlich komplett alle auf meiner Seite www.lacqua.de zu finden und natürlich auf Social Media wird es immer ein bisschen angeteased, weil man muss ja die Leute auch irgendwie da abholen und erreichen, wo sie sich aufhalten. Gar nicht mal so sehr auf YouTube, aber wie gesagt, ich möchte einfach nicht zensiert werden. Ne? Also es kommt oft vor, dass auch YouTube oder Spotify oder irgendwas, da kommen irgendwie Leute um die Ecke und behaupten irgendwas oder sperren irgendwas, ohne eine Begründung abgeben zu müssen. Und da will ich mich dem Ganzen ein bisschen entziehen und mache dann lieber mein eigenes Ding und habe dann seit 4 Monaten meine eigene Website, die ich auch selbst verwalte und jeden Baustein ja, vom Handy aus quasi verwalten kann. Und da sind jetzt im Prinzip die Zugriffe deutlich gestiegen und das Interesse ist da und zensiert. Zensieren lassen können sich dann andere. Ich habe da keine Lust drauf.
0: Ja, das sind wahre Worte von einem recht berühmten Ein-Mann-Betrieb zu Hause in der Nähe von Stuttgart. Rob Baby Lacqua heißt du und so heißt auch deine Homepage. Da können wir jetzt gerne mal alle draufgehen, wenn uns deine Musik gefällt. Also uns gefällt sie. Du bist jetzt nochmal selbst Moderator deines nächsten Songs. Was dürfen wir denn für dich jetzt noch tun als dritten Song?
2: Also am liebsten würde ich den Song Two Flames One Fire
0: noch. Ja, habe ich schon drauf liegen, genau.
2: Und da würde ich mich freuen, wenn der auch die Menschen erreicht, weil das ja einfach so eine, das ist das, was mich eigentlich antreibt, so von klein auf. Und ich freue mich biblisch, dass ich heute als erwachsener Mann eigentlich keine Grenze habe, diesen Song von der Idee bis zur Umsetzung jetzt wirklich komplett selber machen zu können. Und der Song handelt davon, dass man letzten Endes manchmal vielleicht doch immer wieder auch im Alltag hat man da einen Stolperstein und da eine schwere Zeit, aber es gibt dann doch, die Musik ist so wie eine gute Freundin, die mir dann zuflüstert, hey, hast du vergessen, du brennst doch für das und das. Ne? Und ja, das ist dann quasi die Flamme, die so in mir modert, die möchte ich zumindest versuchen zu übertragen und ja, hoffen wir mal, dass die Energie ankommt.
0: Gut, das machen wir jetzt auch und da haben wir noch einen vierten Song von dir. Wie wär's mit Flying? Ist das okay?
2: Sehr gut.
0: Ja? Dann machen wir den hinten noch dran und danken dir auf jeden Fall von Herzen für die Zeit, die wir heute Abend mit dir verbringen durften.
2: Ich bedanke mich ganz herzlich bei euch für den stetigen Support und ja, ich freue mich sehr, dass ich die Gelegenheit hatte, bei euch so ein bisschen mehr von mir zu zeigen und auch, dass ihr ja eigentlich immer ein gutes Gefühl gibt mit dem, was ihr macht und dafür danke ich euch.
0: Ist gern geschehen.
2: Danke.

0: heute wenigstens gesichtet worden.
1: Die Steuer?
0: Da bin ich aber jetzt auch zur Fritte. Da können wir ja das Tonbändchen starten.
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0: Es gibt mal wieder einen Kinotipp. Popstar Katy Perry bringt ihre spektakuläre Lifetimes-Tour auf die große Kinoleinwand. Der Konzertfilm Katy Perry – The Lifetimes Tour – Live from Paris wurde während ausverkaufter Shows in der Pariser Echo Arena aufgezeichnet und fängt die komplette Energie einer der erfolgreichsten Pop-Tourneen der vergangenen Jahre ein. Mit aufwendiger Bühnenshow, beeindruckenden visuellen Effekten und zahlreichen Hits aus ihrer Karriere präsentiert sich die Sängerin als herausragende Live-Performerin. Die Aufzeichnung bietet allen Fans die Gelegenheit, die Atmosphäre einer internationalen Arena-Show in bester Bild- und Tonqualität zu erleben und Katy Perrys größte Songs noch einmal hautnah zu genießen. Das können wir zum Beispiel hier in Darmstadt übermorgen am Mittwoch machen, am 2. September, 20 Uhr im Kinopolis.

Das ist die brandaktuelle Single von Katy Perry. Die heißt Watch It Burn. Und jetzt auch in dieser Woche in ausgewählten Kinos, auch bei uns hier in Darmstadt, auf der großen Leinwand. Konzert mit Schnitte aus Paris. Die nächste Radioparty ist in genau 3 Monaten, dann am Montag, den 30. November. Und wir haben lieben Studiobesuch, der sich schon angekündigt hat. Tja, da wird der Tobias Strasser wird kommen aus Oberösterreich und er bringt Jens Hart mit. Oder bringt Jens Hart Tobias Strasser mit? Also wir wissen das noch nicht so ganz genau. Auf jeden Fall haben wir Jens jetzt noch

0: aufgelegt mit seiner jüngsten Single, Anfang April veröffentlicht. Das Video dazu entstand wie so oft unter der Mitwirkung seiner Partnerin Marina. Schaut euch gerne mal an auf den bekannten Kanälen. Ein Song, der gut am Schluss passt. Goodbye, Jens Hart.
1: Hallo, hier spricht Jens Hart und ich wünsche euch ganz viel Spaß mit Radio Darmstadt.

0: Ja, und so wie ich Jens Hart kenne, wird er dann bei seinem Studiobesuch am 30. November in unserer nächsten Radioparty wieder neue Stories, neue Songs mit im Gepäck dabei haben. Und Tobias Strasser, ist ja dann auch dabei. Auch der Knabe hat Neuigkeiten zu präsentieren. Das waren 2 Stunden Radar Radio Party. Schön, dass ihr dabei wart. Am Schluss wieder Zeugnisausgabe.
1: G. Geiser ist
2: Spitze.
0: Auch dieser Mitschnitt der Radar-Radio-Party war eine Co-Produktion aus der Geisermachwertforschung.
3: Antonio und Michael machen das schon. Allerborger, ich glaube, sie machen das.
0: Ich habe euch, danke, liebe Magda, noch einen Geburtstag versprochen. Es ist der 78. Eine Legende an der Gitarre. Rudolf Schenker wird heute 78. Wir haben den Live-Rausschmeißer. MTV Unplugged, die Scorpions, mit einem Schenker-Solo. Love is the answer. Viel Spaß.
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0: Stunden. Danke fürs Zuhören. Schönen Montagfeierabend. Wir hören uns in 4 Stunden wieder, wenn Sie mögen. Aber dranbleiben. Jetzt kommt Meet und Speak.
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0: dem Hannes. Unser heutiges Thema: KS26 Pegasus Challenge accepted. Und dazu begrüße ich ganz herzlich den René und Martin Schanz. Hallo.
1: Ja, vielen Dank für die Einladung. Danke, dass wir hier sein dürfen.
2: Hallo, dankeschön für die Einladung.
0: Ein spannender Titel: KS26 Pegasus Challenge accepted. Was steckt dahinter? Und natürlich die nächste Frage: Wie kommt man auf so einen Titel?
1: Ja, zunächst erstmal, was ist KS26 Pegasus? Es ist eine Kerbshow, die in Gundernhausen stattfindet. Jetzt muss man auch mal erst erklären, was ist denn überhaupt eine Kerbshow? Eine Kerbshow fand das letzte Mal vor 24 Jahren in Gundernhausen statt. Die meisten kennen das also gar nicht mehr. Also die wissen gar nicht mehr, was eine Kerbshow ist. Das war so der Highlight, der am Kerbsonntag nach dem Kerbumzug war. Und wir wollen das jetzt mit einem neuen Push wieder reanimieren, diese Kerbshow, was auch zum Highlight von dieser Kerb sein wird.
0: Martin, es geht ja da um einen Agentenfilm, habe ich schon gehört. Was steckt da dahinter? Wer hat da alles mitgemacht? Ich weiß es ja, die Gurnhäuser sind ein lustiges Völkchen und immer sehr entwicklungsbegeistert, wenn es darum geht, mitmachen.
2: Ja, also, ja, wie du schon gesagt hast, es geht um einen Agentenfilm, aber es ist nicht nur ein Film, es ist auch eine Show. Also die Shows, also es gibt verschiedene Live-Acts und es gibt einen Film, aber die ergänzen sich gegenseitig. Also es ist immer abwechselnd Live-Act und Film. Ja, es spielen 30 Gundernhäuser, glaube ich, mit, davon 10 Kerbwärter. Wir haben geguckt, dass wir alle im Film einbinden.
0: Super. René, du hast schon erwähnt, es ist eine Epoche, wo nichts passiert ist im Rahmen von der Kerbshow. Jetzt kommt da ein riesiger zeitlicher Abriss von 24 Jahren, wo Menschen sich, sage ich mal, auch wieder für die Sache begeistern. Wer war alles dabei und warum haben sie auch mitgemacht?
1: Man muss vielleicht 30 Jahre zurückdenken. Wir haben vor 30 Jahren die Kerbshow damals organisiert. Das war 1994 und 96. Da war damals der Frank Ammann dabei, der Jörg Becker und der Markus Klecker. Wir haben zu viert damals die 500.000 Lire Show gemacht und auch den Big Deal. Das kam damals sehr gut an. Die Halle war damals pressvoll. Damals gab es auch keine Feuerwehrvorschriften, wie viele Leute da in die Halle reinpassen, sondern das war richtig pressvoll. Auch die Empore war damals voll. Und wir haben das dem Markus Württemberger damals oder letztes Jahr um die Sommerzeit erzählt. Da haben wir beim Bierchen draußen gesessen und da haben wir locker gesprochen. Und da sagte er, warum macht ihr das nicht nochmal? Und dann ging es Schlag auf Schlag. Also ich habe dann mit Jörg zusammengesessen, habe auch mit dem Frank gesprochen und letztendlich auch mit dem Markus Klecker. Und die waren alle gesagt, ja, können wir uns vorstellen, machen wir. Ja, und dann waren wir komplett und neu im Team ist auch der Martin, mein Sohn, der mit KI-Animationen das Ganze auf ein ganz anderes Level bringt und in die heutige Zeit beamt.
0: Ich denke, es ist ja auch wichtig, dass es aktuell ist. Ich selbst kann mich noch dunkel an die ersten Kerbshows erinnern, weil ich ja auch einer der wenigen Rostocker bin, die in Gurnhausen mal Fußball gespielt haben. Was ist da so alles geplant? Wie ist das aufgebaut? Es gibt ja die Kerb an sich. Das sind ja dann 3 oder 4, manchmal auch 5 Tage. Die Kerbshow ist in welcher Form eingebettet? Was macht sie so einmalig? Und natürlich auch dann am Ende für Menschen außerhalb von Gurnhausen auch besonders interessant hinzugehen.
1: Ja, also einmal die Kerbshow an sich war ja damals nach dem Kerb-Umzug, da hat man den Kerb-Spruch noch gehört und hat dann seinen Quetschenkuchen vielleicht noch verdrückt und dann gab es so ein Fenster, wo halt nichts war. Das war der Kerb-Sonntag. Also Kerb-Freitag ist die Kerb ausgegraben worden, Kerb-Samstag war der Kerb-Tanz und Kerb-Sonntag der Umzug, montags Frühschoppen, aber der Kerb-Sonntag, das war so ein Loch, wo man da gestopft hat. Dann gab es eben diese Kerbshow in erstmal kleinem Format. Die wurde dann immer größer und professioneller bis vor 24 Jahren. Wir reaktivieren sie jetzt und haben was ganz Spezielles vor. Wir werden die Halle komplett inszenieren. Wir haben also eine 21 Quadratmeter große LED-Wand, die wir jetzt neu haben. Das gab es so meines Wissens noch nicht in der Halle. Wir werden die Empore inszenieren. Wir haben eine große Theke, die da stehen wird. Also die Halle wird man so noch nie gesehen haben. Ja, und unser Konzept ist eben ein Film, der ein Agentenfilm spielt mit 30 oder über 30 Original-Gunner Häuser, die auch mit der Kerb sehr verbunden sind. Original 10 Kerbväter, der amtierende Kerbväter ist dabei. Es spielen Kerbosch mit, spielt die Feuerwehr mit und lauter bekannte Gesichter, was das Ganze sehr authentisch macht.
0: Super. Du hast ja schon vorhin gesprochen, dass es ein Team ist. Kannst du ein bisschen was zu den Leuten sagen, die dich da zum Team zusammengefunden haben? Welche Aufgaben haben sie? Weil das klingt ja schon nach einer expliziten, ausführlichen, intensiven Planung, was da alles an diesem Tag passieren soll, wenn die Capshow losgeht.
1: Also zum einen haben wir den Frank Ammann, der wohnt seit langem in der Schweiz, in Zürich und ist halb in Spanien. Da ist der wohnt da und er dreht auch da einen Film. Also es kommt ein Filmbeitrag aus Spanien, von der Küste, auch ein Actionstreifen, und da hat er sich auch die ganze KI und alles angeeignet. Er war auch mitwirkend oder hauptmitbeteiligt bei der Entwicklung der Story. Das muss ja eine Geschichte erfunden werden. Das ist auch gar nicht so einfach. Die hat man auch nicht aus dem Hut gezaubert. Der zweite ist der Jörg Becker. Er ist der Dreh- und Angelpunkt in Gunnernhausen. Er kennt die ganzen Vereine, er kennt die ganzen Leute. Er öffnet quasi die Türen, die vielleicht für den Außenstehenden gar nicht so aufgehen. Wir brauchen ja verschiedene Drehorte und alles Mögliche. Und er ist da unser Hauptmensch direkt vor Ort, der Markus Klecker. Ohne ihn könnte ich mir die Capshow überhaupt nicht vorstellen. Also wir zusammen haben die verrücktesten Ideen. Das ist immer sehr gut, die Kombi. Er wird die Empore, die Technik auf der Empore machen. Es sind vier große Beamer, vier Leinwände. Das Ganze wird bespielt oben. Gab es meines Wissens auch noch nicht so richtig. Das ist auch erstmalig als Premiere. Ja, und dann gibt es den Martin und mich und unser Duo.
0: Genau, Martin. Ohne KI geht der in der heutigen Zeit relativ wenig. Die Frage ist natürlich, wie bist du dazugekommen? Sicherlich wird der Papa früher erzählt haben, oder wird erzählt haben, wie es früher gewesen ist. Das kann natürlich ansteckend sein für einen Junior. Aber wie bist du zu dieser Sache gekommen? Und natürlich auch, welche Rolle spielst du in dieser ganzen Thematik?
2: Ja, also ich bin zum Thema KI eigentlich beruflich eher gekommen. Ich habe mich damals ja so ein bisschen selbstständig gemacht in der Marketing-Szene. Und dann fing es an erst mit Fotos. Und dann habe ich so Foto-Werbeanzeigen designt. Und irgendwann habe ich dann auch Video-Werbeanzeigen designt, und das konnte ich halt auch ganz gut. Und bei Werbeanzeigen ist es halt auch wichtig, dass man nicht sieht, dass KI ist. Also KI-Slop, wie man es heute sagen würde. Und deswegen hatte ich mir mittlerweile schon eigentlich kurz nachdem KI rausgekommen ist, so mit Video, hatte ich damit angefangen, und deswegen hatte ich da schon ganz gute Skills. Ich habe es natürlich meinem Papa gezeigt und er war sehr begeistert. Ja, dann waren wir abends essen, und dann hat mein Papa von der Capshow damals erzählt. Ich war ja da selber noch gar nicht geboren, es war ja vor 24 Jahren. Und hat mich so gefragt, ja, hättest du da Lust mitzumachen? Wir brauchen ein paar KI-Clips oder wir brauchen jemanden, der uns da hilft. Dachte ich so, ja klar, ein paar KI-Clips, das ist kein Problem. Ich habe zwar eigentlich eine Firma, wo ich sehr viel zu tun habe, und ich bin auch eigentlich hauptberuflich Student. Aber ja klar, ein bisschen helfen kann ich. Und aus ein bisschen helfen und ein paar KI-Clips wurde halt 12 Monate lang Arbeit und Nächte durchmachen gefühlt, ja. Aber es hat trotzdem Spaß gemacht, und so bin ich reingekommen, ja.
0: Mhm. Als Pädagoge war ich natürlich selber, wenn du nicht mit der Zeit gehst, dann schlagen dich die Schüler irgendwann von vorne bis hinten. Das ist natürlich eine spannende Frage. Der René und KI, wie kamen die zwei zusammen? Das ist ja dann etwas mehr wie ein Thermomix mit ihnen.
1: Das stimmt. Also, ja gut, das wäre jetzt eine Fangfrage mit dem Thermomix. Ja, also der Martin hat am Anfang für das Intro gibt es so ein Intro-Teil, und da ist das Gunterhäuser-Wappen so integriert, dass wenn das die Leute sehen, die werden sich da kaputt lachen. Das ist also richtig total ernst alles gemacht und sehr professionell. Aber es ist halt zeitlich begrenzt. Also er hat sein Studium, er hat seine eigene Firma, und es war klar, dass er für uns da nicht alles rocken kann. Man muss sich das vorstellen, so einen Clip zum Animieren, der dauert 7 Sekunden. Wir brauchen aber eine Stunde. Das heißt also, die Arbeit ist immens, wie dahinter steckt, und somit mussten wir uns da reinknien, mussten uns das selbst aneignen. Wir haben ihn als Background, wo wir fragen konnten. Er hat uns auch so eine Einführung gegeben, dem Frank Ammann und auch uns allen. Frank hat sich da in Spanien reingekniet und das Ganze, den Film dort gedreht alleine. Und wir haben das hier alles gerockt. Und wenn wir Fragen hatten, da hat man den Martin im Background.
0: Mhm. Ja. Kannst du vielleicht nochmal genauer erklären, was heute mit dem Begriff KI gemeint ist, was da dahinter steht? Du bist ja jetzt nun aus dem Fach, weil natürlich auch noch viele Leute mit dem Begriff nicht viel anfangen können, auch vielleicht noch Angst haben, weil es einfach eine Sache ist, die unter Umständen für den Laien nicht beherrschbar ist. Du bist aber schon Profi.
2: Ja, also vor KI muss man eigentlich keine Angst haben. Man kann als Anfänger damit anfangen oder man kann auch sehr fortgeschritten darin werden. Also KI, es gibt verschiedene KIs, es gibt Video-KIs, wo man Videos machen kann. Es gibt Text-KIs, also ChatGPT kennt ja jeder mittlerweile.
0: Jetzt wurde ja der Film in Gurnhausen gedreht, da sucht man sich natürlich auch spezielle Orte aus. Was war so eure Idee, wo man hingehen kann, wo natürlich auch die Gurnhäuser sich mit dieser Sache identifizieren, weil sie halt sagen, das ist zum Beispiel die Kirche oder wie auch immer.
1: Ja, also wir haben ganz am Anfang die Nordhäuser Straße, muss man vielleicht auch dazu sagen, das war damals die Hauptstraße, bevor es die andere Hauptstraße dann wurde, die haben wir zurückversetzt in das Jahr 1599. Das ist also auch KI-technisch sehr gut gelungen. Wir haben den Golfplatz als Drehort gehabt, der angrenzt an Gunnernhausen. Wir haben auf dem Sonnenhof gedreht oder rund um den Sonnenhof. Wir haben den Steinbruch gedreht. Wir haben die alte Kupfermine uns im Wald geschnappt und haben da gedreht. Wir haben in der Kirche gedreht. Ja, wir haben den alten Bahnhof, den haben wir reanimiert nach alten Bildern, an alten Vorlagen. Wir haben in Darmstadt gedreht, in Spanien. Wir haben in Darmstadt einen kompletten Zug uns gemietet, wo wir da drin gefilmt haben, also komplett. Wir waren mit Pferden unterwegs, wir haben von Pferden gedreht. Wir hatten zwei Drohnen parallel in der Luft, also relativ aufwendig alles. Feuerwehr hatten wir und aus fahrenden Autos haben wir raus gefilmt. Alles für den perfekten Kinomoment.
0: Das klingt nach einem Blockbuster. Du hast ja schon erwähnt, dass Köpfe da mitgemacht haben und auch richtig Originale. Natürlich ist die Frage, was passiert eigentlich in der Geschichte?
1: Also die Story beginnt 1599. Das ist die erste urkundliche Erwähnung von der Gundahäuser Kerb. Das hat der Hornus Willi rausgefunden. Wahrscheinlich gab es die Kerb auch schon vorher, aber wir nehmen das als Startpunkt für unsere Kerb, für unseren Film. Dann gibt es einen Zeitsprung in das Jetzt. Also dann 2026 sind auf einmal Agenten. Es gibt eine Raumstation. Das ist alles ein bisschen ja agentenmäßig, was dann alles da kommt. Und letztendlich der Pegasus.
0: Und was steht eigentlich in diesem Begriff Pegasus?
1: Das darf ich leider nicht verraten.
0: Da muss ich natürlich fragen mit meiner redaktionellen Genauigkeit, nicht mal mir.
1: Erst recht nicht dir.
0: Gut, weil der Map kriegt ja dann doch wieder alles raus. Wir sehen uns spätestens dann. Wie wird der Film in der Halle am Ende umgesetzt? Es ist ja auch eine Live-Show.
1: Ja, wir haben ein 10-minütiges Intro, gefolgt von 10 Filmteilen, die aufeinander aufbauen, gefolgt von Live-Acts, die die Geschichte weitertragen. Und das Ganze wird moderiert von einem charmanten Moderatoren-Duo. Ja, wir erzählen im Prinzip eine Geschichte, aber aus verschiedenen Puzzlen.
0: Super, das heißt, es ergibt sich dann durch die Show auch ein Bild.
1: Ganz genau, es hat einen richtigen Spannungsbogen. Es kommt mit einem Intro, dann gibt es mehrere verwirrende Szenen und ein Finale, was halt die Leute wahrscheinlich sehr begeistern wird.
0: Begeisterung ist eigentlich das nächste Stichwort. Ihr habt ja euch überlegt, wie man die Leute so ein bisschen packen kann. Da habt ihr einen Trailer rausgebracht. Wie ist da die erste Reaktion von den Menschen, die natürlich mit großer Neugierde dann am Ende auf die Capshow warten?
1: Ja, das war für uns ein sehr großer Moment, weil wir haben ja die Filmszenen hunderte Mal gesehen. Wir haben ja da dran gearbeitet und man weiß nicht, wie das Ganze wirkt, wenn man das erste Mal sieht. Ja, da waren wir so ein bisschen, da gibt es halt unterschiedliche Reaktionen und dann von daher waren wir da ein bisschen, hatten wir ein bisschen Spannung gehabt. Es gab die Warm-up-Party von der Gunnahäuser Kerb, die war am Samstag und da waren ungefähr 140, 150 Leute dort. Da haben wir eine Leinwand aufgebaut, haben da unseren Trailer gezeigt und haben dann abgewartet, was da passiert. Und da waren die Leute, wir waren begeistert, wir waren auch erleichtert, dass es auch gut ankommt. Es kamen sofort die ersten Fragen, wo ist es gedreht worden, wann ist die Kerb-Show, wer ist da alles dabei, ist es wieder eine neue Kerb-Show und so weiter. Also wir haben gewusst, es funktioniert.
0: Nun steckt ja hinter so viel Sache viel Ehrenamt, aber auch massive Professionalität. Was kann man einfach festhalten, wenn man sich überlegt, wie lang ist der Zeitraum für diese eine Show, also für diesen einen Abend? Was ist da alles an Zeit vergangen, an Intention und natürlich auch an Material gebraucht?
1: Also man muss auch an dieser Stelle vielleicht einmal sagen, wir sind kein professionelles Filmteam. Wir sind kein Hollywood, sondern wir sind was viel Besseres. Wir sind Gunnahäuser. Wir machen alle unsere Jobs. Wir machen das alles ehrenamtlich und wir haben vor einem Jahr ungefähr angefangen. Wir haben mehrere Monate gedreht. Nach dem Dreh wird geschnitten, da wird das Ganze vertont, werden KI-Szenen drauf gemacht. Das Ganze muss alles aufbereitet werden. Es ist eine Riesenarbeit und wir sind immer noch dran. Also wir sind immer noch kurz vor der Arbeit. Also man kann sagen, rund ein Jahr Arbeit alle Mann, volle Kanone, haben da dran geklotzt, dass wir sowas überhaupt gestemmt haben.
0: Alle Mann ist aber auch Vater und Sohn. Wenn ich bei meinem Sohn dran denke, dann ist es eher Kickboxen, da sehe ich ziemlich alt aus. Wie hat es bei euch denn geklappt?
1: Ja, wir haben unterschiedliche Ansätze, wollen wir es mal so formulieren. Ich komme eher daraus mit der Idee, ich will eine Geschichte erzählen. Ich brauche dazu auch meinen anderen Sohn mit Drohne, der wird auch von mir rangezogen. Der hat viel Drohnenaufnahmen gemacht. Ich muss gucken, dass die Schnitte passen, dass die Geschichte quasi sein für die Umsetzung. Martenstyle ist KI?
2: Ja, das Filmische, also vor allem die KI-Szene natürlich, aber ich habe ja so ein bisschen im Background geholfen, vor allem beim Drehen und auch beim Zusammenschneiden. Ja, ich habe meinen Eltern oder mein Papa und allen, die beteiligt waren, so ein bisschen ja, bei den technischen Sachen geholfen.
1: Also man muss dazu sagen, Martin ist schon ein genialer Film-KI-Spezialist. Ich habe ihm Sachen vorbereitet, die Puzzleteile zusammengestellt und ihm quasi die Arbeit vorbereitet und er hat dann gezaubert. Er konnte dann richtige, coole Filmszenen daraus bauen. Ja.
2: Und vor allem, man muss auch sagen, ich bin natürlich auch aus einer anderen Generation und wenn mein Papa irgendwas geschnitten hat, dann habe ich natürlich nochmal drüber geguckt und habe oft sagen müssen, ja, das ist so lang, das dauert eine Minute, das kannst du alles wegschneiden. Ich komme natürlich so ein bisschen aus der TikTok-Generation, auch wenn ich mich davon gelöst habe mittlerweile. Aber ja, vor allem mit den Aufmerksamkeitsspannen konnte ich da ein bisschen Anreize auch noch geben.
0: Mhm. Ja. Gab es da eine besondere Herausforderung in Bezug auf die Ausnahmen mit Film und Ton? Wie kann man das dann in der heutigen Zeit so regulieren, dass dann nebenher fahrende Autos dann doch nicht den Film überschatten?
2: Ja, also wie schon gesagt, wir sind natürlich kein Hollywood-Team. Also manchmal kann es sein, dass man ein Auto hören wird, aber ich meine, die Autos gehören ja dann auch gewisserweise zur Szene. Und ja, wir haben die Szene draußen gedreht und der ganze Ton direkt aufgenommen und meistens nicht nochmal vertont. Also ja, das hat oft dazu gehört. So.
1: Aber wir haben ein gutes Beispiel und zwar, wir haben eine Szene gedreht mit 5 Leuten, die sich untereinander unterhalten und das haben wir schon gedreht, das war auch schon geschnitten, aber an dem Tag war halt schlechtes Wetter. Wir haben im Gemeinderaum gedreht, da war ein Gemeindestuhl und ein Gemeindetisch und wir wollten aber was ganz anderes, wir wollten eine Luxusvilla mit Designermöbel und schönes Wetter. Und sagen wir, jetzt hat man ja Zeit gehabt, die Filme waren soweit fertig und dann sind wir nochmal an diesen Filmen da dran gegangen und haben überlegt, wie machen wir das. Und ja, da ist was Spannendes rausgekommen. Mein Sohn, der Jago, der ist mit der Drohne hoch über den Städteritz geflogen, hat eine Rundumsicht gemacht von Rostorf aus über Gundernhausen bis nach Großzimmern. Da hat man eine schöne Aussicht gehabt. Dann haben wir eine Villa Kaid, eine Villa entworfen mit Infinity Pool, haben die Villa mit der schönen Aussicht ausgestattet, dann die Leute, die wir zuvor gefilmt haben, rein integriert und mit einem Lippen-Synchronisations-KI-Tool sprechen lassen. Und das Ganze sieht relativ echt aus. Also die meisten, ich sag 90%, werden nicht erkennen, dass es KI ist.
0: Super, vielleicht so langsam zum Schluss die Frage, was erwartet die Menschen, die am 6. September kommen? Und natürlich, wann ist genau der Termin, wann lohnt sich das, rechtzeitig hinzugehen? Und natürlich auch, wie lange sollte man bleiben?
1: Ja, also die Leute erwarten ein actiongeladener Gundernhäuser Agentenfilm, beginnend mit einem 10-minütigen Intro in einem Agentenfilm, gefolgt von Live-Acts und Moderation im Wechsel, Musik, Tanz und Akrobatik, Überraschungen und Acts entsprechenden Handlungen. Es ist eine Geschichte, auch es verschwimmt teilweise Film und Realität, wenn Feuerwehr zum Beispiel in den Einsatz kommt. Ja, du fragtest, wann ist das Ganze soweit? Am 6. September, sonntags, um 18 Uhr ist Einlass, um 20 Uhr beginnt die Show. Im Anschluss wird eine Aftershow Party stattfinden. Der Eintritt ist frei. Wir sind etwas angewiesen auf Spenden. Wir sind froh, wenn wir ein bisschen was spenden, wenn die Leute, wenn es ihnen gefällt. Allerdings gibt es da einen kleinen Haken und zwar, die Halle ist nicht riesig groß. Also wir haben jetzt relativ großen Zuspruch, denken schon über irgendwie Plan B nach, dass vielleicht so viel kommen könnten. Wir haben 430 Sitzplätze und nochmal 100 so und so viel dazu. Also wir kommen da auf, keine Ahnung, 600 so und so viel Plätze. Es wird ein Bändchen verteilt und wenn die leer sind, dann haben wir halt eben, ist die Halle voll. Ja, das ist von der Feuerwehrfluchtwege daher.
0: Ja, herzlichen Dank für die reichhaltigen Auskünfte. Ich bin mir sicher, es wird ein Mega-Erfolg. Das war heute unsere Sendung Marb am Start, Meet and Speak mit dem Hannes zum Thema
1: KS26 Pegasus.
2: Challenge accepted.
0: Mit dem René und dem Martin Schanz, herzlichen Dank, dass ihr da wart. Viel Erfolg, aber ich weiß, dass es erfolgreich wird. Dafür sind die Knutternhäuser eigentlich bekannt. Herzlichen Dank.
2: Danke.
1: Dankeschön, Marc.

0: Herzlich willkommen zu Mab am Start, Meet and Speak mit dem Hannes. Unser heutiges Thema: Alles bleibt anders. Die Kindertagespflege im Landkreis Darmstadt-Dieburg mit der Sonja und der Katja. Schön, dass ihr da seid.
1: Hallo Hannes, schön, dass wir kommen durften.
2: Ja, wir freuen uns, wieder dabei zu sein.
0: Ja, richtig wichtig ist euer Thema. Stellt euch nochmal ganz kurz vor, damit man einen Hintergrund hat, denn natürlich den beruflichen, weil der ist ja in diesem Fall ja besonders wichtig.
1: Also ich bin Sonja Wellnitz aus Oberramstadt und bin jetzt seit 16 Jahren Kindertagespflegeperson und davor 11 Jahre im Landkreis Darmstadt-Dieburg.
2: Ich bin Katja Brauch, ich komme aus Mühltal, bin Kindertagespflegeperson, jetzt im dritten Jahr und ich freue mich einfach, hier im Landkreis etwas zu bewegen.
0: Nun wart ihr schon mal da, habt über eure Arbeit erzählt auch die Wichtigkeit. Ich glaube, es ist auch allen sehr bewusst geworden, dass es auch einen Bedarf gibt in Bezug auf die Menschen, die sagen, es geht halt nicht ohne, weil ich vielleicht berufstätig bin. Was hat dich in der Zeit, in dem letzten halben Jahr an Sachen getan? Ihr habt ja immer schwer gehofft und auch auf die Unterstützung gehofft der Politik aus dem Landkreis. Wie war die und wo muss sie vielleicht noch stärker werden?
1: Also was sich jetzt so getan hat, wir waren ja da und haben von der Normenkontrollklage berichtet. Und die ist tatsächlich entschieden und da kam heraus, dass gewisse Dinge einfach nicht gesetzestreu sind und die Satzung in diesem Punkt einfach nichtig ist. Seitdem warten wir auf eine neue Satzung, also seit Sommer 25. Und jetzt haben wir gehört, dass sie soweit fertiggestellt ist, muss aber noch in die politischen Gremien rein. Und da nach der Befragung des Terminplaners, den ich ja habe von der Politik, haben wir festgestellt, es wird locker November 26, bis die Satzung greift.
0: Das heißt, da geht wieder viel Zeit und Wasser, die Moder und anderen Flüssen runter. Katja, was wünschst du in dieser Richtung, dass da mehr passiert oder auch, dass man mehr gehört wird, weil die Themen sind ja da, die Eltern sind da, die Kinder und Gott sei Dank ihr auch.
2: Was sich auf jeden Fall ändern muss, ist, dass wir Kindertagespflegepersonen aktiv in die Mitgestaltung einbezogen werden, dass wir aus der Praxis berichten können, was funktioniert und was nicht funktioniert und dass wir vor allen Dingen auch unsere Zukunft gemeinsam mitgestalten können und abwägen können, was funktioniert für uns und was nicht, und das ist aktuell nicht vorhanden und so wie es wirkt, auch nicht beabsichtigt.
0: Und hast du da ein Gefühl dabei, warum es nicht beabsichtigt wird?
2: Weil Gespräche, die wir aktiv gesucht haben mit dem Landkreis, mit der Politik, nicht dazu geführt haben, dass am Ende auch Taten folgen.
0: Und woran glaubst du, dass dieses Thema scheitert? Weil ich meine, die meisten, die in der Politik sind, sind ja mit dem Thema Kinder, vor allem wenn sie eigene haben, irgendwo vertraut. Also es ist ja nichts, was jetzt vom Mars oder von der Venus kommt.
1: Naja, sage ich mal so, wir sind selbstständig. Wir hatten aber mit der Satzung festgelegt, wie viel wir verdienen dürfen. Zusätzlich kommt hinzu, Zuzahlung dürfen wir mittlerweile nehmen. Aber wo arbeitet man im Landkreis und ist man dann billiger oder teurer wie eine Einrichtung? Also was von der Kommune ist. Und dann haben wir den Blickwinkel von der Kommune. Wir sind nicht berechenbar. Sind wir heute noch da, hören wir morgen auf? Eine Einrichtung, die ist beständig, hat Kontinuität. Aber ich sage, liebe Politik, ich bin jetzt seit 16 Jahren Kindertagespflegeperson. Was ist da nicht kontinuierlich? Und wir möchten genauso eigentlich eine Gleichstellung haben, die seit 2005 gesetzlich gegeben ist, aber nicht gelebt wird.
0: Heißt es dann, dass ihr im Rahmen eurer Dienstleistung gedeckelt seid und keine eigenen Preise nehmen dürft oder könnt?
2: Wir dürften jetzt Zuzahlung von den Eltern nehmen, aber das Problem ist, dass wir damit dann teurer werden als eine Krippe. Und Eltern entscheiden natürlich nicht nur über Qualität, sondern auch, was kostet mich das alles?
0: Das heißt also, sollte jetzt der Satz der Bezahlung von allen angehoben werden oder wie muss man das verstehen, dass es dann auch, ich sag mal, im Gesamtrahmen passt? Weil wenn man jetzt freie Marktwirtschaft denkt, dann kann man natürlich sagen, unterschiedliche Anbieter können unterschiedliche Angebote machen, das ist ja dann offen und am Ende entscheidet ja wie immer der Kunde und Dumping ist ja auch in dem Sinn vielleicht nicht das Beste und wenn die Kindergärten überfüllt sind, hat man ja auch gar keine andere Wahl, auch überlegen, ob ich vielleicht dann lieber jemand Privates nehme oder wie muss man sich das Gesamtgemenge vorstellen?
1: Das Gesamtgemenge, wir sind zwar gleichgestellt, aber das bedeutet, laut Landesgesetz dürften wir Kinder bis zum 14. Lebensjahr betreuen. Zusatz, Kinder ab dem 3. Lebensjahr gehen bitte in eine Einrichtung. Eine Einrichtung wird im Moment ab dem 3. Lebensjahr gefördert. Das heißt, Kindergarten frei, Pflichtstunden 6 Stunden frei. Hat man in der Kindertagespflege nicht. Das muss ja mal bezahlen. Also wir sind ja keine Einrichtung, wir bekommen diese Förderung nicht. Und dadurch, sage ich mal, wird es schon wieder gedeckelt. Das heißt, wir sind zwar selbstständig, aber mitreden dürfen wir nicht. Und das ist das große Manko, was wir sagen, so geht's nicht.
0: Ist es auch irgendwie gewerkschaftlich unterfüttert in Bezug auf das, was ihr macht? Weil meistens ist ja auch irgendwo ein Verband dahinter, der dann sagt, Moment mal, da muss die Politik draufschauen oder auch nicht.
1: Es gibt zwar eine Berufsvereinigung, es gibt auch eine Regionalgruppe. Das Problem ist aber, dass die Jugend- und Sozialdezernentin oder Jugendamtsleiter sagt, es sind zu wenige dort vertreten, damit man sagen kann, es betrifft alle Kindertagespflegepersonen. Sie wünschen sich, dass wir uns zusammen vernetzen und knüpfen. Laut ihren Aussagen, die Realität sagt aber, das wollen wir ja nicht, weil sonst die Kindertagespflege zu groß wird und eine stärkere Lobby bekommt. Das heißt, wir werden eigentlich bei dem Zusammenschluss, bei einem Wahlversuch und so weiter boykottiert. Und dann heißt es, ihr macht ja nichts.
0: Was natürlich wahrlich nicht stimmt. Ihr seid ja auch in vieler Richtung aktiv. Wo glaubt ihr, dass ihr da ansetzen könnt? Und wo seht ihr noch diese Spielräume, die für euch dann auch so sind, dass ich sagen kann, ich mach's gern? Und ich kann es auch wirtschaftlich Gott sei Dank vertreten und weitermachen. Oder halt vielleicht auch nicht.
2: Wir haben mit einigen Kollegen gesprochen und haben einen Brief an den Landrat aufgesetzt, an den Peter Schellhaas. Und haben darum gebeten, einfach mal Stellung zu den einzelnen Punkten zu nehmen, wie die Kindertagespflege hier im Landkreis sich aufstellt, was wir dürfen und was wir nicht dürfen. Denn offensichtlich ist das alles sehr schwammig und wir wissen gar nicht, wo dürfen wir anpacken und wo sollen wir besser die Füße stillhalten?
0: Diese Unsicherheit ist wie ausgeprägt?
1: Diese Unsicherheit ist, so sage ich mal, ausgeprägt. Wenn man zu laut ist, merkt man, dass dann das Amt, was für einen zuständig ist, ein bisschen stutenbissig wird, ganz höflich ausgedrückt, und man Steine in den Weg bekommt. Das, sage ich mal, was eigentlich ein Miteinander ist, ist eher ein Ausbremsen. Teilweise braucht, sage ich mal, gerade das wirtschaftliche Jugendamt, wahrscheinlich wieder unterbesetzt, 6 bis 8 Wochen, um eine Anfrage, einen Antrag zu bearbeiten. Und ich denke, das ist, wir sind ja davon abhängig. Also dieser Antrag sagt ja, wir bekommen die Gewährleistung, in Anführungszeichen, sage ich mal, wenn man angestellt wäre, das Gehalt. Und wenn man dann halt 6 bis 8 Wochen drauf warten muss, bis dann überhaupt Geld fließt und das Kind schon in der Betreuung ist, ist es ein Unding.
0: Jetzt sind ja Kommunalwahlen, da wird es definitiv Veränderungen geben. Der Herr Schellhaas wird dann da nicht mehr sein. Setzt ja auch so ein bisschen was auf das Pferd Veränderung?
2: Wir setzen auf jeden Fall Hoffnung drauf und dass man uns hört und dass man uns sieht. Wir tun Social Media mäßig viel und vernetzen uns da auch und hoffen einfach, dass wir da gemeinsam mehr erreichen können und dass die Politik auch uns mehr zuhört, nicht nur wegen der Kommunalwahl, sondern für Kindertagespflege, für Betreuung und Familien in unserem Landkreis.
0: Und ist auch durch die Werbung, die ihr schaltet, ich sag mal nicht nur die Aufmerksamkeit größer geworden in allen Richtungen, sondern auch, dass Eltern gesagt haben, eigentlich finde ich das besser, wenn das Kind bei euch aufgehoben ist, als vielleicht im Kindergarten?
1: Also das sagen sehr viele Eltern, dass sie sagen, dass sie gerne dieses kleine betreute System gerne weiter hätten, auch wenn das Kind schon im Kindergartenalter ist, weil für sie gerade der Kindergarten keine Kontinuität hat, weil ganz viel Stunden ausfallen oder Sachen auf irgendwelchen Postwegen intern verschollen gehen und sie Anträge 3-mal ausfüllen müssen und sie sich da einfach sehr unwohl fühlen, weil sie sagen, es passt nicht für mein Kind. Ich hätte gerne noch länger die Betreuung bei dir, bis es wirklich soweit ist, in den Kindergarten reinzugehen.
0: Das deutet ja so ein bisschen darauf hin, dass Eltern, die sich das leisten können, das dann auch machen. Andere halt, weil es da keine Zuschüsse gibt bei euch, das nicht machen. Kann man das so festhalten?
1: Das kann man so festhalten, ja.
0: Euer Klientel schrumpft im gewissen Rahmen auf Menschen, die halt da in der Richtung mehr ausgeben können und wollen. Ist es aber trotzdem so, dass sie sagen,
1: Kinder hin. Und natürlich können wir auch krank werden. Aber meistens haben wir dann, sage ich mal, gehen wir auf den Zahnfleisch, aber wir betreuen weiter, weil wir wissen, wenn ich ausfalle, stehen 5 Familien, die bei mir alle berufstätig sind, da und haben vielleicht keine Betreuung. Weil nicht jeder hat Netzwerk der Großeltern in der Nähe, sondern viele in der heutigen Zeit sind ja zugereist, weil sie ja dann wegen dem Studium hier gelandet sind.
0: Du hast ja vorhin, oder ihr habt ja vorhin ein bisschen erwähnt, von der Angst der Ämter oder von der nicht so starken Mobilität. Ist da auch die Muffe dabei, dass ihr es einfach besser macht, weil ihr es einfach mehr auf der Pfanne habt? und das vielleicht auch als Konkurrenz angesehen wird und nicht als Ergänzung, die in der heutigen Zeit einfach notwendig ist.
2: Also ich finde, die Kindertagespflege ist nicht die beste Wahl, sondern wir sind eine Wahl. Und die Eltern haben die Möglichkeit, selbst zu entscheiden, wo sie ihr Kind sehen und wo nicht.
1: Zusätzlich kommt, die Eltern sollten ein wirklich freies Wahlrecht haben und sich für das beste System für das Kind entscheiden. Weil die meisten kommen mit 1, 1,5. Und dann, sage ich mal, wenn man mit 1 in den Kindergarten geht, ist es eine ganz andere Hausnummer. Keine Ahnung, wie viele Kinder im Kindergarten sind, kommt ja darauf an. Oder ist es, sage ich mal, übersichtlich um 5 Kinder eine feste Bezugsperson? Und das müssen die Eltern entscheiden. Und sie haben ihr Kind im Blick und dann fällt dementsprechend meistens die Entscheidung für die Kindertagespflege.
0: Die Qualität ist sichtbar und machbar. Und das heißt aber auch, ihr könnt davon auch wirklich leben, oder?
2: Leben können wir davon, wenn wir unsere Plätze voll kriegen. Und das ist eigentlich momentan auch das große Problem bei uns im Landkreis, worüber viele nicht so gerne sprechen, und zwar der demografische Wandel, der sich einfach darauf auswirkt, dass wir immer weniger Anfragen bekommen, weniger Kinder in Betreuung, bedeutet, wir verdienen nichts mehr. Und wenn wir unsere Plätze nicht voll bekommen, ja, dann haben wir keine Arbeit mehr. Und wir sind selber Mütter, haben selber Familie, die wir ernähren müssen. Und das ist das große Problem, was wir aktuell auch haben. Das ist einfach falsche Statistiken gibt, die aussagt, wie viele Kinder jetzt aktuell oder zukünftig in Betreuung kommen und dass wir uns wirtschaftlich nicht mehr halten können.
0: Also ihr werdet irgendwo zwischen den Verwaltungsvorschriften und den Angeboten, die die Kindergärten machen, irgendwo wird ihr da aufgelöst. Ist das die Gefahr?
1: Das ist die Gefahr. In den, sag ich mal, in den von dem Kreis jetzt gesehen, im Bereich Babenhausen, Schafheim, Großumstadt, ist es ganz akut. Da haben jetzt schon ganz viele Kolleginnen aufgehört, weil sie die Plätze nicht voll bekommen oder einfach in den Zugzwang kommen, aufzuhören, weil sie jetzt dann, sage ich mal, durch den Kindergartenwechsel auf einmal 5 freie Plätze haben. Und ich denke, liebe Politik, seht doch euer Potenzial, was hier gerade sitzt mit der Kindertagespflege. Weil viele sagen, die Kindergärten sind an der Grenze. Wir machen, sage ich mal, in dem Alter logischerweise Sprachförderung, spielerische Weise. Man könnte Hand in Hand gehen und sagen, hier, die Kindertagespflege ist da, wir können euch brauchen. Man musste nur das System halt weiter miteinander verkuppeln, ausbauen und vernetzen.
0: Dafür seid ihr auch da. Was wünscht ihr euch für die Zukunft, sodass es am Ende ein Gelingen ist und auch ein Win-Win? Am Ende natürlich das größte Win für die Kids.
2: Also mein großer Wunsch ist, dass die Kindertagespflege viel mehr mitbedacht wird, unter anderem

0: wir bekommen wirklich einen minderwertigen Lohn für eine hochprofessionelle Arbeit, die wir hier selbstständig leisten, aber in einer Einrichtung nicht anerkannt werden.
1: Mitsprache ist mir wichtig und eine Gleichstellung auf Augenhöhe, dass man wirklich sieht, dass die Systeme Einrichtung, Krippe, Kindergarten und wir besser vernetzt werden zum Wohle der Kinder.
2: Wunderbar, dann hoffe ich, dass eure Message gehört wird, weil ihr habt es eigentlich verdient. Das war heute unsere Sendung MAP am Start, Meet and Speak mit dem Hannes zum Thema Alles bleibt anders, die Kindertagespflege verändert was und hoffentlich auch bei den Köpfen der Menschen, die was zu entscheiden haben. Herzlichen Dank.

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1: 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Tja, damit muss ich halt einfach leben. Ich stand aber auch schon mal vorm Scheideweg. Spiele ich damit oder lasse ich es einfach bleiben? 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Wir spielen mal mit Handicaps. Jetzt hier im Podcast. 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
1: Und eigentlich muss ich ja dazu sagen, ich bediene ja jedes Klischee. Ne? Mein Vorname ist Kevin und ich bin 1,60. Das heißt, ich habe in einem normalen Flugzeug in der Economy immer Business Class, weil ich habe einfach kurz Bar. Gell, auf Hessisch gesagt. Deswegen kann ich überall eigentlich hin, ja, außer an den oberen Küchenschrank. Dazu brauche ich halt einfach einen Hocker. Und ab und zu bei Interviews stehe ich auf einer Kiste, weil ansonsten komme ich einfach nicht ans Mikrofon, weil mein Gesprächspartner 1,80, 1,90 ist. So, das ist jetzt keine Behinderung in dem Sinne, das ist ein Handicap, aber damit muss man einfach spielen. Und es gibt noch jemanden hier jetzt bei mir im virtuellen Studio, der spielt auch mit seinem Handicap. Ich habe Lukas Böse bei mir im virtuellen Studio zu Gast. Lukas, grüß dich. Schön, dass du da bist. Ich würde sagen, stell dich ganz kurz einmal vor.
3: Ja, hi erstmal und genau, wie es bei mir ist. Ich bin der Stotternde. Und es ist vor allem alles was um Corporate Brandings alles geht. Und ich oft ist es so, die Kunden, die ich habe, das sind halt die, da ist schon oft was da, ne? Also jetzt irgendwie was auch schon grafisch eben auch schon ganz gut ist. Es ist aber meistens alles sehr, sehr alt. Und dann bin ich halt da und bin halt wirklich da und sehe, was eben der Kern der Marke ist. Und hole das in die aktuelle in die aktuelle Zeit. Und das habe ich jetzt, also das ist vor allem ja halt den halt bei den Kunden dann oft so, aber eben auch bei mir, denn habe, und das ist jetzt ja auch schon zu hören, dass eben bei einigen Worten hakt es ab und zu. Und das war auch schon als Kind schon so, und dort habe ich das immer so, das fand ich meistens nicht so, ja, halt nicht so gut. Und jetzt habe ich gesagt, vor drei Jahren habe ich jetzt gesagt, das finde ich blöd, dass das jetzt irgendwie immer so das Ding ist. Und ich dachte mir einfach, habe das ja eh und werde jetzt mir aus dem eine eigene Marke eben aufbauen und genau, das ist jetzt hier so das Ding.
1: Richtig, du machst deine eigene Marke, also du bist deine eigene Marke eben mit deinem Handicap, was du hast. Und diese Folge soll jetzt auch mal dazu dienen, um all diejenigen oder um all denjenigen, diejenigen, kann schon auch kein Deutsch mehr, Mut zu machen, auch mit dem Handicap einfach zu spielen und sich nicht nur vergraben, sondern man kann auch erfolgreich mit seinem Handicap sein. Sei es jetzt wie bei mir, ja, etwas kleiner als normal und auch noch einen sehr lustigen Namen. Oder jetzt wie bei dir, du bist Stotterer, du spielst aber auch damit in deinen LinkedIn-Post. Oder es gibt natürlich auch noch andere Handicaps und andere Behinderungen, ja, die aber eigentlich nichts zur Sache tun. Ja, sondern man kann mit jeglicher Behinderung eigentlich sehr gut leben, vielleicht nicht mit allen, aber man kann mit Behinderungen, je nachdem, was du tun willst oder was du machen willst, kannst du gut leben und du kannst auch entsprechend da erfolgreich sein. Und da wollen wir einfach mal so ein bisschen Mut machen, ja, so ein bisschen, geht einfach raus, ja, macht euer Ding und scheißt auch mal so ein bisschen auf die anderen. Ey, sorry, aber was anderes kann ich da gerade nicht zu sagen, weil es ist euer Leben. Also dürft ihr auch entsprechend etwas machen, sei es jetzt im Marketing, sei es im Sales, sei es im Sales oder sei es wie bei dir im Design oder im Branding oder sonst irgendwo. Ja, das Ergebnis muss halt stimmen. Wie ist denn das eigentlich bei dir? Du hast ja jetzt vor 3-4 Jahren hast du gesagt, okay, ich mache jetzt mein Ding. Ja. Ich habe dieses Handicap, fertig, aus. Damit muss ich leben, damit muss ich klarkommen. Es ist halt nun mal so. Wie ist es denn für dich gewesen, als du jetzt deinen ersten LinkedIn-Post gemacht hast? Du machst ja immer so LinkedIn-Posts, wo du so ein bisschen damit spielst, ganz am Anfang in der Headline, nimmst du halt irgendeinen Buchstaben und machst da irgendwie so b-b-b-b-b und dann machst du halt weiter.
3: Ja.
1: Wie war so der erste Post für dich? Was hast du dabei gefühlt, was hast du dabei gedacht, als du genau das gemacht hast?
3: Ja, also der erste Post, der dann auch so war und wo ich jetzt so das Ding war, das einfach, da war ich einfach so, jetzt ist es das. Das war vor 2,5 Jahren und das war auf LinkedIn nämlich auch. Und dort habe ich einfach gesagt, ich weiß nicht mehr genau den Inhalt, aber es war zumindest sowas wie, das ist jetzt so, ja, so die Art, wo ich jetzt sage, das ist so, wie ich bin. Und ich weiß noch, dieser Text, der kam wirklich, der war auch einfach gar nicht ewig durchdacht. Der war eh schon die ganze Zeit da, nur ich habe es nie so gedacht, dass es mal so ein Ding werden würde. Und ich weiß noch, ich war sehr, sehr nervös, weil wenn du sowas dann öffentlich machst, was du eigentlich immer versuchst, nicht öffentlich zu machen, also wenn du irgendwo hingehst, ist halt diese Basisangst immer, dass halt wer, ja, also dass dann irgendwer da ist, der halt noch nicht weiß, wer du eben bist, ne? Und dann musst du dem, dann weiß er eben nicht, dass es das gibt und das ist vielleicht für den auch nicht so schlimm. Aber für mich ist dann halt immer noch so von damals noch so drin, dieses, wenn ich mal hake irgendwo, ist es für alle irgendwie gerade halt so komisch. Und bei diesem Posting war es dann insofern cool, dass es halt nicht irgendwo öffentlich in der echten Welt, sag ich mal, war, sondern eben es war halt nur im Internet, aber das Internet ist natürlich auch ein Ort, der, wenn das da steht, dann ist das so. Das ist dann nicht mehr wegzunehmen. Und ich hatte einfach keinen Bock mehr, dieses, dass es immer da ist und für mich immer ein Ding ist, was mich halt nervt. Natürlich nervt es mich immer noch, aber darum geht's nicht, sondern es geht darum, wie du damit umgehst. Und ich glaube, da haben wir sehr viel in der Hand und natürlich war ich unfassbar nervös. Einerseits, andererseits dann aber auch nach den ersten Kommentaren und so weiter auch zu sehen, wie die Menschen das aber auch so, dass sie einfach mal sowas zu sehen, finden die einfach total gut, weil es eben was Echtes ist, weil es das, glaube ich, so in der Form auch seltenst gibt, sei es jetzt im Internet oder sonst wo, dass man halt, dass es halt so öffentlich gemacht wird und dann einfach auch, glaube ich, damit sagt man ja auch was über das eigene Ding eben aus, ne? Und wenn du damit umgehst, in einer Art und Weise, die irgendwie offen ist und ehrlich und selbstbewusst, glaube ich, macht das auch was.
1: Ja. Ja, glaube ich auch. Ich habe halt wirklich, ich habe vor ein paar Jahren, ne, das ist aber auch schon ein bisschen länger her, ich wollte es ja jedem recht machen und ich habe ja am Anfang gesagt, Kevin ist kein Name, sondern eine Diagnose. Es gibt ja unglaublich viele Kevin-Witze. Ich habe auch sehr lange darunter gelitten. Kann ja nichts für meinen Namen. Ich habe mir ja nicht ausgesucht, der war ja da, als ich kam. Oder zumindest, solange ich mich erinnern kann, habe ich ihn gehabt. Meine Eltern haben den ja ausgesucht, aber sie hatten ja auch keine negativen Intentionen damit. Aber ich will jetzt auch nicht sagen, dass das ein Handicap ist oder vergleichbar ist, ne? Aber ich will jetzt nur mal von der Situation her. Du hast dich da halt irgendwo versteckt oder du hast halt irgendwo nicht das gemacht, was du wolltest, eben weil du halt immer so ein bisschen, oder zumindest in meiner Wahrnehmung war das so, du wurdest immer so ein bisschen als doof abgestempelt, ne? Das ist mal wieder ein typischer Kevin, den kannst du sowieso nicht ernst nehmen. Und irgendwann habe ich dann angefangen, damit zu spielen und mit dieses Klischee auch bewusst zu bedienen, um einfach A, darauf aufmerksam zu machen und dann B, die Leute zu überraschen, wenn ich dann mal aus der dummen Rolle rausschlüpfe und dann sage, schönen guten Tag, hallo, hier bin ich. Und dann gucken sie alle blöd und dann sagen sie, oh, was denn ditte? Und dann sage ich, ja, Leute, es ist halt einfach nur ein Vorname. Ne? Oder halt, die Norm ist irgendwie, jeder Mann ist irgendwie 1,72, 1,73, sorry, ich bin halt nur 1,60, was soll ich machen? Ja. Und auch damit spielt man mittlerweile. Ja, und stand letztens auf einer Kiste, oder ich weiß gar nicht, wo wir uns kennengelernt haben, Lukas, bei irgendeinem Influencer-Forum von der Mutti, von der Britta.
3: Das war, glaube ich,
1: schon von der Petra.
3: Münster.
1: War das in Münster bei Fiege?
3: Ja.
1: Ja,
3: da, ne? Da war ich zum ersten Mal dabei, deswegen wahrscheinlich
1: da dann. Ja. Da dann. Ja. Also, weil ich war ja noch einmal davor, jetzt habe ich hier, sorry Leute, ich habe hier gerade so ein bisschen geklackt mit dem Ding, also mit meinem Armband, sorry, wenn das jemand gehört hat. Ich war einmal davor bei IBM,
3: ja.
1: Influencer Forum, das war mein erstes Mal. Und Florian Gipser, liebe Grüße, wenn du es hörst, hat sein Corporate Studio mitgebracht und hat das Ding aufgebaut. So, jetzt waren allerdings die Stehtische so dermaßen hoch, dass ich nicht ans Mikro kam.
3: Oh oh.
1: Ja. So, habe ich dann gesagt, weil ich wollte Podcast. Ich so, Leute, hat irgendeiner mal eine Kiste? Gucken die mich an, für was? Ich so, ich muss mich draufstellen, ich komme hier ans Mikrofon. Was macht ihr da? So, und so war Kevins Kistentalk dann geboren. Ja, also ich hab das angenommen und hab damit gespielt, hab mir eine Kiste geholt und fertig. Und
3: stark.
1: Bei der CRM Experience in Würzburg sollte ich auch jemanden kurz interviewen. So, das Problem war, also wir haben ja gestanden, aber das Problem war, der gute Mann, den ich interviewen wollte, war 1,90 und ich 1,60. So, das hat eigentlich nicht so ganz aufs Bild gepasst. So, dann bin ich zur Küche, beziehungsweise ich habe meine Kollegin gefragt, ich so, du könntest du mal kurz für mich in die Küche gehen? Dann sagt die, warum, was brauchst du denn? Also frag da mal jemanden nach einer Kiste. Was, du brauchst eine Kiste? Ich so, ja, ich muss mich auf irgendwas stellen. Guck, es geht sonst nicht, ich komme nicht so weit nach oben. Und damit spielt man halt und du spielst ja jetzt auch mittlerweile damit.
3: Mhm.
1: Wie ist das denn aber bei dir? Ich meine, bei mir ist das ja was anderes, aber bei dir, wenn jetzt jemand Mail-Kontakt hat, ne, mit dir und möchte ein Angebot von dir haben oder möchte von dir eine Dienstleistung in Anspruch nehmen, er kennt dich nicht, du schreibst ja ganz normal.
3: Ja.
1: Und dann, ja, lass mal einen Videocall machen. So, dann machst du mit ihm einen Videocall und natürlich stotterst du dann. Wie reagiert denn dann die Person? Möchte die dann gleich instinktiv dir irgendwie auf die Sprünge helfen mit Wörtern? Sollte man das überhaupt tun oder nicht, wäre so eine anschließende Frage. Und wie gehst du damit um, wenn jemand wirklich dann entsprechend, ich weiß nicht, ob die dann genervt sind und dann genervt in die Kamera gucken, so nach dem Motto, komm doch endlich mal zum Punkt? Oder wie ist da so deine Erfahrung?
3: Also generell, glaube ich, rede ich jetzt erstmal nur quasi, wie das für mich eben ist, ne? Weil das ist halt bei allen, die das halt haben, auch so irgendwie ein bisschen anders, ist so zumindest das, was ich eben weiß. Aber aus meiner Sicht würde ich erstmal sagen, ist es jetzt erstmal egal, ob das, was ich habe, ob das, was du hast, egal was. Ne? Es ist jetzt wirklich, nichts ist besser als das andere, nichts ist Also da will ich gar nicht irgendwie werten, ne? Deswegen das auch schon mal vorab, nur weil das eben für dich, weil du ja auch eben erzählt hast, dass es irgendwie was anderes ist als meins, darum geht es ja gar nicht, sondern es geht ja darum, was das halt für dich eben auch halt immer war, ne? Und das, ja, das weiß ich ja nicht, wie das halt für dich war, weil ich bin 1,80 so und ich kann mir auch denken, dass es halt auch für dich doof war, ganz, ganz oft so, nur eben auf eine andere Art und Weise, so. Zum Beispiel. Deswegen, also da gibt es jetzt nicht irgendwie eins, das besser oder so wäre. Beides ist irgendwo einfach da und es ist in Ordnung. Genau. Dann habe ich auf jeden Fall gemerkt, der beste Hebel für mich war quasi, wenn das wer ist, der halt mich nicht kennt, so, also sei es jetzt online oder auch offline, dass man dem das vorab irgendwie sagt. Sei es dann offline auf Events oder so, habe ich so Karten dabei, wo das ja eben dann auf dem dann, also dann, wo es dann dort eben auch halt wo es halt eben steht, dass es so ist. Und dann wissen die das schon mal vorab. Das war bisher so meine beste Idee, sag ich mal, weil bei diesen Events war es immer so doof, dass halt, wenn das der andere nicht weiß, dass es so ist, dann sind diese Dinge alle so ein bisschen so irgendwie so komisch. Wenn die das aber wissen, ist das was ganz anderes. Und seit ich das gemerkt habe, mache ich es natürlich auch online vorab in irgendwelchen Calls, ich schreibe denen das schon mal auch immer per E-Mail, ne? Das dann auch schon mal, dann wissen die das und dann ist das auch schon in Ordnung. Und in Bezug auf viele, ja, es gibt auch einige, die haben gemerkt, so dann in den Calls oder so, dass das für die ganz ungewohnt, so einfach zu warten. Weil so in dieser aktuellen Welt, wo ja einfach zack, zack, alles ist hier, alles ist da, das ist für ganz viele ungewohnt und gar nicht leicht, habe ich so gemerkt. Also es gibt auch welche, die dann wirklich dann so, die sind immer dann hier und, also die sind doch immer da, was am tun irgendwie, aber auch gar nicht bösartig, sondern einfach, weil die gerade nichts genau wissen, was mache ich jetzt? Und dann ist es auch so, was die Hilfe angeht, generell sagt man, ist es einfach, also einfach bestenfalls einfach warten. Das ist eigentlich immer die beste Idee, weil in meinem Fall ist es so, ich habe halt jetzt, ich glaube, ich hatte jetzt, also vor 3 Jahren hatte ich noch meine Therapie und dort hast du dann auch eine Art Technik eben auch, ne? Und die ist meistens nicht so easy für mich so einfach zu machen, sondern ich brauche ein bisschen Anlauf dafür. Und wenn die Zeit dann da ist, da bin ich dann auch wieder ein bisschen easier dabei so und dann läuft es auch alles ein bisschen einfacher. Und wenn dann immer wer kommt so mit dem Wort oder dem Wort und dann ist es das Wort nicht, dann reißt es mich halt ganz, ganz weit weg. Aber mittlerweile ist es halt so, wenn ich bei einem Wort wirklich ganz doll hake und der andere oder die andere weiß wirklich, wirklich das Wort, dann ist es auch ist es auch in Ordnung, dass es dann einfach dann dort ist. War ganz, ganz spannend. Ich weiß gar nicht, da muss ich auch noch mal hin, dass das irgendwie so ist, weil wenn ich das Wort einmal gehört habe, dann ist es bei mir auch da. Ganz spannend. Und da weiß ich noch nicht genau, was ich mit dieser Info jetzt mache, aber ich bin dabei, vielleicht ist das so mein Ding irgendwann, dass ich sage, okay, jetzt weiß ich, wie es bei mir hier oben so drin ist. Weil das ist ja auch ganz viel irgendwo im Kopf drin, wie genau das alles funktioniert. Weiß ich noch nicht genau, aber ich bin dabei und es wird auch immer besser, aber es ist halt immer da. Ja.
1: Wie ist denn das bei dir? Was mir so gerade im Kopf rumschwirrt, ist so ein bisschen der Scatman. Du kennst doch bestimmt Scatman. Mhm.
3: Ja.
1: Der hat ja auch, der war ja auch, oder, nee, der lebt nicht mehr, ne? Nee. Ist ja auch, oder war, ich glaube, der lebt nicht mehr. Der war ja auch schon etwas älter, glaube ich, wo er das Lied gemacht hat. Ich habe dieses Lied gefeiert und ich feiere es immer noch. Ich finde das einfach nur mega. Mhm. Aber es gibt doch dieses Phänomen, dass wenn Stotterer singen, sie dann nicht mehr stottern. Hast du schon mal Singen ausprobiert? Funktioniert das?
3: Ja, habe ich. Bin ich auch gut drin, glaube ich. Aber das ist halt im Alltag nicht so richtig gut anwendbar, sag ich mal. Das Witzige ist,
1: Wir können ja mal einen Podcast singen,
3: ja. Aber im Grunde, wie das bei mir funktioniert, diese Technik, die ist auf einer gewissen ähnlichen Basis wie das andere eben auch. Also wenn man halt singt, sind ja im Hals die Bänder, die ja dann, wenn da was durchkommt, dann sind die ja so am Vibrieren, glaube ich.
1: Mhm. Ne? Ja, und, ja, die vibrieren anders.
3: Genau, und das ist ja auch so, wenn man halt was erzählt. Und diese Hakler sind meistens da, wenn das eben gerade nicht ist. Das heißt, der Trick ist eigentlich, dass das hier durchgehend am ist. Die ganze Zeit. Das ist so der Plan. Ist nicht so einfach, aber das ist natürlich, wenn man halt singt, ist das eben der, also da ist das eben so. Und deswegen geht das da so gut mit. Und deswegen ist die Technik, die ich habe, quasi eine ähnliche, dass ich die Worte nicht als einzelne Worte sehe, sondern ich mache daraus ein Wort quasi.
1: Ah, durchgehend. Okay.
3: Und das vergesse ich manchmal, dass das dann funktioniert. Gerade wenn ich irgendwie sehr nervös bin. Also jetzt aktuell geht es hier jetzt auch wieder, nur der Anfang von einem Podcast oder so ist für mich immer, ich weiß nicht warum, bin ich sehr nervös und dann bin ich wieder so ein bisschen in der Energie drin oder so und jetzt geht es wieder besser.
1: Ja, am Anfang ist man immer, das bin ich aber auch und ich mache jetzt schon was weiß ich wie viele Folgen, am Anfang bist du immer ein bisschen nervös.
3: Ja.
1: Und manchmal verhaspel und verholper ich mich ja dann auch. Und dann irgendwie währenddessen wird's halt immer leichter. Aber ich stelle mir gerade so ein bisschen die ganze Zeit vor, wie du dann singst. Weißt du, so, schönen guten Tag, ich bin der Lukas, ich bin da. Ich mache ihre Brand. Ja, das ist doch sonnenklar. Sie ist zwar jetzt der Scheiße, aber dafür bin ich da. Ich mache sie jetzt ja schön. Alles klar. Also
3: stark. Stark, Kevin. Einfach mal eben so. Einfach mal eben kurz. Ja, perfekt. Muss ich mal direkt. Ist das sonnenklar? Na, Moment. Das war eben.
1: Ja.
3: Ja, okay. Danke. Ja.
1: Hero Brand, die ist zwar scheiße, dafür habe ich einen an der Meise. Das passt nicht, aber ist egal. Jetzt habe ich Druck, ja, jetzt kann ich nicht mehr. So.
3: Ja, gut.
1: das muss man wirklich mal bringen. Entschuldigen Sie, ich bin Stotterer, ich singe meinen Vortrag heute. Das ist auch nicht schlecht, das könnte man echt, das kannst du auch als Markenzeichen verkaufen.
3: Ich glaube, wenn man das wirklich mal macht, auf einer Bühne, die irgendwie auch wirklich, wo man das eigentlich nicht, ja, halt eigentlich nicht machen sollte oder einfach nicht so das Ding ist. Das bleibt aber dann hier oben drin, weil das macht keiner und
1: ja, das macht keiner. Also, ich überleg's mir. Feel free. Ich würde dich dann nur sehr gerne anmoderieren dürfen.
3: Ja.
1: Also wenn wir das eintüten, das wäre geil. Also du kannst ja aber auch bei mir im Podcast, du kannst alles machen. Du kannst von mir aus auch singen, das ist mir wurscht.
3: Ja.
1: Mach das sehr, sehr gerne. Aber es ist schon richtig cool. Also ich gehe mal stark davon aus, korrigiere mich gerne, wenn ich falsch liege. Ich rate jetzt mal ins Blaue hinein.
3: Rate mal.
1: Als Kind bist du früher doch dann bestimmt auch gemobbt worden. Oder? Oder warst du eher der Mobber?
3: Nee, beides nicht. Also nicht in der Form. Ich glaube, gemobbt werden passiert ja auch viel. Also manchmal sind das ja Dinge, die du damals gar nicht so wahrgenommen hast. Und ich glaube, ich hatte immer einen, immer halt Menschen da, die, wenn mal sowas aufkam, direkt auch dabei waren, dass das nicht irgendwie so wird. Deswegen Erfahrung mit Mobbing habe ich insofern, glaube ich, tatsächlich nicht erlebt. Und wenn doch, habe ich es nicht mehr im Kopf, weißt du? Vielleicht hat, ist mein Hirn auch so, dass er dachte, nee, das ist okay, aber war nicht okay. Aber dass ich selber hab an sowas nicht irgendwie eine, dass ich jetzt sage, das war noch das und das und so. Deswegen nee, Mobbing.
1: Bei mir ist das ganz, ganz schlimm gewesen früher.
3: Ja.
1: Also wirklich ganz, ganz schlimm. Also dadurch, dass ich der Kleinste in der Klasse immer war und da kam noch der Vorname dazu und ich hatte nicht allzu schlechte Noten. Irgendwie hat sich bei uns da etabliert, Jungs haben schlechte Noten zu haben, sonst bist du uncool. Woran ich mich nie gehalten habe. Das kam dann noch dazu und irgendwie kam so ein Trend, frag mich mal warum, da haben sie alle ihre Jeanshose in die Socken gesteckt. Das hat ausgesehen, als wäre es irgendwie zu blöd zum Anziehen. Warum die das gemacht haben, weiß ich nicht. Und ich habe den Scheiß aber nicht mitgemacht und dann warst du irgendwie außen vor und da wurde über einen gelästert, dann wurde da gemobbt, dann wurde geschubst, dann wurde gemacht, dann wurde ich an irgend so einen Pfahl da gebunden, wo sogar noch der Lehrer kam und die ganzen Mitschüler wollten mir einen Eimer Wasser über den Kopf kippen. Und da hat selbst der Lehrer gesagt, nimm nur den halben Eimer, sonst wird die Boxershorts nass. Also habe ich nur den halben Eimer Wasser über den Schädel bekommen.
3: Junge, was war das für ein Lehrer?
1: Ja, ich weiß noch, wer es war. Ich sag jetzt mal keinen Namen. Kann mich aber noch dran erinnern. Und ich dachte, in der Ausbildung hört das auf, aber das ist dann weitergegangen bis zur Zwischenprüfung. Und dann hat das aufgehört schlagartig. Und dann habe ich aber auch meine Angriffbarkeit, kann man das so nennen? Sag mal ja. Habe ich dann schlagartig auch geändert. Und habe dann auch gesagt, okay, komm, jetzt fange ich an damit zu spielen und hör auf, irgendwie mich in dieser Opferrolle zu sehen, sondern ich spiele jetzt damit. Und wer mich nicht leiden kann oder wer meine dunkle Seite oder meinen Humor dann da nicht mag, dann ist das nicht mein Problem, sondern sein Problem, weil er hat ja ein Problem damit und fertig aus.
3: Aber ich finde jetzt nochmal hierzu, weil ich glaube, wir hatten ja eben, ne, was ist jetzt irgendwie besser als das andere oder anders oder keine Ahnung, aber die Dinge, die ja du damit hattest oder dadurch eben, dass quasi so wie du bist, warst du irgendwie nicht gut aus der anderen Sicht, ne? Ist das ja jetzt viel heftiger, dass du jetzt halt da bist und du sagst so, das bin ich und ich mache mein eigenes Ding. Total stark. Und ich glaube, jetzt werde ich mal eben was dazu einwerfen und da kannst du mir auch sagen, ob das für dich so war.
1: Sehr gerne.
3: Die Akzeptanz von einem selbst ist ja so die Basis, glaube ich, damit das überhaupt heilen kann. Und ich glaube, was du da ja aber auch gut mitmachst, ist ja auch einen gewissen Humor eben auch dann dazu haben, ist ja eine Kraft, die einem dabei ja auch hilft, oder nicht? Wie war das für dich damals, dass du gesagt hast, jetzt bin ich halt nicht mehr das Opfer, sondern eben einfach ich. Wie war das für dich damals? Und vor allem, wann war das soweit?
1: Also, das war eher so ein schleichender Prozess. Das kam so am Ende, also nach der Ausbildung, was heißt nach der Ausbildung? Nachdem ich da einmal auf den Tisch gekloppt habe, mehr oder weniger, zusammen mit meinem Ausbildungsleiter damals, kurz vor der Zwischenprüfung, kam das immer mehr, dass ich halt gesagt habe, okay, dann fange ich jetzt an, damit zu spielen. Dann kam noch dazu, ich hatte zwar immer sehr viel Humor, aber ich habe mich immer beim Lachen versteckt und habe immer gemacht, warum? Ich hatte eine sehr krasse Zahnfehlstellung und ich habe die aber nie behandeln lassen. Ich habe totalen Schiss vorm Zahnarzt und vor Kieferorthopäden und dazu kommt noch eine Phobie gegen Spritzen. Also super Kombination. Mhm. Und habe dann aber irgendwie einen Strohhalm gefunden, den letzten, den ich hatte, und habe mir Invisalign-Zahnschienen gemacht oder machen lassen. Also nicht so die hier so Typ Schneekette, sondern wie heißen die Dinger? So transparente Zahnschienen. Ja. Und je gerader meine Zähne wurden, umso extrovertierter wurde ich und umso mehr habe ich angefangen damit zu spielen. Und ich bin auch einfach raus aus der Komfortzone gegangen. Also ich war eigentlich, ich hatte Humor oder habe ihn ja immer noch. Hab angefangen mit meinem Namen zu spielen, das Klischee zu bedienen, war aber immer noch unsichtbar. Ich war immer noch der Kevin. Und als ich dann den Podcast auch angefangen habe, jetzt vor nunmehr 6 Jahren und dann die Zahnschiene entsprechend kurz vor Abschluss war, hat das angefangen. Ich bin also raus aus dieser Komfortzone, habe meine Zähne gezeigt, wirklich gezeigt. So, jetzt ja auch. Mhm. Und habe dann richtig angefangen. Das heißt, ich bin echt raus aus der Komfortzone und habe gesagt, schönen guten Tag, hallo, hier bin ich. Und dann ging das los. Und ich habe die ersten 30 Folgen habe ich ja dann so gemacht. Ich habe sie abgelesen. Ich habe mir ein Skript vorher geschrieben und habe die abgelesen. Heute würde ich die Hände über den Kopf zusammenschlagen. Und danach ging das los mit den ersten Interviews. Auch mit ganz Fremden, bewusst mit Fremden, Leuten, die ich nicht kenne. Mhm. Und auf einmal bist du ja in dieser Bubble drin und auf einmal ging das los. Und wo ich dann gesagt habe, jetzt fühle ich mich aber da auch extrem wohl. Und meine Witze wurden derber, meine Witze wurden sarkastischer. Und ich mache ja auch über alles und über jeden mache ich einen Joke. Mir ist das, auch über mich selber, ne? Mir ist das mittlerweile scheißegal. Früher hast du ja gedacht, Gott, du darfst den ja nicht, darfst ja keinen Witz machen, sonst bist du ja, was weiß ich was, ja, rassistisch oder was auch immer. Das ist mir alles total scheißegal. Ich habe irgendwann gesagt, mir ist es wurscht, ich bediene das Klischee. Ich mache Witze über alles und über jeden. Theoretisch gesehen, so blöd wie es klingt, ich würde auch über dich einen Witz machen. Ja, ich meine das nie böse, Gottes Willen. Und so kam das, ja. Und dieser Humor, der hat mir eigentlich geholfen, Dinge zu erkennen. So blöd wie es klingt. Dinge zu erkennen, wer ist denn ein echter Freund? Und wer ist nur so ein blöder Mitläufer, weißt du, was ich meine? Hm. Der so lange irgendwie mitlacht, bis mal ein Witz über ihn kommt und dann macht's Boom. Ja, ja. Und da hat's mir eigentlich auch ganz gut geholfen zu reflektieren, wer meint's denn wirklich ernst mit einer Freundschaft oder mit Bekanntheitsgrad oder mit Business, mit Partnership, mit allem Möglichen? Wer kommt mit meiner Art denn klar? Und so habe ich angefangen dann zu reflektieren, zu machen und zu tun und jetzt bin ich da, wo ich bin und jetzt reden wir heute sogar zusammen. Also reden wir darüber. Das ist schon, also das ist kein von heute auf morgen, das war ein schleichender Prozess, wo mir aber viele Dinge auch geholfen haben. Bis hin zu wirklich der Zahnschiene und mach die Zähne gerade und je gerader die wurden, umso extrovertierter wurde ich, so blöd wie es klingt. Wie war das denn für dich? Also wie war denn, hat Humor bei dir geholfen?
3: Oh. Auf jeden Fall. Generell war das immer schon für mich, also wenn ich nochmal so an das denke, wie es halt damals auch war, als ich noch so, keine Ahnung, so, also jetzt als Beispiel so in der achten Klasse war zum Beispiel, ne, da, also, oder auch alles davor, danach, egal. Aber auf jeden Fall, so in der Zeit war ich halt insgesamt immer sehr, sehr still. Aber wenn ich was gesagt habe, war es halt immer irgendwie ein Witz. Und ich glaube, das hat mich dann eben auch so von dem Ganzen bewahrt, dass ich immer so doll anders war, weil ich war still, aber wenn ich was gesagt habe, wenn, dann war ich halt immer witzig. Und ich glaube, das war was Gutes, weil ich finde, generell Witz kann man auch nicht so wirklich planen, finde ich. Das ist, manchmal hat man einfach, die besten Witze kommen einfach aus dem Nix so.
1: Ja.
3: Und das ist, das hat mir, glaube ich, immer gut geholfen. Und generell jetzt auch mein, also ich glaube generell, sich selber nicht so ernst zu nehmen, ist eine super Basis für alles. Und deswegen ist auch mein Content, meine Marke, was ich anhabe, ist alles ja einfach nicht so ernst, wie man halt sonst eigentlich macht alles, was Business ist, ist ja sonst, zumindest wie ich das noch von, wie das immer so war damals, war eher so im Anzug, ne, alles hübsch, alles ist so
1: ganz schlimm
3: und so weiter. Ja. Und ich bin da auch mit Absicht einfach so, möchte ich sowas eben gar nicht sein, sondern eben so bunt, auf Witz, alles nicht so ernst nehmen. Wenn man irgendwo ist auf Events, macht man auch mal irgendwie was richtig dumm ist, einfach weil es egal ist, was man macht. So. Im Endeffekt geht es einfach darum, dass du echt bist, sag ich mal. Und das Wort echt ist mittlerweile ja auch schon so durch, fast schon. Aber ich will es immer noch nehmen. Echt ist gut.
1: Ja, ich mein, es stimmt auch. Es ist ein sehr schönes Thema, was wir hier auch gerade aufmachen. Gerade was das Thema Humor angeht. Mittlerweile, du hast ja so, ich weiß nicht, wie du das erlebst, aber ich habe ja einen sehr sarkastischen und eigentlich auch einen sehr derben und einen sehr dunklen Humor. Und ich habe auch noch einen Humor und ich lache auch über Dinge, die sind 20, 30 Jahre alt. Ich kann immer noch lachen über der Schuh des Manitou und wie sie alle heißen. Ja? Wo du ja jetzt sagst, oder auch über Otto oder so, und wo es dann immer dann so dasteht, ja, das war damals und das kannst du ja heute nicht mehr bringen und das ganze Gedöns. Und
3: ja, stimmt, ja.
1: Mhm. Wo ich dann immer denke, mein lieber Schwan, ich weiß nicht, wie du es siehst, ja, aber ich sehe dann immer so, ich denke mir dann so meinen Teil und sage, ey Leute, es ist immer noch lustig, lacht einfach drüber und nehmt die ganze Sache nicht so ernst. Ja. Das Leben ist ernst genug, da kann man auch mal 5 Minuten lachen. Und wir hatten eigentlich ja alle Angst, ich saß damals auch im Kino bei Kanu des Manitou und alle hatten so Schiss, geht dieser Witz heute noch? Mhm. Kann man das noch machen? Um Gottes Willen, Bully in seiner Doppelrolle mit Abahachi und Winnetouch. Um Gottes Willen. Mhm. Ja, es hat noch funktioniert. Manche haben das Ding verteufelt und haben gesagt, das kannst du heute nicht mehr machen. Und ich denke mir einfach nur, warum kannst du das heute nicht mehr machen? Ich stelle dann einfach so die Frage, warum? Aber bisher habe ich noch keine Antwort gekriegt.
3: Ja.
1: Wie siehst du das? Dreht dich da gerade irgendwen auf den Schlips oder eher
3: nicht? Bestimmt, aber mir nicht, weil ich glaube, Humor, also gerade vor allem die Dinge, damals gab, muss man auch eben sehen, wie sie damals waren. Und man lacht ja im Grunde nicht, also wenn man das jetzt zum ersten Mal sieht, muss man natürlich sehen, dass man einfach das so beachtet, dass es halt zu der Zeit damals war. Und ich glaube, der Kontext ist ja generell bei allem super wichtig. Und im Endeffekt muss man natürlich dann auch mal einfach mal sehen, gegen wen ist das überhaupt was? Und es ist ja auch nie mit Absicht was gegen wen. Es ist ja einfach sehr witzig gemeint. Natürlich, wenn man irgendwie was sagt, was vielleicht irgendwem dann zu nahe geht, muss man natürlich auch auf das eben auch,
1: natürlich.
3: auch hören. Ne? Aber gerade wir als, wir sind halt sehr weiße, ne? Und für uns natürlich sehr leicht über alles einfach so, ne, sag ich mal, ist halt easy. Für andere war das eben nicht immer so einfach oder auch nie so einfach oder auch immer noch nicht gut. Aber ich glaube, Humor darf erstmal alles. So.
1: Das hast du schön gesagt. Humor darf alles. Ich meine, apropos, weil du gerade gesagt hast, wir sind erstmal weiß.
3: Ja.
1: Ja. Aber, Anekdote, bei meiner Frau schwingt ja auch was Afroamerikanisches mit. Von ihrer Oma, nee, von ihrem Opa. So, der Opa ist, ich glaube, der lebt nicht mehr, aber er war zumindest total schwarz. Komplett.
3: Ja.
1: So. Und ihre Mutter, also meine Schwiegermutter, ist ja auch so ein bisschen, ich sag mal, bräunlich angehaucht. Der Onkel genauso, das ist so Typ Cappuccino, dann hast du noch ihre Cousine, das ist so Latte Macchiato, wird immer so ein bisschen heller. Und so manchmal überspringt das ja ein paar Generationen. Jetzt haben wir gedacht, unser Sohn, er könnte ja, es besteht ja eine Wahrscheinlichkeit, dass er halt einfach schwarz wird. Wäre mir persönlich scheißegal, ob er jetzt schwarz, weiß, Simpson oder whatever. War mir wurscht. Hauptsache, der wird gesund. So. Aber wir haben wirklich, wir haben gedacht, hey, könnt ja was, zumindest Kaffee brauen, könnt rauskommen. So, wir wissen es ja nicht, ne? Kann ja ein paar Generationen überspringen. Gut, dass er jetzt Typ Weizenmehl 405 wird, konnte jetzt auch keiner wissen. Ja? Der ist ja weißer als meine Wand hier. Aber es hätte sein können und es wäre mir so scheißegal gewesen. Und was ich damit sagen will, ist eigentlich folgendermaßen, was du gesagt hast, da schließt sich der Kreis. Humor darf alles. Man muss nur gucken, und ich glaube, die Kunst ist, niemanden zu beleidigen, wissentlich und willentlich zu beleidigen, sondern eine humoristische Ader mitschwingen zu lassen, sowohl beim Senden als auch beim Empfangen. Und ganz wichtig ist bei Humor, dass man auch über sich selbst lachen kann. Es gibt nämlich die Leute, die versuchen lustig zu sein, aber wenn sie da mal selber eine Schelte abkriegen von einem Witz, dann sind sie gleich beleidigt. Und das ist, glaube ich, die richtige Kunst an dieser Geschichte. Humor muss man auch abkönnen. Im Sinne von, du kannst sie nicht nur senden, du musst sie auch empfangen können.
3: Ja, das ist ja im Grunde, einfach wenn man halt so bedenkt, also wenn du selber das, also wenn du nicht über dich selber lachst, kannst du auch nicht irgendwie, bist du auch nicht gut, dann hast du auch einfach ein wenig Humor, denke ich mal, ne? Und das ist ja auch so, man sagt das ja auch über die Liebe, ne? Also wenn du dich halt nicht liebst, ist es halt auch nicht, also dann ist es eigentlich quasi nicht, dann ist es ja nicht machbar, dass du auch wen anders eben wirklich liebst. Und ich glaube, das ist eben da auch so. Das ist ganz witzig, wie du eben sagst. Es fängt bei dir an.
1: Ja, es ist so. Es ist einfach so. Und ich glaube, so wie wir uns nach außen geben, so wie du dich nach außen gibst, so wie ich mich nach außen gebe, so wie sich vielleicht auch manch anderer nach außen gibt, man muss halt einfach seine, in Anführungszeichen, Schwäche zu einer Stärke umwandeln, rausgehen, damit spielen, auch mit einem gewissen Humorfaktor, so wie du das auch machst bei deinen LinkedIn-Beiträgen. Feier die Dinger, finde die super. Und man darf sich bitte nicht so ernst nehmen. Also so bierernst, boah, nee. Das ist mir mittlerweile auch zu blöd. Du, ich war früher vor 10 Jahren, warte mal, wie alt bin ich jetzt eigentlich? 36. Gott, ich gehe auf die 40 zu. Oh Gott.
3: Naja, das ist ja noch ein bisschen hin.
1: Ja. Trotzdem tut es weh schon. Wenn du morgens aufstehst, tut es trotzdem schon weh. So.
3: Das stimmt.
1: Wie alt bist du?
3: Ich werde jetzt bald 32.
1: 32, okay. Ja,
3: also ich gehe auf die, weiß ich nicht, was zu.
1: Mitte 30
3: zu.
1: Oh, Mitte 30. Nee. Bei mir zwackt schon, wenn du morgens aufstehst. Ach, die Hüfte. Vor 10, 15 Jahren habe ich auch, ne, wie du vorhin gesagt hast, mit Schlips und mit Krawatte und versucht, irgendwie allen recht zu machen und bloß auf alles aufpassen. Boah, nee, das ist mir mittlerweile zu anstrengend. Ne? Auch auf Events, du hast immer geguckt, hast du eine Krawatte und hast einen Sakko an, hast eine feine Hose an oder hast du so feine Schuhe

0: schließt sich dann der Kreis zum, du musst echt sein, du musst authentisch sein. Und dann läuft die ganze Scheiße.
1: Ja, und selbst wenn es nicht läuft, dann warst du immerhin du. Und das ist halt auch ganz geil eigentlich. Weil ich finde, das macht mir immer so ein bisschen Mut. Was ist denn, wenn es mal vielleicht nicht mehr irgendwie läuft? Ja gut, aber dann warst du in der Zeit, wo es mal vielleicht ein bisschen gut lief, warst du einfach du. Und ich glaube, das ist das Beste, was es irgendwie gibt.
0: Das war eigentlich ein sehr schönes Schlusswort, wenn ich nicht noch eine Abschlussfrage hätte. Die Zeit vergeht mit dir wie im Flug. Ich habe zwei Abschlussfragen, aber jetzt kommt natürlich erstmal der Abschlussfragen-Sound. Ich hoffe, dass das funktioniert hier. Moment. Krieg schon keine Luft mehr.

0: Mein lieber Lukas, ja. Wir reden jetzt schon wieder 45 Minuten. Es ist krass, wie schnell die Zeit mit dir verfliegt. Ja, also wir sind trotzdem, trotz deines Stotterns, sind wir wunderbar über alle Themen durchgeflogen. So, das war der Witz an der Stelle.
1: Ja. Ach so. Nein, weiter.
0: Okay, das war gut. Kam schön trocken. Gab es denn bei dir schon mal, erste Abschlussfrage, gab es denn bei dir schon mal ein negatives Erlebnis? Also auch im Business-Kontext, wo du dann gesagt hast, ey Leute, bis hierhin und nicht weiter?
1: Business nicht, aber privat fällt mir gerade direkt was ein in Bezug, ja, Mobbing nicht wirklich, ne, aber natürlich, wie man es dann eben wahrnimmt. Ich war mal auf einer Gartenparty und kam halt einfach zu wen dazu. Das waren irgendwie so ein paar Menschen, so ich glaube sechs andere Menschen, und von denen wusste halt noch keiner, wer ich bin. Und dann hieß es eben so, ne, wer ich denn bin, ne? Und dann war es im Moment irgendwie, ich weiß nicht warum genau, aber es war alles irgendwie dicht. Ich konnte irgendwie gar nichts sagen. Und da waren die alle so halt, ne? So, hä? Mhm, so, was ist, hallo? Alles gut? Und dann fingst du irgendwie an mit so einem Witz irgendwie. Und dann war das, also es war auch wirklich ein guter Witz, aber ich in dem Moment halt natürlich einfach eher, sag ich mal, jetzt nicht so auf den Witz aus von denen. Und dann bin ich einfach gegangen wieder vom Tisch, ohne was zu sagen. Und das war so der erste und einzige Moment, wo ich gesagt habe, ich gebe einfach auf gerade. Das war heftig. Ist mittlerweile auch schon einige Jahre her, aber auch nicht so lange. Und da habe ich dann auch gemerkt, ich bin noch nicht so weit, wie ich halt gerne wäre. Aber das war krass, ja. Aber im Business noch, ja, halt noch nicht so genau. Nee.
0: Aber jetzt bist du ja auch schon ein paar Jahre weiter. Ich meine, die Leber wächst mit ihren Aufgaben, ne?
1: So.
0: Sage ich immer.
1: Richtig.
0: Also von daher. Zweite Frage, Abschlussfrage. Mein Lieber, ich fand die Folge, sage ich jetzt schon mal, während die Aufnahme läuft, ich fand die so gut. Lass uns gerne, wir haben jetzt mal so ein bisschen den T-Strich gemacht, die Horizontale, jetzt würde ich aber mal in die Business-Vertikale einsteigen, mit dir in einer zweiten Folge, wenn du Lust hast. Und da gehen wir aber wirklich aufs Business, aufs Branding, was macht gutes, modernes Branding aus, etc. pp. Das ein bisschen später im Jahr, weil wenn ich mal so auf meine Podcast-Planungsliste gucke,
1: voll.
0: Machen wir dann im Anschluss. Das sage ich jetzt nicht während des Records. Aber wenn du Lust hast, hast du Lust?
1: Ja, ich habe Lust.
0: Dann machen wir da eine zweite Folge und machen den T-Strich. Liebe Hörerinnen und Hörer, ihr wisst jetzt dann auch, wer Lukas ist und wie er arbeitet und was er in Anführungszeichen für ein Handicap hat. Da wird die zweite Folge entsprechend genauso. Gell? Also.
1: Jawohl.
0: Ich weiß auch nicht, warum ich gerade sechsel, aber in dem Moment hat mein Hirn gesagt, so, jetzt fängst du mal an. Okay, ja. Auch nicht schlecht. Mein lieber Lukas, das soll es an der Stelle mal gewesen sein. Ich sage vielen lieben Dank, dass du heute bei mir zu Gast warst und mit mir über, ich nenne mal die Folge, Spielen mit Handicaps gesprochen hast. Danke
1: dir. Ja, wundervoll. Danke dir.
0: An meine Hörerinnen und Hörer und an meine Zuschauer, wie fandet ihr denn die Folge und B, habt ihr denn ein Handicap, wo ihr sagt, hey, mit diesem Handicap würde ich gerne spielen, aber mir fehlt noch irgendwie der Mut oder ich spiele schon damit und das

Das ist mein Handicap. Lasst mir doch mal gern eure Meinung in einem LinkedIn-Kommentar da auf podcast.de, auf Spotify, in YouTube in der Kommentarspalte oder schreibt mir eine Mail zum Thema unter kevin@kevinalleinemarketing.de. Das war's für heute. Wir hören uns. Bis zum nächsten Mal.

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0: Und damit ein ganz herzliches Willkommen zum offenen Haus. Mein Name ist Ruben Brückner, noch bin ich FSJler bei Radio Darmstadt. Heute ist mein letzter Arbeitstag, weswegen ich mich dazu entschieden habe, das offene Haus heute mal live zu besetzen. 19 bis 21 Uhr dürfen wir uns jetzt hier ja so ein bisschen Spaß haben, ein bisschen mein FSJ mit einem Knall beenden, habe ich mir so gedacht, mache ich jetzt nochmal eine Live-Sendung und ja, in der Stunde erwartet euch viel Musik, viele gute Laune und natürlich auch, ja, wie soll es auch anders sein, ein bisschen Party-Hits zum Eingrooven und da habe ich für euch hier jetzt gleich mal den ersten, nämlich Stamp on the Ground von Italo Brothers. Ja, das ist ein sehr, sehr schönes Lied. Den gebe ich euch jetzt mal auf die Ohren.

Was ein Ohrwurm, oder? Eiffel 65 mit Blue hier auf Radio Darmstadt. Ja, mein Name ist Ruben Brückner und habt ihr euch vielleicht auch mal gefragt, wie kommen eigentlich die Musikcharts zusammen, beziehungsweise der Sommerhit des Jahres? Das habe ich für euch mal kurzerhand recherchiert. Und zwar das GfK Entertainment ist dafür verantwortlich, wird von der Bundesverband Musikindustrie in Auftrag gegeben. Und die schauen sich Streaming- und Verkaufsdaten an und analysieren anhand dessen, was jetzt der Sommerhit des Jahres wird. Und ja, die letzten Jahre war der Sommerhit Das Mädchen auf dem Pferd von 2024 und 2025. Zwei Jahre lang wurde er als Sommerhit tatsächlich bezeichnet, dass man sich so lang als Sommerhit bezeichnen kann. Schön. Bestimmt gab es da auch noch längere. Aber der Sommerhit des Jahres 2026. Vielleicht ist es an mir vorbeigegangen, aber hätte mich jemand gefragt, ich hätte es nicht gewusst, was der Sommerhit 2026 ist. Wisst ihr es? Es ist Die Die von Shakira. Den Song, den man so beim Fußball gehört hat, wenn man Fußball geschaut hat. Und der ganze Song ist schon seit 5 Wochen am Stück auf Platz 1 der deutschen Charts und hat bisher 60 Millionen Streams allein in Deutschland. Das ist, würde ich mal sagen, beeindruckend. Die Musikindustrie generell sehr. Ja, einfach so viele Streams und so viele Hörerschaften, die sich sowas anhören. Ja, den Song habe ich natürlich jetzt auch für euch. Die Die, Shakira und Bruno Boy hier auf Radio Darmstadt. Viel Spaß.

Danza Kuduro. Hört ihr hier, das war der Song eben, den ihr gehört habt. Und ja, ich möchte mich erstmal bedanken bei allen, die dieses freiwillige Sozial möglich gemacht haben. Denn es war ein Banger soziales Jahr. Es war richtig, richtig schön, dieses Jahr hier zu verbringen zu dürfen beim Radio. Es hat mir richtig, richtig viel Spaß gemacht. Und auch wenn der ein oder andere stressige Tag dabei war, war es immer richtig, richtig cool. Und ja, die das Ganze möglich gemacht haben, auch im Hintergrund, einfach die Leute, die einem beiseite stehen, dir helfen, wenn du vielleicht auch mal nicht weiter weißt. Und ja, in diesem FSJ habe ich sehr, sehr viel gelernt. Ich habe sehr, sehr viel selbst machen dürfen. Wir hatten so viele unterschiedliche Projekte gehabt, von Kamerasteuerung bei den Wahlen live dabei gewesen und die Politiker interviewt oder auf dem Schlossgrabenfest die verschiedenen Bands interviewt. Da ist doch schon einiges zusammengekommen und das hat richtig, richtig Spaß gemacht. Deswegen ein ganz liebes Dankeschön alle, die das freiwillige soziale Jahr hier unterstützt haben. Einfach Dankeschön, macht weiter gerne so. Und für euch habe ich jetzt auch noch ein kleines bisschen zum Tanzen. Der nächste, den ihr jetzt nämlich gleich hören werdet, darauf könnt ihr eine Salsa tanzen. Wer vielleicht meine Sendungen schon öfters verfolgt hat, der weiß, Salsa ist mein absoluter Lieblingstanz. Würde ich jetzt gleich hier vor Ort auch gerne tanzen. Nur habe ich hier leider keinen. Das ist natürlich traurig. Aber dafür könnt ihr euch jetzt richtig schön eingrooven mit Shape of You, den Latin Remix. Habe ich jetzt für euch nämlich. Und zwar von Ed Sheeran und Linox Zion. Tanzt doch mal gerne eine Salsa für mich mit. Schnappt euch euren Partner, tanzt Salsa und ab geht die Party.

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1: Levantando las manos von El Simbolo. Hallo und willkommen hier bei Radio Darmstadt. Ich bin Ruben Brückner und ja, was würdet ihr denken, wenn ihr jetzt meine Stimme hört, wie alt ich wäre? Ich lasse euch da mal kurz ein bisschen Bedenkzeit, während ich hier so ein bisschen was von mir rede. Was denkt ihr, wie alt bin ich? Ich löse es gleich auf. Und zwar gebe ich euch einen kleinen Tipp. Ich bin in dem Jahr geboren, wo der Film Cars rauskam. Vielleicht klingelt es dabei einigen. Das war nämlich 2006. Sprich, 2026 bin ich 20 Jahre alt. Ja, am 26. Mai 2006 kam der Film Cars in die Kinos. Und ich würde sagen, es ist einer meiner Lieblingsfilme. Auch wenn es ein Kinderfilm ist. Ich habe ihn runter, rauf und runter geschaut. Tatsächlich. Und ja, natürlich 20 Jahre. Das ist eine schöne Zeit. Und nach 20 Jahren kommt der Film tatsächlich auch wieder in die Kinos. Ja, richtig gehört. In ausgewählte Kinos kommt der jetzt nämlich. Und zwar nämlich am Wochenende vom 4. auf den 6. könnt ihr den nochmal so richtig mit Kino-Feeling im Kino schauen. Vielleicht habt ihr ja da ja Lust und klickt euch da mal rein. Wenn es da was für euch ist, wenn nicht, ist das natürlich auch nicht schlimm. Es gibt garantiert richtig, richtig coole andere Filme. Die Filmwelt ist ja riesig. Es gibt ja fast zu jedem Thema einen Film. Also da kann man sich ja locker was aussuchen. Aber finde ich so schon sehr spannend und auch sehr toll gemacht, dass zum 20-jährigsten Geburtstag da der Film nochmal in die Kinos kommt. Und deswegen habe ich für euch jetzt auch nochmal den geilsten Song aus dem Film für euch. Wer kennt ihn? Life is a Highway von Rascal Flatts hier auf Radio Darmstadt. Viel Spaß.

0: Wenn ihr denkt, wo bin ich denn hier gelandet? Nein, ihr seid nicht bei einem Filmradiosender gelandet. Nein, ihr seid bei Radio Darmstadt gelandet, auf DAB Plus zu erreichen. Mein Name ist Ruben Brückner und den ihr im Hintergrund hört, ist auch meiner Lieblingsfilme. So eine geile Trilogie. Jeder Film eins für sich. Von welchem Film reden wir? Back to the Future. Ich weiß, in der Mottowoche war ich immer als Dr. Emmett Brown verkleidet. Nicht nur bei der Mottowoche, sondern auch bei Fasching. Dr. Emmett Brown war ein cooles Kostüm, selbst gebastelt. Aus einem Laborkittel meiner Schwester und einem ausgedruckten Schild, wo Back to the Future draufsteht und Dr. Emmett Brown. Wahnsinn. Aber nein, ihr seid immer noch nicht bei dem Filmradiosender gelandet. Nein, ihr hört weiterhin Radio Darmstadt und ich kann euch verraten, ihr hört eine coole Sendung und zwar das offene Haus. Zum Abschluss meines FSJs bin ich nochmal live gegangen. Und nein, ich bin nicht in der Zeit gereist und fange mein FSJ von vorne an. Leider wäre ich gerne, aber irgendwann kommt der nächste Schritt, den man dann doch wagen muss. Und dieser nächste Schritt führt mich in die Zukunft. Ob in die Zukunft, wo genau hin, das weiß ich nicht. Aber wie Dr. Brown sagte, deine Zukunft wurde noch nicht geschrieben. Niemand hat es. Die Zukunft ist das, was du daraus machst. Ja. Und ich würde mal sagen, wir wechseln so langsam mal wieder von diesem filmisch-szenischen, was ihr jetzt noch so im Hintergrund ausdudeln hört. Und kommen mal wieder zu einem, ja, relativ, ich würde sagen, normalen Radioprogramm. Aber sowas, so eine tolle Musiksession mit Gelaber, kriegt ihr nur bei Radio Darmstadt. Alle anderen Radiosender, die setzen natürlich auf die Lieder, die ständig im Radio spielen. Wir spielen die Lieder, die nicht ständig im Radio spielen. Das ist doch mal ein guter Kompromiss. Und ja, ich hätte gesagt, nach der Werbung geht's dann auch gleich, warte mal, Werbung? Wir haben doch gar keine Werbung, oder?
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0: Richtig, keine Werbung auf Radio Darmstadt und DAB Plus, also könnt ihr uns auch auf unserem Webstream auf www.radiodarmstadt.de auf der ganzen Welt hören. Ist das nicht cool? Das ist doch mega. Und mega ist auch der neue Song. Neu ist er nicht, der ist alt, aber Dura von Daddy Yankee habe ich jetzt für euch. Und wenn ihr wollt, könnt ihr darauf nochmal eine Salsa tanzen. Wie ihr wisst, mein Lieblingstanz. A la Hopp.

anfangen mit, ja, im Kulturkalender habe ich es ja immer mal wieder gemacht. Was es denn so ja, an Veranstaltungen gibt, was man denn so machen kann. Da habe ich für euch jetzt vom 3. bis 6. September gibt es das Darmstädter Weinfest. Das kennen, glaube ich, eigentlich alle Darmstädter. Ich, der aus Nicht-Darmstadt kommt, kenne das tatsächlich nicht. Es gibt ein Weinfest bei uns in Heppenheim. Aber vom Darmstädter Weinfest habe ich noch nicht gehört. Dann gibt es auch noch die Erbacher Kerb von 11. bis 13. September. Ja, und dann gibt es noch das Winzerfest. Und zwar nämlich das Winzerfest startet am Sonntag, den 6. September. Und wie genau das startet, das weiß ich. Denn das startet mit einem Umzug. Da laufe ich nämlich auch mit bei meiner Tanzschule. Das wird spaßig. Winzerfesteröffnung. Und mal schauen, was es denn noch so alles geben wird. Das sind ja gerade so die Feste. Jedes Wochenende ist gefühlt ein anderes Fest, wo man irgendwo hingehen kann. Jetzt ist noch Backfischfest in Worms und ja. Da gibt's viel Auswahl, was man da machen kann. Hier in der Umgebung, vielleicht auch ein bisschen weiter weg am Rhein oder in der Stadt oder sonst irgendwo. Und genau. Ja, und jetzt habe ich gerade den Faden verloren. Aber das ist nicht schlimm, weil ich habe hier auch schon den nächsten Song auf der Stange liegen. Da wollte ich noch eine Anmoderation machen, die sich gewaschen hat. Und zwar nämlich das FSJ hier war richtig cool. Es hat mich geflasht. Der Flash mich. Mark Forster. Was für eine schlechte Überleitung. 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

als FSJler war ich auch auf dem Schlossgrabenfest unterwegs und habe vor Ort Interviews geführt und auch vorher Interviews geführt. Und da habe ich ein Interview geführt, was mich dann doch geflasht hat. Nein, wir hören jetzt nicht nochmal Mark Forster mit Flash mich. Nämlich mit Tiffany Harris, weil das ist so eine Größe, die wird auch in anderen Radiosendern gespielt. Und da hatten wir dann die Zusage fürs Interview. Und da konnte die Martha leider nicht an dem Termin. Also habe ich das Interview übernommen. Und ja, das Interview war richtig, richtig cool. Ist richtig gut gelungen. Könnt ihr auch nachhören bei uns auf der Podcast-Plattform oder der Podcast-Plattform eurer Wahl. Sind nochmal alle Folgen der Gig-Parade hochgeladen, wo ihr euch die nochmal anhören könnt, ohne Musik. Und ich muss sagen, das war so ein kleines Highlight für mich, weil ich habe Tiffany Harris interviewt und wir waren damit der erste Radiosender, zumindest von denen, die ich höre, die dann Tiffany Harris interviewt hatten. Alle anderen waren dann später, weil dann war sie noch bei so größeren Sendern wie FFH oder SWR3 zu Gast im Interview. Und das macht mich schon stolz, dann so als erster jemanden interviewt zu haben, was natürlich richtig, richtig cool ist fürs Schlossgrabenfest. Nach dem Schlossgrabenfest wurde sie dann auch noch vom HR-Fernsehen interviewt. Also ich kann sagen, ich habe jemanden interviewt, bevor alle anderen sie interviewt haben. Das ist natürlich der absolute Oberhammer für mich. Ist Wahnsinn. Und Tiffany Harris, die spiele ich euch jetzt hier auch, nämlich mit Vertigo.

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2: Mit mir, Ruben Brückner, an meinem letzten Arbeitstag als FSJler hier bei Radio Darmstadt. Nochmal einmal live senden als FSJler, noch einmal live sein, noch einmal Party machen, noch einmal ein allerletztes Mal. Und natürlich hört ihr Radio Darmstadt auf DAB+. Ja, die UKW-Zeiten sind so langsam vorbei, glaube ich zumindest. Also, ja, wie auch die Verlängerung macht auch mein FSJ ein Ende. Und deswegen bin ich hier nochmal live und deswegen machen wir hier nochmal Party. Und zwar hier im Studio gehe ich richtig ab. Und ihr da draußen hoffentlich auch. Es gibt hier zwei Ultra-Hammer-Banger, Mr. Vain und Sweet Dreams, jetzt für euch hier auf Radio Darmstadt. Ich glaube, der Abend kann gar nicht besser starten, als mit solchen zwei richtig, richtig schönen Songs. Das lädt doch zum Tanzen einfach nur ein. Der absolute Oberhammer, Mr. Vain, jetzt von Culture Beat.

0: Was für Wahnsinns-Songs, die richtig, richtig gute Laune machen. Zumindest machen sie mir gute Laune, aber ich habe generell heute gute Laune. Dabei kann man aber auch sagen, ja, es ist heute an meinem letzten Tag doch so ein bisschen was passiert. Also heute war ein bisschen der Wurm drin, heute war ein bisschen stressig, aber das macht nichts. Aber tatsächlich ist heute uns das andere Studio abgeraucht. Das, also man glaubt es kaum, aber wir haben jetzt gerade ein Studio, was wir hier besetzen können, woraus wir hier senden. Im anderen ist unser Musikprogramm irgendwie nicht mehr so richtig ansprechbar. Das hat sich dann bei der Sendung Bunter Montagsmix von Michael Geiser dann leider verabschiedet und nach Telefonaten mit der Technik, ja, scheint es wohl etwas zu sein, was man nicht jetzt beheben kann, sondern irgendwann in der Nacht oder morgen oder so. Deswegen bin ich mal gespannt, wie dann auch dann gleich um 21 Uhr beziehungsweise kurz vorher hier die Übergabe laufen wird. Denn nach meiner Sendung haben wir noch eine Live-Sendung, nämlich Radio Party, ebenfalls mit Michael Geiser. Und vielleicht willst du uns kurz dazu was erzählen.
1: Ja, also nochmal ganz kurz zu heute Nachmittag, zu der Live-Sendung, wo das dann angefangen hat mit den ganzen Problemchen. Manchmal ist es ja dann doch cool, wenn man noch die ein oder andere CD dabei hat, was ich ja immer noch habe. Ja, das mit der Merlis war tatsächlich ein Problem. Mal ging sie nicht, dann ging sie wieder und dann ging sie wieder nicht. Also am Ende war es in einer Live-Sendung schwierig, da irgendwie noch eine vernünftige Sendung zusammenzukriegen. Aber deswegen haben wir ja auch noch ein Ersatzstudio, aus dem du gerade sendest, Ruben.
0: Genau, richtig. Und die angesprochenen CDs, die habe ich mir kurzerhand auch mal aus dem Schrank hier bei uns geholt, nämlich die Country Classics. Falls hier doch irgendwas ausfallen sollte, 3 CDs, ich glaube, die halten definitiv für eine Sendung,
1: ja,
0: oder?
1: Country ist ja voll im Kommen wieder, ne? Hast gut gemacht.
0: Ja, und in die Country-Richtung geht tatsächlich auch so ein bisschen unser nächster Song, nämlich Footloose. Auch richtig schöner Song. Könnt ihr auch zu tanzen, gibt ja auch den Tanz-Footloose dazu. Wenn ihr den könnt, dann tanzt den doch gerade mal mit. Und dann spiele ich den hier euch von Kenny Loggins, Footloose. Tanzt mit.

Before He Cheats von Carrie Underwood. Ja, wie der Michael eben gesagt hat, Country ist wieder im Kommen. Merkt man ja auch hier mit dem einen oder anderen neuen Country-Song, den man da doch im Radio hört. Ja, Wahnsinn. Ich find's generell immer so ein schönes Genre zum Entspannen oder wenn man vielleicht auch mal auf der Road, auf der Straße unterwegs ist und so eine Country-Playlist anhat, dann fährt sich's doch gleich viel entspannter und viel, viel freier einfach. Aber wir gehen jetzt mal weg vom Country, so schön er auch sein mag. Und ja, damit kommen wir nämlich so langsam Richtung Endspurt. Wir haben die letzte Stunde hat geschlagen, sage ich jetzt mal. 20.21 Uhr bis 21 Uhr hört ihr mich hier noch auf Radio Darmstadt. Und danach bin ich nicht mehr hier, nicht mehr bei Radio Darmstadt aktiv, nicht mehr als FSJler hier. Aber ich kann Ihnen auch, oder euch, das Ihnen kam jetzt vom Aure, weil ich finde seinen Spruch so mega geil. Mit seinem, mein Name ist Aurelian, wie Sie heißen, das weiß ich natürlich immer noch nicht, aber ich kann Ihnen verraten, so ein schöner Spruch. Ich liebe ihn. Deswegen kann ich Ihnen verraten, dass wir hier bei Radio Darmstadt am Stäubenplatz 12 sind und unsere Telefonnummer die 06151 87000 ist. Und da können Sie ja zu guten Zeiten jemanden erreichen. Und zwar nämlich die FSJler unter der 06151 87000 hört ihr dann die FSJler am Telefon höchstwahrscheinlich. Oder einen Aurelian. Richtig cool Socke hier bei Radio Darmstadt. Den kennt ihr garantiert, wenn ihr Radio Darmstadt hört. Und genau, deswegen die neuen FSJler, die freuen sich bestimmt über ein Willkommen am Telefon oder sonst irgendwas. Stiche ich euch jetzt hier mal an, um die neuen FSJler so ein bisschen zu nerven. nee. Einfach nette Geste. Ich wünsche meinen Nachfolgern auf jeden Fall viel Erfolg hier und hoffe, dass die genauso viel Spaß haben werden wie ich und das Ganze hier meistern werden. Denn es macht einfach mega Spaß, das freiwillige soziale Jahr hier. Als FSJler ist man ja hier für so viele Sachen auch mit zuständig und man hat sein eigenes Projekt. Die Martha hatte zum Beispiel das Interview mit einer Drag Queen gehabt, wo wir vor 2 Wochen, wenn ich mich nicht irre, ausgestrahlt haben. Mein FSJ-Projekt, das folgt noch auf YouTube und Instagram, TikTok, weiß ich nicht. Da, wo Radio Darmstadt ihre Social-Media-Kanäle haben. Denn mein FSJ-Projekt ist ein Werbevideo für Radio Darmstadt. FSJ bei Radio Darmstadt. Da könnt ihr euch, wenn es hochgeladen ist, reinklicken und dann könnt ihr mal sehen, was so der Alltag eines FSJlers hier bei Radio Darmstadt ist. Und wenn ihr auch Interesse an einem FSJ habt, dann ja, bewerbt euch ganz einfach hier. Und wenn ihr vielleicht Interesse habt, hier eine eigene Sendung zu machen, hier mitzumachen, mitzuwirken, dann ja, schreibt uns einfach an. Auf unserer Webseite gibt's die Informationen, wie ihr euch hier anmelden könnt, wie ihr hier zur eigenen Sendung kommen könnt. Sehr spannend. Und vielleicht von einigen ein Traum, von mir auf jeden Fall ein Traum, Radio ist mein Traum. Nicht nur Radio, auch Fernsehen. Und mal schauen, wo die Reise weiterhin geht. Jetzt geht sie erstmal zum nächsten Song. Und zwar nämlich Riptide von Vance Joe. Hör ich hier auf Radio Darmstadt danach Cooler Than Me.

Jetzt kommt die letzte halbe Stunde. Und die letzte halbe Stunde, boah, da kommen schon so die Gefühle hoch, so, boah, das ist jetzt mein letztes Mal hier als FSJler hier zu arbeiten, hier, ja, das letzte Mal, das ist, das glaubt man kaum, wie schnell dann doch so ein Jahr vorbeigeht. Es ist einfach nur der Wahnsinn. Und hier bei Radio Darmstadt sind auch so viele tolle Leute, also allein heute, ich weiß nicht, wie viele Leute heute schon mir alles Gute gewünscht haben und ja, einfach, ja, sehr, wie soll man das sagen, sehr, sehr nett sind, sehr nur das Beste für einen wollen eigentlich und das finde ich so richtig, richtig schön. Damit grüße ich alle Leute, die bei Radio Darmstadt in irgendeiner Form aktiv sind. Ihr seid echt cool. Echt coole Socken haben wir hier. Und das gibt's nicht überall. Das kann ich sagen. Klar hat man mal den ein oder anderen Tag, wo man sagt, boy, heute nerven alle. Aber der Tag ist dann auch wieder vorbei. Und wenn dann so Leute vorbeikommen und dir die Stimmung wieder ins Gesicht zaubern, ist das einfach nur traumhaft. Und ja, traumhaft wird's jetzt nämlich gleich auch. Und zwar mit Sommerhits schon wieder. Wir haben ja noch Sommer. Genau, wir haben noch haben wir Sommer. Noch. Und die beiden Songs habe ich auch bei der Verabschiedung von der Martha gespielt, weil die sind einfach sommerlich, bei denen kannst du Party machen, kannst da abgehen, da hast du einfach gute Laune. Und diesen Monat ohne Martha, ohne meine Kollegin, war auch nochmal ein bisschen härter, weil man hatte niemanden, wo man sich zurückgreifen konnte, wenn irgendwas gewesen sein hätte können sollte, sondern man war alleine, komplett alleine, beziehungsweise klar, die Ansprechpersonen, die sind natürlich auch immer noch da, die man fragen kann, wenn irgendwas ist oder so, aber wenn du so jemand bist wie ich, der dann eigentlich alles alleine schaffen will, dann können manchmal Zeiten auch hart sein, aber das kriegt man alles hin. Das habe ich jetzt auch wieder in diesem freiwilligen sozialen Jahr gemerkt. Aber gleichzeitig war es auch kurz, weil ich war im Urlaub und zwar eine Woche lang. Dieser Urlaub hat mir so gut getan, weil ich mir über das Jahr nur, also im Winter einmal im Urlaub war. Und jetzt im Sommer. Und meine Überstunden haben sich angesammelt. Ich hatte bei der Halbzeit 100 Überstunden gehabt. Dann habe ich die jetzt ein bisschen abgearbeitet und bin jetzt bei roundabout 80 Überstunden, das Doppelte. Ja, und man merkt einfach, ich stehe mit Herz und Blut hinter den Sachen, die ich machen möchte. Und ja, deswegen fühlt es sich nochmal schwerer an, wenn man sich 2 Jahre lang auf eine Ausbildung bewirbt und nur Absagen bekommt. Obwohl man schon, seitdem man 16 Jahre alt ist, im Radio ehrenamtlich aktiv ist, so wie ich, und so viele coole Projekte machen durfte und gemacht hat, auch auf dem Mediencamp dabei gewesen, bei einer Band da auf dem Mediencamp innerhalb einer Woche einen Song geschrieben, Social Media und alles. Und bei dem Radiosender Antenne Bergstraße einfach ins kalte Wasser geworfen werden. Weil ich erinnere mich noch, das war so, ja, du hast jetzt dein Zertifikat gemacht. Wir haben in 2 Wochen Sendewoche. Guck mal einfach, ob du da senden kannst. Mach mal was. Ja, habe ich dann auch direkt gemacht. Es war der Einstieg ins Radio. Der Einstieg in diese Welt, wo ich heute hier sitze und meinen letzten Arbeitstag im
bei Radio Darmstadt genießen darf. Der Einstieg zu allem vielleicht, vielleicht auch nicht, wer weiß das schon so recht, aber es war definitiv die richtige Entscheidung, es war das Richtige, Radio zu machen, macht einfach Spaß, kann ich nur empfehlen. Wenn ihr Lust habt, das auch mal zu machen, macht es einfach. Es kommt ins Studio, probiert euch aus, es ist richtig, richtig cool. Und ja, jetzt habe ich schon wieder so viel gelabert, obwohl ich hier eigentlich die beiden Songs angekündigt habe. Woher das nur kommt. Ja, also genau. Zur Verabschiedung hatte ich die beiden auch gespielt von der Martha in der Gigparade. Habe ich ja extra für die Martha eine Stunde Live-Sendung geplant, gemacht. Und jetzt meinen eigenen Abschied hier im Radio. Und das Ganze natürlich mit den Sommerhits Lush Life und Linon hier. Mega geile Songs. Geht nochmal ab

Linon hört ihr hier auf Radio Darmstadt und ja, ich würde schon mal sagen, die letzte Viertelstunde meines FSJs hat geschlagen. Es ist nicht mehr lange, wo ihr mich hier hören könnt auf Radio Darmstadt oder hören dürft, besser gesagt. Ihr dürft mich ja hören, ihr könnt auch abschalten. Tut das bitte nicht. Das wäre natürlich nicht so toll. Aber doch, eine Geschichte habe ich noch. Ich habe eben mit Michael Geiser geredet. Und zwar nämlich nach dem Heinerfest hatte ich hier im Studio meine Sachen gelagert gehabt, weil ich nicht alles mit aufs Schlosskramfest, meine Güte, jetzt komme ich selbst durcheinander in der letzten Viertelstunde. Schlosskramfest, genau, war das. Hatte ich hier meine Sachen gelagert und bin dann abends, nachts, abends, wie man es sehen möchte, so um null, hierher gekommen und wollte hier meine Sachen rausholen. Das habe ich soweit auch erstmal geschafft. Nur der Ausgang war das Problem. Wir haben hier ein Tor und das war dann leider abgeschlossen. Das musste ich dann über den Zaun klettern hier, über das Tor. Einmal sportliche Leistung zeigen. Das kennt man doch auch so richtig schön. Sportliche Leistung, das kann man schon gut sagen. Und ich würde sagen, ich spiele euch jetzt nochmal einen richtig schönen, langen Song, bevor ich mich dann hier endgültig vom Mikrofon verabschiede. Ich hätte zwar gern noch runtergezählt auf die 0, auf 21.00, aber natürlich ist ja klar, dass die anderen Sendungen Vorbereitungsphase brauchen und vor allem hier im fliegenden Wechsel, wenn ein Studio defekt ist, machen wir das einfach dann mit einer schönen, tollen Abmoderation gleich nach Like a Prayer von Madonna. Hört ihr hier jetzt auf Radio Darmstadt.

0: mit Like a Prayer hier auf Radio Darmstadt. Es ist 20.52 Uhr, gerade eben geworden. Und damit beginne ich auch meine Abmoderation. Denn neben mir hier steht schon bereit der Michael Geiser, der hier gleich die Radio Party machen wird. Hallo Michael.
1: Hallo Ruben.
0: Ja, schön, dass du da bist. Ihr macht ja auch immer den bunten Montagsmix. Und mit ihr meine ich natürlich dich und deine Frau.
1: Ja, das ist richtig. Und das machen wir schon gar nicht so kurz. Ich habe das gerade schon gesagt. Du wolltest es auch selbst nicht glauben, aber ich bin tatsächlich schon fast 30 Jahre hier im Sender und gehöre damit schon zu den Rentnern, sozusagen.
0: Man ist nie zu alt, um Radio zu machen.
1: Nee, das stimmt wohl, ja.
0: Es ist einfach Wahnsinn, wie du auch, also ich hätte dich jetzt gar nicht so alt eingeschätzt, wenn ich ehrlich bin.
1: Ja gut, danke schön dafür. Aber am Ende ist es ja auch der Spaß an der Freude, die man hier hat. Wir bekommen ja nichts von unserer Arbeit. Wir machen das ja wirklich nur in unserer Freizeit, weil es uns einfach so viel Spaß macht. Und solange dieser Spaß nicht weggeflogen oder weitergeflogen ist, machen wir einfach so weiter wie bisher.
0: Genau. Ich habe euch ja fast jeden Montag gesehen, außer ja. Vielleicht mal in der Zeit, wo ihr im Urlaub wart.
1: Du warst das.
0: Ich war das. So hinter einer Glasscheibe habe ich euch immer beobachtet.
1: Also ich muss mich auch mal jetzt sagen, jetzt du hast ja deine letzte Sendung, du bist jetzt kurz vor dem Abschied hier vom Radio Darmstädter Radiosender und dieses eine Jahr FSJ mit dir und auch mit Martha werde ich persönlich für mich in guter Erinnerung behalten.
0: Das ist sehr schön, vielen lieben Dank.
1: Ich habe ja jetzt in all den Jahren schon einige FSJler praktisch überlebt sozusagen, ja. Und neues Team wird ja nächste Woche ja anfangen, ne?
0: Ab morgen tatsächlich schon.
1: Ich werde die ja nächsten Montag kennenlernen, wenn ich wieder hier bin. Ich bin ja meistens nur montags hier. Ja, gucken wir mal, was da kommt. Und dir, lieber Ruben, danke für deine Arbeit hier bei uns bei Radio Darmstadt. Und vor allen Dingen, du weißt ja noch gar nicht so genau, wie es weitergeht mit dir.
0: Genau, richtig.
1: Ich drücke dir die Daumen,
0: Dankeschön.
1: Dass du was Tolles und vor allen Dingen das Richtige findest, was dir auch Spaß macht. Viel Inspiration, viel Kreativität und alles, was dazugehört.
0: Ja, das finde ich hoffentlich. Nun ja, also meine Vorstellung habe ich ja schon. Es soll weiter in Richtung Radio oder Fernsehen gehen. Und mal schauen, ob daraus schlussendlich was wird.

0: Jetzt, wie vorhin schon gesagt, seit 2 Jahren bewerbe ich mich da. Leider bisher nur Absagen. Was natürlich traurig ist, aber ich habe das Motto, gib niemals auf.
1: Es gibt ja einige prominente Beispiele, die hier bei uns angefangen haben und jetzt bei, in Anführungszeichen, größeren Radiosendern arbeiten.
0: Ja. Wie,
1: weißt du, wen ich meine?
0: Nee, weiß ich jetzt gerade nicht.
1: Zum Beispiel Ben Schöffel.
0: Aha.
1: Oder auch, wie heißt der Kollege von FFH? Daniel Fischer, genau, der hat hier auch angefangen.
0: Ach, der hat hier angefangen?
1: Ja.
0: Da schau her, das wusste ich nicht. Und das sagst du mir jetzt?
1: Das ist aber schon 30 Jahre her. Das sind Nachrichten aus der Steinzeit.
0: Naja, gut. Gut zu wissen. Naja, genau. Und ich weiß gerade auch, doch, eine Sache habe ich noch. Und zwar nämlich den Kulturkalender, den habe ich ja auch in einigen Wochen übernommen. Und da war mir eure Sendung gerade gut gekommen, weil ihr habt immer so, ja, Veranstaltungen und sowas, was kann man die Woche über und was kann man am Wochenende so machen. Und das konnte man für den Kulturkalender gut zusammenschneiden in einem 5-Minuten-Block.
1: Aha, ist ja gut, dass ich das auch mal erfahre.
0: Cool. Mal gucken, ob's die nächsten FSJler weiterführen oder wie die es machen. Oder vielleicht kommt Petra wieder zurück ans Mikrofon. Die ist ja gerade leider aus krankheitlichen Gründen, kann die nicht den Kulturkalender machen und leider auch nicht da sein. Deswegen ganz liebe Grüße an Petra. Ganz liebe Grüße an Leon, die beiden meine Ansprechpersonen. Auch ganz liebe Grüße an den Aurel, der sich hier um eigentlich fast alles kümmert, oder?
1: Ja, das stimmt. Aurel ist Tag und Nacht für uns da und wenn es mal nicht Tag und Nacht ist, ist er trotzdem für uns da.
0: Genau.
1: Und dir, Petra, wenn du das jetzt hörst, auch von meiner Seite, gute Besserung.
0: Genau. Und nicht zu vergessen auch Benjamin Hasenpflug, der uns hier mit den Podcasts und alles eingearbeitet hat. Und unser Techniker Chris, der im Hintergrund für Radio Darmstadt irgendwie so gut wie immer erreichbar ist, habe ich so das Gefühl. Wenn irgendwas mit der Technik nicht ist, rufe ich ihn an und dann versucht er das Problem zu lösen. Auch da ein ganz, ganz liebes Dankeschön an, ja, eigentlich alle, die hier bei Radio Darmstadt irgendwie mitwirken, mitarbeiten. Und damit komme ich schon zu diesen berühmten letzten Worten, wie man sie doch so im Radio nennt. Ja, Tränen fließen bei mir nicht, wie bei anderen Moderatoren vielleicht, aber es ist trotzdem traurig, hier jetzt die letzten Worte sagen zu dürfen. Es war mir eine Ehre, für euch Radio zu machen, für eure Zuhörerschaft. Es war richtig, richtig cooles Jahr. Und vielleicht begleitet ihr mich weiter auf meinem Weg. Mein Name ist Ruben Brückner und ihr hört Radio Darmstadt.

0: Ein wunderbarer Kollege, dieser Ruben, der jetzt gerade seine letzte Sendung hier bei Radio Darmstadt gemacht hat. Vielen Dank nochmal, lieber Ruben, für deine Mitarbeit hier. Ich habe nochmal alle Leute von Radio Darmstadt extra für dich zusammengetrommelt, die nochmal Applaus spenden für dich. Dankeschön, Dankeschön, danke. Ich kann es nicht oft genug sagen.
1: Showtime.
0: Eine neue Ausgabe der Radar Radio Party. Sie ist Antonietta Machwert-Geißer.
2: Und er ist euer Michael G. Geißerle.
0: Hm.

0: wir sind zurück nach einer fünfmonatigen Pause mit dieser Sendung, die nur viermal bei euch über Radio Darmstadt läuft. Und im Juni sind wir noch urlaubsbedingt ausgefallen. Zweimal Come Back and Stay. Da sind wir wieder am Anfang. Das war KI gewesen. Ja, das hat sich so perfekt angehört. Es ist ein Song, der mir gerade die Tage im Netz über den Weg gelaufen ist. Und das natürlich der Klassiker aus den 80ern. Come Back and Stay von Paul Young. Oder wie hieß der Knabe eigentlich noch?
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0: So ist es richtig.
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0: Wir waren heute, und das ist ja das Prinzip der Radioparty, immer mit Live-Gästen verabredet. Sind wir heute auch so ein bisschen indirekt. Unser Freund aus der Nähe von Stuttgart, Rob Baby Lackwey. Schöne Grüße, du hörst ja gerade zu. Wir lieben auch so ein bisschen italienisch. Der hat gerade ein neues Album am Start. Das werden wir heute Abend in den Mittelpunkt stellen und vier Songs aus diesem wunderbaren neuen Album hören von Rob Baby Lackwey, Producer aus Stuttgart mit eigenem Tonstudio. Er macht alles selbst. Ein umtriebiger Mann. Er wollte eigentlich heute kommen. Aus persönlichen Gründen hatte er mir jetzt erst vor ein paar Tagen abgesagt. Das macht aber auch nichts. Wir haben ihn trotzdem heute bei uns in der Sendung. Später mehr über ihn. Und weil wir ja alle so ein bisschen italienisch lieben, haben wir gleich nochmal zwei italienische Stücke rausgepackt aus unserem Köfferchen. Pietro Basile hat gerade einen neuen Song draußen. Miss Italia. Und dann haben wir noch Fabio Forte. Das ist unser Lieblingsitaliener hier aus dem Taunus. Er war mal als Fabio Hoffmann unterwegs, das hat er seinen Namen geändert. Er hat einen ganz, ganz aktuellen Song draußen. Der wurde in Katzenellenbogen in einem Profi-Studio aufgenommen mit ganz neuem Sound und neuer Stimmlage. Tja, und das ist der Titel, den wir uns jetzt anhören werden. Tienemi Star Notte und Fabio Forte.
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0: Ja, aber hallo. Antonietta, fang schon mal an. Aber nicht doch, benehmen Sie sich, Herr Geiser. Pietro Basile gleich. Und das ist unser Freund Fabio Forte. Ganz neu, eigentlich noch gar nicht veröffentlicht. Aber wir sind der erste Radiosender, der es jetzt heute Abend und exklusiv, und ich habe es mit Fabio abgesprochen, spielen dürfen.

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0: Miss Italia, das ist Pietro Basile und ihr hört Radio Darmstadt. Hier ist die Radar Radio Party.
1: Ah, bella donna, was soll das schöne Mädchen da vorne allein auf Tanzfläche?
0: Das frage ich mich auch schon die ganze Zeit. Der Ruben ist immer noch hier. Ruben, du kannst dich gar nicht trennen von uns, oder? Wie schaut's aus?
2: Nee, ich möchte gerne am liebsten hier bleiben. Ich
0: möchte am liebsten hier. Dann lassen wir ihn doch einfach hier, oder? So schwer kann es ja nicht sein. Wir sperren dich einfach ein, dann kannst du nicht abhauen. Wie wär's? Das ist doch ein Deal, oder?
2: Vielleicht. Vielleicht wäre es ein Deal, wenn dabei vielleicht auch so ein bisschen Bezahlung rausspringen würde.
0: Ja, dann können wir mal drüber sprechen. Aber hinterm Mikro, okay?
2: Ja.
0: So, Mr. Blow und Grooving with Mr. Blow, das ist immer die Musik, während die Pop-History kommt. Schauen wir auf den heutigen 31. August 2001. Heute vor genau einem Vierteljahrhundert gibt es die Trauerfeier und die Beisetzung der bei einem Flugzeugabsturz vor den Bahamas verunglückten Alaya. Ja, das war schon ein bisschen traurig und tragisch damals. Genau wie diese Nachricht, die daherkommt vom 31. August 97, heute vor 29 Jahren, kommt Prinzessin Di bei einem Autounfall in einem Tunnel in Paris ums Leben. Es folgt eine beispiellose Hysterie und eine neue Candle in the Wind-Version. Ihr wisst es alle von Elton John. James Brown ist am gleichen Tag, auch heute vor 29 Jahren, der erste amerikanische Künstler, der im Libanon einen Auftritt hinlegt. Lionel Hampton, der amerikanische Vibraphonist, stirbt an Herzversagen in New York. Es ist der 31. August 2002. Wir gehen mal ein bisschen weiter zurück in der Historie. Die Rolle rückwärts ins Jahr 51. Die Deutsche Grammophongesellschaft stellt auf der Düsseldorfer Musikmesse die erste Langspielplatte vor mit 33 1/3 Umdrehungen. Das Ganze auch noch in der Minute. Eine Theaterpremiere, und zwar die der Drei-Groschen-Oper. Bertolt Brechts Bearbeitung von John Gays Beggar's Opera von 1728 hat genau 200 Jahre später im Theater am Schiffbauerdamm in Berlin Premiere am 31. August 1928. Und guck mal hier, es wurde wieder meine Single veröffentlicht. Unglaublich aber wahr. Wir schalten zurück ins Jahr 1973 auf den heutigen 31. August. Lassen wir mal kurz durchrechnen. Das müsste heute vor genau 53 Jahren gewesen sein. Status Quo, Francis Rossi und Rick Parfitt veröffentlichen diesen Song hier. Caroline.
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0: Rock'n'Roll auf dem Radio Darmstädter Radiosender. Ihr hört Radio Darmstadt und das ist auch gut so. Bis 23 Uhr jetzt weiterhin Live-Musik, Live-Programm. Gleich erwarten wir Rob Baby Lacqua. Mal gucken, ob die Technik mitspielt. Caroline und Status Quo haben wir gehört.
1: Hallo Elvis, hallo Buddy Holly. Rock'n'Roll für alle.
0: Und dann schauen wir noch ein letztes Mal in die Pop-Historie auf den heutigen 31. August 63. Da war für 3 Wochen auf der Nummer 1 der amerikanischen Singlecharts dieses nette Stückchen Musik, welches wir alle schon längst vergessen haben. My Boyfriend's Back mit The Angels.
2: Ruhe bitte. Bitte Ruhe, meine Damen und Herren. Ich bitte um Ihre Aufmerksamkeit.
0: Der musikalische Quickie.
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0: Ganz aktuelle Musik hören wir hier von Gracie Abrams. Song heißt Broke My Heart. Hier ist die Radar Radio Party. Wir haben das erste Viertel schon hinter uns.
1: Da.
0: Und noch drei Viertel vor uns, logischerweise mit einem sehr sympathischen Gast jetzt live bei uns zugeschaltet über die Radar Hotline. Haben wir eine Telefonleitung nach Nürtingen gelegt in ein Tonstudio unseres Vertrauens. Und da wohnt und arbeitet ein Italiener namens Rob Bevilacqua, der jetzt am Telefon sein müsste. Rob, bist du am Telefon?
2: Ja, ich bin da. Guten Abend, buonasera an alle. Ich freue mich, dass ich bei euch live zugeschaltet sein darf.
0: So machen wir das. Und was lese ich denn hier alles über dich? Du hast ja ein Diplom als Audio-Engineer, also als Tontechniker. Und ja, über das bist du ein umtriebiger Mann, das sagte ich ja schon, ein Musikproducer, Songwriter und auch Audioingenieur, alles mit italienischen Wurzeln. Und jetzt muss ich dich fragen, lieber Rob, wie hast du denn das alles unter einen Hut bringen können?
2: Ja, das hat sich eigentlich irgendwie so dahin entwickelt. Also Musik gemacht habe ich eigentlich schon als kleiner Bub. Ich habe tatsächlich immer schon versucht, auch Texte zu schreiben, Songs zu schreiben und so weiter. Und dann habe ich aber trotzdem erstmal BWL studiert, ganz klassisch. Bin aber über Umweg, über meine erste Werbeagentur, dann halt kamen halt immer wieder Jingles, Produktionen, Musiksachen rein. Und dann habe ich selber einen Talentwettbewerb auch aufgezogen. Und Musik war eigentlich immer so Teil meines Lebens. Aber das hat sich dann ja irgendwie so einfach dahin entwickelt. Und irgendwann war es dann halt so, dass ich gerade in der Corona-Zeit, früher habe ich Songs für andere geschrieben und dann ging das halt nicht, dass man da Kontakt hat oder irgendwie Sessions machen kann. Hab dann halt gedacht, jetzt bist du auf dich allein gestellt, dann versuchst du es halt auch einfach selber gleich zu singen. Ja, und früher habe ich nur die Piloten immer gemacht, also die Demos für den anderen Sänger sozusagen. Und jetzt habe ich Spaß dran gefunden und kann mich da austoben und habe mich in der Zeit jetzt auch entwickeln dürfen. Und wollte aber auch, wie gesagt, das musikalische Fundament von Producer-Seite sozusagen, da eigentlich auch noch ein bisschen die Schüler umstrecken, dass ich den musikalischen Unterbau halt einfach so professionell wie möglich umsetzen kann. Ja, und ich denke, das hört man auch am Sound, hoffe ich zumindest.
0: Wir werden uns von deiner Musik natürlich heute viermal überzeugen können, denn wir spielen vier Songs aus deinem jüngsten Album, das kam Anfang des Jahres raus und heißt In Country.
2: Richtig, das ist das italienische Album, das ich Anfang des Jahres rausgebracht habe. Und jetzt kam noch so ein Nachzügler, den ich eigentlich erst später im Jahr veröffentlichen wollte. Aber ich dachte, warum nicht die Sachen dann rausbringen, wenn man das Gefühl hat, jetzt könnte es gerade in die Zeit passen. Und das ist das aktuelle Album, das meine Initialen trägt. Rob Bevilacqua, einfach RB, das was mich ausmacht. Und ich hoffe, das kann man auch im Album hören. Und ja, bin gespannt, wie es ankommt.
0: Ja, und dieses Album, das ist jetzt Gegenstand der nächsten Minuten. Wir werden jetzt im Verlauf der nächsten eineinhalb Stunden noch vier Songs daraus hören. Jetzt als nächstes erst einmal Never Stop Dreaming. Den Song hast du selbst geschrieben in einer Zeit, in der du voller Hoffnung warst. Erzähl mal selbst ein bisschen darüber.
2: Ja, also das ist ja mit der Musik immer so eine Sache. Ne? Also man hat, während man Songs schreibt und produziert, ist man im Prinzip so wie in einem Tunnel und kann sich komplett kreativ ausdrücken und ist eigentlich, da ist immer so der Kopf so ein bisschen abgeschaltet. Ne? Und dann ist es irgendwie für mich zumindest immer so, dass ich das wie so ein Anker auch nutzen kann, wenn ich mal Zeiten habe, in denen es mir nicht so gut geht, dass ich mich anhand dieses Songs dann selber wieder ein bisschen versuchen kann rauszuziehen. Und das ist halt auch die Botschaft vom Song, dass man, also Musik ist für mich so der Anker im Leben und man darf nie aufhören zu träumen, dass es vielleicht irgendwie dann doch mal funktioniert, dass man anhand seines Traums sein Leben leben kann sozusagen. Ne? Das ist, es ist nicht immer einfach, aber der Song, wie soll ich sagen, ist halt so wie so ein Zeitdokument für mich und man hört, glaube ich, wenn man den nachher spielt, diese Entspanntheit, die mir die Musik gibt, die transportiert sich hoffentlich und das war zumindest der Wunsch.
0: Ja, da ist der Name schon mal Programm, Never Stop Dreaming. Sehr relaxte Musik von unserem Freund Rob Bevilacqua. Musik, die man übrigens auch streamen kann. Erzähl mal kurz noch darüber, wo man die Musik finden kann, wenn es einem gefällt.
2: Also mittlerweile habe ich das ja in Eigenregie so aufgezogen, dass ich das auf meiner Website komplett autark anbieten kann. Also das kann jeder kostenlos streamen, anhören. Ansonsten gibt es die klassischen Wege über die ganzen Portale, die jeder nutzt ja was anderes. Der eine ist auf YouTube unterwegs, der nächste auf Spotify. Egal welches Portal, also meine Songs sind egal auf welchem Portal zu finden. Ich freue mich aber natürlich auch sehr, wenn die Leute meine Homepage besuchen, weil da kann man im Prinzip dann auch in Kontakt mit mir treten oder so ein bisschen Backstage-Info kriegen oder sehen, was da sonst noch passiert. Ich mache neben den Songs inzwischen auch die Videos, Blogbeiträge und ja, das Wichtigste ist ja einfach, dass man, so ging es mir immer mit der Musik, dass man ja, von einem Gefühl getragen wird oder dass man eine Emotion wie so ein Foto-Zeitdokument kurz festhalten kann. Mhm. Und anhand von Musik ja, das wünsche ich mir für meine Musik, dass das für andere vielleicht so was werden kann, wie es für mich viele Songs auch heute noch sind. Wenn man die hört, ist einfach so ein Feeling sofort wieder da und es ist so eine gelebte Erinnerung. Und ja, freue mich auf Besuch auf meiner Website einfach bevilacqua.de. Ansonsten unter meinem Namen auf jedem Portal zu finden.
0: Entspannte Musik von einem entspannten Künstler. Rob, wir hören uns eine Stunde noch einmal. Also, stay tuned.

0: Nico Santos, das ist auch ein ganz toller Musiker, wie ich finde. Den haben wir ja beim Hessentag in Pfungstadt kennenlernen dürfen. Und der hat gerade wieder einen neuen Song am Start. Aber ich wäre auch der allerletzte, der ihn euch vorenthalten würde. So, da dem ich in den letzten Gipfelstürme-Ausgaben kaum Zeit hatte, um euch neue Musik vorzustellen, die ich von der Firma Welthit geschickt bekommen habe, werde ich es heute einfach mal nachholen und gehe am Anfang zu Stella Maria. Die hat gerade einen neuen Song draußen, Following You heißt der. Mit dem präsentiert sich Stella und ihrer Musik einen energiegeladenen Song, der von Anziehung, Selbstbewusstsein und dem Spiel zwischen Nähe und Distanz handelt. Sie fängt das aufregende Gefühl ein, jemandem voller Energie und Leidenschaft zu folgen. Mit all den Emotionen, die zwischen Hingabe, Spannung und Entschlossenheit liegen. Klick dich auch hier rein für mehr Infos, wenn du über die Künstlerin mehr wissen willst. Stella Maria heißt sie. Findet ihr beispielsweise bei insta.com/Stella Maria Sounds. Das Ganze zusammen und ein Wort. Neuvorstellung Nummer 1 hier ist Stella Maria. Ihre neue Single heißt Following You.
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die zweite Neuvorstellung für heute Abend. Weitere werden noch kommen. Neu, Sportfreunde Stiller. Ohne dich gehe ich kaputt. Und dann noch ein

0: Zitat: Ohne dich gehe ich zugrunde und im Grunde vor die Hunde, singt da Peter und versichert die größtmögliche irdische Zuneigung zwischen Marianengraben und Everest. Ein klarer Fall, es ist wieder mal eine Hymne. Also wenn ihr mitgehen wollt, seid ihr herzlich eingeladen, aber jetzt in diesem Augenblick zu spät, denn es ist vorbei. Das Team dieser Sendung, das ist meine liebe Frau und ich, wir waren wieder auf Konzerten unterwegs gewesen.
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0: Vergangene Woche am Dienstag fahren wir nach Aschaffenburg, um die Indie-Lieblinge von Maximo Park wieder live zu sehen. Eröffnet wird der Abend auf der Campuswiese der TH von der chilenischen Indie-Folksängerin Mala Moya. Ihr Auftritt war regelrecht ein Kontrast mit ihrem sympathischen Mix aus Folk und Balladen. Eine Stunde später betrat ein wie immer blendend gelaunter Paul Smith mit seiner bestens eingespielten Band die Bühne. An einem trockenkalten Abend folgt ein hochenergetischer Jubiläumsauftritt zum 20. Geburtstag ihres Debütalbums A Certain Trigger aus dem Jahr 2006, aus dessen Kultalbum jede Menge Songs zum Besten gegeben werden. Frontman Paul Smith in Spitzenform. Er wirbelt über die Bühne mit seiner unverkennbaren Punk-Attitüde und voller Energie von der ersten bis zur letzten Minute. Die Band hat sich in den 2 Jahrzehnten, die sie nun besteht, eine feste Fanbase aufgebaut und auch erspielt. Und er lernt Deutsch, dieser sympathische Paul. Er versucht sich stellenweise mit charmanten Storys zwischen den Rockkrachern auf Deutsch interzuagieren. Die Fans lieben es und sie lieben auch ihn. Tja, Mutter und Tochter sind da, Vater und Sohn, vom ersten Song Signal and Sign bis zum letzten Song in der Zugabe Going Missing. Ich werde sie auch nie vermissen, meine Kollegin, die Antonietta Machwirt. Tja, wie, du warst ja auch da gewesen. Welche Erinnerungen hast du an diesen kalten Sommerabend?
2: Die Leute haben gefeiert. Die Band ist abgegangen wie eine Rakete. Er ist in die Luft gesprungen. Mhm. Und die Leute haben gefeiert und getanzt und Feuerzeuge gehoben.
0: Ja, und anders kann er auch nicht. Und so kenne ich ihn auch gar nicht anders, so oft wie ich Paul schon in den früheren Jahren live gesehen habe. Das übrigens war der allerletzte Song in der Zugabe. Wir hören ihn heute als Zugabe auf Radio Darmstadt. Going Miss.

0: vorhin schon zum Ruben gesagt, Country ist wieder voll im Trend und er hat schon zur Sicherheit hier eine Country-CD mit den größten Country-Hits aller Zeiten hingestellt, falls mit der Merlis mal wieder was sein sollte. War aber nicht. Freedom Bus hören wir hier. Sheryl Crow zusammen mit Jezebels ganz neu auf unserer Playlist und damit sind wir Halbzeit.
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0: Nach Teil 1 kommt Teil 2 der Radar Radio Party. Euch Maximum viel Spaß noch.
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0: Ich gebe dir auch gleich eine Ulknudel hier. So, also wir müssen ja ein bisschen zum Ernst des Lebens zurückkommen. Hören Sie doch mal auf zu lachen hier. Rob Baby Lacqua, unser Freund aus Stuttgart, steht ja unter anderem im Mittelpunkt dieser zweistündigen Radar-Radio-Party. Am Ende der Stunde verrate ich euch auch noch, wer in 3 Monaten hier live ins Studio kommen wird. Darauf freuen wir uns schon. Rob in der Region Stuttgart, ein Musikproducer, Songwriter und Audioingenieur mit italienischen Wurzeln. Und er hat auch den Abschluss des Wirtschaftswissenschaftlers. Also wir sprechen mit einem echten Wirtschaftswissenschaftler. Noch in dieser halben Stunde haben wir nochmal eine Leitung nach Stuttgart gelegt. Und bis das soweit ist, ja, lass es mir nicht nehmen, weiterhin Musik von Rob Baby Lacqua vorzustellen. Das ist auch einer seiner neuen Tracks und das ist auch wieder ganz entspannt in den Montagabend hinein. Hier ist er mit Don't Waste My Time.

0: Tja, ist schon wieder fertig, ist auch nur 2 Minuten Ebbes lang. So, wir sind immer noch mittendrin in der Radar-Radio-Party und ich habe hier wieder was Neues für euch von Tampa City. Die haben uns gerade beglückt mit dem Stück hier, Self-Aware. Für mich einer der Songs des Jahres. Der Ruben ist immer noch im Studio. Er hat mir vorhin ins Ohr geflüstert. Er ist so ein bisschen mit musikalisch in der Zeit hängen geblieben. Damals in den 70er, 80er Jahren, oder? Wie war das, Ruben?
1: Ja, also ich würde sagen, so die 80er, das sind schon richtig, richtig tolle Musik, wie da gespielt wird. Mhm. Und ich sag manchmal, ich bin in der falschen Zeit geboren, weil ich bin derjenige, der Radiomoderator werden möchte, obwohl es ja eigentlich eine Technik von vor was weiß ich wie vielen Jahren ist und derjenige, der gerne alte Musik hört.
0: Mhm. Kennst du dich auch mit aktueller Musik aus? Kennst du das zum Beispiel?
1: Ja, das kommt mir bekannt vor,
0: das
1: ja.
0: Das ist ein ganz aktueller Song aus den Charts, Self-Aware von Tampa City. Also ich persönlich finde das ziemlich gut, ich kann da mit vielen neuen modischen Krams auch nicht so ganz dolle viel anfangen, aber Tampa City, das sind Trio aus L.A., das sind Aiden Pilot und der kombiniert in dem Track, in dem neuen, eine funkige Basslinie mit atmosphärischen Synthesizern und folgt damit auf die Debütsingle Self-Aware. Das ist die brandneue Single, kam jetzt erst in dieser Tage raus. Wir von Radio Darmstadt stellen es euch gerne vor. Hier in der Radar.

0: Camper City Reverse Psychology, das ist der ganz, ganz neue Titel von dem Trio. Wir müssen noch mal ein bisschen kondolieren und auf die vergangene Woche schauen, die eine traurige war. In der Musikwelt sind an einem einzigen Tag gleich zwei Größen gestorben. Beide haben gesungen und geschauspielert. Er hat ein bisschen mehr geschauspielert als gesungen. Sie hat mehr gesungen als geschauspielert. Eine der größten Musikerpersönlichkeiten, ich sagte es heute Mittag schon in der Sendung Bunter Montagsmix, hat uns am vergangenen Dienstag 80-jährig verlassen. Dolly Parton. 2023 hat sie mal wieder ein Album rausgebracht, das was sie eigentlich jedes Jahr gemacht hat. Das war ihr 49. Album damals, Rockstar hieß es. World on Fire, ein wunderbarer Track ist da drauf, den wir uns gleich nochmal zusammen reinziehen möchten. Und Tim Curry ist am gleichen Tag gestorben, auch am vergangenen Dienstag und auch mit 80 Jahren. Der Schauspieler, der unter anderem Stephen Kings mörderischen Clown Pennywise verkörperte und als der Schmollmund des Horrors in die Filmhistorie eingegangen ist. In den Charts war er auch einmal ziemlich fett. Das muss Ende der 70er Jahre gewesen sein. Und damit werde ich den Ruben garantiert jetzt glücklich machen. Stimmt's, Ruben? Tim Curry sagt dir was?
1: Ja, natürlich sagt er mir was.
0: I Do The Rock kennst du auch noch?
1: Ja.
0: Der Titel ist vermutlich ein bisschen älter als du selbst.
1: Nur ein bisschen.
0: Ja, gut, dann hören wir uns das gleich zusammen an. Aber wir lassen der Dame den Vortritt. Haben schon wieder Busy Country auf Radio Darmstadt. World on Fire.

0: vergessen. Tim Curry, rest in peace. I do the rock. Ja, die Torten, die für unsere Geburtstagskinder hier in der Sendung gebacken werden, sind ja auch immer sehr exotisch. Antonietta, heute Morgen warst du wieder in der Küche, bevor wir nach Darmstadt gedüst sind. Und du weißt ja, dass ich Erdbeeren liebe. Und du hast mir zuliebe eine Original-Schokokuss-Erdbeertorte gebacken. Also wie finde ich denn das jetzt?
1: Ganz normal, Schatz, ganz normal.
0: Darf ich gleich mal probieren gehen?
1: Ja.
0: Machen wir, aber pst, bitte nicht weiter sagen, gell?
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Neben den Levellers und Big Country sind die Waterboys die wichtigste englische Folk-Rock-Band aller Zeiten. Bereits 83 von Mike Scott gegründet, kann die Band bis heute große Release- und Live-Erfolge vorweisen. Im Juli kam nun Atlantic Rain, ein exklusives 3-CD und 3-LP-Set mit bislang unveröffentlichtem Material raus. Tja, und nächstes Jahr kommt ein komplett neues Album im April. Live, Death and Dennis Hopper. Das Album erzählt dann die Lebensgeschichte und zwar die des Schauspielers Dennis Hopper in Songs. Aber erstmal hören wir jetzt in Atlantic Rain rein, The Lost Fisherman's Blues Recordings. Und das hier ist auch drauf, Don't Even Have to Say His Name. Und in diesem Zusammenhang Glück wünschen wir dem sexy Saxophonisten der Waterboys, Anthony, zum heutigen 71. Geburtstag. Alles, alles Gute.

Tja, das sind die Waterboys, ganz neu bei uns, auch auf der Playlist. In ein paar Minuten rufen wir unseren Freund Rob nochmal an. Aber ich habe euch ja versprochen, dass ich euch vorher nochmal neue Musik vorstelle. Und da haben wir jetzt als nächstes, da hören wir jetzt erstmal ein Bändchen. Was haben wir da? Dear Alice heißt die Dame, die jetzt Home With You singen wird. Und hinten dran gibt es die Neuvorstellung Nummer 4. Das ist Crazy von Die Happy.

0: die vierte Neuvorstellung für heute. Die Happy und Crazy. Mit Crazy veröffentlicht die Combo den nächsten Vorboten ihres kommenden 10. Studioalbums. Ein emotionalen Mid-Tempo-Rocksong mit hymnischem Charakter und echtem Stadionpotenzial. Der Song erzählt von der Kraft, nach einem gebrochenen Herzen alle Zweifel hinter sich zu lassen und sich noch einmal Hals über Kopf auf die Liebe einzulassen. Große Melodie, treibende Gitarren und ein Refrain, der vom ersten Hören an im Gedächtnis bleibt, treffen da auf Martha Jandobas unverwechselbare Stimme. Der Song Crazy verbindet Emotion, Aufbruch und Hoffnung zu einem Song, der mitreißt, der berührt und zum Mitsingen einlädt. Kraftvoll, uplifting und eben unverkennbar Die Happy. insta.com/die_happy/official für mehr Infos. Schwuppdiwupp sind wir wieder verbunden mit unserem Lieblings-Italiener aus der Nähe von Stuttgart. Du hast ein eigenes Musikstudio, Rob, in Nürtingen, glaube ich, gell?
1: Ja, genau, richtig, Michael, genau.
0: Das hast du dir über all die Jahre aufgebaut, dein Reich, in dem du nahezu rund um die Uhr am Tüfteln, am Werken bist. Du sagtest das im ersten Teil unseres Interviews, in der ersten Stunde. Du hast am Anfang des Jahres ein Album rausgebracht, aber damit noch nicht genug. Du hast hinterher noch ein paar neue Songs hinterhergeworfen. Wie sieht es denn aktuell bei dir aus? Gibt es vielleicht dieses Jahr noch ein weiteres, komplettes neues Album? Du hast ja so viele Songs bei dir im Kopf hängen.
1: Ja, da liegst du mit deiner Vermutung ganz richtig. Ich bin schon in der, also ich sage immer, nach dem Release ist wieder vor dem Release. Mhm. Also freue mich natürlich, wenn die Leute reinhören und sich an der Musik erfreuen, aber ich gehe natürlich auch immer schon einen Schritt weiter und habe so viele Songs produziert, dass ich eigentlich gedacht habe, so ja, Richtung Dezember wird es wahrscheinlich noch ein Album geben. Lass mich überraschen, weil wie gesagt, das ist für mich auch einfach so eine Sache des Gefühls, wo ich dachte, das muss jetzt, ja, das muss ich mit den Menschen teilen, weil ich auch eine bestimmte Botschaft mit den Songs jeweils verbinde. Und man kann auch anhand der Alben sehen, also das erste Album dieses Jahr war jetzt einfach eine Hommage an meine italienischen Wurzeln, dass ich da halt italienische Musik genauso lebe und liebe, aber auch mittlerweile selbst singe, genauso veröffentlichen möchte, wie eben die Sachen, die ich auf Englisch mache. Und das nächste Album, das quasi schon in der Pipeline steckt, ist ja im Prinzip auch eine Mischung wieder aus Pop, Soul und mit Dance-Elementen. Aber wie gesagt, da bin ich schon mittendrin und ich vermute mal, Dezember wird es dann soweit sein, dass ich dieses dann auch mit euch teilen werde.
0: Ja, du wirst uns immer auf dem laufenden Band halten. Und ich muss jetzt nochmal was anderes fragen und mal kurz ausholen. Am Anfang der ersten Stunde hatte ich ja Come Back and Stay gespielt von DJ Chris Bernhard. Das ist ein Musikproducer und Sounddesigner aus München. Der hat diesen Song ins Netz gestellt und der ging dann viral. Der hört sich ja sowas von perfekt 1A wie geschnitten Sahne an. Und wenn ich es nicht gesagt hätte, dass er mit KI entstanden worden wäre, hätte es vielleicht der ein oder andere von euch gar nicht gemerkt. Das Thema KI ist ja allgegenwärtig. Überall hört man das. Viele Künstler arbeiten damit. Wie sieht es bei dir aus, Rob? Das Thema KI, ist das ein Thema, das an dich überhaupt nicht rangeht oder bist du auch schon infiziert?
1: Na gut, das Ding ist ja, dass einem das gar nicht erspart bleibt. Also man bekommt die Entscheidungsfreiheit ja gar nicht mehr. Das heißt, egal mit welchen Produktionstools, mit welcher DAW, sagen wir das hier, Digital Audio Workstation, egal mit welchem Tool du arbeitest, das findet quasi Einzug, ob du willst oder nicht. Ne? Das heißt, so wie früher quasi die Drum Machine sich etabliert hat, ist die KI. Du wirst gar nicht gefragt, ja, das wird implementiert und ist quasi in deinem Tool mit drin. Ich persönlich bin jetzt nicht so der Fan davon, aber ich will es jetzt auch nicht verteufeln, weil wie gesagt, ich meine, letzten Endes ist Musik etwas, was ja, kreative Freiheit irgendwie auch bedeutet. Und manche Leute holen sich eben auch eine Idee Ich habe das auch schon mal experimentell eingesetzt, weil wie gesagt, manchmal hat man einen schlechten Song, wo zu 90% denkt man, das ist jetzt richtig, richtig geil, aber an der Stelle komme ich nicht weiter. Ne? Und da kann man sich dann schon auch mal eine Idee holen, aber ich mache es dann einfach immer klassischerweise so, dass ich jede einzelne Spur sowieso nochmal komplett einspiele und nochmal bearbeite. Das heißt, für mich ist es einfach ein Produktionswerkzeug wie jedes andere. Natürlich gibt es immer Leute, das war aber auch früher schon so vor KI, die halt mit Bausteinen, Loops, sogenannten Loops, also ja, Songschnipseln sozusagen, versuchen, was andere gemacht haben, zu einem eigenständigen Song zu kreieren sozusagen, aber das hat mit Musik mal nicht so viel zu tun. Das ging aber auch schon vor KI. Mhm. Dass es heute natürlich jetzt mit Knopfdruck so geht, das ist die eine Sache, aber letzten Endes entscheiden ja die Leute dann, weil mir ist es eigentlich im Endeffekt egal, wenn mir ein Song gut gefällt und wenn der eine Emotion bei mir weckt, das ist ja das Essentielle. Das kann ein Song sein auf einer Straße mit einem Gitarristen, einem Sänger. Wenn der mich erreicht, dann ist doch alles gut. Ja, wenn jemand anders das mit KI schafft, soll er das gerne machen.
0: Also wir halten mal fest und fassen das zusammen. Musik soll ja aus dem Herzen kommen und von der Seele und soll berühren und dafür stehst du natürlich. Da haben wir ja schon zwei Songs gehört. Wir werden gleich noch einen dritten Song hören. Und man kann eigentlich rund um die Uhr Musik von dir hören, wenn man zum Beispiel auf deinen eigenen YouTube-Kanal geht, richtig?
1: Genau, also auf YouTube sind einige Songs von mir drin, aber im Prinzip ist es die geballte Ladung, sage ich mal. Also wer auch die filmischen Umsetzungen sehen möchte, also ich versuche immer so Geschichten zu erzählen mit meinen Songs und das versuche ich visuell natürlich in Videoclips zu verpacken. Da bin ich mittlerweile sogar dazu übergegangen, das auf meinem eigenen Server reinzustellen. Das heißt, Videos, Songs, Blogbeiträge sind eigentlich komplett alle auf meiner Seite www.lagma.de zu finden und natürlich auf Social Media wird das immer ein bisschen angeteased, weil man muss ja die Leute auch irgendwie da abholen und erreichen, wo sie sich aufhalten. Gar nicht mal so sehr auf YouTube, aber wie gesagt, ich möchte einfach nicht zensiert werden. Ne? Also es kommt oft vor, dass auch YouTube oder Spotify oder irgendwas, da kommen irgendwie Leute um die Ecke und behaupten irgendwas oder sperren irgendwas, ohne eine Begründung abgeben zu müssen. Und da will ich mich dem Ganzen ein bisschen entziehen und mache dann lieber mein eigenes Ding und habe dann seit 4 Monaten meine eigene Website, die ich auch selbst verwalte und jeden Baustein ja, vom Handy aus quasi verwalten kann. Und da sind jetzt im Prinzip die Zugriffe deutlich gestiegen und das Interesse ist da und zensiert. Zensieren lassen können sich dann andere. Ich habe da keine Lust drauf.
0: Ja, das sind wahre Worte von einem recht berühmten Ein-Mann-Betrieb zu Hause in der Nähe von Stuttgart. Rob Baby Lagma heißt du und so heißt auch deine Homepage. Da können wir jetzt gerne mal alle drauf gehen, wenn uns deine Musik gefällt. Also uns gefällt sie. Du bist jetzt nochmal selbst Moderator deines nächsten Songs. Was dürfen wir denn für dich jetzt noch tun als dritten Song?
1: Also am liebsten würde ich den Song Two Flames One Fire
0: noch. Ja, habe ich schon drauf liegen, genau.
1: Und da würde ich mich freuen, wenn der auch die Menschen erreicht, weil das ja einfach so eine, das ist das, was mich eigentlich antreibt, so von klein auf. Und ich freue mich biblisch, dass ich heute als erwachsener Mann eigentlich keine Grenze habe, diesen Song von der Idee bis zur Umsetzung jetzt wirklich komplett selber machen zu können. Und der Song handelt davon, dass man letzten Endes manchmal vielleicht doch immer wieder auch im Alltag hat man da einen Stolperstein und da eine schwere Zeit, aber es gibt dann doch, die Musik ist so wie eine gute Freundin, die mir dann zuflüstert, hey, hast du vergessen, du brennst doch für das und das. Ne? Und ja, das ist dann quasi die Flamme, die so in mir modert, die möchte ich zumindest versuchen zu übertragen und ja, hoffen wir mal, dass die Energie ankommt.
0: Gut, das machen wir jetzt auch und da haben wir noch einen vierten Song von dir. Wie wäre es mit Flying? Ist das okay?
1: Sehr gut.
0: Ja? Das freut mich. Dann machen wir den hinten noch dran und danken dir auf jeden Fall von Herzen für die Zeit, die wir heute Abend mit dir verbringen durften.
1: Ich bedanke mich ganz herzlich bei euch für den stetigen Support und ja, ich freue mich sehr, dass ich die Gelegenheit hatte, bei euch so ein bisschen mehr von mir zu zeigen und auch, dass ihr ja eigentlich immer ein gutes Gefühl gibt mit dem, was ihr macht und dafür danke ich euch.
0: Ist gern geschehen.

0: Schön entspannte Musik, schöne Klänge von unserem Rob Bevilacqua. Geht gerne mal auf seine Homepage, unterstützt den Künstler, der schon so viele Jahrzehnte Musik macht. Das ist der Song Flying. Und meine liebe Antonietta, die gerade mal jetzt off-air ist und draußen, die hat gerade, jetzt kommst du ja gerade wieder. Du hast, was hast du gerade gesagt? Das ist Musik, die könnte man auch gut im
1: Beachclub hören, ja.
0: Ja, so ist das, so machen wir das auch. Sag mal, wo du gerade wieder da bist, letzten Montag in meiner Sendung Gipfelstimme, ist sie ja schmerzlich vermisst worden, unsere Star-Reporterin. Ist sie denn heute wenigstens gesichtet worden?
1: Die Star, ja.
0: Da bin ich aber jetzt auch zur Fritte, da können wir ja das Tonbändchen starten.
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0: Es gibt mal wieder einen Kinotipp. Popstar Katy Perry bringt ihre spektakuläre Lifetimes-Tour auf die große Kinoleinwand. Der Konzertfilm Katy Perry – The Lifetimes Tour – Live from Paris wurde während ausverkaufter Shows in der Pariser Echo Arena aufgezeichnet und fängt die komplette Energie einer der erfolgreichsten Pop-Tourneen der vergangenen Jahre ein. Mit aufwendiger Bühnenshow, beeindruckenden visuellen Effekten und zahlreichen Hits aus ihrer Karriere präsentiert sich die Sängerin als herausragende Live-Performerin. Die Aufzeichnung bietet allen Fans die Gelegenheit, die Atmosphäre einer internationalen Arena-Show in bester Bild- und Tonqualität zu erleben und Katy Perrys größte Songs noch einmal hautnah zu genießen. Das könnt ihr zum Beispiel hier in Darmstadt übermorgen am Mittwoch machen, am 2. September, 20 Uhr im Kinopolis.

0: Das ist die brandaktuelle Single von Katy Perry. Die heißt Watch It Burn. Und jetzt auch in dieser Woche in ausgewählten Kinos, auch bei uns hier in Darmstadt, auf der großen Leinwand. Konzert mit Schnitte aus Paris. Die nächste Radioparty ist in genau 3 Monaten, dann am Montag, den 30. November. Und wir haben lieben Studiobesuch, der sich schon angekündigt hat. Tja, da wird der Tobias Strasser wird kommen aus Oberösterreich und er bringt Jens Hart mit. Oder bringt Jens Hart Tobias Strasser mit? Also wir wissen das noch nicht so ganz genau. Auf jeden Fall haben wir Jens jetzt noch aufgelegt mit seiner jüngsten Single. Anfang April veröffentlicht das Video dazu. Entstand wie so oft unter der Mitwirkung seiner Partnerin Marina. Schaut's euch gerne mal an auf den bekannten Kanälen. Ein Song, der gut am Schluss passt. Goodbye, Jens Hart.
1: Hallo, hier spricht Jens Hart und ich wünsche euch ganz viel Spaß mit Radio Darmstadt.

0: Ja, und so wie ich Jens Hart kenne, wird er dann bei seinem Studiobesuch am 30. November in unserer nächsten Radioparty wieder neue Stories, neue Songs mit im Gepäck dabei haben. Und Tobias Strasser, ist ja dann auch dabei. Auch der Knabe hat Neuigkeiten zu präsentieren. Das waren 2 Stunden Radar Radio Party. Schön, dass ihr dabei wart. Am Schluss wieder Zeugnisausgabe.
1: G. Geiser ist

0: auch dieser Mitschnitt der Radar-Radio-Party war eine Co-Produktion aus der Geisermacher-Forschung.
1: Antonietta und Michael machen das schon. Allerborger, ich glaube, sie machen das.
0: Ich habe euch, danke, liebe Magda, noch einen Geburtstag versprochen. Es ist der 78. Eine Legende an der Gitarre. Rudolf Schenker wird heute 78. Wir haben den Live-Rausschmeißer MTV Unplugged, die Scorpions, mit einem Schenker-Solo. Love is the answer. Viel Spaß.
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0: Minuten. Danke fürs Zuhören. Schönen Montagfeierabend. Wir hören uns in 4 Stunden wieder, wenn Sie mögen. Aber dranbleiben. Jetzt kommt Meet und Speak.
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0: mit dem Hannes. Unser heutiges Thema: KS26 Pegasus Challenge accepted. Und dazu begrüße ich ganz herzlich den René und Martin Schanz. Hallo.
1: Ja, vielen Dank für die Einladung. Danke, dass wir hier sein dürfen.
2: Hallo, dankeschön für die Einladung.
0: Ein spannender Titel: KS26 Pegasus Challenge accepted. Was steckt dahinter? Und natürlich die nächste Frage: Wie kommt man auf so einen Titel?
1: Ja, zunächst erstmal, was ist KS26 Pegasus? Es ist eine Kerbshow, die in Gundernhausen stattfindet. Jetzt muss man auch mal erst erklären, was ist denn überhaupt eine Kerbshow? Eine Kerbshow fand das letzte Mal vor 24 Jahren in Gundernhausen statt. Die meisten kennen das also gar nicht mehr. Also die wissen gar nicht mehr, was eine Kerbshow ist. Das war so der Highlight, der am Kerbsonntag nach dem Kerbumzug war. Und wir wollen das jetzt mit einem neuen Push wieder reanimieren, diese Kerbshow, was auch zum Highlight von dieser Kerb sein wird.
0: Martin, es geht ja da um einen Agentenfilm, habe ich schon gehört. Was steckt da dahinter? Wer hat da alles mitgemacht? Ich weiß es ja, die Gurnhäuser sind ein lustiges Völkchen und immer sehr entwicklungsbegeistert, wenn es darum geht, mitmachen.
2: Ja, also, ja, wie du schon gesagt hast, es geht um einen Agentenfilm, aber es ist nicht nur ein Film, es ist auch eine Show. Also die Shows, also es gibt verschiedene Live-Acts und es gibt einen Film, aber die ergänzen sich gegenseitig. Also es ist immer ja abwechselnd Live-Act und Film. Ja, es spielen 30 Gundernhäuser, glaube ich, mit, davon 10 Kerbwärter. Wir haben geguckt, dass wir alle im Film einbinden.
0: Super. René, du hast schon erwähnt, es ist eine Epoche, wo nichts passiert ist im Rahmen von der Kerbshow. Jetzt kommt da ein riesiger zeitlicher Abriss von 24 Jahren, wo Menschen sich, sage ich mal, auch wieder für die Sache begeistern. Wer war alles dabei und warum haben sie auch mitgemacht?
1: Man muss vielleicht 30 Jahre zurückdenken. Wir haben vor 30 Jahren die Kerbshow damals organisiert. Das war 1994 und 96. Da war damals der Frank Ammann dabei, der Jörg Becker und der Markus Klecker. Wir haben zu viert damals die 500.000 Lire Show gemacht und auch den Big Deal. Das kam damals sehr gut an. Die Halle war damals pressvoll. Damals gab es auch keine Feuerwehrvorschriften, wie viele Leute da in die Halle reinpassen, sondern das war richtig pressvoll. Auch die Empore war damals voll. Und wir haben das dem Markus Württemberger damals oder letztes Jahr um die Sommerzeit erzählt. Da haben wir beim Bierchen draußen gesessen und da haben wir locker gesprochen. Und da sagte er: Warum macht ihr das nicht nochmal? Und dann ging es Schlag auf Schlag. Also ich habe dann mit Jörg zusammengesessen, habe auch mit Frank gesprochen und letztendlich auch mit dem Markus Klecker. Und die waren alle gesagt: Ja, können wir uns vorstellen, machen wir. Ja, und dann waren wir komplett, und neu im Team ist auch der Martin, mein Sohn, der mit KI-Animationen das Ganze auf ein ganz anderes Level bringt und in die heutige Zeit beamt.
0: Ich denke, es ist ja auch wichtig, dass es aktuell ist. Ich selbst kann mich noch dunkel an die ersten Kerbshows erinnern, weil ich ja auch einer der wenigen Rostocker bin, die in Gurnhausen mal Fußball gespielt haben. Was ist da so alles geplant? Wie ist das aufgebaut? Es gibt ja die Kerb an sich. Das sind ja dann 3 oder 4, manchmal auch 5 Tage. Die Kerbshow ist in welcher Form eingebettet? Was macht sie so einmalig? Und natürlich auch dann am Ende für Menschen außerhalb von Gurnhausen auch besonders interessant hinzugehen.
1: Ja, also einmal die Kerbshow an sich war ja damals nach dem Kerb-Umzug, da hat man einen Kerb-Spruch noch gehört und hat dann seinen Quetschenkuchen vielleicht noch verdrückt, und dann gab es so ein Fenster, wo halt nichts war. Das war der Kerb-Sonntag. Also Kerb-Freitag ist die Kerb ausgegraben worden, Kerb-Samstag war der Kerb-Tanz und Kerb-Sonntag der Umzug, montags Frühschoppen, aber der Kerb-Sonntag, das war so ein Loch, wo man da gestopft hat. Dann gab es eben diese Kerbshow in erstmal kleinem Format. Die wurde dann immer größer und professioneller bis vor 24 Jahren. Wir reaktivieren sie jetzt und haben was ganz Spezielles vor. Wir werden die Halle komplett inszenieren. Wir haben also eine 21 Quadratmeter große LED-Wand, die wir jetzt neu haben. Das gab es so meines Wissens noch nicht in der Halle. Wir werden die Empore inszenieren. Wir haben eine große Theke, die da stehen wird. Also die Halle wird man so noch nie gesehen haben. Ja, und unser Konzept ist eben ein Film, der ein Agentenfilm spielt mit 30 oder über 30 Original-Gunner-Häuser, die auch mit der Kerb sehr verbunden sind. Original 10 Kerbväter, der amtierende Kerbväter ist dabei. Es spielen Kerbarsch mit, es spielt die Feuerwehr mit und lauter bekannte Gesichter, was das Ganze sehr authentisch macht.
0: Super. Du hast ja schon vorhin gesprochen, dass es ein Team ist. Kannst du ein bisschen was zu den Leuten sagen, die dich da zum Team zusammengefunden haben? Welche Aufgaben haben sie? Weil das klingt ja schon nach einer expliziten, ausführlichen, intensiven Planung, was da alles an diesem Tag passieren soll, wenn die Capshow losgeht.
1: Also zum einen haben wir den Frank Ammann, der wohnt seit langem in der Schweiz, in Zürich und ist halb in Spanien. Da ist da wohnt er und er dreht auch da einen Film. Also es kommt ein Filmbeitrag aus Spanien, von der Küste, auch ein Actionstreifen, und da hat er sich auch die ganze KI und alles angeeignet. Er war auch mitwirkend oder hauptmitbeteiligt bei der Entwicklung der Story. Das muss ja eine Geschichte erfunden werden. Das ist auch gar nicht so einfach. Die hat man auch nicht aus dem Hut gezaubert. Der zweite ist der Jörg Becker. Er ist der Dreh- und Angelpunkt in Gundernhausen. Er kennt die ganzen Vereine, er kennt die ganzen Leute. Er öffnet quasi die Türen, die vielleicht für den Außenstehenden gar nicht so aufgehen. Wir brauchen ja verschiedene Drehorte und alles Mögliche. Und er ist da unser Hauptmensch direkt vor Ort, der Markus Klecker. Ohne ihn könnte ich mir die Capshow überhaupt nicht vorstellen. Also wir zusammen haben die verrücktesten Ideen. Das ist immer sehr gut, die Kombi. Er wird die Empore, die Technik auf der Empore machen. Es sind vier große Beamer, vier Leinwände. Das Ganze wird bespielt oben. Gab es meines Wissens auch noch nicht so richtig. Das ist auch erstmalig als Premiere. Ja, und dann gibt es den Martin und mich und unser Duo.
0: Genau, Martin. Ohne KI geht der in der heutigen Zeit relativ wenig. Die Frage ist natürlich, wie bist du dazugekommen? Sicherlich wird der Papa früher erzählt haben oder wird erzählt haben, wie es früher gewesen ist. Das kann natürlich ansteckend sein für einen Junior. Aber wie bist du zu dieser Sache gekommen und natürlich auch, welche Rolle spielst du in dieser ganzen Thematik?
2: Ja, also ich bin zum Thema KI eigentlich beruflich eher gekommen. Ich habe mich damals ja so ein bisschen selbstständig gemacht in der Marketing-Szene. Und dann fing es an erst mit Fotos und dann habe ich so Foto-Werbeanzeigen designt. Und irgendwann habe ich dann auch Video-Werbeanzeigen designt und das konnte ich halt auch ganz gut. Und bei Werbeanzeigen ist es halt auch wichtig, dass man nicht sieht, dass KI ist. Also KI-Slop, wie man es heute sagen würde. Und deswegen hatte ich mir mittlerweile schon eigentlich kurz nachdem KI rausgekommen ist, so mit Video, hatte ich damit angefangen und deswegen hatte ich da schon ganz gute Skills. Ich habe es natürlich meinem Papa gezeigt und er war sehr begeistert. Ja, dann waren wir abends essen und dann hat mein Papa von der Capshow damals erzählt, ich war ja da selber noch gar nicht geboren, das war ja vor 24 Jahren. Und hat mich so gefragt, ja, hättest du da Lust mitzumachen, wir brauchen ein paar KI-Clips oder wir brauchen jemanden, der uns da hilft. Dachte ich so, ja klar, ein paar KI-Clips, das ist kein Problem. Ich habe zwar eigentlich eine Firma, wo ich sehr viel zu tun habe und ich bin auch eigentlich hauptberuflich Student. Aber ja klar, ein bisschen helfen kann ich. Und aus ein bisschen helfen und ein paar KI-Clips wurde halt 12 Monate lang Arbeit und Nächte durchmachen gefühlt, ja. Aber es hat trotzdem Spaß gemacht und so bin ich reingekommen, ja.
0: Mhm. Als Pädagoge war ich natürlich selber, wenn du nicht mit der Zeit gehst, dann schlagen dich die Schüler irgendwann von vorne bis hinten. Das ist natürlich eine spannende Frage. Der René und KI, wie kamen die zwei zusammen? Das ist ja dann etwas mehr wie ein Thermomix mit ihnen.
1: Das stimmt. Also, ja gut, das wäre jetzt eine Fangfrage mit dem Thermomix. Ja, also der Martin hat am Anfang für das Intro gibt es so ein Intro-Teil und da ist das Gunterhäuser-Wappen so integriert, dass wenn das die Leute sehen, die werden sich da kaputt lachen. Das ist also richtig total ernst alles gemacht und sehr professionell. Aber es ist halt zeitlich begrenzt. Also er hat sein Studium, er hat seine eigene Firma und es war klar, dass er für uns da nicht alles rocken kann. Man muss sich das vorstellen, so einen Clip zum Animieren, der dauert 7 Sekunden. Wir brauchen aber eine Stunde. Das heißt also, die Arbeit ist immens, wie dahinter steckt und somit mussten wir uns da reinknien, mussten uns das selbst aneignen. Wir haben ihn als Background, wo wir fragen konnten. Er hat uns auch so eine Einführung gegeben, dem Frank Ammann und auch uns allen. Frank hat sich da in Spanien reingekniet und das Ganze, den Film dort gedreht alleine. Und wir haben das hier alles gerockt. Und wenn wir Fragen hatten, da hat man den Martin im Background.
0: Mhm. Ja. Kannst du vielleicht nochmal genauer erklären, was heute mit dem Begriff KI gemeint ist, was da dahinter steht? Du bist ja jetzt nun aus dem Fach, weil natürlich auch noch viele Leute mit dem Begriff nicht viel anfangen können, auch vielleicht noch Angst haben, weil es einfach eine Sache ist, die unter Umständen für den Laien nicht beherrschbar ist. Du bist aber schon Profi.
2: Ja, also vor KI muss man eigentlich keine Angst haben. Man kann als Anfänger damit anfangen oder man kann auch sehr fortgeschritten darin werden. Also KI, es gibt verschiedene KIs, es gibt Video-KIs, wo man Videos machen kann. Es gibt Text-KIs, also ChatGPT kennt ja jeder mittlerweile.
0: Jetzt wurde ja der Film in Gurnhausen gedreht, da sucht man sich natürlich auch spezielle Orte aus. Was war so eure Idee, wo man hingehen kann, wo natürlich auch die Gurnhäuser sich mit dieser Sache identifizieren, weil sie halt sagen, das ist zum Beispiel die Kirche oder wie auch immer.
1: Ja, also wir haben ganz am Anfang die Nordhäuser Straße, muss man vielleicht auch dazu sagen, das war damals die Hauptstraße, bevor es die andere Hauptstraße dann wurde, die haben wir zurückversetzt in das Jahr 1599. Das ist also auch KI-technisch sehr gut gelungen. Wir haben den Golfplatz als Drehort gehabt, der angrenzt an Gunnernhausen. Wir haben auf dem Sonnenhof gedreht oder rund um den Sonnenhof. Wir haben den Steinbruch gedreht. Wir haben die alte Kupfermine uns im Wald geschnappt und haben da gedreht. Wir haben in der Kirche gedreht. Ja, wir haben den alten Bahnhof, den haben wir reanimiert nach alten Bildern, an alten Vorlagen. Wir haben in Darmstadt gedreht, in Spanien. Wir haben in Darmstadt einen kompletten Zug uns gemietet, wo wir da drin gefilmt haben, also komplett. Wir waren mit Pferden unterwegs, wir haben von Pferden gedreht. Wir hatten zwei Drohnen parallel in der Luft, also relativ aufwendig alles. Feuerwehr hatten wir und aus fahrenden Autos haben wir raus gefilmt. Alles für den perfekten Kinomoment.
0: Das klingt nach einem Blockbuster. Du hast ja schon erwähnt, dass Köpfe da mitgemacht haben und auch richtig Originale. Natürlich ist die Frage, was passiert eigentlich in der Geschichte?
1: Also die Story beginnt 1599. Das ist die erste urkundliche Erwähnung von der Gundahäuser Kerb. Das hat der Hornes Willi herausgefunden. Wahrscheinlich gab es die Kerb auch schon vorher, aber wir nehmen das als Startpunkt für unsere Kerb, für unseren Film. Dann gibt es einen Zeitsprung in das Jetzt. Also dann 2026 sind auf einmal Agenten. Es gibt eine Raumstation. Das ist alles ein bisschen ja agentenmäßig, was dann alles da kommt. Und letztendlich der Pegasus.
0: Und was steht eigentlich in diesem Begriff Pegasus?
1: Das darf ich leider nicht verraten.
0: Da muss ich natürlich fragen mit meiner redaktionellen Genauigkeit, nicht mal mir.
1: Erst recht nicht dir.
0: Gut, weil der Map kriegt ja dann doch wieder alles raus. Wir sehen uns spätestens dann. Wie wird der Film in der Halle am Ende umgesetzt? Es ist ja auch eine Live-Show.
1: Ja, wir haben ein 10-minütiges Intro, gefolgt von 10 Filmteilen, die aufeinander aufbauen, gefolgt von Live-Acts, die die Geschichte weitertragen. Und das Ganze wird moderiert von einem charmanten Moderatoren-Duo. Ja, wir erzählen im Prinzip eine Geschichte, aber aus verschiedenen Puzzlen.
0: Super, das heißt, es ergibt sich dann durch die Show auch ein Bild.
1: Ganz genau, es hat einen richtigen Spannungsbogen. Es kommt mit einem Intro, dann gibt es mehrere verwirrende Szenen und ein Finale, was halt die Leute wahrscheinlich sehr begeistern wird.
0: Begeisterung ist eigentlich das nächste Stichwort. Ihr habt ja euch überlegt, wie man die Leute so ein bisschen packen kann. Da habt ihr einen Trailer rausgebracht. Wie ist da die erste Reaktion von den Menschen, die natürlich mit großer Neugierde dann am Ende auch auf die Capshow warten?
1: Ja, das war für uns ein sehr großer Moment, weil wir haben ja die Filmszenen hunderte Mal gesehen. Wir haben ja da dran gearbeitet und man weiß nicht, wie das Ganze wirkt, wenn man das erste Mal sieht. Ja, da waren wir so ein bisschen, da gibt es halt unterschiedliche Reaktionen und dann von daher waren wir da ein bisschen, hatten wir ein bisschen Spannung gehabt. Es gab die Warm-up-Party von der Gunnahäuser Kerb, die war am Samstag und da waren ungefähr 140, 150 Leute dort. Da haben wir eine Leinwand aufgebaut, haben da unseren Trailer gezeigt und haben dann abgewartet, was da passiert. Und da waren die Leute, wir waren begeistert, wir waren auch erleichtert, dass es auch gut ankommt. Es kamen sofort die ersten Fragen, wo ist es gedreht worden, wann ist die Kerbshow, wer ist da alles dabei, ist es wieder eine neue Kerbshow und so weiter. Also wir haben gewusst, es funktioniert.
0: Nun steckt ja hinter so viel Sache viel Ehrenamt, aber auch massive Professionalität. Was kann man einfach festhalten, wenn man sich überlegt, wie lang ist der Zeitraum für diese eine Show, also für diesen einen Abend? Was ist da alles an Zeit vergangen, an Intention und natürlich auch an Material gebraucht?
1: Also man muss auch an dieser Stelle vielleicht einmal sagen, wir sind kein professionelles Filmteam. Wir sind kein Hollywood, sondern wir sind was viel Besseres. Wir sind Gunnahäuser. Wir machen alle unsere Jobs. Wir machen das alles ehrenamtlich und wir haben vor einem Jahr ungefähr angefangen. Wir haben mehrere Monate gedreht. Nach dem Dreh wird geschnitten, da wird das Ganze vertont, werden KI-Szenen drauf gemacht. Das Ganze muss alles aufbereitet werden. Es ist eine Riesenarbeit und wir sind immer noch dran. Also wir sind immer noch kurz vor der Arbeit. Also man kann sagen, rund ein Jahr Arbeit alle Mann, volle Kanone, haben da dran geklotzt, dass wir sowas überhaupt gestemmt haben.
0: Alle Mann ist aber auch Vater und Sohn. Wenn ich bei meinem Sohn dran denke, dann ist es eher Kickboxen, da sehe ich ziemlich alt aus. Wie hat es bei euch denn geklappt?
1: Ja, wir haben unterschiedliche Ansätze, wollen wir es mal so formulieren. Ich komme eher daraus mit der Idee, ich will eine Geschichte erzählen. Ich brauche dazu auch meinen anderen Sohn mit Drohne, der wird auch von mir rangezogen. Der hat viel Drohnenaufnahmen gemacht. Ich muss gucken, dass die Schnitte passen, dass die Geschichte quasi sein für die Umsetzung. Martenstyle ist KI?
2: Ja, das Filmische, also vor allem die KI-Szene natürlich, aber ich habe ja so ein bisschen im Background geholfen, vor allem beim Drehen und auch beim Zusammenschneiden. Ja, ich habe meinen Eltern oder mein Papa und allen, die beteiligt waren, so ein bisschen ja, bei den technischen Sachen geholfen.
1: Also man muss dazu sagen, Martin ist schon ein genialer Film-KI-Spezialist. Ich habe ihm Sachen vorbereitet, die Puzzleteile zusammengestellt und ihm quasi die Arbeit vorbereitet und er hat dann gezaubert. Er konnte dann richtige, coole Filmszenen daraus bauen.
2: Und vor allem, man muss auch sagen, ich bin natürlich auch aus einer anderen Generation und wenn mein Papa irgendwas geschnitten hat, dann habe ich natürlich nochmal drüber geguckt und habe oft sagen müssen, ja, das ist so lang, das dauert eine Minute, das kannst du alles wegschneiden. Ich komme natürlich so ein bisschen aus der TikTok-Generation, auch wenn ich mich davon gelöst habe mittlerweile. Aber ja, vor allem mit den Aufmerksamkeitsspannen konnte ich da ein bisschen Anreize auch noch geben.
0: Mhm. Ja. Gab es da eine besondere Herausforderung in Bezug auf die Ausnahmen mit Film und Ton? Wie kann man das dann in der heutigen Zeit so regulieren, dass dann nebenher fahrende Autos dann doch nicht den Film überschatten?
2: Ja, also wie schon gesagt, wir sind natürlich kein Hollywood-Team. Also manchmal kann es sein, dass man ein Auto hören wird, aber ich meine, die Autos gehören ja dann auch gewisserweise zur Szene. Und ja, wir haben die Szene draußen gedreht und der ganze Ton direkt aufgenommen und meistens nicht nochmal vertont. Also ja, das hat oft dazu gehört. So.
1: Aber wir haben ein gutes Beispiel und zwar, wir haben eine Szene gedreht mit 5 Leuten, die sich untereinander unterhalten und das haben wir schon gedreht, das war auch schon geschnitten, aber an dem Tag war halt schlechtes Wetter. Wir haben im Gemeinderaum gedreht, da war ein Gemeindestuhl und ein Gemeindetisch und wir wollten aber was ganz anderes, wir wollten eine Luxusvilla mit Designermöbel und schönes Wetter. Und sagen wir, jetzt hat man ja Zeit gehabt, die Filme waren soweit fertig und dann sind wir nochmal an diesen Filmen da dran gegangen und haben überlegt, wie machen wir das? Und ja, da ist was Spannendes rausgekommen. Mein Sohn, der Jago, der ist mit der Drohne hoch über den Städteritz geflogen, hat eine Rundumsicht gemacht von Rostorf aus über Gundernhausen bis nach Großzimmern. Da hat man eine schöne Aussicht gehabt. Dann haben wir eine Villa Kaid, eine Villa entworfen mit Infinity Pool, haben die Villa mit der schönen Aussicht ausgestattet, dann die Leute, die wir zuvor gefilmt haben, rein integriert und mit einem Lippensynchronisations-KI-Tool sprechen lassen. Und das Ganze sieht relativ echt aus. Also die meisten, ich sag 90%, werden nicht erkennen, dass es KI ist.
0: Super, vielleicht so langsam zum Schluss die Frage, was erwartet die Menschen, die am 6. September kommen? Und natürlich, wann ist genau der Termin, wann lohnt sich das, rechtzeitig hinzugehen und natürlich auch, wie lange sollte man bleiben?
1: Ja, also die Leute erwarten ein actiongeladener Gundernhäuser-Agentenfilm, beginnend mit einem 10-minütigen Intro in einem Agentenfilm, gefolgt von Live-Acts und Moderation im Wechsel, Musik, Tanz und Akrobatik, Überraschungen und Acts entsprechenden Handlungen. Es ist eine Geschichte, auch es verschwimmt teilweise Film und Realität, wenn Feuerwehr zum Beispiel in den Einsatz kommt. Ja, du fragtest, wann ist das Ganze soweit? Am 6. September, sonntags, um 18 Uhr ist Einlass, um 20 Uhr beginnt die Show. Im Anschluss wird eine Aftershow-Party stattfinden. Der Eintritt ist frei. Wir sind etwas angewiesen auf Spenden. Wir sind froh, wenn wir ein bisschen was spenden, wenn die Leute, wenn es ihnen gefällt. Allerdings gibt es da einen kleinen Haken und zwar, die Halle ist nicht riesig groß. Also wir haben jetzt relativ großen Zuspruch, denken schon über irgendwie Plan B nach, dass vielleicht so viel kommen könnten. Wir haben 430 Sitzplätze und nochmal 100 so und so viel dazu. Also wir kommen da auf, keine Ahnung, 600 so und so viel Plätze. Es wird ein Bändchen verteilt und wenn die leer sind, dann haben wir halt eben, ist die Halle voll. Ja, das ist von der Feuerwehrfluchtwege daher.
0: Ja, herzlichen Dank für die reichhaltigen Auskünfte. Ich bin mir sicher, es wird ein mega Erfolg. Das war heute unsere Sendung MAP am Start, Meet and Speak mit dem Hannes zum Thema
1: KS26 Pegasus.
2: Challenge accepted.
0: Mit dem René und dem Martin Schanz, herzlichen Dank, dass ihr da wart. Viel Erfolg, aber ich weiß, dass es erfolgreich wird. Dafür sind die Glutenhäuser eigentlich bekannt. Herzlichen Dank.
2: Danke.
1: Dankeschön.
3: Wer ist

0: Herzlich willkommen zu Mab am Start, Meet and Speak mit dem Hannes. Unser heutiges Thema: Alles bleibt anders. Die Kindertagespflege im Landkreis Darmstadt-Dieburg mit der Sonja und der Katja. Schön, dass ihr da seid.
1: Hallo Hannes, schön, dass wir kommen durften.
2: Ja, wir freuen uns, wieder dabei zu sein.
0: Ja, richtig wichtig ist euer Thema. Stellt euch nochmal ganz kurz vor, damit wir einen Hintergrund habt, denn natürlich den beruflichen, weil der ist ja in diesem Fall ja besonders wichtig.
1: Also ich bin Sonja Wellnitz aus Oberramstadt und bin jetzt seit 16 Jahren Kindertagespflegeperson und davor 11 Jahre im Landkreis Darmstadt-Dieburg.
2: Ich bin Katja Brauch, ich komme aus Mühltal, bin Kindertagespflegeperson, jetzt im dritten Jahr und ich freue mich einfach, hier im Landkreis etwas zu bewegen.
0: Nun wart ihr schon mal da, habt über eure Arbeit erzählt auch die Wichtigkeit. Ich glaube, es ist auch allen sehr bewusst geworden, dass es auch einen Bedarf gibt in Bezug auf die Menschen, die sagen, es geht halt nicht ohne, weil ich vielleicht berufstätig bin. Was hat dich in der Zeit, in dem letzten halben Jahr an Sachen getan? Ihr habt ja immer schwer gehofft und auch auf die Unterstützung gehofft der Politik aus dem Landkreis. Wie war die und wo muss sie vielleicht noch stärker werden?
1: Also was sich jetzt so getan hat, wir waren ja da und haben von der Normenkontrollklage berichtet. Und die ist jetzt tatsächlich entschieden und da kam heraus, dass gewisse Dinge einfach nicht gesetzestreu sind und die Satzung in diesem Punkt einfach nichtig ist. Seitdem warten wir auf eine neue Satzung, also seit Sommer 25. Und jetzt haben wir gehört, dass sie soweit fertiggestellt ist, muss aber noch in die politischen Gremien rein. Und da nach der Befragung des Terminplaners, den ich ja habe von der Politik, haben wir festgestellt, es wird locker November 26, bis die Satzung greift.
0: Das heißt, da geht wieder viel Zeit und Wasser, die Moder und anderen Flüssen runter. Katja, was wünschst du in dieser Richtung, dass da mehr passiert oder auch, dass man mehr gehört wird, weil die Themen sind ja da, die Eltern sind da, die Kinder und Gott sei Dank ihr auch.
2: Was sich auf jeden Fall ändern muss, ist, dass wir Kindertagespflegepersonen aktiv in die Mitgestaltung einbezogen werden, dass wir aus der Praxis berichten können, was funktioniert und was nicht funktioniert und dass wir vor allen Dingen auch unsere Zukunft gemeinsam mitgestalten können und abwägen können, was funktioniert für uns und was nicht, und das ist aktuell nicht vorhanden und so wie es wirkt, auch nicht beabsichtigt.
0: Und hast du da ein Gefühl dabei, warum es nicht beabsichtigt wird?
2: Weil Gespräche, die wir aktiv gesucht haben mit dem Landkreis, mit der Politik, nicht dazu geführt haben, dass am Ende auch Taten folgen.
0: Und woran glaubst du, dass dieses Thema scheitert? Weil ich meine, die meisten, die in der Politik sind, sind ja mit dem Thema Kinder, vor allem wenn sie eigene haben, irgendwo vertraut. Also es ist ja nichts, was jetzt vom Mars oder von der Venus kommt.
1: Naja, sage ich mal so, wir sind selbstständig. Wir hatten aber mit der Satzung festgelegt, wie viel wir verdienen dürfen. Zusätzlich kommt hinzu, Zuzahlung dürfen wir mittlerweile nehmen. Aber wo arbeitet man im Landkreis und ist man dann billiger oder teurer wie eine Einrichtung? Also was von der Kommune ist. Und dann haben wir den Blickwinkel von der Kommune. Wir sind nicht berechenbar. Sind wir heute noch da, hören wir morgen auf? Eine Einrichtung, die ist beständig, hat Kontinuität. Aber ich sage, liebe Politik, ich bin jetzt seit 16 Jahren Kindertagespflegeperson. Was ist da nicht kontinuierlich? Und wir möchten genauso eigentlich eine Gleichstellung haben, die seit 2005 gesetzlich gegeben ist, aber nicht gelebt wird.
0: Heißt es dann, dass ihr im Rahmen eurer Dienstleistung gedeckelt seid und keine eigenen Preise nehmen dürft oder könnt?
2: Wir dürften jetzt Zuzahlung von den Eltern nehmen, aber das Problem ist, dass wir damit dann teurer werden als eine Krippe. Und Eltern entscheiden natürlich nicht nur über Qualität, sondern auch, was kostet mich das alles?
0: Das heißt also, sollte jetzt der Satz der Bezahlung von allen angehoben werden? Oder wie muss man das verstehen, dass es dann auch, ich sag mal, im Gesamtrahmen passt? Weil wenn man jetzt freie Marktwirtschaft denkt, dann kann man natürlich sagen, unterschiedliche Anbieter können unterschiedliche Angebote machen. Das ist ja dann offen. Und am Ende entscheidet ja wie immer der Kunde. Und Dumping ist ja auch in dem Sinn vielleicht nicht das Beste. Und wenn die Kindergärten überfüllt sind, hat mich ja auch gar keine andere Wahl, auch zu überlegen, ob ich vielleicht dann lieber jemand Privates nehme. Oder wie muss man sich das Gesamtgemenge vorstellen?
1: Das Gesamtgemenge, wir sind zwar gleichgestellt, aber das bedeutet, laut Landesgesetz dürften wir Kinder bis zum 14. Lebensjahr betreuen. Zusatz, Kinder ab dem 3. Lebensjahr gehen bitte in eine Einrichtung. Eine Einrichtung wird im Moment ab dem 3. Lebensjahr gefördert. Das heißt, Kindergarten frei, Pflichtstunden 6 Stunden frei. Hat man in der Kindertagespflege nicht. Das muss ja mal bezahlen. Also wir sind ja keine Einrichtung, wir bekommen diese Förderung nicht. Und dadurch, sage ich mal, wird es schon wieder gedeckelt. Das heißt, wir sind zwar selbstständig, aber mitreden dürfen wir nicht. Und das ist das große Manko, was wir sagen, so geht's nicht.
0: Ist es auch irgendwie gewerkschaftlich unterfüttert in Bezug auf das, was ihr macht? Weil meistens ist ja dann auch irgendwo ein Verband dahinter, der dann sagt, Moment mal, da muss die Politik draufschauen oder auch nicht.
1: Es gibt zwar eine Berufsvereinigung, es gibt auch eine Regionalgruppe. Das Problem ist aber, dass die Jugend- und Sozialdezernentin oder Jugendamtsleiter sagt, es sind zu wenige dort vertreten, damit man sagen kann, es betrifft alle Kindertagespflegepersonen. Sie wünschen sich, dass wir uns zusammen vernetzen und knüpfen. Laut ihren Aussagen, die Realität sagt aber, das wollen wir ja nicht, weil sonst die Kindertagespflege zu groß wird und eine stärkere Lobby bekommt. Das heißt, wir werden eigentlich bei dem Zusammenschluss, bei einem Wahlversuch und so weiter boykottiert. Und dann heißt es, ihr macht ja nichts.
0: Was natürlich wahrlich nicht stimmt. Ihr seid ja auch in vieler Richtung aktiv. Wo glaubt ihr, dass ihr da ansetzen könnt? Und wo seht ihr noch diese Spielräume, die für euch dann auch so sind, dass ich sagen kann, ich mach's gern? Und ich kann es auch wirtschaftlich Gott sei Dank vertreten und weitermachen. Oder halt vielleicht auch nicht.
2: Wir haben mit einigen Kollegen gesprochen und haben einen Brief an den Landrat aufgesetzt, an den Peter Schellhaas. Und haben darum gebeten, einfach mal Stellung zu den einzelnen Punkten zu nehmen, wie die Kindertagespflege hier im Landkreis sich aufstellt, was wir dürfen und was wir nicht dürfen. Denn offensichtlich ist das alles sehr schwammig und wir wissen gar nicht, wo dürfen wir anpacken und wo sollen wir besser die Füße stillhalten?
0: Diese Unsicherheit ist wie ausgeprägt?
1: Diese Unsicherheit ist, so sage ich mal, ausgeprägt. Wenn man zu laut ist, merkt man, dass dann das Amt, was für einen zuständig ist, ein bisschen stutenbissig wird, ganz höflich ausgedrückt, und man Steine in den Weg bekommt. Das, sage ich mal, was eigentlich ein Miteinander ist, ist eher ein Ausbremsen. Teilweise braucht, sage ich mal, gerade das wirtschaftliche Jugendamt, wahrscheinlich wieder unterbesetzt, 6 bis 8 Wochen, um eine Anfrage, einen Antrag zu bearbeiten. Und ich denke, das ist, wir sind ja davon abhängig. Also dieser Antrag sagt ja, wir bekommen die Gewährleistung, in Anführungszeichen, sage ich mal, wenn man angestellt wäre, das Gehalt. Und wenn man dann halt 6 bis 8 Wochen drauf warten muss, bis dann überhaupt Geld fließt und das Kind schon in der Betreuung ist, ist es ein Unding.
0: Jetzt sind ja Kommunalwahlen, da wird es definitiv Veränderungen geben. Der Herr Schellhaas wird dann da nicht mehr sein. Setzt ja auch so ein bisschen was auf das Pferd Veränderung?
2: Wir setzen auf jeden Fall Hoffnung drauf und dass man uns hört und dass man uns sieht. Wir tun Social Media mäßig viel und vernetzen uns da auch und hoffen einfach, dass wir da gemeinsam mehr erreichen können und dass die Politik auch uns mehr zuhört, nicht nur wegen der Kommunalwahl, sondern für Kindertagespflege, für Betreuung und Familien in unserem Landkreis.
0: Und ist auch durch die Werbung, die ihr schaltet, ich sag mal nicht nur die Aufmerksamkeit größer geworden in allen Richtungen, sondern auch, dass Eltern gesagt haben, eigentlich finde ich das besser, wenn das Kind bei euch aufgehoben ist, als vielleicht im Kindergarten?
1: Also das sagen sehr viele Eltern, dass sie sagen, dass sie gerne dieses kleine betreute System gerne weiter hätten, auch wenn das Kind schon im Kindergartenalter ist, weil für sie gerade der Kindergarten keine Kontinuität hat, weil ganz viel Stunden ausfallen oder Sachen auf irgendwelchen Postwegen intern verschollen gehen und sie Anträge 3-mal ausfüllen müssen und sie sich da einfach sehr unwohl fühlen, weil sie sagen, es passt nicht für mein Kind. Ich hätte gerne noch länger die Betreuung bei dir, bis es wirklich soweit ist, in den Kindergarten reinzugehen.
0: Das deutet ja so ein bisschen darauf hin, dass Eltern, die sich das leisten können, das dann auch machen. Andere halt, weil es da keine Zuschüsse gibt bei euch, das nicht machen. Kann man das so festhalten?
1: Das kann man so festhalten, ja.
0: Euer Klientel schrumpft im gewissen Rahmen auf Menschen, die halt da in der Richtung mehr ausgeben können und wollen. Ist es aber trotzdem so, dass sie sagen, das ist es uns wert, weil wir einfach in der Richtung sagen, der Betreuungsschlüssel ist anders und vor allen Dingen die große Zuverlässigkeit, man kann natürlich immer mal krank werden, die ist bei euch einfach viel konstanter als in einer Einrichtung, wo halt die Menschen angestellt sind.
1: Ich denke, unsere Arbeitseinstellung ist einfach nochmal ein bisschen eine andere. Wir haben eine Kleingruppe. Natürlich kommen auch bei uns kranke Kinder hin und natürlich können wir auch krank werden. Aber meistens haben wir dann, sage ich mal, gehen wir auf den Zahnfleisch, aber wir betreuen weiter, weil wir wissen, wenn ich ausfalle, stehen 5 Familien, die bei mir alle berufstätig sind, da und haben vielleicht keine Betreuung. Weil nicht jeder hat Netzwerk der Großeltern in der Nähe, sondern viele in der heutigen Zeit sind ja zugereist, weil sie ja dann wegen Studium hier gelandet sind.
0: Du hast ja vorhin, oder ihr habt ja vorhin ein bisschen erwähnt von der Angst der Ämter oder von der nicht so starken Mobilität. Ist da auch die Muffe dabei, dass ihr es einfach besser macht, weil ihr es einfach mehr auf der Pfanne habt? Und das vielleicht auch als Konkurrenz angesehen wird und nicht als Ergänzung, die in der heutigen Zeit einfach notwendig ist?
2: Also ich finde, die Kindertagespflege ist nicht die beste Wahl, sondern wir sind eine Wahl. Und die Eltern haben die Möglichkeit, selbst zu entscheiden, wo sie ihr Kind sehen und wo nicht.
1: Zusätzlich kommt, die Eltern sollten ein wirklich freies Wahlrecht haben und sich für das beste System für das Kind entscheiden. Weil die meisten kommen mit 1, 1,5. Und dann, sage ich mal, wenn man mit 1 in den Kindergarten geht, ist es eine ganz andere Hausnummer. Keine Ahnung, wie viele Kinder im Kindergarten sind, kommt ja darauf an. Oder ist es, sage ich mal, übersichtlich um 5 Kinder eine feste Bezugsperson? Und das müssen die Eltern entscheiden. Und sie haben ihr Kind im Blick und dann fällt dementsprechend meistens die Entscheidung für die Kindertagespflege.
0: Die Qualität ist sichtbar und machbar. Und das heißt aber auch, ihr könnt davon auch wirklich leben, oder?
2: Leben können wir davon, wenn wir unsere Plätze vollkriegen. Und das ist eigentlich momentan auch das große Problem bei uns im Landkreis, worüber viele nicht so gerne sprechen, und zwar der demografische Wandel, der sich einfach darauf auswirkt, dass wir immer weniger Anfragen bekommen, weniger Kinder in Betreuung, bedeutet, wir verdienen nichts mehr. Und wenn wir unsere Plätze nicht voll bekommen, ja, dann haben wir keine Arbeit mehr. Und wir sind selber Mütter, haben selber Familie, die wir ernähren müssen. Und das ist das große Problem, was wir aktuell auch haben, dass es einfach falsche Statistiken gibt, die aussagt, wie viele Kinder jetzt aktuell oder zukünftig in Betreuung kommen und dass wir uns wirtschaftlich nicht mehr halten können.
0: Also ihr werdet irgendwo zwischen den Verwaltungsvorschriften und den Angeboten, die die Kindergärten machen, irgendwo wird ihr da aufgelöst. Ist das die Gefahr?
1: Das ist die Gefahr. Sage ich mal, von dem Kreis jetzt gesehen, im Bereich Babenhausen, Schafheim, Großumstadt, ist es ganz akut. Da haben jetzt schon ganz viele Kolleginnen aufgehört, weil sie die Plätze nicht voll bekommen oder einfach in den Zugzwang kommen, aufzuhören, weil sie jetzt dann, sage ich mal, durch den Kindergartenwechsel auf einmal 5 freie Plätze haben. Und ich denke, liebe Politik, seht doch euer Potenzial, was hier gerade sitzt mit der Kindertagespflege. Weil viele sagen, die Kindergärten sind an der Grenze. Wir machen, sage ich mal, in dem Alter logischerweise Sprachförderung, spielerische Weise. Man könnte Hand in Hand gehen und sagen, hier, die Kindertagespflege ist da, wir können euch brauchen. Man musste nur das System halt weiter miteinander verkuppeln, ausbauen und vernetzen.
0: Dafür seid ihr auch da. Was wünscht ihr euch für die Zukunft, sodass es am Ende ein Gelingen ist und auch ein Win-Win? Am Ende natürlich das größte Win für die Kids.
2: Also mein großer Wunsch ist, dass die Kindertagespflege viel mehr mitbedacht wird, unter anderem auch, was die Zukunft betrifft, wenn man bedenkt, dass immer weniger Kinder geboren werden, wir nicht nur in der Kindertagespflege, sondern auch in der Krippe und in den Kindergärten das immer mehr zu spüren bekommen. Da hängen einfach Existenzen dran und dass man auch an diesem Punkt die Fortbildung mehr mitbedenkt, dass Kindertagespflegepersonen anerkannte Fachkräfte der Kindertagespflege werden. Denn wenn wir irgendwann nicht mehr als Selbstständige arbeiten können, hätten wir zumindest die Expertise, dass wir in einer Einrichtung unterstützend helfen können. Aber aktuell ist es so, dass wir nur eine Hilfskraft sind. Das heißt, wir bekommen wirklich einen minderwertigen Lohn für eine hochprofessionelle Arbeit, die wir hier selbstständig leisten, aber in einer Einrichtung nicht anerkannt werden.
1: Mitsprache ist mir wichtig und eine Gleichstellung auf Augenhöhe, dass man wirklich sieht, dass die Systeme Einrichtung, Krippe, Kindergarten und wir besser vernetzt werden zum Wohle der Kinder.
0: Wunderbar, dann hoffe ich, dass eure Message gehört wird, weil ihr habt es eigentlich verdient. Das war heute unsere Sendung MAP am Start, Meet and Speak mit dem Hannes zum Thema Alles bleibt anders, die Kindertagespflege verändert was und hoffentlich auch bei den Köpfen der Menschen, die was zu entscheiden haben. Herzlichen Dank, die Katja.

0: Roger Busch und herzlich willkommen bei Ausgabe 2 von Rojava Calling bei Radio Darmstadt. Mein Name ist Thomas, ich bin vom Solidaritätskreis Kurdistan Rojava in Darmstadt und wir haben heute wieder eine neue spannende Sendung für euch vorbereitet. Heute im Programm: Lydia und Jimmy vom Soli-Kreis haben ein Interview mit Michael Wild geführt über die aktuelle Lage und seine Arbeit in Rojava. Neben etwas Musik aus Kurdistan und der kurdischen Diaspora gebe ich noch ein kurzes Update über die neuesten Entwicklungen des Integrationsprozesses in Syrien. Und zum Schluss gibt es einen Ausblick auf die nächste Sendung. Wir starten nun mit dem Feature dieser Sendung, dem Interview mit Dr. Michael Wilk. Er ist Notarzt, Psychotherapeut und Autor. Er ist seit 2014 immer wieder in Rojava. Hier arbeitet er eng mit dem kurdischen Roten Halbmond zusammen, bildet notfallmedizinisch aus und ist an zahlreichen Einsätzen in ganz Nordostsyrien beteiligt. Wilk wurde Ende 2021 zum Ehrenmitglied des kurdischen Roten Halbmonds ernannt. Er publiziert und schreibt regelmäßig zum Thema auf seinem Blog unter michael-wilk.info. Zuletzt brachte er 2022 den Sammelband Erfahrung Rojava – Berichte aus der Solidaritätsarbeit in Nordostsyrien heraus, in dem er auch einen sehr lesenswerten Beitrag zu seinen Erfahrungen vor Ort beitrug. Michael Wilk war im Dezember 2025 zuletzt beim Soli-Kreis in Darmstadt zu Gast, als er einen Vortrag zur aktuellen Lage in Rojava hielt. Das nun folgende Interview führten Lydia und Jimmy vom Soli-Kreis mit ihm am 6. August 2026.
1: Erstmal vielen Dank, Michael, dass du dir die Zeit nimmst, mit uns das Interview jetzt zu machen. Ich fange gleich mal an. Also wir wollten dich ein paar Sachen fragen zur aktuellen Situation in Rojava, aber wir holen mal ein bisschen weiter aus. Du bist ja seit vielen Jahren schon immer wieder regelmäßig in Rojava, in humanitärer und auch medizinischer Sache hilfst du dort oder arbeitest mit dem Roten Halbmond zusammen. Meine Frage wäre, warum hast du dir ausgerechnet Rojava für dein Engagement ausgesucht?
2: Ja, wie du schon sagst, ich mache das ja schon etwas länger und ich denke, das ist schon mal wichtig festzustellen, dass Solidaritätsarbeit kein Sprint ist, sondern eine Art Dauerlauf, so muss man sich das vorstellen. Also man kann da nicht rein in die Kartoffeln und dann wieder raus, das hat dann wenig Nachhaltigkeit und wenig Sinn. Ja, also es ist auch nicht das erste Mal, dass ich international tätig bin. Ich war auch 89, 90 war ich in Salvador, in den Bürgerkriegsgebieten, also wo Leute versucht haben, gegen die ultrarechte Zentralregierung von San Salvador zu revoltieren. Da war ich und andere Leute auch zugange. Also das ist nicht das erste Mal. Warum sucht man sich sowas aus? Ich kann natürlich als Notfallmediziner oder auch als Psychotherapeut weltweit an verschiedenen Brennpunkten arbeiten. Da gibt es ja gar keinen Mangel, im Gegenteil. Man könnte sich ja da verschleißen oder schließt sich einer Organisation an, die das zu ihrem Schwerpunkt erhoben hat, wie zum Beispiel Médecins Sans Frontières, also Ärzte ohne Grenzen. Dazu bin ich halt nicht so geneigt aus diversen Gründen. Ich suche mir das gerne individuell aus. Ich arbeite weitgehend auch alleine. Und ich habe mir jetzt Nordsyrien ausgesucht, weil sich dort quasi eine hochdiffizile Menschenrechtslage in Verbindung findet mit einem emanzipativen Prozess. Und das ist das, was mich besonders reizt. Ich komme ja aus der anarchistischen Ecke. Da geht es also immer darum, Menschen zu eigener Souveränität, Unabhängigkeit und Freiheit zu verhelfen. Und dahingehend habe ich die Prozesse, die in Rojava passieren, also in Nordostsyrien, in der Selbstverwaltungszone, zur gegenwärtigen Situation, wenn wir ja dann noch kommen, habe ich eine ganze Menge von diesen für mich notwendigen Punkten erfüllt gesehen, dass sozusagen Leute daran arbeiten oder darum kämpfen, im wahrsten Sinne des Wortes, sich ihrer selbst zu bemächtigen und unabhängig werden von äußeren Einflüssen oder repressiven Systemen, ob das jetzt das Assad-Regime ist oder auch auf türkischem Boden leben ja auch viele kurdische Menschen, der entsprechende türkische Präsident Erdogan. Also das ist das, diese doppelte Funktion. Auf der einen Seite natürlich die Möglichkeit, humanitäre Hilfe geben zu können, ist die eine Ebene, aber nicht wahllos, sondern mich interessiert es da, wo emanzipative Prozesse zu unterstützen sind.
3: Du arbeitest ja mit dem kurdischen Roten Halbmond zusammen und hast dort auch Gesundheitseinrichtungen mit aufgebaut. Was hat sich denn seit der Regierungsübernahme durch die islamistisch-fundamentalistisch geprägte Regierung verändert? Und was bedeutet das für deine Partner, zum Beispiel den Roten Halbmond oder auch für die vielen Gesundheitsprojekte?
2: Ja, da müssen wir eigentlich, um die Frage beantworten zu können, müssen wir nochmal ein bisschen ausholen. Man muss ja dann gucken, was ist überhaupt vorher passiert. Ja, also wir reden ja von einem Gebiet im Norden Syriens, wo direkt an der Grenze zur Türkei die Mehrheit der Bevölkerung kurdischen Ursprungs sind. Auf der anderen Seite geht es eben ausgesprochenermaßen nicht um eine kurdische Sache, sondern um ein multiethnisches Gebiet, weil es wohnen dort eben nicht nur kurdische Menschen, sondern natürlich arabische Menschen, assyrisch-aramäische Menschen, jesidische Menschen, turkmenische Menschen. Also das heißt, wir haben dort einen Bevölkerungsmix verschiedener Ethnien. Und der emanzipative Ansatz in diesem Gebiet besteht darin, dass man sagt, gemeinsam versuchen diese Menschen, ihre Region selbst zu verwalten, ihre Lebensinteressen selbst wahrzunehmen und möglichst unabhängig zu werden von, ja, könnte man mal sagen, Kapitalinteressen oder Herrschaftsinteressen, die jetzt entweder von Damaskus kommen oder meinetwegen von Zentraleuropa im ausbeuterischen oder imperialen Sinne, dass man sich davon zu befreien sucht. Denn viele, viele Jahre war das Gebiet ja unterworfen der Zentraldiktatur von dem Assad-Regime aus Damaskus. Später folgten jahrelange Auseinandersetzungen nach dem entstehenden Machtvakuum des arabischen Frühlings 2011, 2012, nachdem das Assad-Regime in diesem Gebiet in Nordsyrien ihre eigenen Herrschaftsansprüche nicht mehr umsetzen konnte, sich da zurückgezogen hat militärisch, entstand in dem Machtvakuum natürlich ein Zustrom von islamistischen Strukturen, also namentlich Al-Qaida-nahe Bewegungen und Guerilla-Einheiten und später dann vor allem der Islamische Staat. Und die Auseinandersetzungen dauerten ja über Jahre an. Das heißt, wenn wir über Rojava reden oder über die Selbstverwaltungszone, reden wir tatsächlich von jahrelangem Krieg, jahrelanger Verwüstung, jahrelanger Auseinandersetzung, die vital bedrohlich war, also wo Tausende von Menschen starben in der Auseinandersetzung gegen den IS zum Beispiel. Und in dieser Zeit wurde ein Doppelziel immer verfolgt. Auf der einen Seite ein sich wehren gegen das autoritäre jeweilige Regime, eine gewisse Abgrenzung gegenüber dem Assad-Regime, wobei es immer wieder auch die Kritik gab, dass man mit dem Assad-Regime begrenzt kooperieren würde. Dazu kann man vielleicht später noch ein paar Worte sagen, weil das ist nicht ganz falsch. Auf der anderen Seite war man sehr distanziert gegenüber dem ehemaligen Unterdrückersystem der Assad-Familie natürlich auch. Also da hat man sich auch von distanziert. Und diese Auseinandersetzung mit dem IS hat ja einen hohen Blutzoll gekostet. Ja? Also über 20.000 Tote, aber Tausende von Schwerverletzten und Verstümmelten auf Seiten der Kämpferinnen und Kämpfer in dieser Auseinandersetzung. In dieser Zeit entstand eine Gesundheitsselbstverwaltung auf der einen Seite im Rahmen der gesamtgesellschaftlichen Selbstverwaltungsversuche. Gab es also ein Segment der Gesundheitsselbstverwaltung. Und als zweite Säule des Gesundheitssystems Hervasor Akurt, also der kurdische Rote Halbmond, den ich im Jahre 2014, das war meine erste Reise, sehr gut kennengelernt habe. Damals war das noch eine ganz kleine Organisation, bestehend aus 50 Menschen circa. Vielleicht waren es 60 oder 70 dann. Und zu Hochzeiten der Auseinandersetzung und zu Zeiten der größten Gebietsausdehnung von der Selbstverwaltung, da kann man sagen, das Gebiet in einem großen Dreieck zwischen Euphrat und Tigris, also westlich des Tigris und nördlich des Euphrat gelegen, war sozusagen dann zu Hochzeiten alles Selbstverwaltungsgebiet. Entstanden natürlich eine ganze Menge Gesundheitseinrichtungen. Es wurden nicht nur die ehemaligen nationalen Krankenhäuser des Assad-Regimes, die in den Großstädten Kamischlo, Derik, und Haseke existierten, übernommen und so gut wie irgendwie möglich weiter betrieben, sondern es wurden auch viele Kleinkliniken, Hospize, ambulante Stationen eingerichtet, sowohl von der Gesundheitsselbstverwaltung als auch von Herr Vasseur, also dem Kurdischen Roten Halbmond. Und das war am Anfang schon so, dass man da logistische und auch Trainingsunterstützung gerne gesehen hat. Da habe ich einen bescheidenen Beitrag zu geleistet. Und natürlich über die ganzen Jahre hinweg auch immer wieder diverse Summen Geldes an Spenden einbringen können. Wobei diese Beträge natürlich nicht unerheblich, aber im Vergleich zu anderen größeren Organisationen, ob das jetzt Medico International ist oder die UPP und Ponte Per aus Italien, vergleichsweise bescheiden anmuten. Ja. Also das war sozusagen das, was man sagen kann. Und jetzt, nachdem die Umstrukturierung kam, nach der Zerschlagung des Assad-Regimes durch die ja ehemals oder immer noch in meinen Augen Al-Qaida-nahe Miliz HTS oder auch die SNA, die sehr stark an das Erdogan-Regime direkt angebunden ist, hat sich natürlich strukturell jede Menge geändert. Ja, das Gebiet ist kleiner geworden, weil diese islamistischen Milizen natürlich zusammen mit der Restarmee des Assad-Regimes nach dem Umsturz und nach dem Überlauf der Assad-Armee begonnen hat, die Gebiete von der Selbstverwaltung buchstäblich zurückzuerobern. Ist nicht nur das Gebiet abgeschmolzen, sondern natürlich auch der Hoheitseinfluss der Selbstverwaltung gegenüber dem zentralen Regime in Damaskus. Und das bedeutet natürlich einen erheblichen Verlust an Einfluss, einen erheblichen Verlust an Autonomie. Es gab Tote, es gab jede Menge Vertreibungen, es gab wieder Verletzte. Also es ist nicht so, dass das unblutig über die Bühne gegangen ist. Also das heißt, im Grunde genommen ist das Gebiet der Selbstverwaltung, was vorher einen großen Teil Nordsyriens beinhaltete, zusammengeschmolzen auf letztendlich, muss man schon sagen, kurdische Kerngebiete. Ja, also das bedeutet einen massiven Verlust an Einfluss, einen massiven Verlust an Substanz, einen massiven Verlust an ökonomischer, finanzieller Autonomie, weil die Ölquellen natürlich nicht mehr unter eigener Verfügung sind. Auch ein Verlust an Militärhoheit. Es ist fraglich, wie viel von den vorherigen Selbstverteidigungseinheiten der SDF, darunter speziell die kurdischen Einheiten der JPG und der JPG, der Männer- und gemischten Einheiten und der reinen Fraueneinheiten der JPG. Auch da ist die Perspektive fraglich. Es ist in den Verhandlungen mit Damaskus erreicht worden, dass Reststrukturen bestehen bleiben dürfen, aber unter einer ganz anderen Existenzprämisse, als es vorher der Fall war.

0: Du hast jetzt im Grunde teilweise schon die nächste Frage angerissen. Wie sieht denn die Lage momentan aus, beziehungsweise was gibt es denn da noch an Selbstverwaltungsstrukturen? Es gibt ja teilweise jetzt auch eingesetzte Bürgermeister oder Bürgermeisterinnen, die teilweise parallel existieren und die Bevölkerung sich dagegen auch wehrt. Was ist denn da noch existent und was heißt das für die Gruppen, zum Beispiel NGOs oder auch jetzt für Leute wie dich, die da unten arbeiten? Wie sind die Bedingungen, um da weiterzuarbeiten? Zum Beispiel auch jetzt, was diese ganzen Gesundheitseinrichtungen, Frauenprojekte oder auch den Roten Halbmond angeht.
1: Also vielleicht muss man ganz am Anfang schon mal sagen, ich war das letzte Mal tatsächlich letztes Jahr da. Danach gab es ja die Verwerfungen des Vormarschs auch von den Zentraltruppen jetzt aus Damaskus. Danach setzte der Angriffskrieg von Israel und der USA auf das Mullah-Regime in Iran ein und die Flugbedingungen waren extrem erschwert, weil normalerweise fliegen Menschen, die Hilfestellung leisten, über den Nordirak ein, nach Erbil und gehen dann dort über den Grenzübergang Semalka. Das ist in den ganzen letzten Monaten mehr oder weniger schwierig bis unmöglich gewesen, weil der Flughafen von Erbil auch teilweise beschossen wurde von iranischen Raketen. Das heißt, die Zugangsbedingungen sind momentan jetzt nicht nur wegen internen Konflikten und Auseinandersetzungen erschwert. Das geht, aber es ist extrem schwierig und das Zeitmanagement ist auch etwas problematisch, weil man nicht sagen kann, wann und wie man reinkommt und genauso wenig sagen kann, wann und wie man wieder rauskommt. Ja. Allerdings, die nächste Reise ist bei mir in der Pipeline und die konkreten Umstände, die für die Möglichkeit von internationaler Solidaritätsarbeit gegeben sind. Die sind natürlich davon abhängig, was an Reststrukturen noch vorhanden ist oder was überhaupt zugänglich ist. Mhm. Ihr habt ja schon gefragt, die Bedingungen haben sich massiv geändert, seit die Zentralregierung des Scholani, Übergangspräsidenten nennt er sich ja gerne, der Kreide gefressen hat, noch vor seiner Machtergreifung, waren ja auf seinen Kopf Millionenbeträge an internationalen Fahndungsgeldern ausgesetzt. Und dieselben, die vorher ihn zur Fahndung ausgeschrieben haben, die haben ihn jetzt sozusagen geholfen zu intronisieren im Rahmen einer der neuen Übergangsregierung in Damaskus, weil man darauf setzt, dass eine Zentralregierung in Damaskus, sei sie noch so sehr mit Al-Qaida-Wurzeln behaftet oder beschmutzt, kann man ja auch sagen, dem internationalen Interessen momentan wohl näher liegt, weil man sagt, arabisches Land, arabische Regierung könnte neu strukturiert werden im Sinne des Westens. Hauptsache der IS ist nicht gerade direkt an der Regierung. All da setzt man momentan, wie gesagt, auf Al-Shara, der weichgespült sein Bestes gibt, um internationale Anerkennung zu kriegen, und er bekommt sie. All das korrespondiert überhaupt nicht gut mit dem, was man vorher gemacht hat. Vorher hat man ja die Selbstverwaltung von Nordsyrien vor allem als Partner gesehen im Kampf gegen den IS. Aber seit der IS militärisch weitgehend zerschlagen ist, was aber nicht heißt, dass er wirklich nicht mehr existiert, weil er existiert in Tausenden von Schläferzellen und die Menschen sind auch noch in bestimmten Gebieten oder in bestimmten Bereichen durchaus dem IS sehr zugeneigt. Dazu könnte man auch noch ein paar Worte sagen. Vor allem in den Gebieten, die jetzt im Rahmen der Rückeroberung durch Damaskus-Truppen wieder dem arabischen Teil oder der Zentralregierung zugeschlagen wurden, nämlich die Gebiete um Raqqa und Deir ez-Zor, die vorher unter der Verwaltung der Selbstverwaltung waren. All das ist verlustig gegangen. Insofern ist natürlich der Zugang zu dem Gebiet schwieriger geworden. Überall versucht Damaskus mitzureden. Sie versuchen die Hoheit auch auszuüben, was natürlich klar ist für einen Zentralstaat an den Grenzen. Sie versuchen die Hoheit auszuüben natürlich in Verteilung der Güter oder der Wirtschaftswaren, was für die Ideologie einer Zentralregierung nachvollziehbar ist, aber natürlich für die Ausrichtung einer emanzipativ interessierten Selbstverwaltung natürlich völlig kontraproduktiv. Und da das Ganze mit militärischem Zwang erzwungen wurde, diese Rückeroberung oder der Verlust von großen Teilen des Gebiets, muss man sagen, dass alle Verhandlungen oder das, was wir momentan sehen in Rojava, in Nordostsyrien, quasi unter vorgehaltenem Messer an einem Hals der Selbstverwaltung erfolgt. Die sogenannten Verhandlungen zwischen der Selbstverwaltung und der Zentralregierung Damaskus erfolgen also nicht unbedingt auf Augenhöhe, sondern immer, wie gesagt, unter dem militärischen Druck und der Drohung einer weiteren Kampfhandlung. Das endete vorläufig darin, dass Anfang des Jahres dann das eine oder andere Abkommen geschlossen wurde, wo man gesagt hat, okay, ihr könnt weiter vorrücken, aber dann fließt weiter viel Blut. Das wurde von beiden Seiten dann letztendlich dann doch als höchst unangenehm und bedrohlich gesehen. Aber nichtsdestotrotz muss man sagen, die Ergebnisse der Verhandlungen, wie gesagt, erfolgten unter vorgehaltenem Messer am Hals der Selbstverwaltung. Entsprechend sind sie auch. Das heißt, es wurde versucht zum Beispiel oder ist umgesetzt worden, dass das berühmte Gebiet um die Stadt Kobane, die über Monate Anfang des Jahres belagert war, also sozusagen unter militärischer Belagerung eingekeilt zwischen der türkischen Grenze und dem Erdogan-Regime im Norden und den umstehenden Truppen der Damaskener Zentralregierung verhandeln musste, dass das jetzt verwaltungstechnisch dem Gebiet Aleppo zugeschlagen wurde zum Beispiel und nicht mehr zu dem Restgebiet der Selbstverwaltung, was sich angliedert an das Gebiet Haseke bzw. Kamischlo. Also allein das ist ein äußerer Ausdruck davon, dass man letztendlich die Entscheidungsgewalt weitgehend in gesamtgesellschaftlichen Bereichen ein Stück weit verloren hat. Es gibt auf der anderen Seite einen erbitterten Widerstand gegen die Vorgaben von Damaskus. Also fremdbestimmte Bürgermeisterinnen sind insofern wieder abgebogen worden, dass die Bürgermeisterin von Kobane doch wieder von kobanischen Menschen bestimmt worden ist. Aber was zum Beispiel offiziell nicht mehr der Fall ist, ist die berühmte Doppelspitze. Denn über viele, viele Jahre war ja in jeder Selbstverwaltungseinheit oder auch bei Hawassor Akkord, dem kurdischen Roten Halbmond, war immer in dem Führungsbereich eine Doppelspitze immer bestehend aus einem Mann und einer Frau. Was auch schon ein Ausdruck der emanzipativen Anliegen von Gleichberechtigung der Geschlechter, nicht nur ein äußerer Ausdruck, sondern ein de facto Zustand bedeutete. Das ist insofern noch existent, dass der Co-Bürgermeister ein Mann ist und die Bürgermeisterin, wie gesagt, eine Frau. Aber früher war das halt Gleichberechtigung und jetzt heißt es Bürgermeisterin und Stellvertreter. Also man versucht, sich irgendwie durchzumogeln oder anzupassen. Aber das ist halt, wie gesagt, ein äußerer Eindruck, der über die Schwierigkeiten eine ganze Menge sagt, die da existieren. Im militärischen Selbstverwaltungsbereich ist das ähnlich. Also es ist nach wie vor so, dass die JPG, also die vor allem aus Männern bestehenden Selbstverteidigungseinheiten, dass die noch in einigen Brigaden weiter existieren können. Wobei die Brigade, die in Kobane existiert und dort besteht, militärisch unterstellt ist auch dem Gouvernement von Aleppo. Und die Brigaden, die es gibt im Gebiet Haseke und Kamischlo, unterstehen halt dem Militärkommandatur von Haseke, wo man sagen muss, dass dort in diesen Bereichen zum Teil kurdischstämmige Menschen in die entsprechenden entscheidenden Etagen integriert wurden. Ja. Also man kann sagen, an bestimmten Punkten gibt es Kompromisse, aber sie sind auch Zeichen davon, dass es einen großen Verlust an autonomer Selbstbestimmung gegeben hat.
2: Nochmal eine Vertiefungsfrage, nicht Vertiefung, sondern nochmal ein bisschen konkret zu dem Roten Halbmond. Du wirst ja, wenn du da runterfährst, wieder wahrscheinlich mit dem Roten Halbmond auch Kontakt aufnehmen. Hast du da feste Kontaktpersonen und wie sieht es für die aus? Wie sind denen ihre Arbeitsbedingungen jetzt geworden? Die sind ja jetzt auch wahrscheinlich.
1: Also ich sag's mal so, der kurdische Rote Halbmond hatte zu seiner besten Zeit, also in der Ausdehnung des größten Gebiets mit einer Riesenverantwortung natürlich auch, weil der kurdische Rote Halbmond ist, wie gesagt, die zweite Säule des Gesundheitssystems. Der abdeckt Rettungssysteme zum Beispiel, Notrufsysteme, Rettungsmedizin, Sanitätswagen, also Rettungswagen zum Beispiel in bestimmten Gebieten. All das ist jetzt zusammengeschmolzen und war der Rote Halbmond zu seiner größten und weitesten Ausdehnung bestand aus ca. rund 1000 bezahlten Mitarbeiter, Mitarbeiterinnen. Ja, und jetzt ist das auf einige hundert zusammengeschmolzen. Also das muss man schon mal zur Kenntnis nehmen, dass natürlich mit verminderter Ausdehnung des Gebiets auch ein verminderter Bedarf da ist. Oder man kann ja nicht jemand, der nicht vom Roten Halbmond mehr versorgt werden will, wie zum Beispiel die mehrheitlich arabisch bewohnten Gebiete um Raqqa oder Deir ez-Zor, den kann man das und will das natürlich auch nicht aufs Auge drücken. Also infolgedessen braucht man weniger Mitarbeitende. Braucht vielleicht in der Beziehung auch weniger Gelder, aber es macht es nicht einfacher. Das geschmolzene Gebiet macht die Versorgung nicht einfacher. Nach wie vor geht es um die Versorgung von vielen, vielen Abertausenden von Menschen. Und die Strukturen sind jetzt momentan halt sozusagen in der Umstrukturierungsphase. Die ist hochkomplex. Die Menschen gibt es nach wie vor. Und der kurdische Rote Halbmond ist nach wie vor hoch engagiert. Er kümmert sich um diese gesamten gesellschaftlichen Bereiche, aber auf kleinerem Gebiet. Was vielleicht ein weiterer äußerer Eindruck ist von der Wucht, die jetzt Damaskus ausübt, ist, dass es möglicherweise bald eine Umbenennung gibt, dass es nicht mehr heißt kurdischer Rote Halbmond, sondern die Organisation einen anderen Namen anzunehmen gezwungen ist, weil es pro Staatsgebiet immer nur eine Rote Halbmond-Organisation nach internationaler Anerkennung geben darf, also ähnlich wie jetzt in westlicher Hemisphäre das Rote Kreuz. Da gibt es immer nur eine nationalstaatliche Organisation. Ansonsten muss man sich halt entweder Arbeiter-Samariter-Bund nennen oder Malteser oder Johanniter, um die größten in Deutschland zu nennen. So ist das da auch. Also es gibt wahrscheinlich in Bälde eine Umbenennung. Und dann, wie gesagt, das sollte man als äußeres Zeichen dieser großen Umstrukturierung, die unter Gewaltandrohung erfolgt, sehen. Es gibt auch Leute, die sagen, man soll nicht alles so negativ sehen. Es gibt natürlich auch positive Aspekte. Es gibt Menschen, die kehren in die Gebiete zurück, die von der Türkei vor Jahren besetzt worden sind. Aber auch da sind die Prozesse sehr schwierig. Oft müssen diese Menschen, die zurückkehren, an die arabischen oder turkmenischen Bewohner hohe Ablösesummen zahlen, obwohl sie in ihre eigenen Häuser zurückziehen wollen. Die Gebiete sind oft noch kontrolliert von SNA, das heißt Milizen, die sehr nah am Erdogan-Regime angebunden sind und die natürlich Erbgegner sind von kurdischen Selbstverwaltungsstrukturen. Also es gibt so ein paar adaptive Geschichten, wo man sagt, ja, Damaskus macht Zugeständnisse. Es gibt so leichte Zugeständnisse in Bezug auf eine Universität, die es ja gibt jetzt in Kamischlo, die vorher nicht existierte unter dem Assad-Regime. Also es gibt gesellschaftliche Veränderungen, die kann man noch als positiv bezeichnen. Es wird heftig darum gerungen, eine kulturelle Hoheit noch zu haben in Bezug auf die Sprache, auf den Unterricht in Kurdisch zum Beispiel. Wer oft außer dem Blickfeld gerät, sind die aramäisch-assyrischen, das heißt die christlichen Menschen im Gebiet. Also ich will damit sagen, und das hört er ja auch an meinen Äußerungen, es ist extrem viel im Fluss, extrem viel ist noch unklar. Es gibt viele Versprechungen, aber wenn es dann darum geht, auch wirklich das dann umzusetzen, bleibt es weiter unklar. Es ist völlig unklar, ob Damaskus die Weiterexistenz von bewaffneten Fraueneinheiten bereit ist zu akzeptieren oder ob die letztendlich gezwungen sind, dann in die Asaish zu gehen, also in die örtliche Polizei, die Regionalpolizei, die es gab unter der Selbstverwaltung, die allerdings weiter existieren kann. Also das heißt, bestimmte Fragen von euch werde ich nicht beantworten können, weil sie schlichtweg und einfach dynamisch noch im Fluss sind.
0: Ich meine, was auch dazu kommt, denke ich mal, abgesehen von dem militärischen Druck, ist ja auch der ökonomische Druck. Also die Einnahmequellen zur Finanzierung der Strukturen für die Selbstverwaltung, die sind ja weggebrochen, damit, dass die ganzen Ölfelder jetzt zentralstaatlich sind. Wie ist es denn da jetzt, also zum einen mit der Bezahlung der Staatsangestellten oder Selbstverwaltungsangestellten und zweitens habe ich jetzt auch gelesen, dass einfach zum Beispiel die Dieselpreise extrem hochgepusht sind und zum Beispiel die Stromversorgung und halt sehr fragil ist. Also die Zentralregierung quasi auch, wenn sie denn will, ökonomischen Druck ausüben kann.
1: Ja, also das ist, wie gesagt, eine der Fragen, die ich nicht beantworten kann oder schon gar nicht abschließend beantworten kann, weil sehr viele ist noch sogar tages- oder ja, zeitabschnittsabhängig im Fluss. Ja, die Feststellung von euch ist richtig. Also die Ölquellen, was auch immer eine Kritik war von außen an der Selbstverwaltungszone, dass er halt davon profitiert hat, die Ölquellen unter ihrem Regime zu haben. Die sind jetzt wieder unter Kontrolle von Damaskus und die Gelder werden anders verteilt. Dass die Gelder unzureichend sind, merkt man daran, dass die nationalen Krankenhäuser, die jetzt formal wieder ausschließlich eigentlich von Damaskus aus bezahlt werden müssten, dass die Angestellten dort oft unzureichend ihre Gelder kriegen oder gar nicht kriegen. Ja, das heißt, im Grunde genommen ist die Gesundheitsselbstverwaltung weiter interessiert daran, eine Finanzierung sicherzustellen, die formal von Damaskus auch mit erfolgen sollte, aber das passiert nicht. Also das heißt, es gibt unheimlich viele Defizite und unheimlich viele Ansprüche und man versucht, diesen Spagat irgendwie umzusetzen. Das wird die Situation zeigen, wie es weitergeht. Aber ich kann da auch nicht vieles zu sagen. Ja.

0: bist ja auch Mitglied in der Städtefreundschaft Frankfurt Urbane. Und das stelle ich mir im Moment ja auch schwierig vor. Ihr hattet ja bestimmt Ansprechpartner da unten, also sei es die Bürgermeisterin, Bürgermeister und so weiter. Das hat ja jetzt wahrscheinlich gewechselt. Wie ist denn jetzt da die Zusammenarbeit im Moment? Habt ihr überhaupt noch Kontakte verlässlich jetzt darunter? Warte mal, lass mich noch eine Sache sagen. Ich frage es auch auf dem Hintergrund, weil wir gerade auch dabei sind. Wir wollen ja gerne so eine Städtepartnerschaft mit Amude machen. Mhm. Und wie siehst du das? Ist es nach wie vor wichtig und angesagt, sowas anzustreben? Oder sollte man da jetzt erstmal abwarten, wie sich die Entwicklung wie die weitergeht? Aber sag erstmal zum ersten Teil mit euren Kontakten.
1: Also ich muss sagen, die Frage ist ganz klar zu beantworten. Also Städtepartnerschaften halte ich nach wie vor für eine der besten Möglichkeiten, auf einer, sagen wir mal, direkten Ebene Solidaritätsarbeit zu leisten, also sozusagen von Stadt zu Stadt auf Augenhöhe, am besten sogar mit einer offiziellen Ebene der Stadt, wäre natürlich ideal. Amude kann ich nur ans Herz legen, ist eine wirklich nette Stadt und hätte es verdient, mit Darmstadt in einer Partnerschaftsebene zu finden. Ja, und ist auch eine multiethnische, multikulturelle Stadt dort. Bin oft da gewesen, also wirklich schön dort. Da wünsche ich viel Erfolg und viel Glück dabei. Was die Städtepartnerschaft Frankfurt-Kobane anbelangt, ich hatte ja vorhin schon gesagt, Kobane war noch die ersten Monate dieses Jahres unter einer Art Belagerungszustand. Die Wasserversorgung ist nach wie vor katastrophal. Also die Pumpwerke, die am Euphrat liegen, wurden ja regelmäßig zerschossen. Ich hatte ja die Möglichkeit, mit dem ARD-Team letztes Jahr da zu sein. Wir haben ja einen Film drüber gedreht, der noch in der Mediathek ist, Erdogans Kampf gegen die Kurden. Da wird gezeigt, wie die permanenten Terrorluftangriffe auch dieses Wasserwerk immer wieder zerlegten und sozusagen eine Versorgung von Tausenden von Menschen einer Region verunmöglichen. Das ist immer noch der Fall, es ist immer noch schwierig. Was aber gut ist, zum Teil besser als vorher, ist der Kontakt zur momentanen Bürgermeisterin. Das heißt, es gibt zurzeit den Versuch, und das läuft scheinbar ganz gut auch, regelmäßige Videokonferenzen zu machen zwischen Frankfurt und Kobane, beziehungsweise Kobane und Frankfurt, wo man über die Perspektiven der Zusammenarbeit reden kann. Und der Rest ist natürlich der chronische Geldmangel, auch auf unserer Seite. Man würde viel, viel gern oder viel, viel mehr machen können oder würde auch gern mehr tun, wenn man mehr Geld hätte. Aber wie gesagt, ich halte die Ebene der Städtepartnerschaft für eine sehr positive und ich denke, das kann weiterlaufen. Also der Kontakt geht übers Internet, das ist ja auch schwer zu beschneiden und wenn da beide Seiten das wollen, geht das eigentlich immer. Mhm. Ja. Und die konkreten Maßnahmen sind natürlich dann die Frage, kann man weiter ein Waisenhaus unterstützen, kann man dieses oder jenes Projekt forcieren, was wird gebraucht? Dazu müsste natürlich immer die Selbstverwaltungsseite auch ein konkrete Zusammenstellung der verschiedenen Bedarfe erstellen und so weiter. Also das wird sich zeigen, wie es nach der Umstrukturierung weiterläuft. Aber da lassen wir nicht locker. Da kann man sagen, da sind wir weiter dran.
0: Und es gibt nach wie vor dann auch diese Kontakte, hast du jetzt
1: ja natürlich
0: auch unter den neuen Vorzeichen. Ja,
1: genau, ich würde auch bei meiner nächsten Reise immer wieder, war ich in Kobane und konnte Gelder übergeben. Und das ist bleibt weiter in der Agenda natürlich.
0: Ja, da kann ich jetzt gleich die Abschlussfrage, wir sind jetzt schon fast am Ende, anschließen, weil wir sind jetzt an so einem kritischen Punkt in unserer Soli-Gruppe gerade, weil wir so überlegen, wie wir die Soli-Arbeit weitermachen, weil wir können ja nicht einfach so weitermachen und sagen, es hat sich nichts verändert und weiter mit dem fortschrittlichen Modell Rojava überall werben und das so in den Vordergrund stellen, aber wir wollen natürlich weiter solidarisch sein mit den Menschen dort. Und was, du hast jetzt ja schon angedeutet, Städtepartnerschaft wäre eine Möglichkeit, was könnte man als Soli-Gruppe jetzt so zukünftig als Perspektive nehmen, und um dort weiter zu unterstützen und weiterzuarbeiten?
1: Na gut, das ist ja immer ein bisschen abhängig davon. Oft haben Städtepartnerschaften irgendwie ein Schwerpunktsthema. Also es gibt Städtepartnerschaften, da sind, ich sage jetzt mal rein theoretisch, mehr Leute aus dem Lehrbereich. Dann ist möglicherweise ein Kontakt zu Schulen oder universitären Ansätzen enger als eine Gruppe, die meinetwegen Frankfurt-Kobane hat, immer Frauenarbeit unterstützt, ganz stark. Also was früher Vejas hieß, also die Frauengruppierung, haben nämlich jetzt auch umbenannt, die gibt es natürlich weiter. Also auch wenn die Strukturen jetzt von ihrer Größe oder von ihrer Potenz her gelitten haben, durch den Zentralregierungsanspruch von Damaskus, sind ja die Menschen noch da. Ja, also die Menschen mit ihren emanzipativen Ansprüchen, die sind noch da und die gilt es natürlich auch weiter zu unterstützen, jetzt mehr denn sogar als vorher. Ja, weil die Bedingungen ja schwieriger geworden sind. Solidaritätsarbeit lässt man ja nicht sein, wenn die Bedingungen für die Betroffenen schwerer werden, sondern man müsste ja eigentlich dann da eher einen Impetus verspüren, dann die Arbeit zu intensivieren. Auf der anderen Seite antworte ich eigentlich auf diese Frage immer dahingehend, es gibt ja viele Menschen in Deutschland, die würden gerne mehr tun. Ja, da antworte ich auch als jemand, der versucht, immer über den Tellerrand rauszublicken. Internationale Solidaritätsarbeit heißt nicht Verlust des Anspruchs im eigenen Rahmen nichts mehr zu machen. Das heißt, wenn wir hier in Deutschland sagen, wir sehen uns immer in Verbindung mit sowas wie, was bedeutet deutsche Politik im Ausland, wie viele Rohstoffe werden irgendwo abgezogen, welche Herrschaftsinteressen gibt es, welche machtpolitischen Verschiebungen. Also da heißt es, ist die Antwort ja mehrschichtig drauf. Man kann Solidaritätsarbeit in entsprechenden Ländern leisten, aber man kann und sollte vor allem auch dafür sorgen, dass die Bedingungen von Politik und Herrschaftsanspruch in der Bundesrepublik selber nicht noch weiter abgleiten in Totalitarismus oder faschistoide oder imperiale Ebenen. Und das ist ja momentan, ich will nicht sagen im freien Fall, aber viel fehlt nicht. Und da sind wir alle gefordert. Also Solidaritätsarbeit heißt für mich auch nicht nur jetzt Arbeit in anderen Ländern, sondern tatsächlich eine Arbeit hier in der deutschen Ebene, dass ich hier die Herrschaftsbedingungen nicht noch weiter von reaktionären Bestrebungen negativ verändern.
0: Ja. Ich bedanke mich ganz herzlich bei dir für die aufschlussreichen Antworten und ich hoffe, dass du, wenn du von deiner Reise, du hast ja vorhin angedeutet, dass du jetzt demnächst wieder hinfährst, zurück bist, dass wir dich dann vielleicht mal einladen dürfen nach Darmstadt und dass du dann für uns vielleicht eine Veranstaltung mal wieder bei uns machst.
1: Natürlich, machen wir.
0: Ja. Okay.
2: Ja, auch von mir aus nochmal ein herzliches Dankeschön an dich, lieber Michael, falls du das hörst, dass du dir für uns die Zeit genommen hast. Die einstündige Dokumentation der ARD, die angesprochen wurde, kann ich nur jedem ans Herz legen. Sie heißt Erdogans Kampf gegen die Kurden und begleitet Michael auf einer Reise in den kurdischen Nordosten Syriens. Sie ist uneingeschränkt zu empfehlen und weiterhin in der ARD-Mediathek zu finden. Die zwei Stücke, die wir während des Interviews gehört haben, waren zuerst Lolo Pishmamo von Aram Tigran und danach Leheri Jure von Sherwan Badini. Letzteres hat ein wunderbares und sehr eindrückliches Video, das von dem Künstlerinnenkollektiv Huner Geherwelat produziert wurde, sehr sehenswert und im Internet zu finden.

Aus Stockholm kommt das kurdisch-schwedische Duo Biji. Der Name bedeutet auf Kurdisch so viel wie es lebe. Robin Nazari und Maceo Frost verbinden kurdische Musiktraditionen mit Hip-Hop, Afrobeats und Dance. Mit dabei ist diesmal Bahtiyar Saleh, eine authentische Stimme der kurdischen Tanzmusiktradition. Normalerweise bringt er mit seinen Liedern Hochzeiten und Feste zum Tanzen. Biji holen diese Stimme jetzt in ihren modernen Sound. Quasi Hochzeitsmusik trifft Club. Hier ist John John John von Biji.

Wo wir gerade beim Mix von alter und neuer Musik sind, machen wir nahtlos weiter mit dem nächsten Stück von Bafji. Das ist der Bühnenname von Bahman Faraji, einem kurdischen Elektrokünstler aus Los Angeles, soweit ich das sehen kann. Er vermengt ebenfalls Klassiker mit elektronischen Texturen. Diesmal sind es die Vocals von Ebrahim Khaderi. Schaut mal vorbei auf Bafjis YouTube- und Insta-Kanälen, wo auch Videos von seinen Auftritten zu finden sind. Sehr mitreißende und stimmungsvolle Musik. Sein Stück von 2023 hat den kurzen und fragenden Titel Bochi.

Zum Schluss der Sendung möchte ich auf die neuesten Entwicklungen im aktuellen Integrationsprozess zwischen kurdischer Selbstverwaltung und der syrischen Übergangsregierung eingehen. Das Interview mit Michael Wilk am Anfang der Sendung wurde bereits Anfang August aufgenommen. Seitdem haben sich aber sehr entscheidende Veränderungen in Rojava ereignet. Man kann sogar von einem historischen Einschnitt sprechen. Am 25. August trat SDF-Oberkommandeur Maslum Abdi nach einem Treffen mit Präsident al-Sharaa im Volkspalast von Damaskus vor die Presse und verkündete die Auflösung der syrischen demokratischen Kräfte, der autonomen Selbstverwaltung und aller angeschlossenen militärischen wie zivilen Strukturen und deren vollständige Eingliederung in die Institutionen des syrischen Staates. Man stehe an einem historischen Moment, sagte Abdi, und schlage ein neues Kapitel des Friedens und des Wiederaufbaus auf. Die SDF habe ihre Mission erfüllt. Nun gehe es, Zitat, von den Schlachtfeldern zu den Baustellen, Zitat Ende. Vizegouverneur Ahmad al-Hilali stellte zugleich klar, die Auflösung bedeute nicht das Ende der Integration, an weiteren Stellen würde mit anderen Mitteln weitergearbeitet. Diese Auflösung kommt nicht aus heiterem Himmel. Bereits am 20. August hatte Abdi bei den Feiern zum 100-jährigen Bestehen von Kamischlo erklärt, die Integration der militärischen, sicherheitspolitischen und administrativen Institutionen sei, Zitat, vollständig abgeschlossen, Zitat Ende. Eine Formulierung, die damals noch hinter der förmlichen Auflösung zurückblieb. Am selben Tag begannen Regierungsangestellte in Heseke Symbole von PYD und PKK zu entfernen. Die Rojava-Flagge am Sabah-Kreisel wich der syrischen Flagge. Zwei Tage später zerstörten Unbekannte Teile der Kreiselskulptur mit einem Bulldozer. In einem langen RUDAF-Interview am 22. August übte Abdi ungewohnte Selbstkritik. Man habe kein Ergebnis erreicht, das der gebrachten Opfer würdig sei, betonte aber, das Abkommen vom 29. Januar verankere erstmals eine, Zitat, kurdische Besonderheit, Zitat Ende, im syrischen Staat. Die SDF werde nicht verschwinden, sondern als kurdische Brigaden mit eigener Identität in der syrischen Armee fortbestehen, etwa als Kamischli-Brigade. Seine Priorität sei die Bildung. Nach 15 Jahren kurdischsprachigen Unterrichts in Rojava könne Kurdisch unmöglich zu einem bloßen Wahlfach degradiert werden. Zudem kündigte er eine politische Dachorganisation an, um das durch die Auflösung entstehende Vakuum zu füllen. Nach Angaben des Al-Majalla-Chefredakteurs Ibrahim Hamidi umfasst die Vereinbarung unter anderem: Abdi wird Berater des Präsidenten al-Sharaa, Ilham Ahmad

Die praktische Umsetzung läuft parallel. In Hesseke werden die drei SDF-Brigaden in die Division 60 des 2. Armeekorps eingegliedert. Das Justizministerium will Anfang September seine Institutionen in der Provinz reaktivieren, nachdem Richter der Selbstverwaltung in Damaskus Gespräche absolviert haben. Wir sehen, dass es an dem Prozess, wie er aktuell stattfindet, scharfe Kritik gibt. Jan Ilhan Kizilhan, prominenter Psychologe und Autor, schreibt in seinem Substack-Artikel mit dem Titel »Für gestorbene Hoffnungen gibt es keine Friedhöfe«, Zitat, »Instabilität ist in dieser Region selten ein Unfall. Sie ist oft ein Instrument der Macht. Wer heute einen kurdischen General unter einem Mann dienen sieht, den er gestern noch bekämpft hat, ohne dass dieser General eine wirkliche Funktion, wirkliche Macht, wirkliche Absicherung erhält, sieht genau diese Logik am Werk. Menschen können sich ändern, auch ehemalige Kämpfer einer islamistischen Miliz. Aber Vertrauen ist keine Frage des guten Willens, sondern von Institutionen und Verträgen, von etwas, das man nachlesen, einklagen und verteidigen kann. Ein Entgegenkommen, das nicht in Verfassungen, sondern nur in Gesten existiert, ist kein Recht. Es ist ein Geschenk, das jederzeit zurückgenommen werden kann. Wer das nicht sieht, hat aus einem Jahrhundert kurdischer Geschichte nichts gelernt. Zitat Ende. Und später in dem Artikel schreibt er, was wir gerade erleben, in der Türkei wie in Syrien, ist bestenfalls die Abwesenheit von Gewalt, noch kein Frieden. Man kann verhandeln, man darf Kompromisse eingehen, man darf sogar verlieren. Aber man muss dabei benannt werden als das, was man ist, ein Volk mit eigener Sprache, eigener Geschichte, eigener Würde. Solange diese Anerkennung fehlt, solange es nur mündliche Gesten gibt statt verfassungsfeste Rechte, bleibt jeder sogenannte Frieden ein Waffenstillstand der Seele, kein Ende des Krieges. Zitat Ende. Die Einstellung des Soli-Kreises bleibt dabei weiterhin klar. Wir unterstützen die Menschen Rojavas in ihrem Bestreben für ein freies und selbstbestimmtes Leben, egal welche Fahnen vor den Verwaltungsgebäuden hängen. Wie Michael Wilk bereits im Interview erklärte, das Vorrücken des autoritären Staatsapparates muss Anlass sein, mehr zu machen und die Kräfte jetzt noch stärker zu unterstützen, die für die freie, plurale und demokratische Gesellschaft in Nordostsyrien kämpfen.

Ihr hörtet Rojava Calling auf Radio Darmstadt, eine Sendung des Solidaritätskreises Kurdistan Rojava in Darmstadt. 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September 2026 zwischen 17 und 18 Uhr oder in einer ihrer Wiederholungen am gleichen Tag zwischen 23 und 0 Uhr, am nächsten Tag Mittwoch, den 2.9. zwischen 10 und 11 oder 16 und 17 Uhr. Die nächste Ausgabe von Rojava Calling hört ihr voraussichtlich im Oktober zum Thema Abschiebungen. Mein Name ist Thomas und ich verabschiede mich mit dem Lied Dile Bedil von Selime Temo. Bis zum nächsten Mal.

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1: Herzlich willkommen zur Sendung Ökotopia hier bei Radio Darmstadt. Am Mikrofon begrüßt Sie Sandra Schilling von der Greenpeace-Gruppe Darmstadt. Sie hören uns über DAB Plus oder im Livestream auf radiodarmstadt.de. Beheimatet ist Radio Darmstadt am Stolpenplatz 12 in Darmstadt und telefonisch unter der 06151 87000 zu erreichen. Alternativ können Sie es auch unter der 06151 29 1111 versuchen. Das ist die Nummer für deinen Sendeplatz bei Radio Darmstadt und natürlich auch für Kritik und Anregungen. Wichtig zu wissen, wir sind ein nicht kommerzielles Lokalradio, bei dem jeder sich bei der Programmgestaltung einbringen oder selbst Sendungen gestalten kann. In der heutigen Sendung vertiefen wir ein Thema, das ich in der Ausgabe Juli 2026 der Ökotopia-Sendung schon einmal dabei hatte. Damals als eines von insgesamt 4 Themen. Grundlage der Themengebiete waren damals ausgewählte Kampagnen, die Greenpeace im Jahr 2026 bearbeitet hat, beziehungsweise immer noch bearbeitet. Alle 4 Kampagnen hatte ich relativ kurz vorgestellt. Einer dieser Kampagnen möchte ich dieses Mal eine ganze Sendung widmen. Der Titel der Sendung lautet Die unsichtbare Gefahr Nitrat – Gemeinsam Wasser schützen. Der letzte Teil, Gemeinsam Wasser schützen, ist analog des Namens der Greenpeace-Kampagne. Denn tatsächlich ist das auch mit gemeint, nämlich wie wir unser Wasser schützen können. Vor allem mit Blick auf einen konkreten Aspekt, nämlich dem Nitrat. Das Landwirtschaftsteam bei Greenpeace Deutschland beschäftigt sich 2026 schwerpunktmäßig mit dem Nitratgehalt im Wasser sowie den Ursachen und möglichen Lösungen gegen zu hohe Gehalte. Das Kampagnenmotto lautet Gemeinsam Wasser schützen. Und das ist wörtlich gemeint, denn neben den zugegebenenmaßen vielen Hintergrundinformationen, die ich heute mitgebracht habe, möchte ich auch zeigen, wie Sie selbst aktiv werden können, damit unser Trinkwasser auch zukünftig eine gute Qualität aufweist. Doch lassen Sie uns zunächst einen Blick auf die Ausgangslage werfen, das heißt, woher unser Trinkwasser kommt und wie es mit der Nitratbelastung aussieht. In Deutschland stammt das Trinkwasser zu 70% aus Grund- und Quellwasser und zu 30% aus Oberflächengewässern wie Seen oder Talsperren. Grundwasser bildet sich hauptsächlich aus Regenwasser, das durch den Boden und die verschiedenen Erdschichten nach unten sinkt. Je weniger es regnet, umso mehr sinkt der Grundwasserspiegel, der aber auch sinkt, wenn wir mehr Grundwasser entnehmen, als sich neu bilden kann. Grund- und Quellwasser speisen zudem Bäche und damit schließlich Flüsse und andere oberirdische Gewässer. Trinkwasser ist unser wichtigstes Lebensmittel. Unbelastetes Grund-, Quell- und Oberflächenwasser trägt zudem zum Naturschutz bei. Trinkwasser ist das am strengsten kontrollierte Lebensmittel in Deutschland. Dabei legt die Trinkwasserverordnung Grenzwerte fest, die oft strenger sind als für Mineralwasser, das heißt für in Flaschen abgefülltes Wasser. Im Grunde braucht man daher kein Wasser in der Flasche zu kaufen. Es ist nicht nur kostengünstiger, sondern auch ökologisch vorteilhafter, weil die Produktion von Flaschen und deren Recycling oder deren Reinigung bei Mehrwegflaschen ebenso entfällt wie die teils langen Transportwege. Unabhängig davon, ob wir unser Wasser aus der Leitung entnehmen oder in Flaschen kaufen, ist es wichtig, dass wir den Eintrag von gefährlichen Stoffen wie beispielsweise Pestizid- und Arzneimittelrückstände oder Rückstände aus Düngemitteln in unsere Trinkwasserquellen minimieren oder noch besser vermeiden. Denn schon seit längerem verringert sich die Qualität des Grund- und Oberflächenwassers, unter anderem durch eben solche Substanzen. Das stellt die Wasserwirtschaft vor immer größeren Herausforderungen. Ein Problem, das sich derzeit an 25,6% der Grundwassermessstellen in landwirtschaftlichen Regionen zeigt, ist eine hohe Nitratbelastung. Sie steht daher im Zentrum der aktuellen Greenpeace-Kampagne. Was heißt eine hohe Nitratbelastung? Nun, das bedeutet, dass der Wert über 50 Milligramm je Liter liegt. Die Grenze von 50 Milligramm je Liter schreibt die EU-Grundwasser- und EU-Trinkwasserrichtlinie fest. 2023 machten die belasteten Gebiete rund 15% der Gesamtfläche Deutschlands aus. 28,8% der Flächen entfielen auf landwirtschaftliche Flächen. Wird der Nitratwert überschritten, müssen wiederum laut der Grundwasserverordnung Maßnahmen eingeleitet werden, um die Einträge zu reduzieren. Das gelingt in der Praxis jedoch oft nicht. Den Wasserwerken bleibt meist nichts anderes übrig, als entweder das Wasser aufwendig zu reinigen oder mit unbelastetem bzw. weniger belastetem Wasser zu mischen. Das ist Aufwand und erhöht die Wasserpreise. Auch Brunnen mussten bereits stillgelegt werden. Sinkt der Grundwasserspiegel mangels Niederschlag, verschärft sich zudem das Problem. Prävention ist in jedem Fall kostengünstiger als der Einsatz von Reinigungs- und bzw. Filteranlagen. Warum ist Nitrat ein Problem? Nun, das Nitrat ist an sich erst einmal nicht gefährlich. Das sieht anders aus, sobald es im menschlichen Körper zu Nitrit umgewandelt wird. Die Umwandlung kann durch Bakterien im Mundraum und Magen passieren. In gewissen Konzentrationen zu sich genommen, hat es zahlreiche negative Auswirkungen. Bei Säuglingen unter 3 Monaten kann ein zu viel an Nitrit die Sauerstoffversorgung beeinträchtigen und zu Blausucht führen. Des Weiteren kann es die Entstehung von Krebs, insbesondere Darmkrebs, begünstigen. Bereits in den 1970er Jahren hat die WHO den Grenzwert von 50 Milligramm je Liter festgelegt, der in Deutschland 1986 in die Trinkwasserverordnung übernommen wurde. Seitens der WHO fand zuletzt 2016 eine Bewertung dieses Grenzwertes statt. Seitdem wurden einige Studien veröffentlicht, die darlegen, dass bereits niedrigere Nitratkonzentrationen zu Darmkrebs führen können. Das zeigt zum Beispiel eine groß angelegte Studie der Universität Aarhus in Dänemark. Das dänische Umweltministerium beauftragte wiederum eine internationale Expertengruppe. Sie wertete sowohl die Studie der Universität Aarhus als auch weitere Studien und wissenschaftliche Literatur zu den gesundheitlichen Belastungen aus. Dabei kommt sie zu dem Ergebnis, dass ein Grenzwert von 50 Milligramm je Liter deutlich zu hoch ist und empfiehlt diesen auf 6 Milligramm Litern zu senken. 6 Milligramm versus 50 Milligramm je Liter ist eine große Spannbreite. Würde der Grenzwert deutlich gesenkt werden, würde das die Wasserwerke vor großen Herausforderungen stellen, welche ungeachtet dessen heute schon bestehen. Auch die Kosten für die Behandlung von beispielsweise Darmkrebs, der durch Nitrat verursacht wird, sind nicht zu unterschätzen. Sie werden allein in Dänemark auf rund 317 Millionen US-Dollar jährlich geschätzt. Die Forscherinnen und Forscher haben dem gegenübergestellt, welche Kosten gespart werden könnten, wenn der Grenzwert deutlich gesenkt werden würde. In dem Falle auf 9,25 Milligramm je Liter. Der Effekt sei höher als die Mehrkosten, die in der Wasserwirtschaft für Maßnahmen anfallen. Und diese Mehrkosten wiederum müssten gar nicht erst so ausfallen, wenn nicht so viel Nitrat ins Grundwasser gelangen würde. Tatsächlich hat auch die Ernährung einen Einfluss darauf, ob Nitrat im Wasser zu ernsten gesundheitlichen Problemen führt. Eine Studie in Dänemark, an der 52.000 Menschen teilgenommen haben, zeigt, dass sich die Wirkung von Nitrat im Wasser verstärken oder abschwächen kann. Das Risiko war bei rauchenden Menschen und solchen, die regelmäßig rotes Fleisch verzehren, höher, da beides die Umwandlung von Nitrat in Nitrit bzw. Nitrosaminen begünstigt. Dem kann man durch den Verzehr von Obst und Gemüse entgegenwirken, bis zu einem bestimmten Grad. Denn sogenannte Antioxidantien wie Vitamin C hemmen den Umwandlungsprozess. Generell wirkt sie aber ein geringerer bzw. geringer Fleischkonsum positiv aus. Und das in dreierlei Hinsicht. Zum einen mit Blick auf die Umwandlung von Nitrat in Nitrit im Körper. Zum zweiten, weil wir dann nicht mehr so viele Tiere halten müssten, deren Gülle, die gleichsam als Dünger dient, in solchen Massen anfällt, dass Felder und Weide oft zu viel Dünger erhalten. Und der dabei entstehende Überschuss an Stickstoff wird als Nitrat ins Grundwasser ausgeschwemmt und führt dort zu Nitratbelastungen. Und nicht zuletzt, überschüssiger Dünger entweicht als Lachgas, das ein Treibhausgas ist, das 300 Mal stärker wirkt als CO2. Gelangt der Nitratüberschuss zudem in Gewässer, vor allem in stehende Gewässer und solchen mit wenig Frischwasserzufuhr, kann es zu einer Eutrophierung kommen. In einer solchen Umgebung wachsen Algen und Cyanobakterien, sogenannte Blaualgen, enorm gut. Warmes Wasser verstärkt diesen Effekt. Zudem können sogenannte Blaualgen Stickstoff aus der Luft binden und so zusätzliche Nährstoffe in das Gewässer eintragen. Sterben die Algen ab und sinken sie auf den Grund von Gewässern, so verbrauchen die Cyanobakterien bei deren Zersetzung fast den gesamten Sauerstoff im Wasser. Das Gewässer kippt und andere Lebewesen können in einer solchen Umgebung kaum oder nicht mehr leben. In größeren Gewässern wie der Ostsee entstehen dadurch sogenannte tote Zonen. Darauf schauen wir später noch einmal genauer. Aber selbst vorher schon, das heißt zum Zeitpunkt der Algenblüte, kann es gefährlich werden für all jene, welche in solchen Gewässern baden wollen. Denn im Wasser kann es zu einer hohen Konzentration an Cyanobakterientoxinen, also Giftstoffen, kommen. In geringen Mengen sind sie noch nicht gefährlich. Bei einer hohen Konzentration kann es jedoch zu Hautreizungen kommen, wenn man in einem direkten Kontakt mit den Algen kommt. Wird aus Versehen Wasser geschluckt, kann es zu Magen-Darm-Beschwerden kommen mit Erbrechen und Durchfall. Besonders betroffen sind Kinder und immungeschwächte Menschen. Und auch für Tiere, die solches Wasser trinken, ist es gefährlich. So kam es in der Vergangenheit schon zu Todesfällen bei Rindern, Enten und auch Hunden. Diese aktuelle Zustandsbeschreibung zum Nitrat hier in Deutschland, das heißt beispielsweise bei uns hier im Trinkwasser oder generell in den Gewässern, zeigt umso mehr, dass es wichtig ist, dass sich die Politik endlich ernsthaft mit dem Eintrag von Nitrat in die Umwelt befasst. Wie kann man das Ganze in den Griff bekommen? Dazu gehe ich nach der ersten musikalischen Pause der heutigen Sendung näher ein. Bis dahin hören Sie The Phoenix Foundation. Und hier den Titel Down the River.

Sie hören die Sendung Ökotopia hier bei Radio Darmstadt. Heute zum Thema die unsichtbare Gefahr Nitrat. Gemeinsam Wasser schützen. Ein Teil des Titels, nämlich Gemeinsam Wasser schützen, ist zugleich das Kampagnenthema 2026 von Greenpeace Deutschland für den Themenbereich Landwirtschaft. Dabei steht die Nitratbelastung im Grundquell- und Oberflächenwasser im Vordergrund, das nicht selten den gesetzlichen Grenzwert von 50 Milligramm in Litern überschreitet. Die gesundheitlichen Folgen für Mensch und Umwelt hatte ich vor der Musik erläutert. Wie kann man hohe Nitratwerte verhindern? Schauen wir uns dazu die Ursachen einmal genauer an. Eine wesentliche Quelle einer zu hohen Nitratbelastung findet sich in der Landwirtschaft. Genau gesagt, immer dann, wenn regelmäßig mehr Dünger in Form von beispielsweise Stickstoff und Phosphor auf die Felder und Wiesen bzw. Weideflächen ausgebracht wird, als die Pflanzen brauchen und aufnehmen können. Der Dünger kann dabei als mineralischer Dünger oder als organischen Dünger in Form von Mist ausgebracht werden. Letzteres ist insofern besser, als dass er den Bodenorganismen gleichzeitig Nahrung liefert. In der Erde wandeln Bakterien den Stickstoff in Nitrat und Ammoniak um, was den Pflanzen zugute kommt, da sie Stickstoff nicht direkt verwerten können. Wenn die Pflanze nichts mehr braucht, verbleibt das restliche Nitrat im Boden und wird später zum Beispiel ins Grundwasser ausgeschwemmt oder wird in die Luft als Lachgas abgegeben. Auch überschüssiges Ammoniak wird in die Atmosphäre abgegeben. Hier hält Deutschland die vorgegebenen Grenzwerte nicht ein. Dabei gefährdet Ammoniak durch Feinstaubbildung unsere Gesundheit, führt aber auch zur Versauerung von Wäldern und Gewässern. 95% des Ammoniaks stammt dabei aus der Landwirtschaft und hier vor allem aus der Intensivtierhaltung. Er entsteht, wenn Kot und Harn sich vermischen, also auf feuchten Stallböden oder in Güllelagern, wo er entweichen kann. Genauso wie beim Ausbringen der Gülle auf die Felder. Phosphor hingegen verbleibt im Boden, kann aber beispielsweise bei Starkregen ebenfalls ausgeschwemmt werden. Doch warum wird so viel gedüngt? Schließlich ist Dünger wie beispielsweise Stickstoff in den letzten Monaten und Jahren immer teurer geworden. Nun, Stickstoff und Phosphor ist in nicht gerade geringen Mengen auch in den Ausscheidungen unserer sogenannten Nutztiere wie Schwein und Rinder enthalten. Diese Ausscheidungen werden in Form von Mist oder, was häufiger vorkommt, als Gülle auf die landwirtschaftlich genutzten Flächen ausgebracht. Besonders in Regionen mit vielen Tieren gibt es sehr viel Gülle und Mist, viel mehr als zum Düngen gebraucht wird. Das verleitet dann dazu, mehr zu düngen, als eigentlich erforderlich wäre. In der Vergangenheit wurden hierzu Maßnahmen eingeleitet, wie zum Beispiel die Einführung der Stoffstrombilanz, die es seit 2018 gibt, und die Ausweisung von roten Gebieten, also Gebieten, wo die Nitratbelastung hoch ist und das Düngen mit Auflagen verbunden ist. Bei der Stoffstrombilanz handelt es sich um eine jährliche Erfassung darüber, welche Nährstoffe zum Beispiel in Form von Mineraldünger, Futter und Tiere in den landwirtschaftlichen Betrieb hineingeflossen ist und was danach wieder herausgekommen ist, zum Beispiel in Form von Getreide, Milch, Fleisch und eben auch Gülle. Aus der Differenz lässt sich ein möglicher Nährstoffüberschuss feststellen und so die Verursacher von hohen Nitratwerten ermitteln. Was haben die Maßnahmen bisher gebracht? Nun, auf den ersten Blick vielleicht erst einmal wenig, da die Anzahl der belasteten Grundwassermessstellen nur minimal von 26,7% auf 25,6% im Zeitraum 2020 bis 2022 abgenommen hat. Aber das wäre zu kurz gegriffen. So hat Benjamin Budirski vom Potsdam-Institut für Klimafolgenforschung nachgewiesen, dass diese Bilanzierung dazu geführt hat, dass der Stickstoffeintrag aus landwirtschaftlichen Flächen um ein Drittel abgenommen hat. Und die Gegenfrage lautet, wo wären wir, wenn die Maßnahmen nicht eingeleitet worden wären? Außerdem ist zu bedenken, dass sich Nitrat länger im Boden halten kann, bevor es ins Grundwasser eintritt. Und insbesondere in Zeiten von Trockenheit erhöht sich der Nitratgehalt aufgrund geringerer Wassermengen. Sicher können die bisherigen Regelungen noch strenger sein, aber sie sind besser als nichts. Warum sage ich bisherige Regelungen? Nun, die Bundesregierung plant eine Novellierung des Düngerechts. Teilweise aus eigenem Antrieb, teilweise weil Gerichte den Anstoß dazu gegeben haben. Das schauen wir uns nun einmal etwas genauer an. Begonnen hat alles, als die Bundesregierung unter Kanzler Friedrich Merz im Bundeskabinett die in der Düngeverordnung enthaltenen Schutzregeln aufgeweicht hat, indem die Stoffstrombilanz gestrichen wurde. Begründet wurde dies unter anderem mit dem Bürokratieabbau. Das geschah im Eilverfahren und am Bundestag vorbei.
im vergangenen Jahr 2025. Im Oktober 2025 gab es zudem zwei Entscheidungen des obersten deutschen Verwaltungsgerichtes. Zum einen muss der Bund ein nationales Aktionsprogramm zum Schutz der Gewässer vor Nitrat erstellen. Die bisherige Düngeverordnung reicht dafür nicht aus. Zum anderen muss der Bund die rechtliche Grundlage für die Ausweisung der sogenannten roten Gebiete per Verordnung neu schaffen, da sie den verfassungsrechtlichen Anforderungen nicht genügen. Danach müssen die Bundesländer ihre roten Gebiete, also Gebiete mit hoher Nitratbelastung, neu ausweisen. Dieses Gerichtsurteil hat dazu geführt, dass Bayern, Brandenburg, Mecklenburg-Vorpommern und Nordrhein-Westfalen ihre roten Gebiete aufgehoben haben. Niedersachsen, Rheinland-Pfalz, Sachsen und Sachsen-Anhalt hingegen haben Sanktionen bei Verstößen ausgesetzt. Das hat zur Folge, dass die strengeren Auflagen in roten, also besonders belasteten Gebieten im Jahr 2026 nicht gelten. Am 29. April 2026 hat die Bundesregierung schließlich die zweite Novelle des Düngegesetzes beschlossen, nachdem es Mitte 2024 bereits schon einmal eine Novellierung gab. Was ändert sich? Die Stoffstrombilanz bleibt abgeschafft. Stattdessen soll es ein Wirkungsmonitoring geben. Dazu wird nicht mehr der einzelne Hof betrachtet. Stattdessen verschafft man sich nur einen Gesamtüberblick anhand von unter Umständen wenigen Modellhöfen und wenigen Modellregionen. Das birgt allerdings die Gefahr, dass Daten nicht die Realität widerspiegeln. Der Entwurf der jetzigen zweiten Novelle liegt noch beim Bundestag, auch wenn er eigentlich noch vor der Sommerpause verabschiedet werden sollte. Bisher fand jedoch nur die erste Lesung statt und wurde anschließend an die Ausschüsse verwiesen. Ob der Bundesrat dann wie geplant im September 2026 entscheiden kann, wird sich zeigen. Wie bereits angedeutet, bedarf es nicht nur Änderungen im Düngegesetz. Vielmehr müssen auch die damit im Zusammenhang stehenden Verordnungen überarbeitet werden. Da ist zum einen die Ausweisungsverordnung. In dieser muss neu geregelt werden, nach welchen Kriterien die Bundesländer Gebiete mit erhöhter Nitratbelastung ausweisen. Die Verordnung muss bis Februar 2027 stehen, um weitere Rechtsunsicherheiten zu vermeiden. Dann gibt es die Düngeverordnung. Diese legt fest, wie viel Dünger, wann, wie und wo ausgebracht werden darf. Darin zu finden sind auch die Grenzwerte für die Düngemengen. Des Weiteren gibt es die Monitoringverordnung, die festlegt, welche Daten zukünftig erhoben und ausgewertet werden, um die Wirkung der Düngeregeln zu überprüfen. Viele Wissenschaftlerinnen und Wissenschaftler sprachen sich gegen die Novelle des Düngegesetzes in seinem jetzigen Entwurf aus, da sie das Problem der Überdüngung eher verschärft. Der Science-Media-Sender hat am Tag der Abschaffung der Stoffstrombilanz 6 Wissenschaftlerinnen und Wissenschaftler um eine Einordnung gebeten. Die sind sehr interessant und zeigen gleichzeitig die Komplexität des Themas auf und was da alles mit hineinspielt. Um einen Überblick zu gewähren, möchte ich ein paar Einschätzungen zitieren. Allerdings nur auszugsweise, da eine vollständige Wiedergabe den Rahmen der Sendung sprengen würde. Doch zunächst eine kurze Musikpause nach so vielen Informationen. In dieser hören Sie den Titel It's Too Late von Evermore. Nun, zu spät ist es für das neue Düngegesetz noch nicht, dass ja jetzt erst nach der Sommerpause weiter bearbeitet wird. Aber es ist wichtig, dass wir da dranbleiben und deswegen gibt es auch die Greenpeace-Kampagne Gemeinsam Wasser schützen, was auch Richtung Düngegesetz zielt. Doch zunächst hören wir Musik, bevor es danach weitergeht mit der sogenannten Stoffstrombilanz, die ja erst einmal abgeschafft wurde.

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Heute zum Thema die unsichtbare Gefahr Nitrat, gemeinsam Wasser schützen. Nach einer ausführlichen Betrachtung von Nitrat im Grundwasser und den gesundheitlichen Folgen haben wir uns die anstehende Novellierung des Düngegesetzes angeschaut. Denn Nitratbelastung wird im Wesentlichen durch Nährstoffüberschüsse verursacht. Bereits 2025 wurde jedoch die sogenannte Stoffstrombilanz kurzfristig bereits abgeschafft, was von Seiten bekannter Wissenschaftler auf diesem Gebiet mehr oder weniger eindeutig kritisiert wird. Ein paar Einschätzungen dazu möchte ich auszugsweise wiedergeben, welche der Science Media Sender eingeholt hat. Auszugsweise deswegen, weil eine komplette Wiedergabe den Rahmen dieser Sendung sprengen würde. Beginnen möchte ich mit der Einschätzung von Professor Dr. Henning Kage, Leiter der Arbeitsgruppe Acker- und Pflanzenbau und Direktor des Instituts für Pflanzenbau und Pflanzenzüchtung Christian-Albrechts-Universität zu Kiel. Seine Einschätzung möchte ich in Teilen wiedergeben. Zitat: Die Stoffstrombilanzverordnung verursacht zusätzlichen Dokumentationsaufwand, der aber im Vergleich zum Dokumentationsaufwand im Bereich der Düngeverordnung insgesamt vergleichsweise gering ausfällt. Bereits die Düngeverordnung 2017 sah eine flächenbezogene Stickstoff- und Phosphorbilanzierung vor, die jedoch vor dem Hintergrund einer wenig fachlichen Diskussion um die Novellierung der Düngeverordnung mit der EU-Kommission aus der Verordnung gestrichen wurde. Die Bundesregierung folgt bei der Abschaffung der Stoffstrombilanzverordnung Forderungen des Berufsstandes, der sich meines Erachtens aus einer allgemeinen und in vielen Teilen berechtigten Frustration über die überbordende Bürokratie im Bereich der Düngegesetzgebung im Laufe der Jahre aufgebaut hat. Landwirte unterliegen hierbei umfangreichen Dokumentationspflichten und Anwendungsbeschränkungen, die nur zum Teil als wissenschaftlich belegt und zielführend zu bezeichnen sind. Insofern setzt die aktuelle Diskussion um die Stoffstrombilanzverordnung an der falschen Stelle an. Und Zitat weiter: Deutschland steht bei realistischer, vergleichender Betrachtung innerhalb Europas im Hinblick auf die Nährstoffbelastung aus der Landwirtschaft bereits vergleichsweise gut da. Von der aktuellen durchgeführte Auswertungen zur Entwicklung der Nitratkonzentration im Grundwasser Niedersachsens und Schleswig-Holsteins zeigen bereits langsam von 70 Kilogramm Stickstoff pro Hektar mit einem Wert von 63 Kilogramm Stickstoff pro Hektar bereits unterschritten. Insgesamt liegen also eine abnehmende Belastung und insgesamt eine sinkende Tendenz der Nitratkonzentrationen vor. Insofern wäre ein Verlust dieser Bilanzierungsgrundlage nicht mit einer direkten Gefährdung der Qualität deutscher Gewässer verbunden. Zitat Ende. Das war die Einschätzung von Professor Henning Kage. Ich komme zu einer zweiten Einschätzung. Diese kommt von Dr. Philipp Maurischat, wissenschaftlicher Mitarbeiter am Institut für Biologie und Umweltwissenschaften, Karl von Ossietzky Universität Oldenburg. Zitat in Auszügen: Ich werte diesen Schritt insbesondere als politisches Signal. Nachdem zuletzt ein Landwirtschaftsministerium von den Grünen geführt wurde, möchte die Union mit Minister Alois Rainer nun zeigen, dass schnell im Sinne der Landwirte gehandelt wird. Aus Sicht des Gewässerschutzes zeigt sich hingegen ein desolates Bild. Deutschland verfehlt nach wie vor massiv die Leitlinien der Wasserrahmenrichtlinie. Mehr als 90% aller deutschen Gewässer weisen keinen guten ökologischen Zustand auf. Wenn das Bundesministerium für Landwirtschaft, Ernährung und Heimat den Schutz von Ernährung und Heimat ernst nehmen möchte, müssen die negativen Auswirkungen der Nährstoffbelastung, die überwiegend aus der Landwirtschaft stammen, aktiv angegangen werden. Zitat weiter: Aufgrund des hohen verwaltungstechnischen Aufwands war die Stoffstrombilanz bei Landwirten von Anfang an umstritten. Nichtsdestotrotz müssen wir uns vergegenwärtigen, wo wir im Jahr 2025 in Deutschland, einem Industrieland, stehen. Landwirtschaftliche Betriebe sind technisiert und spezialisiert. Landwirtinnen sind geschulte Fachleute, die im Rahmen der guten fachlichen Praxis tagtäglich auch betriebswirtschaftliche Entscheidungen treffen und in starkem Wettbewerb stehen. Die Einführung der Stoffstrombilanz war ein Versuch, diesem besonderen Arbeitsumfeld Rechnung zu tragen. Landwirtinnen haben über Jahrhunderte hinweg Landschaften verändert. Um negative Auswirkungen zu vermeiden, muss der Staat einen funktionalen Ordnungsrahmen schaffen. Darauf haben die Bürgerinnen ein Recht. Die Stoffstrombilanzierung schien als sinnvoller Baustein hierzu, da sie nicht gebiets-, sondern betriebsbezogen ist, also gewissermaßen am Hoftor gerechnet wird.
Und Zitat weiter, wenn Landwirte die Anwendung dieser Verordnung als Eingriff in ihre betriebswirtschaftliche Freiheit verstehen, dann halte ich diesen Eingriff für gerechtfertigt. Wenn es allerdings Probleme bei der Anwendung gibt, hätte man über die Fachbehörden der Ministerien, wie beispielsweise die Landwirtschaftskammer Niedersachsen, verstärkt Schulungen und Beratungen anbieten können. Die Qualität deutscher Gewässer ist schlecht und wird sich nur verbessern lassen, wenn alle Akteure erkennen, dass gesunde Gewässer einen gesellschaftlichen und im Bereich der Landwirtschaft einen betriebswirtschaftlichen Nutzen bringt. Wenn Landwirte gewässerschützend wirtschaften, muss dies stärker entlohnt werden. Neben solchen freiwilligen Maßnahmen muss sich die Bundesregierung aber auch in die Lage versetzen, nachweisen zu können, dass es Anhaltspunkte für starke Nährstoffemissionen von einzelnen Betrieben gibt. Für unsere Umweltschutzgüter wird die Abschaffung der Stoffstrombilanz kein guter Tag sein. Das war die Einschätzung von Dr. Philipp Maurischat zur Abschaffung der Stoffstrombilanzierung. Die Einschätzung von Professor Dr. Friedhelm Taube, Projektleiter am Institut für Pflanzenbau und Pflanzenzüchtung Christian-Albrechts-Universität zu Kiel, geht in eine ähnliche Richtung und möchte ich ebenfalls in Teilen zitieren. Die Bundesregierung stellt Lobbyinteressen der Landwirtschaft über das Gemeinwohl. Anders ist die Abschaffung der Stoffstrombilanzverordnung nicht zu erklären. Mit Bürokratieabbau hat es jedenfalls nichts zu tun, denn das Bürokratiemonster ist die Düngeverordnung, nicht die Stoffstrombilanzverordnung. Dies ist für gute Betriebe nichts anderes als klassisches Controlling. Es gibt keine seriöse wissenschaftliche Institution in Deutschland, die nicht die Stoffstrombilanz als das Instrument fordert, um Stickstoff- und Phosphorüberschüsse auf den Betrieben zu identifizieren und gegebenenfalls zu sanktionieren. Die Evaluation und Weiterentwicklung der Stoffstrombilanzverordnung unter Federführung des TÜN-Instituts belegt dies nachhaltig. Eine Abschaffung der Stoffstrombilanzverordnung kann damit als ein Akt gewürdigt werden, die wissenschaftliche Evidenz bewusst zugunsten von Partikularinteressen weniger negiert. Zum Abschluss möchte ich Dr. Benjamin Leon Budirski, leitender Wissenschaftler in der Arbeitsgruppe Landnutzung und Resilienz, Department Klimaresilienz, am Potsdam-Institut für Klimafolgenforschung in Teilen zitieren, um einen weiteren Wissenschaftszweig hier vertreten zu sehen, und zwar aus der Klimaforschung. Zitat: Der Erfolg der Stoffstrombilanzverordnung scheint ihr zum Verhängnis geworden zu sein. Endlich wurde robust erfasst und begrenzt, wie viel Stickstoff ein Betrieb an die Umwelt verliert. Und trotz der lockeren Grenzwerte hat die Verordnung eine enorm positive Lenkungswirkung für die Umwelt entfacht. Seit ihrer Einführung ist die Menge an Stickstoff, die von landwirtschaftlichen Flächen in die Umwelt gelangt, um fast ein Drittel gefallen. Und das trotz gleichzeitiger stark steigender Wertschöpfung in der Landwirtschaft. Und Zitat weiter, man muss den bürokratischen Aufwand an der Lenkungswirkung messen. Hier schneidet die Stoffstrombilanzverordnung sehr gut ab, auch wenn sie noch weiter verbessert werden könnte. Der größte Aufwand für die Landwirte bestand darin, dass sie sich in diese neue Regelung einarbeiten und ihre Abrechnung entsprechend anpassen mussten. Das ist ja nun bereits geschehen. Der Aufwand, diese Zahlen jedes Jahr zu aktualisieren, ist im Vergleich sehr begrenzt. Wer Bürokratie abbauen möchte, sollte eher die Düngeverordnung entschlacken, nicht die Stoffstrombilanzverordnung streichen. Stickstoff ist weit mehr als nur ein Problem für unser Grundwasser und unsere Seen und Flüsse. Wir haben inzwischen eine ganze Kaskade an Umweltfolgen, die damit zusammenhängen, dass unser Stickstoffkreislauf vollständig außer Rand und Band geraten ist. Hiermit möchte ich das Zitat von Dr. Benjamin Leon Budirski beenden. Seine gesamte Einschätzung, wie auch die Einschätzung der anderen Wissenschaftlerinnen und Wissenschaftler, finden Sie unter sciencemediasender.de. Den genaueren Link finden Sie in der Programmvorschau. Dort finden Sie außerdem die Einschätzung von Professor Dr. Alfons Bahlmann, Direktor des IAMO und Leiter der Abteilung Strukturwandel, Leibniz-Institut für Agrarentwicklung in Transformationsökonomien in Halle-Saale. Sowie Professor Dr. Klaus Dittert, er ist Leiter der Abteilung für Pflanzenernährung und Ertragsphysiologie, Department für Nutzpflanzenwissenschaften Georg-August-Universität Göttingen und wissenschaftlicher Leiter des Instituts of Applied Plant Nutrition in Göttingen.
Wie wir gehört haben, gibt es eine abnehmende Tendenz der Nitratbelastung, die aber in vielen Gebieten immer noch zu hoch ist. Es bedarf daher eigentlich noch mehr Anstrengungen. Doch danach sieht es mit der Novellierung des Düngegesetzes nicht aus. Dabei braucht es nicht nur zum Schutz unserer Gesundheit ambitioniertere Maßnahmen, sondern auch aus finanzieller Sicht. Nun, die EU-Nitratverordnung verpflichtet seit 1991 seine Mitgliedstaaten, das Wasser durch Verunreinigungen durch Nitrat aus der Landwirtschaft zu schützen. Tatsächlich wurde Deutschland bereits zweimal wegen unzureichender Maßnahmen von der EU vor Gericht verklagt. Dabei wurden Strafzahlungshöhe von 880.000 Euro täglich angedroht. Das sind rund 321 Millionen Euro pro Jahr und damit keine ganz unerhebliche Summe. Das letzte Strafverletzungsverfahren wurde 2023 eingestellt. Aber es ist nicht ausgeschlossen, dass ein weiteres angestrengt wird, denn es die Nitratbelastung weiterhin hoch bleibt und entsprechende Maßnahmen nicht angegangen werden. Wie gesagt, kommt der Nährstoffüberschuss durch zu viel Dünger vor allem aus Mist und Gülle. Während die Stoffstrombilanz dazu führte, dass weniger ausgebracht wurde, hat sie jedoch nicht dazu geführt, dass weniger Tiere gehalten werden. Das heißt, die Güllemenge hat sich im Wesentlichen nicht geändert. Wohin ist der Überschuss gelandet? Nun, es gibt sogenannte Güllebörsen, über die überregional Exkremente per LKW oder auch per Schiff in andere Regionen gebracht wird. Das führt nicht nur zu eigentlich nicht notwendigen Transporten, es führt auch dazu, dass antibiotikaresistente Keime verbreitet werden. Von den nicht selten tierschutzwidrigen Haltungsbedingungen, zum Beispiel in dicht besetzten Schweineställen, ganz zu schweigen. Was insbesondere gegenüber Düngung und Gülleüberschuss helfen würde, wäre eine flächengebundene Tierhaltung. Dazu später noch einmal etwas mehr. Doch zunächst schauen wir nochmal auf die Folge von Überdüngung auf Ökosysteme. Nach einer weiteren musikalischen Pause. Und in dieser hören wir Orca-Gesänge, denn wir begeben uns jetzt zwar nicht in die offenen Ozeane, sondern gleich in die Ostsee, aber auch da gibt es Schweinswale und wir hören jetzt zwar keine Schweinswale, sondern Orcas, aber ein bisschen Meeresrauschen ist auch dabei und stimmt schon mal auf den nächsten Beitrag ein.

Sie hören die Sendung Ökotopia hier bei Radio Darmstadt, heute zum Thema die unsichtbare Gefahr Nitrat, gemeinsam Wasser schützen. Und dieser Titel beinhaltet auch den gleichnamigen Titel einer aktuellen Greenpeace-Kampagne im Bereich Landwirtschaft, nämlich gemeinsam Wasser schützen. Auf mögliche Folgen aufgrund zu hoher Nitratwerte in unserem Trinkwasser sind wir bereits zu Beginn eingegangen. Es gibt aber noch einen anderen, nach außen sichtbaren Effekt durch zu viel Nitrat bzw. Düngerüberschüsse. Hier meine ich die Entstehung von sogenannten Blaualgen in Oberflächengewässern. Darauf möchte ich nun etwas näher eingehen, weil diese noch einmal interessante Einblicke in Wechselwirkungen im Naturhaushalt geben. Und zwar, wenn ein intaktes Ökosystem zunehmend aus dem Gleichgewicht gerät. Dazu möchte ich vorab ein paar Bezeichnungen erläutern, weil diese hin und wieder umgangssprachlich genutzt werden und falsche Assoziationen wecken können. Das gilt insbesondere für die sogenannte Blaualge. Bei diesen handelt es sich eigentlich um Bakterien, das heißt Einzeller, und die richtige Benennung ist daher Cyanobakterien. Biologisch gesehen sind es also keine Algen. Aber diese Cyanobakterien können Photosynthese betreiben und sie zählen zu den ältesten Lebewesen des Planeten Erde. Es gibt sie seit rund 3,5 Milliarden Jahren. Während Algen hingegen keine echten Pflanzen sind. Bei ihnen unterscheidet man zwischen Makro- und Mikroalgen, welche als Plankton oder im Sediment oder ein Hartsubstrat vorkommt. Sogenannten Phytoplankton wiederum beschreibt alle im Wasser schwebenden Organismen, die sich nicht nennenswert durch Eigenbewegung im Wasser bewegen können. Wie ihr Name verrät, Phytoplankton ist in der Lage, Photosynthese zu betreiben. Planktonische Cyanobakterien sind ein grundlegender Bestandteil der maritimen Nahrungsnetze und spielen eine wichtige Rolle bei den globalen Kohlenstoff- sowie Stickstoffkreisläufen. Aus dem Gleichgewicht kommen jedoch maritime Ökosysteme und Gewässer, wenn solche Cyanobakterien in großer Zahl auftreten und eine Algenblüte auslösen. Dabei entstehen starke Toxine, also Gifte, welche für ein Gewässerökosystem wie auch für Wildtiere und den Menschen gefährlich werden können, wie ich bereits vorhin aufgezeigt habe. Bei der Algenblüte, wie diese vermehrt in der Ostsee stattfindet, handelt es sich oft um eine Mischung aus Cyanobakterien und verschiedenen echten Algenarten, wie zum Beispiel der Kieselalge. Ihr Wachstum wird meist durch einen hohen Nährstoffeintrag ins Gewässer begünstigt, wie auch durch zunehmend höhere Temperaturen, wie sie vom Klimawandel hervorgerufen werden. Warum ist das so? Hat ein Gewässer normale bis kalte Temperaturen, findet ein vertikaler Wasseraustausch statt. Die temperaturbedingte Trennschicht ist schwach ausgeprägt. So kann sauerstoffhaltiges Oberflächenwasser ins tiefere Gewässer gelangen und ermöglicht es Pflanzen und Tiere, je nach Art, in flachen und tiefen Gewässerregionen zu leben. Entsteht nun durch hohe Temperaturen und hohem Nährstoffgehalt eine flächendeckte Schicht aus Algen an der Wasseroberfläche, ist die temperaturbedingte Trennschicht stärker ausgeprägt. Es findet also nur wenig Sauerstoffaustausch statt. Und es gelangt weniger Licht in tiefe Wasserschichten. Das beeinträchtigt zum Beispiel Seegraswiesen. Wenn die Algen absterben und zu Boden sinken, werden diese dort von Bakterien zersetzt. Dabei verbrauchen die Bakterien viel Sauerstoff, da sie dem Wasser entziehen. Im Gegenzug setzen sie CO2 und Nährstoffe frei. Das wiederum begünstigt erneut das Wachstum von Algen. Da hilft es auch nichts, dass die Algen an der Oberfläche durch die Photosynthese Sauerstoff produzieren. Ist zu wenig Sauerstoff im Gewässer, kippt dieses. In dem Zusammenhang ist auch von Eutrophierung die Rede, wobei das ein Prozess ist, der zuvor vonstatten geht. Das Wort Eutrophierung kommt aus dem Griechischen und bedeutet so viel wie gut nährend, verweist also auf den Nährstoffeintrag aus der Umgebung. Bei größeren Gewässern wie zum Beispiel der Ostsee können sich aufgrund dessen tote Zonen bilden. In diesen Zonen ist der Sauerstoffgehalt so niedrig, dass dort nur sehr wenige Organismen leben können. Die besagte temperaturbedingte Trennschicht ist dort so stark ausgeprägt, dass es zu keiner oder nur sehr geringfügigen Durchmischung von warmen, süßem und sauerstoffreichen Oberflächenwasser mit kälterem, salzigem und sauerstoffarmen Wasser in der Tiefe kommt. Die Ostsee ist für diese Entwicklung, das heißt für das Auftreten von Algenblüten und einer reduzierten Durchmischung von oben und unten liegendem Wasser, besonders anfällig. Die Ostsee ist relativ klein und flach und erhitzt sich 3 bis 4 Mal schneller als der restliche Ozean.
Zudem fließen in sie vergleichsweise hohe Nährstoffmengen, vor allem aus der Landwirtschaft, denn sie ist von viel landwirtschaftlich genutzter Landmasse umgeben. Um sie ein Bild vom Zustand der Ostsee und insbesondere dem Sauerstoffgehalt dort zu machen, hat Greenpeace vom 26. bis 30. Juli 2026 eine Messtour mit dem Forschungssegelschiff Malicia Explorer des Segelsportlers Boris Herrmann durchgeführt. Forschungsraum war die Ostsee von Schleswig-Holstein, genauer gesagt der Flensburger Eckenförde und Kieler Bucht. Bereits bei Werten unter 4 Milligramm Sauerstoff je Liter leiden die Meeresbewohner. Die ersten Messergebnisse aus der Kieler Fjorde zeigten sogar einen Gehalt von unter 2 Milligramm. In einer solchen Umgebung können nur noch Bakterien überleben. Das ist insofern nicht überraschend, das Ergebnis, als dass 90% der Ostsee überdüngt ist, in unterschiedlichen Konzentrationen, mit entsprechenden Auswirkungen, was den Sauerstoffgehalt angeht. Details zu den Messergebnissen finden Sie auf der Greenpeace-Homepage. Den Link dazu finden Sie in der Programmvorschau. Mithilfe von Unterwasserrobotern und Tauchern hat Greenpeace die toten Zonen in bis zu rund 25 Metern Tiefe auch visuell dokumentiert. Statt beispielsweise Seegraswiesen, Miesmuscheln und Seesterne finden sich in diesen Zonen auf dem Grund nur Schlamm, der durch Eisensulfid schwarz gefärbt und der mit sulfidreduzierenden Bakterien bedeckt ist. Die Bilder wurden bereits für eine Aktionswoche genutzt, welche Greenpeace-Gruppen in Eckernförde, Flensburg, Kiel und Lübeck vom 13. bis 20. August mit Infoständen durchgeführt haben. Dabei wurden die Bilder von toten Zonen im Zusammenschnitt mit schönen Bildern von Flora und Fauna gezeigt. Eine wesentliche Ursache für diese toten Zonen sind in die Ostsee eingetragene Nährstoffüberschüsse aus der Landwirtschaft, vor allem Stickstoff und Phosphat, verursacht durch Überdüngung und zu viel Gülle. Das ist kein neues Problem. Obwohl zumindest der Nährstoffeintrag seit den 1980er Jahren gesunken ist, reicht das nicht aus. Zusammen mit anderen Faktoren wie steigende Wassertemperaturen weiten sich die sauerstoffarmen Zonen aus. Die Stoffstrombilanz durch die Stickstoffüberschüsse und damit eine Überdüngung auf Betriebsebene erfasst worden, hat Alois Rainer, wie berichtet, kurz nach seinem Amtsantritt abgeschafft. Durch das Verursacherprinzip konnten Landwirtinnen und Landwirte, die zu viel düngen, zur Reduktion verpflichtet werden. Stattdessen und auf freiwillige Vereinbarungen zu setzen, ist keine gute Idee. Solche wurden vom Aktionsplan Ostseeschutz angeregt, reichen aber nicht aus, wie Messungen von Greenpeace zeigen. Und zwar im Vergleich mit den bei einer Schiffstour 2018 erhobenen Daten, mit den im Juli erhobenen Daten. Mittlerweile sind 94% der Ostsee eutrophiert, enthalten also zu viele Nährstoffe. Keiner der 48 Ostsee-Küstenwasserkörper erreicht den nach EU-Wasserrahmenrichtlinien geforderten guten ökologischen Zustand. Nur eine andere Zahl. In den letzten 100 Jahren hat sich die Fläche der toten Zonen auf 60.000 Quadratkilometern verzehnfacht. Das bedeutet, dass in Summe ein Gebiet in der Größe des Landes Belgiens zweimal entspricht. Flächen, wo die Bodenfauna und Flora weitestgehend zerstört ist. Im Übrigen können auch andere Ökosysteme unter zu viel Dünger leiden. So sind 70% der in Deutschland gefährdeten Pflanzenarten auf nährstoffarme Böden angewiesen. Die Folge ist, dass sie durch Pflanzen verdrängt werden, denen viele Nährstoffe nichts ausmachen. Das führt zu Artenverlusten nicht nur bei Pflanzen, sondern letztendlich in der Folge auch bei Insekten und Vögeln als Teil der Nahrungskette. Um die Ostsee, aber auch unser Grundwasser vor zu viel Nitrat aufgrund Überdüngung zu schützen, muss aus Sicht von Greenpeace das Düngerecht grundlegend überarbeitet werden und hat mit Blick auf die Novelle Forderungen an die Politik formuliert, die zugleich Teil der Lösung für das Problem der Nitratbelastung sind. Ich zitiere die Forderung wortwörtlich. Der Bund muss die Ausweisung der besonders nitratbelasteten Gebiete ohne Verzögerung in einer Verordnung rechtssicher regeln, die von den Ländern dann umgehend umgesetzt wird, damit unsere wichtigste Lebensgrundlage, unser Wasser, geschützt ist. Das Düngerecht muss Nährstoffüberschüsse auf Betriebsebene durch eine Hoftorbilanz verpflichtend sichtbar machen. Um die Überschüsse abzubauen, braucht es die Anpassung der Düngebedarfs- und Grenzwerte an den aktuellen Stand der Wissenschaft. Das heißt, organisch-mineralische Düngung auf maximal 120 Kilogramm Stickstoff pro Hektar. Mit einer Abgabe auf Düngerüberschüsse sollten wirksame und wirtschaftliche Anreize gesetzt werden, die Überdüngung abzubauen.
Dritte Forderung, eine Landwirtschaft mit flächengebundener Tierhaltung und bedarfsgerechter Düngung schließt natürliche Kreisläufe und schützt unser Wasser. Damit diese Agrarwende gelingt, braucht es digitale, bürokratiearme Lösungen, die langfristig Planungssicherheit für die bäuerlichen Betriebe bieten. Notwendige Investitionen in modernes Düngemanagement können gefördert und der Abbau der Tierhaltung in viehdichten Regionen finanziell begleitet werden. Beispielsweise durch gezielte Zahlungen an die Betriebe im Rahmen der gemeinsamen Agrarpolitik der EU. Wenn Sie die Forderungen bzw. die Anliegen von Greenpeace

Leitwasser und auch Oberflächengewässer bereits mit Nitrat belastet sind. Dazu kann jeder sich ein kleines Testset bei Greenpeace bestellen. Dies enthält Nitratteststreifen, eine Anleitung, ein Messprotokoll und eine Broschüre. Die Teststreifen geben den ungefähren Nitratgehalt im Wasser an und geben damit eine erste Indikation. Für einen genaueren Wert bedarf es bestimmter Messgeräte. Mehr Informationen zur Kampagne, wo das Testset bestellt werden kann und wie man an genauere Analysen kommt, erfahren Sie auf der Greenpeace-Mitmachplattform Greenwire. Und kann ich auch auf greenpeace.de. Die direkten Links finden Sie in der Programmvorschau zur heutigen Sendung. Des Weiteren können Sie auch an unseren Infostand zur GoBioFair-Messe am 5. September 2026 auf den Friedensplatz kommen, um mehr Informationen zur Kampagne Gemeinsam Wasser schützen und zu den Mitmachaktionen zu bekommen. Ganz unabhängig davon, also von den Maßnahmen vor allem im Bereich der Düngegesetzgebung, hat auch unsere Ernährungsweise Einfluss, was den Nitratgehalt bzw. die Nitratbelastung beispielsweise in unseren Gewässern angeht. So ist es hilfreich, wenn Sie biologisch erzeugte Lebensmittel bevorzugen. Nicht nur, aber auch bei tierischen Produkten. Unter anderem sehen die EU-Bio-Verordnung und Bioverbände eine flächengebundene Tierhaltung vor. Das reduziert eine Überdüngung ebenso wie beispielsweise der Verzicht auf chemisch-synthetisch hergestellte Stickstoffdünger. Und nebenbei werden natürlich beispielsweise auch Pestizide nicht eingesetzt, was in Summe eine positive Bilanz auch mit Blick auf den Umweltschutz bietet. Damit neigt sich die heutige Sendung mit dem Thema Die unsichtbare Gefahr Nitrat, gemeinsam Wasser schützen, dem Ende entgegen. Wenn Sie die eine oder andere Information noch einmal nachlesen wollen, die wesentlichen Quellen der heutigen Sendung waren die Homepage von Greenpeace Deutschland unter greenpeace.de sowie die Mitmachplattform greenwire.greenpeace.de, Wikipedia und das Science Media Center sowie verschiedene weitere Quellen, die Sie dann direkt in der Programmvorschau zur heutigen Sendung nachlesen können und dort dann auch die direkten Links finden. Die Programmvorschau finden Sie entweder auf radiodarmstadt.de oder schauen Sie gerne auf unsere Homepage vorbei von der Greenpeace Ortsgruppe Darmstadt unter https://greenwire.greenpeace.de/greenpeace-darmstadt. Redaktionsschluss dieser Sendung war der 18. August 2026. Abschließend habe ich noch einige Punkte in eigener Sache. Wenn Sie die Greenpeace-Ortsgruppe hier in Darmstadt einmal persönlich kennenlernen bzw. bei uns aktiv werden wollen, nehmen Sie gerne mit uns Kontakt auf. Entweder telefonisch unter der 0157 845 48656 oder per E-Mail an info@darmstadt.greenpeace.de oder neu@darmstadt.greenpeace.de. Gerne können Sie auch zu unserer Schnupperstunde kommen. Diese findet in den Räumen von Radio Darmstadt am Scheubenplatz 12 statt. Der monatliche Termin, in der Regel der dritte Dienstag im Monat, wird über unsere Homepage und Instagram-Kanal bekannt gegeben. Weitere Mitmachaktionen neben den heute in der Sendung genannten sind zum Beispiel Petitionen, die Greenpeace gestartet hat. Und diese finden Sie, also die aktuell gültigen, finden Sie unter https://greenwire.greenpeace.de/alle-petitionen. Vom Mikrofon verabschiedet sich Sandra. Ich danke Ihnen fürs Zuhören und Ihr Interesse und würde mich freuen, Sie auch das nächste Mal als Zuhörende begrüßen zu dürfen, wenn es wieder heißt Ökotopia, das Umweltmagazin für Darmstadt, hier bei Radio Darmstadt, immer am ersten Dienstag des Monats. Und in verbleibenden Minuten hören wir Musik, und zwar von David Huhn mit seinem Titel Ans Meer. Das Lied ist auf der CT Compilation 2010 erschienen, die von Greenpeace herausgegeben wurde, und zwar zum 30-jährigen Jubiläum von Greenpeace Deutschland.

0: Guten Tag, mein Name ist Aurelian. Wie Sie heißen, weiß ich natürlich nicht. Aber ich kann Ihnen verraten, dass Sie heute im Dachverband Kultur einen Beitrag von
1: Das heißt, unser Netzwerk heißt Frauen bauen Darmstadt.
0: Und was macht ihr da?
1: Wir sind ein Netzwerk, was sich letztes Jahr gegründet hat und versuchen, Frauen aus der Baubranche sichtbarer zu machen, uns selber zu vernetzen und eben auch in den öffentlichen Raum und in die Diskussion mit einzugreifen. Wir sind aus der ganzen Baubranche, also wir sind nicht nur Architektinnen, so wie ich. Also ich betreibe zum Beispiel ein kleines Architekturbüro hier in Darmstadt. Und wir haben aber auch Stadtplanerinnen, Handwerkerinnen, wir haben Frauen, die einen Baustoffhandel betreiben. Also ein ganz weites Spektrum und da sind wir auch ganz stolz drauf, dass das eben nicht auf eine Berufsgruppe sozusagen begrenzt ist. Und wir wollen sichtbarer werden und haben uns deswegen gegründet. Anlass war das VIA-Festival im letzten Jahr. Ich weiß nicht, ob ihr davon schon gehört habt. Das ist das Women in Architecture Festival, was jetzt das zweite Mal stattgefunden hat, organisiert vom Bund der Deutschen, Bund Deutscher Architekten. Und das hat im Prinzip genau dasselbe Ziel, weil wir sind nämlich ganz schön viele. Und man kriegt es gar nicht so mit, die am Bauen, die am Häuser bauen, am Städte bauen, beteiligt sind.
0: Mhm. Ja, das hört sich so ein bisschen an wie der DIB, der Deutsche Ingenieurinnenbund.
1: Ja, es gibt natürlich auch andere Netzwerke, das ist richtig. Wir sind, vielleicht unser Alleinstellungsmerkmal ist, dass wir hier so lokal verankert sind und eben über die einzelnen Berufsgrenzen hinaus agieren wollen. Und wir haben letztes Jahr auch eine sehr große Veranstaltung im Rahmen von diesem VIA-Festival in Darmstadt veranstaltet. Der ein oder andere ist da vielleicht vorbeigekommen oder hat da auch teilgenommen. Und zwar waren wir im öffentlichen Raum mitten in der Stadt und haben zwei Podiumsdiskussionen veranstaltet. Zum einen zum Thema Stadtgestalten und aber auch das andere Thema waren Rollenbilder, Rollenvorbilder. Und da gibt es ja dann doch noch einiges zu diskutieren.
0: Ja, ihr seid lokal verankert hier in Darmstadt. Wie hat sich das ergeben?
1: Also, ich habe ja schon erwähnt, dass es dieses Women in Architecture Festival gegeben hat und dann gab es einige Frauen, die im Bund Deutscher Architekten aktiv sind und gesagt haben, da müssen wir doch was machen. Und das war der Anlass eigentlich, um mal zu schauen, wen gibt's hier denn eigentlich. Vielleicht muss ich auch nochmal sagen, also es ist jetzt nicht direkt auf Darmstadt begrenzt, also wir sind da schon ein bisschen weiter gestreut, aber wir sind jetzt zufällig ein großer Teil von uns in Darmstadt und wir sind da aber offen, dass sich auch andere damit beteiligen können. Wir treffen uns allerdings so circa einmal im Monat, immer an wechselnden Orten und versuchen dort eben neue Aktionen auch auf den Weg zu bringen. Gegründet hat sich das, wie gesagt, ausgehend von diesem Women in Architecture Festival, aber man wusste am Anfang noch gar nicht, wie das so laufen würde, aber wir haben doch sehr viele Leute ansprechen können und wir haben auch eine Webseite und zwar frauenbauendarmstadt.de. Und dort sind schon einige von uns zu sehen und wir haben eine Aktion gestartet und da kann man sich auch immer noch dran beteiligen, nämlich, dass man ein Video von sich posten kann. Und wir werden das auch noch weiter ausbauen in der Zukunft, dass man leichter noch auf die Leute zugreifen kann oder mehr über die erfährt, die da im Video auftauchen. Und das wäre also schon mal ganz schön. Wer uns noch nicht kennt, guckt doch einfach mal auf unsere Webseite und ihr seid herzlich willkommen, auch ein Video zu posten, was euch beschäftigt oder über euer Büro oder über eure Lebenswirklichkeit. Wir sind da ganz offen und es ist halt ein Podium, um eben Sichtbarkeit zu erreichen.
0: Warum eigentlich speziell Bau und Architektur das als Grund? Beschäftigt ihr euch mit Bauen an sich oder
1: Muss ich noch mal wiederholen, also dieses Women in Architecture Festival, also das findet alle 4 Jahre statt und das war jetzt gerade das 2. Mal im letzten Jahr. Das trägt nun mal das Bauen über die Architektur schon im Namen und das war im Prinzip der Anlass zu starten. Nur, dass wir dann eben das Architecture so ein bisschen weiter gefasst haben, hatte ich ja schon erwähnt, also dass wir eben auch Bauingenieurinnen haben, wir haben Baustoffhändlerinnen, also Handwerkerinnen, hier zusammenbringen können und das ist natürlich für uns eine ganz schöne Sache, zum einen erstmal zu merken, wen gibt's hier denn eigentlich alles, wir sind ja auch nicht alle gebürtige Darmstädterinnen oder hier schon immer verankert, sondern eigentlich ein ganz bunter Mix von Leuten, die hier aufgewachsen sind, von Leuten, die im Studium hergekommen sind oder auch so wie ich zum Beispiel dann später erst im Berufsleben. Und es ist wirklich sehr bereichernd, andere Orte kennenzulernen. Ich hatte ja schon erwähnt, dass wir uns circa einmal im Monat treffen und wir versuchen so langsam sozusagen von Station zu Station zu gehen. Wir waren auch schon im öffentlichen Raum, wir waren bei Architektinnen, wir waren bei den Baustoffhändlerinnen und so eben auch andere Teile von Darmstadt untereinander eben kennenzulernen, sich gegenseitig auch ein bisschen zu stützen. Ja, an dem Stand sind wir jetzt.
0: Okay, machen wir vielleicht mal die erste Musik. Enter Name hier, Deep Need. Kennst du das Lied?
1: Ich muss es hören, ich bin mit den Titeln immer nicht so gut.
0: Das fängt ganz leise an. Ja, jetzt hört man schon ein bisschen was.

0: Wie sehen die Treffen denn konkret aus, die ihr da so macht?
1: Ja, also das ist so, ich habe ja schon erwähnt, dass wir eine Webseite haben, Frauen bauen Darmstadt, und wer Interesse hat, an diesen Treffen teilzunehmen, der meldet sich am besten als allererstes am Newsletter an, also das findet ihr auf der Webseite, und dann bekommt ihr eine Einladung und dann wird der Ort bekannt gegeben und das Datum, und dann treffen wir uns dort. Und das ist, wir sind also keine rechtliche Struktur, sondern ein loses Netzwerk, und bis jetzt hat sich immer eine Gastgeberin gefunden, um so ein Treffen zu veranstalten, und wir sind dann, wie gesagt, meistens an verschiedenen Orten, also ganz verstreut, und ja, freuen uns, uns wiederzusehen, neue Gesichter kennenzulernen und auch neue Berufsgruppen oder die Probleme der einzelnen Berufsgruppen mal genauer kennenzulernen, und da profitieren wir eigentlich alle davon. Also wie gesagt, wer mitmachen will, der erste Schritt ist mal auf die Webseite zu gucken und da sich beim Newsletter anzumelden. Wir freuen uns über jedes Video, das hatte ich ja vorhin schon erwähnt, was euch ja auch selber eben Sichtbarkeit geben kann. So läuft das ab.
0: Ist das dann, sitzt man dann in der Runde zusammen oder wird dann eine Werkschau gemacht? Also ich stelle mir vor, Baumarkt kennt vielleicht jeder, aber dass man bestimmte Maschinen vorführt oder sowas?
1: Nee, also Maschinen eher weniger, aber du hast schon recht, also es wird ein bisschen erzählt, was einen so beschäftigt, mit an welchen Projekten man arbeitet. Wir waren jetzt zum Beispiel gerade bei Statikerinnen im Büro eingeladen, die uns über ihre Forschungsarbeiten berichtet haben und über den Holzbau, was sie in den letzten Projekten angewendet haben. Und also es ist dann quasi auch ein kleiner Wissenstransfer, aber es gibt eben ganz unterschiedliche Themen, womit sich beschäftigt wird. Und wir waren auch zum Beispiel schon auf der Rosenhöhe bei dem Verein Kultur eine Digitalstadt. Und so gibt es dann eben auch Querverbindungen auch zu anderen Vereinen in der Stadt. Und ich glaube, da profitieren wir alle gegenseitig auch davon, auf Veranstaltungen aufmerksam zu machen, die bei den jeweiligen Veranstaltern laufen. Wir sind doch eng verbunden mit der Werkbundakademie. Und ja, so muss man sich das vorstellen. Also praktisch man hört, was die Leute so tun. Die machen, je nachdem, mal gibt es eine kleine Präsentation, manchmal wird das gezeigt, was man gerade gemacht hat. Wir waren zum Beispiel auch schon in der Schreinerei Uhland. Und dann kann man natürlich gucken, was da gerade so an Möbeln gerade hergestellt wird. Also das ist natürlich ein bisschen unterschiedlich, ne? So ein Forschungsbericht ist was anderes als eben sowas, was man anfassen kann. Und da gibt es doch eine ziemlich große Bandbreite. Genau. Und ich weiß nicht, ob wir das jetzt schon machen wollen, aber wir haben noch eine andere Reihe etabliert, dass wir als Frauenbau und Darmstadt Filme zeigen, wo es um weibliche Protagonistinnen ja im Bereich Bauen, Kunst geht. Und wir haben, vielleicht hat es auch der ein oder andere, war zufällig auch dort, wir haben schon 3 Veranstaltungen gemacht. Wir haben den Film von über Eileen Gray, also E-1027, Eileen Gray und das Haus am Meer im Rex gezeigt. Das war komplett ausverkauft im letzten Jahr. Wir waren haben The Mies van der Rohe gezeigt und uns auch mit dem Filmkreis der TU Darmstadt zusammengetan und konnten dort im letzten Jahr auch einen Film zeigen. Und unsere letzte eigene Geschichte, die fand im Literaturhaus statt. Veranstaltet hat das mit uns zusammen die Werkbundakademie im Literaturhaus. Und dort konnten wir anknüpfend an die Ausstellung, die es ja gegeben hat in Darmstadt, Charlotte Perriand, haben wir den Film über ihr Leben gezeigt und hatten dort auch wieder volles Haus und einen sehr schönen Abend. Und ich erwähne das deswegen, weil jetzt gleich der nächste Film vor der Tür steht, nämlich am Donnerstag, den 3.9. um 19 Uhr, auch wieder im Literaturhaus, werden wir den Film zeigen, Bauhausfrauen. Und den hat Susanne Radelhof gemacht. Und wir haben das Glück, dass wir sie auch persönlich begrüßen können und im Nachgang zu dem Film mit ihr ins Gespräch kommen wollen.
0: Mhm. Das Bauhaus ist ja bekannt ja als moderner Baustil, der, wie, jetzt muss ich fragen, der wie viele Jahre?
1: Ja, also das Bauhaus ist ja 1919 in Weimar gegründet worden, ist dann später nach Dessau gezogen und als letzte Station dann in Berlin gelandet, bevor es dann nicht mehr agieren konnte. Und die Geschichte des Bauhauses ist eben eine Geschichte, die wir ja oft aus männlicher Sicht erzählt bekommen. Man kennt Gropius, den hat, glaube ich, jeder schon mal gehört und noch ein paar andere Namen. Aber von den Frauen, die es auch am Bauhaus gegeben hat, die sehr erfolgreich waren, das ist seltsamerweise überhaupt nicht so bekannt, was die alles beigetragen haben zum Bauhaus, was unter dem Titel Bauhaus Design auch gelaufen ist. Und ja, also es ist wirklich ein sehr interessanter Film, diesen Bereich oder diesen unterbelichteten Bereich, die Frauen am Bauhaus mal zu beleuchten, weil man einfach schon sehr erstaunt ist, also dass eben vor allem die Frauen auch zum finanziellen Erfolg des Bauhauses sehr viel beigetragen haben mit ihren Möbeln, die sie entworfen haben, mit ihren Gegenständen, wie zum Beispiel dem bekannten Bauhausleuchten, das hat eine Frau entworfen. Und das ist einfach überhaupt nicht bekannt. Also man darf da sehr gespannt sein, was man erfährt in diesem Film. Und der Susanne Radelhof ist dort wirklich ein toller Film gelungen. Also es ist ein Dokumentarfilm und beleuchtet also, wie gesagt, die Beiträge der Frauen im Bauhaus doch sehr genau, und es gibt einen schon zu denken, dass das eben so überhaupt nicht bekannt ist.
0: Ja, dann nochmal auf die Treffen zurückzukommen, findet da auch so eine Art Vernetzung statt?
1: Ja, also die ist natürlich gewollt, und wir haben, wie gesagt, so in dieser Aufbauphase, sage ich mal, am Anfang, haben sich jetzt so ein engerer Kern getroffen, aber es gibt eben viele Frauen, die uns verfolgen, also mit unserem Tun. Und also wir sind viel mehr im Netzwerk als die jetzt einmal im Monat oder circa einmal im Monat dann zu einem Netzwerktreffen auftauchen. Aber wir erreichen doch sukzessive auch noch Frauen, die ganze Zeit schon gesagt haben, ich wollte ja eigentlich immer mal kommen und das hat nie geklappt. Wir sind da hartnäckig und wir können das also so sukzessive erweitern. Mhm. Wie gesagt, ich sage es nochmal, also der erste Schritt ist, wenn man mehr über uns wissen möchte, also man kann natürlich, ihr seid herzlich eingeladen, am Donnerstag mit ins Literaturhaus kommen und den Film anschauen, da seht ihr also eine große Anzahl von uns versammelt auf einen Haufen.
0: Sind da auch oder Männer eingeladen?
1: Wie bitte, da sind auch Männer eingeladen, das ist offen. Wir sind kein exklusiver Verein, also das ist nicht unser Anliegen. Es geht eher um Selbstvergewisserung oder einfach auch einmal zu wissen, wen gibt's hier überhaupt alles in Darmstadt und Umgebung. Männer sind herzlich eingeladen. Also ich glaube, auch für die Männer ist es natürlich sehr interessant zu erfahren, wen es da an weiblichen Protagonistinnen am Bauhaus gegeben hat, weil ja auch die Männer kennen die Geschichten nicht. Und ich glaube, darum geht's doch am Ende, dass wir eigentlich alle ein bisschen mehr von der anderen Seite erfahren. Und am schönsten wäre ja, wenn wir gemeinsam stark sind. Mhm.
0: Ja, jetzt fällt mir irgendwie keine Frage mehr ein. haben wir noch was vergessen?
1: Da muss ich auch gerade überlegen. Also das Wichtigste haben wir gesagt, ich wiederhole es vielleicht einfach nochmal. Donnerstag, 3.9. um 19 Uhr im Literaturhaus. Das ist in der Casinostraße 3, also ein bisschen zurückgesetzt an der Kreuzung zur Rheinstraße. Wir freuen uns, wenn wieder so viele kommen wie beim letzten Mal. Es gibt auch, man kann auch einen Wein trinken und so weiter. Wir wollen das dann in lockerer Atmosphäre dann ausklingen lassen. Wie gesagt, ist diesmal eine Premiere, dass wir die Regisseurin und Filmemacherin eben gleich dabei haben. Also Susanne Radelhof ist das in diesem Fall vom Film Bauhausfrauen. Der ist 2019 zum 100-jährigen Bestehen des Bauhauses das erste Mal gezeigt worden. Und das wird bestimmt eine ganz tolle Sache.
0: Mhm. Das Bauhaus, sind das original Filmaufnahmen oder wurde da irgendwie was nachgestellt?
1: Das ist eine schwierige Frage, die kann ich jetzt so nicht beantworten. Ist vielleicht was, was wir dann die Regisseurin selber fragen können am Donnerstag. Also originale Filmaufnahmen, da möchte ich mich jetzt nicht so weit rauslehnen, aber auf jeden Fall eben Fotos, die es aus der Zeit gibt. Und das ist auch ganz interessant, dass sehr, sehr viele Fotos, die wir kennen aus dem Bauhaus, dass die auch von Frauen gemacht wurden. Und da geht der Film auch drauf ein. Also dass da eben doch sehr viel Arbeit geleistet wurde, die nie richtig vergütet wurde, zum Beispiel, die aber eigentlich den Ruf des Bauhaus, also in die Welt getragen haben. Ja, also ich glaube, das wird wirklich sehr interessant und es erzählt einfach eine ganz andere Geschichte über das Bauhaus, als man allgemein hin kennt.
0: Mhm. Das Bauhaus, der Stil, ist ja jetzt ja nicht mehr so aktuell. Aber es hat ja dann doch einiges an ja, Bauleistungen revolutioniert, ne?
1: Das kann man so sagen. Es hat im Prinzip das ganze Bauwesen auf den Kopf stellen wollen und einfach so mit Vorfertigung und an einem anderen Raumkonzept versucht, das Bauen zu revolutionieren. Ich sag mal, wir sind auch heute wieder in der Zeit, wo wir uns neuen Herausforderungen stellen müssen. Und von daher, es gibt ja jetzt auch die Initiative des das Bauhaus quasi mit dem neuen Gedanken wieder neu aufleben zu lassen, jetzt nicht mit der Formensprache, sondern einfach neu ausgerichtet auf die Bedürfnisse, die wir heutzutage haben. Und wenn man darüber spricht, dann sind wir ja ganz klar dass es aktuell einen großen Wohnungsmangel gibt, dass wir auf der einen Seite zu viel Raum haben, den nicht ordentlich genug nutzen, also nicht ausnutzen, dass wir an manchen Stellen einfach zu viele Leute auf zu wenig Raum und auf der anderen Seite eben zu wenig Leute auf zu viel Raum haben und diesen Ausgleich momentan überhaupt nicht schaffen. Und ich glaube, da gibt es eine ganze Menge an Dingen, die wir im Bauen neu denken müssen. Es geht einfach auch darum, dass wir eine Ressourcenendlichkeit haben und wir jetzt langsam anfangen, auch im Bauen umzudenken, dass wir eben mit Wiederverwendbarkeit, so wie das ja früher immer gemacht wurde, es war früher selbstverständlich, dass man eben einen Balken aus einem Gebäude nicht weggeworfen hat, sondern den halt in einem anderen Gebäude wiederverwendet hat zum Beispiel. Also solche Themen sind ja einfach virulent und wir haben genug Themen, um da wieder neu anzusetzen.
0: Oder überhaupt, was jetzt gerade bei dem Sparkassengebäude in der, ich weiß nicht, wie die Straße heißt, also man sieht es von der Hügelstraße aus, das wurde ja letzten Endes, das Betongerüst wurde behalten und da ist jetzt ein völlig neue
1: Fassade vorgesetzt. Genau. Solche Themen sind natürlich jetzt, also wir können uns dem nicht mehr entziehen. Wir haben einfach einen Baustoffmangel, einen Rohstoffmangel an bestimmten Stellen und diese, also zum Beispiel auch Bausand oder sowas ist einfach nicht unendlich vorhanden. Da müssen wir umdenken. Und von daher ist dann natürlich das Bauhaus, da komme ich wieder zurück zu diesem Film, auch dann schon interessant, sich anzuschauen, weil man ja doch es geschafft hat, schon Dinge zu hinterfragen und ganz neu zu denken. Und das hat eben damals auch ganz viele Frauen angezogen, die da am Bauhaus studiert haben, was ja eben auch gar nicht so bekannt ist, weil natürlich in der damaligen Zeit die Rolle der Frau auch noch eine etwas andere war. Und ja, das bringt mich noch zu einem anderen Thema und beziehungsweise auch wieder zurück zu Frauenbau in Darmstadt, weil jetzt haben wir 100 Jahre nach dem Bauhaus oder noch ein bisschen mehr. Und die Frage ist ja dann auch, was hat sich denn verändert? Also es haben sich schon ein paar Dinge verändert, aber immer noch, wir haben es auch gerade noch mal nachgeschaut, ist es so, wenn man jetzt zum Beispiel an die Architekturfakultäten in Darmstadt oder auch in Weimar guckt, dann ist es nach wie vor nicht so, dass dort 50% Frauen auf der Professorenseite sind, obwohl wir von den Studierendenzahlen eher 60% Studentinnen aktuell in den Architekturfächern haben. Also da kann man dann schon konstatieren, dass es da eben noch ein bisschen Nachholbedarf gibt. Und das war halt beim Bauhaus auch nicht anders. Und das geht der Film eben auch drauf ein, dass da die Rolle der Frau ja eigentlich auch fortschrittlich gedacht war, aber dann doch so nicht funktioniert hat. Da möchte ich jetzt aber nicht so viel vorweggreifen, sondern das werden wir in dem Film sehen und dann im Nachgang auch nochmal besprechen.
0: Mhm.
1: Ja.
0: Wollen wir noch mal eine Musik hören?
1: Dann hören wir noch mal eine Musik.

0: Das war Gwen Verlaine mit Touch the Earth. Wie sieht es eigentlich aus, wenn Familien sich gründen und vielleicht 3, 4 Kinder haben? Es gibt zwar heute relativ selten, dann haben die ja einen relativ großen Platzbedarf. Und wenn die Leute älter werden und die Kinder aus dem Haus sind, dann sinkt der Platzbedarf. Kann man, ist da irgendwas angedacht, dass man da mal die Wohnung vielleicht variabel macht?
1: Naja, also da sprichst du ein Thema an, das kann ich jetzt eigentlich nur für mich oder für mein Architekturbüro sprechen, also Ulrike Franke Architektur. Wir haben uns mit dieser Thematik oder die begegnet uns eigentlich sehr häufig, weil meistens aber erst zu einem späteren Zeitpunkt, wo nämlich dann das Haus sowieso irgendwie saniert werden muss, weil das Dach undicht ist, und dann stellt man fest, da die Kinder sind auch nur noch 3 Jahre da und ungefähr, und was machen wir denn dann? Dann haben wir ja eigentlich zu viel Platz. Also das Szenario begegnet mir relativ häufig, und was wir immer versuchen, ist dann eben das Haus schon so zu denken, dass also bei der Sanierung oder beim Umbau so zu denken, dass man dann eben einen Teil des Hauses eben auch abteilen kann und vielleicht nochmal an jemand anders vermietet. Das möchte nicht jeder, kann ich auch aus meiner Erfahrung sagen. Aber die Leute, die da aufgeschlossen sind, oder manchmal ist es ja auch einfach eine finanzielle Notwendigkeit, dann ist das natürlich eine Win-Win-Situation für alle, weil eben der Raum, ich habe es ja vorhin schon angedeutet, dass wir das doch im Moment als eines der größten Probleme bezeichnen können, dass wir einerseits zu viel Raum mit zu wenig Leuten und auf der anderen Seite zu viele Leute auf zu wenig Raum haben. Und also ich habe mich damit im letzten Jahr ein bisschen beschäftigt, diese Ideen, die ja gut sind, dass wir da Wohnungstausch machen können und so weiter, das funktioniert in ganz, ganz kleinen Prozentsätzen. Ja, also die große Lösung ist da nicht da, weil einfach das Eigentum da Hürden bietet. Ja, man kann keinen zwingen, das Thema ist ja auch aufgetaucht in der Darmstädter Politik, dass eben 3000 Wohnungen in Darmstadt leer stehen, was ja ein Unding ist. Und auf der anderen Seite soll ganz schnell gebaut werden. Also es ist ja ein riesiger Widerspruch in sich. Aber du hast ja nach der Abteilbarkeit gefragt. Also aus meiner Sicht ist jedes Haus eigentlich von vornherein so planbar. Nur, dass wir jetzt gar nicht so viele neue Häuser planen, sondern mit denen, die wir haben, geschickt umgehen müssen. Und wenn du natürlich der Eigentümer von einem Haus bist, dann kannst du da Einfluss drauf nehmen. Wenn du der Mieter bist, dann hast du da nicht so viele Möglichkeiten. Das ist, glaube ich, der Status quo, den wir haben im Moment. Und selbst die, die es beeinflussen können, machen es nicht in jedem Fall. Also ich würde sagen, wenn man jetzt halt neu plant, dann ist das auf jeden Fall von vornherein mitzudenken, was passiert, wenn wir 30 Jahre später oder 40 Jahre später irgendwann die Kinder aus dem Haus sind. Oder jetzt reden wir ja über eine klassische Familie. Es gibt ja auch ganz andere Wohnformen. Also, dass man zum Beispiel auch eben eine Art Erwachsenen-WG wohnen, oder in der Architektur sprechen wir ja von Clusterwohnen, also das ist vielleicht auch kleinere Zwei-Zimmer-Einheiten in einem größeren Wohnzusammenhang gibt mit einem gemeinschaftlichen Wohnraum. Und weil man eben enger beieinander wohnt, dann kann man sich vielleicht eben noch einen zusätzlichen Musikraum oder Kinoraum oder das Schwimmbad leisten. Ich spinne jetzt mal. Also eigentlich hätten wir viel mehr Möglichkeiten, wenn wir mehr in diese Richtungen denken würden und auch einfach Wohnungsbau mit einer größeren Varianz gebaut würde, als das aktuell der Fall ist. Wir bauen immer noch 2-Zimmer, 3-Zimmer, 4-Zimmer, 5-Zimmer Wohnungen. Und eigentlich wissen wir, dass es eben längst andere Wohnformen auch gibt. Das gibt es auch alles. Es gibt auch diese Sonderwohnformen, aber im Moment einfach nur in einem sehr, sehr kleinen Prozentsatz.
0: Gut, ich war im Gespräch mit Ulrike vom Frauen Bauen Darmstadt.
1: Vom Netzwerk Frauen Bauen Darmstadt, genau.
0: Ja, jetzt hören wir erstmal wieder Musik.

0: Hallo, ich begrüße jetzt Jula Kim von der Werkbundakademie. Was hat eigentlich Frauen bauen Darmstadt mit der Werkbundakademie zu tun?
1: Frauen bauen Darmstadt hat sich hier in Darmstadt gegründet, als das Women in Architecture Festival anstand. Die erste Runde war in Berlin und die zweite war dann bundesweit. Das lief natürlich über Architektur am Anfang. Das heißt, irgendwie der BDA hatte mal gesagt, hey, was könnte man denn...
0: BDA ist der Bund der Architekten.
1: Genau. Und dann eben hier in Darmstadt, weiß nicht, ich bin ja auch Architektin, bin ich dann da irgendwie auch mit angesprochen worden. Und dann haben wir das eben zusammen, diesen ersten Event beim Alice-Denkmal auf die Beine gestellt. Und seitdem auch ein paar Filme. Aber ich glaube, da hat ja meine Vorrednerin Ulrike ist ja super eingesprungen und hat da schon gut und ausreichend was erzählt. Genau. Und jetzt am Donnerstag, 3.9. ist er wieder im Literaturhaus bei uns.
0: Ja, das haben wir jetzt
1: wahrgenommen.
0: Ja, was gibt's noch bei der Werkbundakademie zurzeit?
1: Ja, also ganz groß ist, wir sind ja Weltdesign-Hauptstadt dieses Jahr. Das ist alles ein bisschen anders gelaufen, wie wir uns das mal ursprünglich ausgedacht hatten. Wir haben das ja irgendwie 10 Jahre vorbereitet und dann ist das so von Frankfurt, sag ich mal, gekapert worden und ist jetzt so ein bisschen mehr in Richtung Brot und Spiele gegangen. Und wir haben da jetzt aber vom 12.9. bis 8.10. auf dem Friedensplatz im Rahmen eben von World Design Capital mit dem Thema Design for Democracy, Atmospheres for a Better Life, eine Ausstellung, nämlich Werkzeuge des Anstiftens. Ich glaube, es ist immer ganz gut, nicht nur zu konsumieren oder so, wie man das im kapitalistischen Leben vielleicht macht, sondern ja, tatsächlich auch was zu machen, alleine oder eben mit anderen. Dazu gehört ja irgendwie eigentlich auch Frauen bauen Darmstadt. Man hat mal so eine Idee und fängt dann an. Und ein Werkzeug, was eigentlich mal so eine Erweiterung des Handlungsspielraumes war und auch weiterhin ist natürlich, also ganz am Anfang, ich weiß nicht, hat man einen Beil erfunden oder eine Nadel oder irgendwas. Das waren ja so die ersten, also sozusagen, ich sage mal, die Handerweiterung. Mittlerweile sind aber Werkzeuge ja eben auch auf einer metaphysischen Ebene oder auf einer KI oder was weiß ich, ist ja auch ein Werkzeug, wenn man so möchte. Davon wollen wir nicht, also wir wollen nicht irgendwas mit der KI machen, sondern alle diese sozialen Werkzeuge, die es eben gibt, wo man nicht nur selber Hand anlegt an etwas, sondern tatsächlich auch den Funken überspringen lässt und eben Menschen anstiftet, was auch immer zu tun. Ist eine kollektive Ausstellung, also wir hatten einen Open Call und die Leute sollten vorschlagen, was sie denn haben für Werkzeuge des Anstiftens. Ich fange mal mit so einem einfachen Beispiel an, von uns, von der Werkbundakademie. Das habe ich immer am Anfang schon so nach außen sozusagen kommuniziert. Ja, was soll das denn sein? Naja, sowas zum Beispiel wie der Darmstädter Stadtfotograf, Stadtfotografin, haben wir ja mal 2000 war da die erste Runde. Sollte man mit dem Medium der Fotografie künstlerisch die Stadt eben erforschen zu einem gewissen Thema. Und dieses Werkzeug eben, dass man dieses Amt erfunden hat, das Darmstädter Stadtfotografen, daraufhin verändert sich ja die Stadt. Die Stadt wird erstmal anders wahrgenommen, erstmal nur durch den Fotografen oder die Fotografin. Dann gibt es ja aber eine Ausstellung, dann gibt es ja auch ein Buch, wo dann andere wissenschaftliche Texte noch mit dazukommen, andere Perspektiven. Und ja, dadurch kommt da so ein Zwiegespräch auch in die Stadtgesellschaft, in die Politik und das verändert sich. Also man hat da dieses Werkzeug, das Darmstädter Stadtfotografen, angewandt und Leute angestiftet, anders über die Stadt nicht nur nachzudenken, sondern sie auch zu verstehen, zu begreifen und zu verändern. Mhm. Von daher war eben dieser Open Call. Werkzeuge, also wir wollten nicht jetzt irgendwie so, weiß nicht, keinen Katalog auf gar keinen Fall machen. Also das sollte natürlich auch erlebbar sein und dass wir diese Handwerkzeuge auch anwenden. Das heißt, es gibt mehrere, wie soll ich das nennen, Happenings vielleicht, wo man auf dem Friedensplatz dann diese Werkzeuge erleben kann. Die Vernissage ist am 12.9., im Samstag um 14 Uhr. Da gibt es natürlich die normale Begrüßung. Dann haben wir da auch so Gerüstkuben und Banner ausgestellt. Kennt man ja mittlerweile in Darmstadt, dass da auf dem Friedensplatz eben diese großen Kuben stehen, wo dann natürlich einfach 2D irgendwas abgedruckt ist. Aber es wird eben im Laufe der Zeit da immer mal wieder was passieren. Und wer weiß, vielleicht gibt es ja so positiven Vandalismus, sage ich mal. Also es gibt ja immer den zivilen Ungehorsam. Vielleicht passiert ja auch was mit den Gerüstkuben. Nachts, wenn es keiner sieht, oder tagsüber bei ja am helllichten Tage. Genau, also es soll auch so, dass selbst die Ausstellung, diese Gerüstkuben, kann man als Werkzeug verstehen und dann mal gucken, was da so passiert. Jetzt weiß ich nicht, wie viel Zeit wir noch haben, ob jetzt Musik kommt oder ob ich schon ein bisschen mehr...
0: 10 Minuten haben wir noch, also Viertelstunde haben wir noch. Mhm. Das...
1: Weil dann würde ich mal sagen, erzähl doch ein bisschen sozusagen über das Konstrukt. Also gebt die 3 Gerüstkuben und da werden diese 3 Themen oder Kategorien, die Werkzeuge des Anstiftens, habe ich in so Kategorien eingeteilt, nämlich welche, die im Raum stattfinden, im Kollektiv oder eben in Bewegung. Und das ist nicht dann auf die 3 Gerüstkuben so knallhart verteilt, sondern fließt da irgendwie nochmal so zusammen, beziehungsweise entsteht ja auch ein Zwischenraum in den Kuben. Es gibt auch Objekte, die dann da hängen oder stehen werden, wie auch immer, die sich aber in diesen 3 Kategorien, sag ich mal, unterordnen. Und da würde ich jetzt mal einen Cut machen und dann kann ich vielleicht dann später nochmal was zu den Kategorien oder den einzelnen Werkzeugen. Also ich will natürlich nichts verraten, sondern ihr sollt natürlich alle am 12.09. zur Vernissage kommen um 14 Uhr auf dem Friedensplatz. Aber ich kann mal so ein bisschen die Charakteristika der einzelnen Werkzeuge des Anstiftens auf Metaebene so bekannt geben.
0: Wir hören dann... dich auch als Musikerin.
1: Simplicidade, genau. Ist portugiesisch das Stück oder die Sprache, genau. Das heißt einfach Einfachheit.

0: So, jetzt, wie geht's weiter?
1: Ja, vielleicht mit ein paar Fragen. Also was kann ein Mensch mit Werkzeug und was kann ein Mensch mit Werkzeug anstiften? Ja, im Raum, in Bewegung oder im Kollektiv, das hatte ich ja gerade schon erwähnt. Und uns ist vor allem damit wichtig, dass wir den sozialen Wert von Gestaltung ins Zentrum rücken, weil ja Werkzeug, weiß nicht, für Teilhabe als Spiegel gesellschaftlicher Realität und als Mittel kollektiver Verständigung und auch Veränderung ja sehr wichtig ist. Wie gesagt, der Call war offen und es ist immer die Frage, wie und wann der Funke überspringt, dass man sich eben aktiviert fühlt. Also die Werkzeuge, die eingereicht wurden, das sind, wenn es jetzt um das Thema Raum geht, dann sind das Räume, ja, wo Menschen zusammenkommen und wenn man den Raum betritt, um jetzt mal was ganz anderes zu benennen, aber ich glaube, dann wird einem sehr bewusst, dass man, wenn man einen Raum betritt, dass man dann sich eben anders verhält wie eine Kirche oder ein Theater. Also man wird angestiftet, sich dort anders zu verhalten. Oder in der Kneipe, genau. Bei Werkzeuge des Anstiftens ist es auch eher sozusagen in Kategorie Kneipe oder so oder eben diese ganzen kulturellen Räume, wo, wie ich finde, wir in Darmstadt sehr, sehr viele haben, von kleinen Zimmern, von, ich weiß nicht, Waldflächen oder wie auch immer, wo richtig viel passiert, wo man mehr erfahren kann über sich, über die Welt, über Darmstadt und natürlich gestaltet das Darmstadt. Und das ist ja immer von der Werkbundakademie uns ein wichtiger Ansatz, zu schauen, was sozusagen, was ist dann die Übersetzung in diesen gebauten, umbauten Raum oder so, was aber immer erstmal sozusagen ja über das Unfassbare, über die Kommunikation, indem man halt in einem Raum zusammenkommt und dann sich anders darüber austauscht. Wie gesagt, ich wollte ja jetzt nicht verraten, was die Werkzeuge in der Kategorie Raum sind, aber ich glaube, bei manchen, denen wird schon was einfallen und natürlich konnten wir auch nicht alle irgendwie abbilden, aber ja, es gibt viele Orte in Darmstadt, Räume tatsächlich, wo wir zusammenkommen und wo dann ja das Leben, sage ich mal, optimiert wird. So, also was man eben mit einem Werkzeug, weil ich glaube, es ist manchmal auch ein bisschen schwierig zu verstehen, was wollen Sie denn jetzt irgendwie mit dem Werkzeug anstiften, ist vielleicht noch ein bisschen einfacher zu verstehen. Aber ja, wir wollten sozusagen diesen Gedankengang mal stiften, dass man ein Werkzeug, wie es zum Beispiel so ein Raum sein kann, so tatsächlich auch wahrnimmt und versteht, weil ich glaube, dann landen diese Räume, wo eben dann was angestiftet wird, in einem anderen Verständnis auch in Bezug auf Stadtpolitik oder so. Und ich glaube, das ist sehr wichtig, dass wir da einfach verstehen, nee, das ist ein Werkzeug, also muss man jetzt nicht irgendwie emotional noch irgendwie hochgradig bewerten, sondern einfach, nee, das ist ein Tool, was wir anwenden können, um unseren Alltag zu gestalten. Mhm. Ja, so viel zum Thema im Raum. Dann hatte ich noch Innenbewegung, mit N, genau, Innenbewegung. Also Werkzeuge des Anstiftens, wo man eben eher in Bewegung ist. Da würde alles so reingehören wie Performances, Interaktion, sei es in öffentlichen Räumen oder auch in geschlossenen Räumen oder in privateren Sachen oder das. Ja, hat man ja oft irgendwie eine gewisse Absicht auch da dahinter, warum man irgendwas performen möchte. Da soll ja, also ist schon mehr verständlich, dass man da was anstiften möchte oder dass da eben ein Funken überspringt.

0: so weiter nachzudenken.
1: Mhm.
0: Das ist das, was in Bewegung ist. Und dann hat man noch im Kollektiv, weil ich glaube, ja, also es gibt bestimmt, also weiß nicht, ein Hammer oder irgendwie, das sind lauter so Werkzeuge, also jetzt sagen wir so die ursprünglichen Werkzeuge, ist immer eine Person wendet halt was an, aber es ist ja natürlich total interessant, wenn man Maschinen hat, weiß nicht, früher beim Pyramidenbau haben ja dann auch mehrere Leute dann ein Werkzeug angewandt, um Steine von A nach B zu bringen oder wie auch immer, aber wie dann eben diese ja, sozial definierten Werkzeuge funktionieren, wenn man das im Kollektiv macht. Das Thema der Weltdesign Hauptstadt ist ja auch Design for Democracy, Atmospheres for a Better Life. Also ja, die deutsche Übersetzung frei von denen war ja dann, wie gestalten wir unsere Zukunft. Und da ist, glaube ich, alles, was im Kollektiv passiert. Und da möchte ich jetzt Kollektiv einfach mal als Gruppe verstehen. Also natürlich sozusagen Politiker ist ja eine besondere Gruppe. Nachbarn wäre eine andere Art von Gruppe oder so. Aber gerade Kollektive, die auch irgendwie schauen, dass sie, sei es interdisziplinär oder mit mehreren Generationen oder so, versuchen sich einem Thema sozusagen zu nähern und dann eben dadurch ein Werkzeug entwickeln, wie sie, jetzt kommt wieder der Schlusssatz, dass man ja irgendwie die Umwelt gestalten möchte, beziehungsweise das, ja, den eigenen Handlungsraum ausprobiert, neues Verständnis dafür schafft. Und ja, also im Kollektiv, wie geht es? Und auch vielleicht, wenn mehrere Kollektive irgendwie miteinander arbeiten oder korrespondieren, beziehungsweise intervenieren. Das ist ja ein sehr spannendes Feld. Das wird das
1: wir
0: alles.
1: Wir haben jetzt nur noch 5 Minuten.
0: Okay, okay. ja, ich bin fertig. Nein. Also ja, also ich habe das ja irgendwie kuratiert und alle so irgendwie zusammengerufen und ich bin schon selber total geflasht, was da für Vorschläge gekommen sind und wie vielfältig das tatsächlich ist und allein diese 3 Kategorien jetzt irgendwie mit Raum, Bewegung und Kollektiv, das macht so viel aus, wie man eben Werkzeug überhaupt verstehen kann. Also ich alleine habe jetzt schon irgendwie so viel, so eine Horizonterweiterung erlebt, dass ich hoffe, dass ja ganz viele Leute neugierig sind und da vorbeikommen und sich schauen, was da los ist.
1: Das ist am 12. September, wieder bald.
0: Ja.
1: Wir haben jetzt heute den 1.
0: Ja. Samstag in der Woche um 14 Uhr auf dem Friedensplatz ist die Vernissage und dann geht es bis zum 8. Oktober. Und da ist um 18 Uhr dann die Finissage. Und zwischendrin wird aber auch was passieren. Und wenn jemand sich jetzt schon irgendwie angestiftet gefühlt hat, wie gesagt, positiver Vandalismus oder ziviler Ungehorsam, auch mit einem Hinterlassen an, um die Gerüstkuben oder wie auch immer, würde mich ja auch interessieren, ob sowas passiert. Also wär ich mal neugierig, ob da jemand da draußen sich jetzt angesprochen fühlt.
1: Ja, denn Kunst ist ja normalerweise sowas, was man möglichst nicht anfassen soll.
0: Genau, genau. Ist ja immer tot im Museum und gibt's auch Aufpasser und so. Ja,
1: da gab es mal eine Geschichte mit einem 10-Euro-Schein.
0: Ja, auf der Mathildenhöhe habe ich mal ein war das ein 10-Euro-Schein oder 20-Euro-Schein? Habe ich umgetauscht in, genau, da war an der Wand stand, wenn dieser 20-Euro-Schein noch da ist, dann waren sie ehrlich. Ja, und dann habe ich gedacht, okay, nee, oder wenn die 20, da stand nur 20 Euro, genau. Und dann habe ich mir halt 2 10-Euro-Scheine besorgt. Das war auch bei der Vernissage gewesen. Dann bin ich wieder reingegangen und habe das Aufpasspersonal gefragt, ob ich das hier laut vorlesen darf. Dann habe ich das vorgelesen, habe dann den 20-Euro-Schein genommen und habe an dieselbe Stelle die 2 10-Euro-Scheine hingetan und bin dann rausgelaufen. Ja.
1: Das war diesen Skandal, den können wir jetzt aber nicht mehr. Den können wir jetzt nicht mehr thematisieren. Mein Name ist Aurelian, wie Sie heißen, weiß ich immer noch nicht, aber ich kann Ihnen verraten, dass Sie den Dachverband Kultur dieses gehört haben. Und Sie können Radio Darmstadt leider nur noch auf DAB Plus empfangen. Und unsere Internetseite ist www.radiodarmstadt.de und da gibt es natürlich einen Livestream, was viel interessanter ist. Da gibt es noch die Radar plus 7 Mediathek, wo Sie diese Sendung auch 7 Tage lang online nachhören können. Ja, und was mir noch

0: bleibt es auf Wiederhören zu sagen, und das ist wörtlich gemeint. Wir sind ja ein Radioprogramm. Auf Wiederhören.
1: Auf Wiederhören auch von meiner Seite. Wir sehen uns am 3.9. im Literaturhaus, Bauhausfrauen der Film, und am 12.9. um 14 Uhr auf dem Friedensplatz, Werkzeuge des Anstiftens.

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1: 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Guten Abend, Sie hören Radio Darmstadt auf DAB Plus oder im Internet unter radiodarmstadt.de auf unserem Livestream. Mein Name ist Joachim Schmidt. Ich moderiere jetzt die zweistündige Musiksendung Music is a Beautiful Thing auf Englisch. Das ist eine monatliche Musiksendung, immer am ersten Dienstag des Monats um 8 Uhr abends, beziehungsweise 20 Uhr. Und genau, heute am 1. September, ich freue mich und ja, ich habe so ein bisschen was mitgebracht. Ich war ein bisschen im Urlaub, ein bisschen von der Musik mitgebracht, die ich da gehört habe, die auch ein bisschen mit Urlaub, dem Reisen zu tun hat, aber auch einfach Musik, die ich von anderen Quellen mitgebracht habe. Ich hoffe, es macht euch genauso viel Spaß, wie es mir gleich machen wird. Und ich würde sagen, wir fangen direkt mal an. Das hier ist Girl Intentions von Freak Slug.

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Das war Gospel Rock auf Radio Darmstadt im Stadtgebiet Darmstadt und im Rhein-Main-Gebiet auf DAB Plus und außerdem im Internet unter www.radiodarmstadt.de. Gospel Rock hören Sie jeden Abend von, nicht jeden Abend, aber jeden Dienstagabend von 22 bis 23 Uhr, entweder mit Mr. T oder mit mir, Raphael, am Mikrofon und ab und zu auch mal uns beide zusammen. Heute habe ich Frank und Malu von Espen vorgestellt, ein Paar aus Hamburg, aus den Niederlanden, aus Kollendorn, die gemeinsam Musik machen unter verschiedenen Namen, zuletzt unter dem Namen Malu und Frank von Essen, mit dem neuesten Lied Enfold Me, basierend auf einem keltischen Segen. Und davor habe ich sehr viel von ihrem 2012er Album We Belong to the Day gespielt, das sich auch sehr stark mit ihrer eigenen Beziehung und ihrem eigenen Glauben auseinandersetzt. Und am Ende nochmal etwas von Iona, wo Frank lange Zeit als Schlagzeuger und Violinist gedient hat und bis heute mit Dave Bainbridge von Iona zusammen in der Band Lifesucks spielt. Im Hintergrund hören Sie Rebecca St. James, May the Grace of Our Lord Be With You. Das ist unser Wunsch für Sie in der kommenden Woche, dass die Gnade unseres Herrn mit Ihnen sei die ganze Woche. Bis zum nächsten Dienstag werden wir wieder um 22 Uhr aus Rock auf Radio Darmstadt gekauft. Bis dahin, auf Wiederhören und Tschüss.

0: Paul Basch und herzlich willkommen bei Ausgabe 2 von Rojava Calling bei Radio Darmstadt. Mein Name ist Thomas, ich bin vom Solidaritätskreis Kurdistan Rojava in Darmstadt und wir haben heute wieder eine neue spannende Sendung für euch vorbereitet. Heute im Programm: Lydia und Jimmy vom Soli-Kreis haben ein Interview mit Michael Wild geführt über die aktuelle Lage und seine Arbeit in Rojava. Neben etwas Musik aus Kurdistan und der kurdischen Diaspora gebe ich noch ein kurzes Update über die neuesten Entwicklungen des Integrationsprozesses in Syrien. Und zum Schluss gibt es einen Ausblick auf die nächste Sendung. Wir starten nun mit dem Feature dieser Sendung, dem Interview mit Dr. Michael Wilk. Er ist Notarzt, Psychotherapeut und Autor. Er ist seit 2014 immer wieder in Rojava. Hier arbeitet er eng mit dem kurdischen Roten Halbmond zusammen, bildet notfallmedizinisch aus und ist an zahlreichen Einsätzen in ganz Nordostsyrien beteiligt. Wilk wurde Ende 2021 zum Ehrenmitglied des kurdischen Roten Halbmonds ernannt. Er publiziert und schreibt regelmäßig zum Thema auf seinem Blog unter michael-wilk.info. Zuletzt brachte er 2022 den Sammelband Erfahrung Rojava – Berichte aus der Solidaritätsarbeit in Nordostsyrien heraus, in dem er auch einen sehr lesenswerten Beitrag zu seinen Erfahrungen vor Ort beitrug. Michael Wilk war im Dezember 2025 zuletzt beim Soli-Kreis in Darmstadt zu Gast, als er einen Vortrag zur aktuellen Lage in Rojava hielt. Das nun folgende Interview führten Lydia und Jimmy vom Soli-Kreis mit ihm am 6. August 2026.
1: Erstmal vielen Dank, Michael, dass du dir die Zeit nimmst, mit uns das Interview jetzt zu machen. Ich fange gleich mal an. Also wir wollten dich ein paar Sachen fragen zur aktuellen Situation in Rojava, aber wir holen mal ein bisschen weiter aus. Du bist ja seit vielen Jahren schon immer wieder regelmäßig in Rojava, in humanitärer und auch medizinischer Sache hilfst du dort oder arbeitest mit dem Roten Halbmond zusammen. Meine Frage wäre, warum hast du dir ausgerechnet Rojava für dein Engagement ausgesucht?
2: Naja, wie du schon sagst, ich mache das ja schon etwas länger und ich denke, das ist schon mal wichtig festzustellen, dass Solidaritätsarbeit kein Sprint ist, sondern eine Art Dauerlauf, so muss man sich das vorstellen. Also man kann da nicht rein in die Kartoffeln und dann wieder raus, das hat dann wenig Nachhaltigkeit und wenig Sinn. Ja, also es ist auch nicht das erste Mal, dass ich international tätig bin. Ich war auch 89 war ich in Salvador, in den Bürgerkriegsgebieten, also wo Leute versucht haben, gegen die ultrarechte Zentralregierung von San Salvador zu revoltieren. Da war ich und andere Leute auch zugange. Also das ist nicht das erste Mal. Warum sucht man sich sowas aus? Ich kann natürlich als Notfallmediziner oder auch als Psychotherapeut weltweit an verschiedenen Brennpunkten arbeiten. Da gibt es ja gar keinen Mangel, im Gegenteil. Man könnte sich ja da verschleißen oder schließt sich einer Organisation an, die das zu ihrem Schwerpunkt erhoben hat, wie zum Beispiel Médecins Sans Frontières, also Ärzte ohne Grenzen. Dazu bin ich halt nicht so geneigt aus diversen Gründen. Ich suche mir das gerne individuell aus. Ich arbeite weitgehend auch alleine. Und ich habe mir jetzt Nordsyrien ausgesucht, weil sich dort quasi eine hochdiffizile Menschenrechtslage in Verbindung findet mit einem emanzipativen Prozess. Und das ist das, was mich besonders reizt. Ich komme ja aus der anarchistischen Ecke. Da geht es also immer darum, Menschen zu eigener Souveränität, Unabhängigkeit und Freiheit zu verhelfen. Und dahingehend habe ich die Prozesse, die in Rojava passieren, also in Nordostsyrien, in der Selbstverwaltungszone, zur gegenwärtigen Situation, wenn wir ja dann noch kommen, habe ich eine ganze Menge von diesen für mich notwendigen Punkten erfüllt gesehen, dass sozusagen Leute daran arbeiten oder darum kämpfen, im wahrsten Sinne des Wortes, sich ihrer selbst zu bemächtigen und unabhängig werden von äußeren Einflüssen oder repressiven Systemen, ob das jetzt das Assad-Regime ist oder auch auf türkischem Boden leben ja auch viele kurdische Menschen, der entsprechende türkische Präsident Erdogan. Also das ist das, diese doppelte Funktion. Auf der einen Seite natürlich die Möglichkeit, humanitäre Hilfe geben zu können, ist die eine Ebene, aber nicht wahllos, sondern mich interessiert es da, wo emanzipative Prozesse zu unterstützen sind.
3: Du arbeitest ja mit dem kurdischen Roten Halbmond zusammen und hast dort auch Gesundheitseinrichtungen mit aufgebaut. Was hat sich denn seit der Regierungsübernahme durch die islamistisch-fundamentalistisch geprägte Regierung verändert? Und was bedeutet das für deine Partner? Zum Beispiel den Roten Halbmond oder auch für die vielen Gesundheitsprojekte?
2: Na, da müssen wir eigentlich, um die Frage beantworten zu können, müssen wir noch mal ein bisschen ausholen. Man muss ja dann gucken, was ist überhaupt vorher passiert. Ja, also wir reden ja von einem Gebiet im Norden Syriens, wo direkt an der Grenze zur Türkei die Mehrheit der Bevölkerung kurdischen Ursprungs sind. Auf der anderen Seite geht es eben ausgesprochenermaßen nicht um eine kurdische Sache, sondern um ein multiethnisches Gebiet, weil es wohnen dort eben nicht nur kurdische Menschen, sondern natürlich arabische Menschen, assyrisch-aramäische Menschen, jesidische Menschen, turkmenische Menschen. Also das heißt, wir haben dort einen Bevölkerungsmix verschiedener Ethnien. Und der emanzipative Ansatz in diesem Gebiet besteht darin, dass man sagt, gemeinsam versuchen diese Menschen, ihre Region selbst zu verwalten, ihre Lebensinteressen selbst wahrzunehmen und möglichst unabhängig zu werden von, ja, könnte man mal sagen, Kapitalinteressen oder Herrschaftsinteressen, die jetzt entweder von Damaskus kommen oder meinetwegen von Zentraleuropa im ausbeuterischen oder imperialen Sinne, dass man sich davon zu befreien sucht. Denn viele, viele Jahre war das Gebiet ja unterworfen der Zentraldiktatur von dem Assad-Regime aus Damaskus. Später folgten jahrelange Auseinandersetzungen nach dem entstehenden Machtvakuum des arabischen Frühlings 2011, 2012, nachdem das Assad-Regime in diesem Gebiet in Nordsyrien ihre eigenen Herrschaftsansprüche nicht mehr umsetzen konnte, sich da zurückgezogen hat militärisch, entstand in dem Machtvakuum natürlich ein Zustrom von islamistischen Strukturen, also namentlich Al-Qaida-nahe Bewegungen und Guerilla-Einheiten und später dann vor allem der Islamische Staat. Und die Auseinandersetzungen dauerten ja über Jahre an. Das heißt, wenn wir über Rojava reden oder über die Selbstverwaltungszone, reden wir tatsächlich von jahrelangem Krieg, jahrelanger Verwüstung, jahrelanger Auseinandersetzung, die vital bedrohlich war. Also wo Tausende von Menschen starben in der Auseinandersetzung gegen den IS zum Beispiel. Und in dieser Zeit wurde ein Doppelziel immer verfolgt. Auf der einen Seite ein sich wehren gegen das autoritäre jeweilige Regime, eine gewisse Abgrenzung gegenüber dem Assad-Regime, wobei es immer wieder auch die Kritik gab, dass man mit dem Assad-Regime begrenzt kooperieren würde. Dazu kann man vielleicht später noch ein paar Worte sagen, weil das ist nicht ganz falsch. Auf der anderen Seite war man sehr distanziert gegenüber dem ehemaligen Unterdrückersystem der Assad-Familie natürlich auch. Also da hat man sich auch von distanziert. Und diese Auseinandersetzung mit dem IS hat ja einen hohen Blutzoll gekostet. Ja? Also über 20.000 Tote, aber Tausende von Schwerverletzten und Verstümmelten auf Seiten der Kämpferinnen und Kämpfer in dieser Auseinandersetzung. In dieser Zeit entstand eine Gesundheitsselbstverwaltung auf der einen Seite im Rahmen der gesamtgesellschaftlichen Selbstverwaltungsversuche. Gab es also ein Segment der Gesundheitsselbstverwaltung. Und als zweite Säule des Gesundheitssystems Hervasor Akurt, also der kurdische Rote Halbmond, den ich im Jahre 2014, das war meine erste Reise, sehr gut kennengelernt habe. Damals war das noch eine ganz kleine Organisation, bestehend aus 50 Menschen circa. Vielleicht waren es 60 oder 70 dann. Und zu Hochzeiten der Auseinandersetzung und zu Zeiten der größten Gebietsausdehnung von der Selbstverwaltung, da kann man sagen, das Gebiet in einem großen Dreieck zwischen Euphrat und Tigris, also westlich des Tigris und nördlich des Euphrat gelegen, war sozusagen dann zu Hochzeiten alles Selbstverwaltungsgebiet. Entstanden natürlich eine ganze Menge Gesundheitseinrichtungen. Es wurden nicht nur die ehemaligen nationalen Krankenhäuser des Assad-Regimes, die in den Großstädten Kamischlo, Derik, und Haseke existierten, übernommen und so gut wie irgendwie möglich weiter betrieben, sondern es wurden auch viele Kleinkliniken, Hospize, ambulante Stationen eingerichtet, sowohl von der Gesundheitsselbstverwaltung als auch von Herr Vasseur, also dem kurdischen Roten Halbmond. Und das war am Anfang schon so, dass man da logistische und auch Trainingsunterstützung gerne gesehen hat. Da habe ich einen bescheidenen Beitrag zu geleistet. Und natürlich über die ganzen Jahre hinweg auch immer wieder diverse Summen Geldes an Spenden einbringen können. Wobei diese Beträge natürlich nicht unerheblich, aber im Vergleich zu anderen größeren Organisationen, ob das jetzt Medico International ist oder die UPP und Ponte Per aus Italien, vergleichsweise bescheiden anmuten. Ja. Also das war sozusagen das, was man sagen kann. Und jetzt, nachdem die Umstrukturierung kam, nach der Zerschlagung des Assad-Regimes durch die ja ehemals oder immer noch in meinen Augen Al-Qaida-nahe Miliz HTS oder auch die SNA, die sehr stark an das Erdogan-Regime direkt angebunden ist, hat sich natürlich strukturell jede Menge geändert. Ja, das Gebiet ist kleiner geworden, weil diese islamistischen Milizen natürlich zusammen mit der Restarmee des Assad-Regimes nach dem Umsturz und nach dem Überlauf der Assad-Armee begonnen hat, die Gebiete von der Selbstverwaltung buchstäblich zurückzuerobern. Ist nicht nur das Gebiet abgeschmolzen, sondern natürlich auch der Hoheitseinfluss der Selbstverwaltung gegenüber dem zentralen Regime in Damaskus. Und das bedeutet natürlich einen erheblichen Verlust an Einfluss, einen erheblichen Verlust an Autonomie. Es gab Tote, es gab jede Menge Vertreibungen, es gab wieder Verletzte. Also es ist nicht so, dass das unblutig über die Bühne gegangen ist. Also das heißt, im Grunde genommen ist das Gebiet der Selbstverwaltung, was vorher einen großen Teil Nordsyriens beinhaltete, zusammengeschmolzen auf letztendlich, muss man schon sagen, kurdische Kerngebiete. Ja, also das bedeutet einen massiven Verlust an Einfluss, einen massiven Verlust an Substanz, einen massiven Verlust an ökonomischer, finanzieller Autonomie, weil die Ölquellen natürlich nicht mehr unter eigener Verfügung sind. Auch ein Verlust an Militärhoheit. Es ist fraglich, wie viel von den vorherigen Selbstverteidigungseinheiten der SDF, darunter speziell die kurdischen Einheiten der JPG und der JPG, der Männer- und gemischten Einheiten und der reinen Fraueneinheiten der JPG. Auch da ist die Perspektive fraglich. Es ist in den Verhandlungen mit Damaskus erreicht worden, dass Reststrukturen bestehen bleiben dürfen, aber unter einer ganz anderen Existenzprämisse, als es vorher der Fall war.

0: Du hast jetzt im Grunde teilweise schon die nächste Frage angerissen. Wie sieht denn die Lage momentan aus, beziehungsweise was gibt es denn da noch an Selbstverwaltungsstrukturen? Es gibt ja teilweise jetzt auch eingesetzte Bürgermeister oder Bürgermeisterinnen, die teilweise parallel existieren und die Bevölkerung sich dagegen auch wehrt. Was ist denn da noch existent und was heißt das für die Gruppen, zum Beispiel NGOs oder auch jetzt für Leute wie dich, die da unten arbeiten? Wie sind die Bedingungen, um da weiterzuarbeiten? Zum Beispiel auch jetzt, was diese ganzen Gesundheitseinrichtungen, Frauenprojekte oder auch den Roten Halbmond angeht.
1: Also vielleicht muss man ganz am Anfang schon mal sagen, ich war das letzte Mal tatsächlich letztes Jahr da. Danach gab es ja die Verwerfungen des Vormarschs auch von den Zentraltruppen jetzt aus Damaskus. Danach setzte der Angriffskrieg von Israel und der USA auf das Mullah-Regime in Iran ein und die Flugbedingungen waren extrem erschwert, weil normalerweise fliegen Menschen, die Hilfestellung leisten, über den Nordirak ein, nach Erbil und gehen dann dort über den Grenzübergang Semalka. Das ist in den ganzen letzten Monaten mehr oder weniger schwierig bis unmöglich gewesen, weil der Flughafen von Erbil auch teilweise beschossen wurde von iranischen Raketen. Das heißt, die Zugangsbedingungen sind momentan jetzt nicht nur wegen internen Konflikten und Auseinandersetzungen erschwert. Das geht, aber es ist extrem schwierig und das Zeitmanagement ist auch etwas problematisch, weil man nicht sagen kann, wann und wie man reinkommt und genauso wenig sagen kann, wann und wie man wieder rauskommt. Ja? Allerdings, die nächste Reise ist bei mir in der Pipeline und die konkreten Umstände, die für die Möglichkeit von internationaler Solidaritätsarbeit gegeben sind. Die sind natürlich davon abhängig, was an Reststrukturen noch vorhanden ist oder was überhaupt zugänglich ist. Ihr habt ja schon gefragt, die Bedingungen haben sich massiv geändert, seit die Zentralregierung des Scholani, Übergangspräsidenten nennt er sich ja gerne, der Kreide gefressen hat, noch vor seiner Machtergreifung, waren ja auf seinen Kopf Millionenbeträge an internationalen Fahndungsgeldern ausgesetzt. Und dieselben, die vorher ihn zur Fahndung ausgeschrieben haben, die haben ihn jetzt sozusagen geholfen zu intronisieren im Rahmen einer der neuen Übergangsregierung in Damaskus, weil man darauf setzt, dass eine Zentralregierung in Damaskus, sei sie noch so sehr mit Al-Qaida-Wurzeln behaftet oder beschmutzt, kann man ja auch sagen, dem internationalen Interessen momentan wohl näher liegt, weil man sagt, arabisches Land, arabische Regierung könnte neu strukturiert werden im Sinne des Westens. Hauptsache der IS ist nicht gerade direkt an der Regierung. All da setzt man momentan, wie gesagt, auf Al-Shara, der weichgespült sein Bestes gibt, um internationale Anerkennung zu kriegen, und er bekommt sie. All das korrespondiert überhaupt nicht gut mit dem, was man vorher gemacht hat. Vorher hat man ja die Selbstverwaltung von Nordsyrien vor allem als Partner gesehen im Kampf gegen den IS. Aber seit der IS militärisch weitgehend zerschlagen ist, was aber nicht heißt, dass er wirklich nicht mehr existiert, weil er existiert in Tausenden von Schläferzellen und die Menschen sind auch noch in bestimmten Gebieten oder in bestimmten Bereichen durchaus dem IS sehr zugeneigt. Dazu könnte man auch noch ein paar Worte sagen. Vor allem in den Gebieten, die jetzt im Rahmen der Rückeroberung durch Damaskus-Truppen wieder dem arabischen Teil oder der Zentralregierung zugeschlagen wurden, nämlich die Gebiete um Raqqa und Deir ez-Zor, die vorher unter der Verwaltung der Selbstverwaltung waren. All das ist verlustig gegangen. Insofern ist natürlich der Zugang zu dem Gebiet schwieriger geworden. Überall versucht Damaskus mitzureden. Sie versuchen die Hoheit auch auszuüben, was natürlich klar ist für einen Zentralstaat an den Grenzen. Sie versuchen die Hoheit auszuüben natürlich in Verteilung der Güter oder der Wirtschaftswaren, was für die Ideologie einer Zentralregierung nachvollziehbar ist, aber natürlich für die Ausrichtung einer emanzipativ interessierten Selbstverwaltung natürlich völlig kontraproduktiv. Und da das Ganze mit militärischem Zwang erzwungen wurde, diese Rückeroberung oder der Verlust von großen Teilen des Gebiets, muss man sagen, dass alle Verhandlungen oder das, was wir momentan sehen in Rojava, in Nordostsyrien, quasi unter vorgehaltenem Messer an einem Hals der Selbstverwaltung erfolgt. Die sogenannten Verhandlungen zwischen der Selbstverwaltung und der Zentralregierung in Damaskus erfolgen also nicht unbedingt auf Augenhöhe, sondern immer, wie gesagt, unter dem militärischen Druck und der Drohung einer weiteren Kampfhandlung. Das endete vorläufig darin, dass Anfang des Jahres dann das eine oder andere Abkommen geschlossen wurde, wo man gesagt hat, okay, ihr könnt weiter vorrücken, aber dann fließt weiter viel Blut. Das wurde von beiden Seiten dann letztendlich dann doch als höchst unangenehm und bedrohlich gesehen. Aber nichtsdestotrotz muss man sagen, die Ergebnisse der Verhandlungen, wie gesagt, erfolgten unter vorgehaltenem Messer am Hals der Selbstverwaltung. Entsprechend sind sie auch. Das heißt, es wurde versucht zum Beispiel, oder ist umgesetzt worden, dass das berühmte Gebiet um die Stadt Kobane, die über Monate Anfang des Jahres belagert war, also sozusagen unter militärischer Belagerung eingekeilt zwischen der türkischen Grenze und dem Erdogan-Regime im Norden und den umstehenden Truppen der Damaszener Zentralregierung verhandeln musste, dass das jetzt verwaltungstechnisch dem Gebiet Aleppo zugeschlagen wurde zum Beispiel und nicht mehr zu dem Restgebiet der Selbstverwaltung, was sich angliedert an das Gebiet Haseke bzw. Kamischlo. Also allein das ist ein äußerer Ausdruck davon, dass man letztendlich die Entscheidungsgewalt weitgehend in gesamtgesellschaftlichen Bereichen ein Stück weit verloren hat. Es gibt auf der anderen Seite einen erbitterten Widerstand gegen die Vorgaben von Damaskus. Also fremdbestimmte Bürgermeisterinnen sind insofern wieder abgebogen worden, dass die Bürgermeisterin von Kobane doch wieder von kobanischen Menschen bestimmt worden ist. Aber was zum Beispiel offiziell nicht mehr der Fall ist, ist die berühmte Doppelspitze. Denn über viele, viele Jahre war ja in jeder Selbstverwaltungseinheit oder auch bei Hawassor Akkord, dem kurdischen Roten Halbmond, war immer in dem Führungsbereich eine Doppelspitze immer bestehend aus einem Mann und einer Frau. Was auch schon ein Ausdruck der emanzipativen Anliegen von Gleichberechtigung der Geschlechter, nicht nur ein äußerer Ausdruck, sondern ein de facto Zustand bedeutete. Das ist insofern noch existent, dass der Co-Bürgermeister ein Mann ist und die Bürgermeisterin, wie gesagt, eine Frau. Aber früher war das halt Gleichberechtigung und jetzt heißt es Bürgermeisterin und Stellvertreter. Also man versucht, sich irgendwie durchzumogeln oder anzupassen. Aber das ist halt, wie gesagt, ein äußerer Eindruck, der über die Schwierigkeiten eine ganze Menge sagt, die da existieren. Im militärischen Selbstverwaltungsbereich ist das ähnlich. Also es ist nach wie vor so, dass die JPG, also die vor allem aus Männern bestehenden Selbstverteidigungseinheiten, dass die noch in einigen Brigaden weiter existieren können. Wobei die Brigade, die in Kobane existiert und dort besteht, militärisch unterstellt ist auch dem Gouvernement von Aleppo. Und die Brigaden, die es gibt im Gebiet Haseke und Kamischlo, unterstehen halt dem Militärkommandatur von Haseke, wo man sagen muss, dass dort in diesen Bereichen zum Teil kurdischstämmige Menschen in die entsprechenden entscheidenden Etagen integriert wurden. Ja. Also man kann sagen, an bestimmten Punkten gibt es Kompromisse, aber sie sind auch Zeichen davon, dass es einen großen Verlust an autonomer Selbstbestimmung gegeben hat.
2: Nochmal eine Vertiefungsfrage, nicht Vertiefung, sondern nochmal ein bisschen konkret zu dem Roten Halbmond. Du wirst ja, wenn du da runterfährst, wieder wahrscheinlich mit dem Roten Halbmond auch Kontakt aufnehmen. Hast du da feste Kontaktpersonen und wie sieht es für die aus? Wie sind denen ihre Arbeitsbedingungen jetzt geworden? Die sind ja jetzt auch wahrscheinlich.
1: Also, ich sag's mal so: der kurdische Rote Halbmond hatte zu seiner besten Zeit, also in der Ausdehnung des größten Gebiets, mit einer Riesenverantwortung natürlich auch, weil der kurdische Rote Halbmond ist, wie gesagt, die zweite Säule des Gesundheitssystems. Der abdeckt Rettungssysteme zum Beispiel, Notrufsysteme, Rettungsmedizin, Sanitätswagen, also Rettungswagen zum Beispiel in bestimmten Gebieten. All das ist jetzt zusammengeschmolzen und war der Rote Halbmond zu seiner größten und weitesten Ausdehnung bestand aus ca. rund 1000 bezahlten Mitarbeiterinnen. Ja? Und jetzt ist das auf einige hundert zusammengeschmolzen. Also das muss man schon mal zur Kenntnis nehmen, dass natürlich mit verminderter Ausdehnung des Gebiets auch ein verminderter Bedarf da ist. Oder man kann ja nicht jemand, der nicht vom Roten Halbmond mehr versorgt werden will, wie zum Beispiel die mehrheitlich arabisch bewohnten Gebiete um Raqqa oder Deir ez-Zor, den kann man das und will das natürlich auch nicht aufs Auge drücken. Also infolgedessen braucht man weniger Mitarbeitende, braucht vielleicht in der Beziehung auch weniger Gelder, aber es macht es nicht einfacher. Das geschmolzene Gebiet macht die Versorgung nicht einfacher. Nach wie vor geht es um die Versorgung von vielen, vielen Abertausenden von Menschen. Und die Strukturen sind jetzt momentan halt sozusagen in der Umstrukturierungsphase. Die ist hochkomplex. Die Menschen gibt es nach wie vor. Und der kurdische Rote Halbmond ist nach wie vor hoch engagiert. Er kümmert sich um diese gesamten gesellschaftlichen Bereiche, aber auf kleinerem Gebiet. Was vielleicht ein weiterer äußerer Eindruck ist von der Wucht, die jetzt Damaskus ausübt, ist, dass es möglicherweise bald eine Umbenennung gibt, dass es nicht mehr heißt kurdischer Rote Halbmond, sondern die Organisation einen anderen Namen anzunehmen gezwungen ist, weil es pro Staatsgebiet immer nur eine Rote Halbmond-Organisation nach internationaler Anerkennung geben darf, also ähnlich wie jetzt in westlicher Hemisphäre das Rote Kreuz. Da gibt es immer nur eine nationalstaatliche Organisierung. Ansonsten muss man sich halt entweder Arbeiter-Samariter-Bund nennen oder Malteser oder Johanniter, um die größten in Deutschland zu nennen. So ist das da auch. Also es gibt wahrscheinlich in Bälde eine Umbenennung. Und dann, wie gesagt, das sollte man als äußeres Zeichen dieser großen Umstrukturierung, die unter Gewaltandrohung erfolgt, sehen. Es gibt auch Leute, die sagen, man soll nicht alles so negativ sehen. Es gibt natürlich auch positive Aspekte. Es gibt Menschen, die kehren in die Gebiete zurück, die von der Türkei vor Jahren besetzt worden sind. Aber auch da sind die Prozesse sehr schwierig. Oft müssen diese Menschen, die zurückkehren, an die arabischen oder turkmenischen Bewohner hohe Ablösesummen zahlen, obwohl sie in ihre eigenen Häuser zurückziehen wollen. Die Gebiete sind oft noch kontrolliert von SNA, das heißt Milizen, die sehr nah am Erdogan-Regime angebunden sind und die natürlich Erbgegner sind von kurdischen Selbstverwaltungsstrukturen. Also es gibt so ein paar adaptive Geschichten, wo man sagt, ja, Damaskus macht Zugeständnisse. Es gibt so leichte Zugeständnisse in Bezug auf eine Universität, die es ja gibt jetzt in Kamischlo, die vorher nicht existierte unter dem Assad-Regime. Also es gibt gesellschaftliche Veränderungen, die kann man noch als positiv bezeichnen. Es wird heftig darum gerungen, eine kulturelle Hoheit noch zu haben in Bezug auf die Sprache, auf den Unterricht in Kurdisch zum Beispiel. Wer oft außer dem Blickfeld gerät, sind die aramäisch-assyrischen, das heißt die christlichen Menschen im Gebiet. Also ich will damit sagen, das hört er ja auch an meinen Äußerungen, es ist extrem viel im Fluss, extrem viel ist noch unklar. Es gibt viele Versprechungen, aber wenn es dann darum geht, auch wirklich das dann umzusetzen, bleibt es weiter unklar. Es ist völlig unklar, ob Damaskus die Weiterexistenz von bewaffneten Fraueneinheiten bereit ist zu akzeptieren oder ob die letztendlich gezwungen sind, dann in die Asaish zu gehen, also in die örtliche Polizei, die Regionalpolizei, die es gab unter der Selbstverwaltung, die allerdings weiter existieren kann. Also das heißt, bestimmte Fragen von euch werde ich nicht beantworten können, weil sie schlichtweg und einfach dynamisch noch im Fluss sind.
0: Ich meine, was auch dazu kommt, denke ich mal, abgesehen von dem militärischen Druck, ist ja auch der ökonomische Druck. Also die Einnahmequellen zur Finanzierung der Strukturen für die Selbstverwaltung, die sind ja weggebrochen, damit, dass die ganzen Ölfelder jetzt zentralstaatlich sind. Wie ist es denn da jetzt, also zum einen mit der Bezahlung der Staatsangestellten oder Selbstverwaltungsangestellten und zweitens habe ich jetzt auch gelesen, dass einfach zum Beispiel die Dieselpreise extrem hochgepusht sind und zum Beispiel die Stromversorgung und halt sehr fragil ist. Also die Zentralregierung quasi auch, wenn sie denn will, ökonomischen Druck ausüben kann.
1: Ja, also das ist, wie gesagt, eine der Fragen, die ich nicht beantworten kann oder schon gar nicht abschließend beantworten kann, weil sehr viele ist noch sogar tages- oder ja, zeitabschnittsabhängig im Fluss. Ja, die Feststellung von euch ist richtig, also die Ölquellen, was auch immer eine Kritik war von außen an der Selbstverwaltungszone, dass er halt davon profitiert hat, die Ölquellen unter ihrem Regime zu haben, die sind jetzt wieder unter Kontrolle von Damaskus und die Gelder werden anders verteilt. Dass die Gelder unzureichend sind, merkt man daran, dass die nationalen Krankenhäuser, die jetzt formal wieder ausschließlich eigentlich von Damaskus aus bezahlt werden müssten, dass die Angestellten dort oft unzureichend ihre Gelder kriegen oder gar nicht kriegen. Ja, das heißt, im Grunde genommen ist die Gesundheitsselbstverwaltung weiter interessiert daran, eine Finanzierung sicherzustellen, die formal von Damaskus auch mit erfolgen sollte, aber das passiert nicht. Also das heißt, es gibt unheimlich viele Defizite und unheimlich viele Ansprüche und man versucht, diesen Spagat irgendwie umzusetzen. Das wird die Situation zeigen, wie es weitergeht. Aber ich kann da auch nicht vieles zu sagen. Ja.

0: bist ja auch Mitglied in der Städtefreundschaft Frankfurt Urbane. Und das stelle ich mir im Moment ja auch schwierig vor. Ihr hattet ja bestimmt Ansprechpartner da unten, also sei es die Bürgermeisterin, Bürgermeister und so weiter. Das hat ja jetzt wahrscheinlich gewechselt. Wie ist denn jetzt da die Zusammenarbeit im Moment? Habt ihr überhaupt noch Kontakte verlässlich jetzt darunter? Warte mal, lass mich noch eine Sache sagen. Ich frage es auch auf dem Hintergrund, weil wir gerade auch dabei sind. Wir wollen ja gerne so eine Städtepartnerschaft mit Amude machen. Mhm. Und wie siehst du das? Ist es nach wie vor wichtig und angesagt, sowas anzustreben? Oder sollte man da jetzt erstmal abwarten, wie sich die Entwicklung wie die weitergeht? Aber sag erstmal zum ersten Teil mit euren Kontakten.
1: Also ich muss sagen, die Frage ist ganz klar zu beantworten. Also Städtepartnerschaften halte ich nach wie vor für eine der besten Möglichkeiten, auf einer, sagen wir mal, direkten Ebene Solidaritätsarbeit zu leisten. Also sozusagen von Stadt zu Stadt auf Augenhöhe, am besten sogar mit einer offiziellen Ebene der Stadt, wäre natürlich ideal. Amude kann ich nur ans Herz legen, ist eine wirklich nette Stadt und hätte es verdient, mit Darmstadt in eine Partnerschaftsebene zu finden. Ja, und ist auch eine multiethnische, multikulturelle Stadt dort. Bin oft da gewesen, also wirklich schön dort. Da wünsche ich viel Erfolg und viel Glück dabei. Was die Städtepartnerschaft Frankfurt-Kobane anbelangt, also ich hatte ja vorhin schon gesagt, Kobane war noch die ersten Monate diesen Jahres unter einer Art Belagerungszustand. Die Wasserversorgung ist nach wie vor katastrophal. Also die Pumpwerke, die am Euphrat liegen, wurden ja regelmäßig zerschossen. Ich hatte ja die Möglichkeit, mit dem ARD-Team letztes Jahr da zu sein. Wir haben ja einen Film drüber gedreht, der noch in der Mediathek ist, Erdogans Kampf gegen die Kurden. Da wird gezeigt, wie die permanenten Terrorluftangriffe auch dieses Wasserwerk immer wieder zerlegten und sozusagen eine Versorgung von Tausenden von Menschen einer Region verunmöglichen. Das ist immer noch der Fall, es ist immer noch schwierig. Was aber gut ist, zum Teil besser als vorher, ist der Kontakt zur momentanen Bürgermeisterin. Das heißt, es gibt zurzeit den Versuch, und das läuft scheinbar ganz gut auch, regelmäßige Videokonferenzen zu machen zwischen Frankfurt und Kobane, beziehungsweise Kobane und Frankfurt, wo man über die Perspektiven der Zusammenarbeit reden kann. Und der Rest ist natürlich der chronische Geldmangel, auch auf unserer Seite. Man würde viel, viel gern oder viel, viel mehr machen können oder würde auch gern mehr tun, wenn man mehr Geld hätte. Aber wie gesagt, ich halte die Ebene der Städtepartnerschaft für eine sehr positive und ich denke, das kann weiterlaufen. Also der Kontakt geht übers Internet, das ist ja auch schwer zu beschneiden und wenn da beide Seiten das wollen, geht das eigentlich immer. Ja. Und die konkreten Maßnahmen sind natürlich dann die Frage, kann man weiter ein Waisenhaus unterstützen, kann man dieses oder jenes Projekt forcieren, was wird gebraucht? Dazu müsste natürlich immer die Selbstverwaltungsseite auch ein konkrete Zusammenstellung der verschiedenen Bedarfe erstellen und so weiter. Also das wird sich zeigen, wie es nach der Umstrukturierung weiterläuft. Aber da lassen wir nicht locker. Da kann man sagen, da sind wir weiter dran.
0: Und es gibt nach wie vor dann auch diese Kontakte, hast du jetzt
1: ja natürlich
0: auch unter den neuen Vorzeichen.
1: Genau, ich würde auch bei meiner nächsten Reise immer wieder, ich war bei der letzten Reise, war ich in Kobane und konnte Gelder übergeben. Und das ist bleibt weiter in der Agenda natürlich.
0: Ja, da kann ich jetzt gleich die Abschlussfrage, wir sind jetzt schon fast am Ende, anschließen, weil wir sind jetzt an so einem kritischen Punkt in unserer Soli-Gruppe gerade, weil wir so überlegen, wie wir die Soli-Arbeit weitermachen, weil wir können ja nicht einfach so weitermachen und sagen, es hat sich nichts verändert und weiter mit dem fortschrittlichen Modell Rojava überall werben und das so in den Vordergrund stellen, aber wir wollen natürlich weiter solidarisch sein mit den Menschen dort. Und was, du hast jetzt ja schon angedeutet, Städtepartnerschaft wäre eine Möglichkeit, was könnte man als Soli-Gruppe jetzt so zukünftig als Perspektive nehmen, und um dort weiter zu unterstützen und weiterzuarbeiten?
1: Na gut, das ist ja immer ein bisschen abhängig davon. Oft haben Städtepartnerschaften irgendwie ein Schwerpunktthema. Also es gibt Städtepartnerschaften, da sind, ich sage jetzt mal rein theoretisch, mehr Leute aus dem Lehrbereich. Dann ist möglicherweise ein Kontakt zu Schulen oder universitären Ansätzen enger als jemand, als eine Gruppe, die meinetwegen Frankfurt-Kobane hat, immer Frauenarbeit unterstützt, ganz stark. Also was früher Vejas hieß, also die Frauengruppierung, haben sich jetzt auch umbenannt. Die gibt es natürlich weiter. Also auch wenn die Strukturen jetzt von ihrer Größe oder von ihrer Potenz her gelitten haben, durch den Zentralregierungsanspruch von Damaskus, sind ja die Menschen noch da. Ja, also die Menschen mit ihren emanzipativen Ansprüchen, die sind noch da und die gilt es natürlich auch weiter zu unterstützen, jetzt mehr denn sogar als vorher. Ja, weil die Bedingungen ja schwieriger geworden sind. Solidaritätsarbeit lässt man ja nicht sein, wenn die Bedingungen für die Betroffenen schwerer werden, sondern man müsste ja eigentlich dann da eher einen Impetus verspüren, dann die Arbeit zu intensivieren. Auf der anderen Seite antworte ich eigentlich auf diese Frage immer dahingehend, es gibt ja viele Menschen in Deutschland, die würden gerne mehr tun. Ja, da antworte ich auch als jemand, der versucht, immer über den Tellerrand rauszublicken. Internationale Solidaritätsarbeit heißt nicht Verlust des Anspruchs im eigenen Rahmen nichts mehr zu machen. Das heißt, wenn wir hier in Deutschland sagen, wir sehen uns immer in Verbindung mit sowas wie, was bedeutet deutsche Politik im Ausland, wie viele Rohstoffe werden irgendwo abgezogen, welche Herrschaftsinteressen gibt es, welche machtpolitischen Verschiebungen. Also da heißt es, ist die Antwort ja mehrschichtig drauf. Man kann Solidaritätsarbeit in entsprechenden Ländern leisten, aber man kann und sollte vor allem auch dafür sorgen, dass die Bedingungen von Politik und Herrschaftsanspruch in der Bundesrepublik selber nicht noch weiter abgleiten in Totalitarismus oder faschistoide oder imperiale Ebenen. Und das ist ja momentan, ich will nicht sagen im freien Fall, aber viel fehlt nicht. Und da sind wir alle gefordert. Also Solidaritätsarbeit heißt für mich auch nicht nur jetzt Arbeit in anderen Ländern, sondern tatsächlich eine Arbeit hier in der deutschen Ebene, dass ich hier die Herrschaftsbedingungen nicht noch weiter von reaktionären Bestrebungen negativ verändern.
0: Ja. Ich bedanke mich ganz herzlich bei dir für die aufschlussreichen Antworten und ich hoffe, dass du, wenn du von deiner Reise, du hast ja vorhin angedeutet, dass du jetzt demnächst wieder hinfährst, zurück bist, dass wir dich dann vielleicht mal einladen dürfen nach Darmstadt und dass du dann für uns vielleicht eine Veranstaltung mal wieder bei uns machst.
1: Natürlich, machen wir.
0: Ja. Okay.
2: Ja, auch von mir aus nochmal ein herzliches Dankeschön an dich, lieber Michael, falls du das hörst, dass du dir für uns die Zeit genommen hast. Die einstündige Dokumentation der ARD, die angesprochen wurde, kann ich nur jedem ans Herz legen. Sie heißt Erdogans Kampf gegen die Kurden und begleitet Michael auf einer Reise in den kurdischen Nordosten Syriens. Sie ist uneingeschränkt zu empfehlen und weiterhin in der ARD-Mediathek zu finden. Die zwei Stücke, die wir während des Interviews gehört haben, waren zuerst Lo Lo Pishmamo von Aram Tigran und danach Leheri Jure von Sherwan Badini. Letzteres hat ein wunderbares und sehr eindrückliches Video, das von dem Künstlerinnenkollektiv Huner Geherwelat produziert wurde, sehr sehenswert und im Internet zu finden.

Aus Stockholm kommt das kurdisch-schwedische Duo Biji. Der Name bedeutet auf Kurdisch so viel wie es lebe. Robin Nazari und Maceo Frost verbinden kurdische Musiktraditionen mit Hip-Hop, Afrobeats und Dance. Mit dabei ist diesmal Bahtiyar Saleh, eine authentische Stimme der kurdischen Tanzmusiktradition. Normalerweise bringt er mit seinen Liedern Hochzeiten und Feste zum Tanzen. Biji holen diese Stimme jetzt in ihren modernen Sound. Quasi Hochzeitsmusik trifft Club. Hier ist John John John von Biji.

Wo wir gerade beim Mix von alter und neuer Musik sind, machen wir nahtlos weiter mit dem nächsten Stück von Bafji. Das ist der Bühnenname von Bahman Faraji, einem kurdischen Elektrokünstler aus Los Angeles, soweit ich das sehen kann. Er vermengt ebenfalls Klassiker mit elektronischen Texturen. Diesmal sind es die Vocals von Ebrahim Raderi. Schaut mal vorbei auf Bafjis YouTube- und Insta-Kanälen, wo auch Videos von seinen Auftritten zu finden sind. Sehr mitreißende und stimmungsvolle Musik. Sein Stück von 2023 hat den kurzen und fragenden Titel Bochi.

Zum Schluss der Sendung möchte ich auf die neuesten Entwicklungen im aktuellen Integrationsprozess zwischen kurdischer Selbstverwaltung und der syrischen Übergangsregierung eingehen. Das Interview mit Michael Wilk am Anfang der Sendung wurde bereits Anfang August aufgenommen. Seitdem haben sich aber sehr entscheidende Veränderungen in Rojava ereignet. Man kann sogar von einem historischen Einschnitt sprechen. Am 25. August trat SDF-Oberkommandeur Maslum Abdi nach einem Treffen mit Präsident al-Sharaa im Volkspalast von Damaskus vor die Presse und verkündete die Auflösung der syrischen demokratischen Kräfte, der autonomen Selbstverwaltung und aller angeschlossenen militärischen wie zivilen Strukturen und deren vollständige Eingliederung in die Institutionen des syrischen Staates. Man stehe an einem historischen Moment, sagte Abdi, und schlage ein neues Kapitel des Friedens und des Wiederaufbaus auf. Die SDF habe ihre Mission erfüllt. Nun gehe es, Zitat, von den Schlachtfeldern zu den Baustellen, Zitat Ende. Vizegouverneur Ahmad al-Hilali stellte zugleich klar, die Auflösung bedeute nicht das Ende der Integration, an weiteren Stellen würde mit anderen Mitteln weitergearbeitet. Diese Auflösung kommt nicht aus heiterem Himmel. Bereits am 20. August hatte Abdi bei den Feiern zum 100-jährigen Bestehen von Kamischlo erklärt, die Integration der militärischen, sicherheitspolitischen und administrativen Institutionen sei, Zitat, vollständig abgeschlossen, Zitat Ende. Eine Formulierung, die damals noch hinter der förmlichen Auflösung zurückblieb. Am selben Tag begannen Regierungsangestellte in Hesseke Symbole von PYD und PKK zu entfernen. Die Rojava-Flagge am Sabah-Kreisel wich der syrischen Flagge. Zwei Tage später zerstörten Unbekannte Teile der Kreiselskulptur mit einem Bulldozer. In einem langen RUDAF-Interview am 22. August übte Abdi ungewohnte Selbstkritik. Man habe kein Ergebnis erreicht, das der gebrachten Opfer würdig sei, betonte aber, das Abkommen vom 29. Januar verankere erstmals eine, Zitat, kurdische Besonderheit, Zitat Ende, im syrischen Staat. Die SDF werde nicht verschwinden, sondern als kurdische Brigaden mit eigener Identität in der syrischen Armee fortbestehen, etwa als Kamischli-Brigade. Seine Priorität sei die Bildung. Nach 15 Jahren kurdischsprachigen Unterrichts in Rojava könne Kurdisch unmöglich zu einem bloßen Wahlfach degradiert werden. Zudem kündigte er eine politische Dachorganisation an, um das durch die Auflösung entstehende Vakuum zu füllen. Nach Angaben des Al-Majalla-Chefredakteurs Ibrahim Hamidi umfasst die Vereinbarung unter anderem: Abdi wird Berater des Präsidenten al-Sharaa, Ilham Ahmad Parlamentsabgeordnete mit Zuständigkeit für Außen- und Verfassungsfragen. Kurdisch wird als offizielle Sprache anerkannt. Theoretische Fächer sollen auf Kurdisch unterrichtet werden. Die Frauenverteidigungseinheiten JPJ wechseln als Sicherheits- und Antiterrorkraft zum Innenministerium. SDF-Einheiten werden an den Grenzen stationiert. Die PKK soll ihre Verbindung zu den kurdischen Einheiten kappen. Die Türkei im Gegenzug Abdi von ihrer Terrorliste streichen. Abdi und Ilhan Ahmad sollen außerdem in die Türkei reisen, um Abdullah Öcalan zu treffen. Die praktische Umsetzung läuft parallel. In Hesseke werden die drei SDF-Brigaden in die Division 60 des 2. Armeekorps eingegliedert. Das Justizministerium will Anfang September seine Institutionen in der Provinz reaktivieren, nachdem Richter der Selbstverwaltung in Damaskus Gespräche absolviert haben. Wir sehen, dass es an dem Prozess, wie er aktuell stattfindet, scharfe Kritik gibt. Jan Ilhan Kizilhan, prominenter Psychologe und Autor, schreibt in seinem Substack-Artikel mit dem Titel »Für gestorbene Hoffnungen gibt es keine Friedhöfe«, Zitat, »Instabilität ist in dieser Region selten ein Unfall. Sie ist oft ein Instrument der Macht. Wer heute einen kurdischen General unter einem Mann dienen sieht, den er gestern noch bekämpft hat, ohne dass dieser General eine wirkliche Funktion, wirkliche Macht, wirkliche Absicherung erhält, sieht genau diese Logik am Werk. Menschen können sich ändern, auch ehemalige Kämpfer einer islamistischen Miliz. Aber Vertrauen ist keine Frage des guten Willens, sondern von Institutionen und Verträgen, von etwas, das man nachlesen, einklagen und verteidigen kann. Ein Entgegenkommen, das nicht in Verfassungen, sondern nur in Gesten existiert, ist kein Recht. Es ist ein Geschenk, das jederzeit zurückgenommen werden kann. Wer das nicht sieht, hat aus einem Jahrhundert kurdischer Geschichte nichts gelernt. Zitat Ende. Und später in dem Artikel schreibt er:
Was wir gerade erleben, in der Türkei wie in Syrien, ist bestenfalls die Abwesenheit von Gewalt, noch kein Frieden. Man kann verhandeln, man darf Kompromisse eingehen, man darf sogar verlieren. Aber man muss dabei benannt werden als das, was man ist. Ein Volk mit eigener Sprache, eigener Geschichte, eigener Würde. Solange diese Anerkennung fehlt, solange es nur mündliche Gesten gibt statt verfassungsfeste Rechte, bleibt jeder sogenannte Frieden ein Waffenstillstand der Seele, kein Ende des Krieges. Zitat Ende. Die Einstellung des Soli-Kreises bleibt dabei weiterhin klar. Wir unterstützen die Menschen Rojavas in ihrem Bestreben für ein freies und selbstbestimmtes Leben, egal welche Fahnen vor den Verwaltungsgebäuden hängen. Wie Michael Wilk bereits im Interview erklärte, das Vorrücken des autoritären Staatsapparates muss Anlass sein, mehr zu machen und die Kräfte jetzt noch stärker zu unterstützen, die für die freie, plurale und demokratische Gesellschaft in Nordostsyrien kämpfen.

Tag zwischen 23 und 0 Uhr, am nächsten Tag Mittwoch, den 2.9. zwischen 10 und 11 oder 16 und 17 Uhr. Die nächste Ausgabe von Rojava Calling hört ihr voraussichtlich im Oktober zum Thema Abschiebungen. Mein Name ist Thomas und ich verabschiede mich mit dem Lied Dile Bedil von Selime Temo. Bis zum nächsten Mal.

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1: Herzlich willkommen zur Sendung Ökotopia hier bei Radio Darmstadt. Am Mikrofon begrüßt Sie Sandra Schilling von der Greenpeace-Gruppe Darmstadt. Sie hören uns über DAB Plus oder im Livestream auf radiodarmstadt.de. Beheimatet ist Radio Darmstadt am Stolpenplatz 12 in Darmstadt und telefonisch unter der 06151 87000 zu erreichen. Alternativ können Sie es auch unter der 06151 29 1111 versuchen. Das ist die Nummer für deinen Sendeplatz bei Radio Darmstadt und natürlich auch für Kritik und Anregungen. Wichtig zu wissen, wir sind ein nicht kommerzielles Lokalradio, bei dem jeder sich bei der Programmgestaltung einbringen oder selbst Sendungen gestalten kann. In der heutigen Sendung vertiefen wir ein Thema, das ich in der Ausgabe Juli 2026 der Ökotopia-Sendung schon einmal dabei hatte. Damals als eines von insgesamt 4 Themen. Grundlage der Themengebiete waren damals ausgewählte Kampagnen, die Greenpeace im Jahr 2026 bearbeitet hat bzw. immer noch bearbeitet. Alle 4 Kampagnen hatte ich relativ kurz vorgestellt. Einer dieser Kampagnen möchte ich dieses Mal eine ganze Sendung widmen. Der Titel der Sendung lautet Die unsichtbare Gefahr Nitrat – Gemeinsam Wasser schützen. Der letzte Teil Gemeinsam Wasser schützen ist analog des Namens der Greenpeace-Kampagne. Denn tatsächlich ist das auch mit gemeint, nämlich wie wir unser Wasser schützen können. Vor allem mit Blick auf einen konkreten Aspekt, nämlich dem Nitrat. Das Landwirtschaftsteam bei Greenpeace Deutschland beschäftigt sich 2026 schwerpunktmäßig mit dem Nitratgehalt im Wasser sowie den Ursachen und möglichen Lösungen gegen zu hohe Gehalte. Das Kampagnenmotto lautet Gemeinsam Wasser schützen. Und das ist wörtlich gemeint, denn neben den zugegebenenmaßen vielen Hintergrundinformationen, die ich heute mitgebracht habe, möchte ich auch zeigen, wie Sie selbst aktiv werden können, damit unser Trinkwasser auch zukünftig eine gute Qualität aufweist. Doch lassen Sie uns zunächst einen Blick auf die Ausgangslage werfen, das heißt, woher unser Trinkwasser kommt und wie es mit der Nitratbelastung aussieht. In Deutschland stammt das Trinkwasser zu 70% aus Grund- und Quellwasser und zu 30% aus Oberflächengewässern wie Seen oder Talsperren. Grundwasser bildet sich hauptsächlich aus Regenwasser, das durch den Boden und die verschiedenen Erdschichten nach unten sinkt. Je weniger es regnet, umso mehr sinkt der Grundwasserspiegel, der aber auch sinkt, wenn wir mehr Grundwasser entnehmen, als sich neu bilden kann. Grund- und Quellwasser speisen zudem Bäche und damit schließlich Flüsse und andere oberirdische Gewässer. Trinkwasser ist unser wichtigstes Lebensmittel. Unbelastetes Grund-, Quell- und Oberflächenwasser trägt zudem zum Naturschutz bei. Trinkwasser ist das am strengsten kontrollierte Lebensmittel in Deutschland. Dabei legt die Trinkwasserverordnung Grenzwerte fest, die oft strenger sind als für Mineralwasser, das heißt für in Flaschen abgefülltes Wasser. Im Grunde braucht man daher kein Wasser in der Flasche zu kaufen. Es ist nicht nur kostengünstiger, sondern auch ökologisch vorteilhafter, weil die Produktion von Flaschen und deren Recycling oder deren Reinigung bei Mehrwegflaschen ebenso entfällt wie die teils langen Transportwege. Unabhängig davon, ob wir unser Wasser aus der Leitung entnehmen oder in Flaschen kaufen, ist es wichtig, dass wir den Eintrag von gefährlichen Stoffen wie beispielsweise Pestizid- und Arzneimittelrückstände oder Rückstände aus Düngemitteln in unsere Trinkwasserquellen minimieren oder noch besser vermeiden. Denn schon seit längerem verringert sich die Qualität des Grund- und Oberflächenwassers, unter anderem durch eben solche Substanzen. Das stellt die Wasserwirtschaft vor immer größeren Herausforderungen. Ein Problem, das sich derzeit an 25,6% der Grundwassermessstellen in landwirtschaftlichen Regionen zeigt, ist eine hohe Nitratbelastung. Sie steht daher im Zentrum der aktuellen Greenpeace-Kampagne. Was heißt eine hohe Nitratbelastung? Nun, das bedeutet, dass der Wert über 50 Milligramm je Liter liegt. Die Grenze von 50 Milligramm je Liter schreibt die EU-Grundwasser- und EU-Trinkwasserrichtlinie fest. 2023 machten die belasteten Gebiete rund 15% der Gesamtfläche Deutschlands aus. 28,8% der Flächen entfielen auf landwirtschaftliche Flächen. Wird der Nitratwert überschritten, müssen wiederum laut der Grundwasserverordnung Maßnahmen eingeleitet werden, um die Einträge zu reduzieren. Das gelingt in der Praxis jedoch oft nicht. Den Wasserwerken bleibt meist nichts anderes übrig, als entweder das Wasser aufwendig zu reinigen oder mit unbelastetem bzw. weniger belastetem Wasser zu mischen. Das ist Aufwand und erhöht die Wasserpreise. Auch Brunnen mussten bereits stillgelegt werden. Sinkt der Grundwasserspiegel mangels Niederschlag, verschärft sich zudem das Problem. Prävention ist in jedem Fall kostengünstiger als der Einsatz von Reinigungs- und bzw. Filteranlagen. Warum ist Nitrat ein Problem? Nun, das Nitrat ist an sich erst einmal nicht gefährlich. Das sieht anders aus, sobald es im menschlichen Körper zu Nitrit umgewandelt wird. Die Umwandlung kann durch Bakterien im Mundraum und Magen passieren. In gewissen Konzentrationen zu sich genommen, hat es zahlreiche negative Auswirkungen. Bei Säuglingen unter 3 Monaten kann ein zu viel an Nitrit die Sauerstoffversorgung beeinträchtigen und zu Blausucht führen. Des Weiteren kann es die Entstehung von Krebs, insbesondere Darmkrebs, begünstigen. Bereits in den 1970er Jahren hat die WHO den Grenzwert von 50 Milligramm je Liter festgelegt, der in Deutschland 1986 in die Trinkwasserverordnung übernommen wurde. Seitens der WHO fand zuletzt 2016 eine Bewertung dieses Grenzwertes statt. Seitdem wurden einige Studien veröffentlicht, die darlegen, dass bereits niedrigere Nitratkonzentrationen zu Darmkrebs führen können. Das zeigt zum Beispiel eine groß angelegte Studie der Universität Aarhus in Dänemark. Das dänische Umweltministerium beauftragte wiederum eine internationale Expertengruppe. Sie wertete sowohl die Studie der Universität Aarhus als auch weitere Studien und wissenschaftliche Literatur zu den gesundheitlichen Belastungen aus. Dabei kommt sie zu dem Ergebnis, dass ein Grenzwert von 50 Milligramm je Liter deutlich zu hoch ist und empfiehlt, diesen auf 6 Milligramm Litern zu senken. 6 Milligramm versus 50 Milligramm je Liter ist eine große Spannbreite. Würde der Grenzwert deutlich gesenkt werden, würde das die Wasserwerke vor großen Herausforderungen stellen, welche ungeachtet dessen heute schon bestehen. Auch die Kosten für die Behandlung von beispielsweise Darmkrebs, der durch Nitrat verursacht wird, sind nicht zu unterschätzen. Sie werden allein in Dänemark auf rund 317 Millionen US-Dollar jährlich geschätzt. Die Forscherinnen und Forscher haben dem gegenübergestellt, welche Kosten gespart werden könnten, wenn der Grenzwert deutlich gesenkt werden würde. In dem Falle auf 9,25 Milligramm je Liter. Der Effekt sei höher als die Mehrkosten, die in der Wasserwirtschaft für Maßnahmen anfallen. Und diese Mehrkosten wiederum müssten gar nicht erst so hoch ausfallen, wenn nicht so viel Nitrat ins Grundwasser gelangen würde. Tatsächlich hat auch die Ernährung einen Einfluss darauf, ob Nitrat im Wasser zu ernsten gesundheitlichen Problemen führt. Eine Studie in Dänemark, an der 52.000 Menschen teilgenommen haben, zeigt, dass sich die Wirkung von Nitrat im Wasser verstärken oder abschwächen kann. Das Risiko war bei rauchenden Menschen und solchen, die regelmäßig rotes Fleisch verzehren, höher, da beides die Umwandlung von Nitrat in Nitrit bzw. Nitrosaminen begünstigt. Dem kann man durch den Verzehr von Obst und Gemüse entgegenwirken, bis zu einem bestimmten Grad. Denn sogenannte Antioxidantien wie Vitamin C hemmen den Umwandlungsprozess. Generell wirkt sie aber ein geringerer bzw. geringer Fleischkonsum positiv aus. Und das in dreierlei Hinsicht. Zum einen mit Blick auf die Umwandlung von Nitrat in Nitrit im Körper. Zum zweiten, weil wir dann nicht mehr so viele Tiere halten müssten, deren Gülle, die gleichsam als Dünger dient, in solchen Massen anfällt, dass Felder und Weide oft zu viel Dünger erhalten. Und der dabei entstehende Überschuss an Stickstoff wird als Nitrat ins Grundwasser ausgeschwemmt und führt dort zu Nitratbelastungen. Und nicht zuletzt, überschüssiger Dünger entweicht als Lachgas, das ein Treibhausgas ist, das 300 Mal stärker wirkt als CO2. Gelangt der Nitratüberschuss zudem in Gewässer, vor allem in stehende Gewässer und solchen mit wenig Frischwasserzufuhr, kann es zu einer Eutrophierung kommen. In einer solchen Umgebung wachsen Algen und Cyanobakterien, sogenannte Blaualgen, enorm gut. Warmes Wasser verstärkt diesen Effekt. Zudem können sogenannte Blaualgen Stickstoff aus der Luft binden und so zusätzliche Nährstoffe in das Gewässer eintragen. Sterben die Algen ab und sinken sie auf den Grund von Gewässern, so verbrauchen die Cyanobakterien bei deren Zersetzung fast den gesamten Sauerstoff im Wasser. Das Gewässer kippt und andere Lebewesen können in einer solchen Umgebung kaum oder nicht mehr leben. In größeren Gewässern wie der Ostsee entstehen dadurch sogenannte tote Zonen. Darauf schauen wir später noch einmal genauer. Aber selbst vorher schon, das heißt zum Zeitpunkt der Algenblüte, kann es gefährlich werden für all jene, welche in solchen Gewässern baden wollen. Denn im Wasser kann es zu einer hohen Konzentration an Cyanobakterientoxinen, also Giftstoffen, kommen. In geringen Mengen sind sie noch nicht gefährlich. Bei einer hohen Konzentration kann es jedoch zu Hautreizungen kommen, wenn man in einem direkten Kontakt mit den Algen kommt. Wird aus Versehen Wasser geschluckt, kann es zu Magen-Darm-Beschwerden kommen mit Erbrechen und Durchfall. Besonders betroffen sind Kinder und immungeschwächte Menschen. Und auch für Tiere, die solches Wasser trinken, ist es gefährlich. So kam es in der Vergangenheit schon zu Todesfällen bei Rindern, Enten und auch Hunden. Diese aktuelle Zustandsbeschreibung zu Nitrat hier in Deutschland, das heißt beispielsweise bei uns hier im Trinkwasser oder generell in den Gewässern, zeigt umso mehr, dass es wichtig ist, dass sich die Politik endlich ernsthaft mit dem Eintrag von Nitrat in die Umwelt befasst. Wie kann man das Ganze in den Griff bekommen? Dazu gehe ich nach der ersten musikalischen Pause der heutigen Sendung näher ein. Bis dahin hören Sie The Phoenix Foundation und hier den Titel Down the River.

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Heute zum Thema die unsichtbare Gefahr Nitrat. Gemeinsam Wasser schützen. Ein Teil des Titels, nämlich Gemeinsam Wasser schützen, ist zugleich das Kampagnenthema 2026 von Greenpeace Deutschland für den Themenbereich Landwirtschaft. Dabei steht die Nitratbelastung im Grundquell- und Oberflächenwasser im Vordergrund, das nicht selten den gesetzlichen Grenzwert von 50 Milligramm in Litern überschreitet. Die gesundheitlichen Folgen für Mensch und Umwelt hatte ich vor der Musik erläutert. Wie kann man hohe Nitratwerte verhindern? Schauen wir uns dazu die Ursachen einmal genauer an. Eine wesentliche Quelle einer zu hohen Nitratbelastung findet sich in der Landwirtschaft. Genau gesagt, immer dann, wenn regelmäßig mehr Dünger in Form von beispielsweise Stickstoff und Phosphor auf die Felder und Wiesen bzw. Weideflächen ausgebracht wird, als die Pflanzen brauchen und aufnehmen können. Der Dünger kann dabei als mineralischer Dünger oder als organischen Dünger in Form von Mist ausgebracht werden. Letzteres ist insofern besser, als dass er den Bodenorganismen gleichzeitig Nahrung liefert. In der Erde wandeln Bakterien den Stickstoff in Nitrat und Ammoniak um, was den Pflanzen zugute kommt, da sie Stickstoff nicht direkt verwerten können. Wenn die Pflanze nichts mehr braucht, verbleibt das restliche Nitrat im Boden und wird später zum Beispiel ins Grundwasser ausgeschwemmt oder wird in die Luft als Lachgas abgegeben. Auch überschüssiges Ammoniak wird in die Atmosphäre abgegeben. Hier hält Deutschland die vorgegebenen Grenzwerte nicht ein. Dabei gefährdet Ammoniak durch Feinstaubbildung unsere Gesundheit, führt aber auch zur Versauerung von Wäldern und Gewässern. 95% des Ammoniaks stammt dabei aus der Landwirtschaft und hier vor allem aus der Intensivtierhaltung. Er entsteht, wenn Kot und Harn sich vermischen, also auf feuchten Stallböden oder in Güllelagern, wo er entweichen kann. Genauso wie beim Ausbringen der Gülle auf die Felder. Phosphor hingegen verbleibt im Boden, kann aber beispielsweise bei Starkregen ebenfalls ausgeschwemmt werden. Doch warum wird so viel gedüngt? Schließlich ist Dünger wie beispielsweise Stickstoff in den letzten Monaten und Jahren immer teurer geworden. Nun, Stickstoff und Phosphor ist in nicht gerade geringen Mengen auch in den Ausscheidungen unserer sogenannten Nutztiere wie Schweine und Rinder enthalten. Diese Ausscheidungen werden in Form von Mist oder, was häufiger vorkommt, als Gülle auf die landwirtschaftlich genutzten Flächen ausgebracht. Besonders in Regionen mit vielen Tieren gibt es sehr viel Gülle und Mist. Viel mehr als zum Düngen gebraucht wird. Das verleitet dann dazu, mehr zu düngen, als eigentlich erforderlich wäre. In der Vergangenheit wurden hierzu Maßnahmen eingeleitet, wie zum Beispiel die Einführung der Stoffstrombilanz, die es seit 2018 gibt, und die Ausweisung von roten Gebieten, also Gebieten, wo die Nitratbelastung hoch ist und das Düngen mit Auflagen verbunden ist. Bei der Stoffstrombilanz handelt es sich um eine jährliche Erfassung darüber, welche Nährstoffe zum Beispiel in Form von Mineraldünger, Futter und Tiere in den landwirtschaftlichen Betrieb hineingeflossen ist und was danach wieder herausgekommen ist, zum Beispiel in Form von Getreide, Milch, Fleisch und eben auch Gülle. Aus der Differenz lässt sich ein möglicher Nährstoffüberschuss feststellen und so die Verursacher von hohen Nitratwerten ermitteln. Was haben die Maßnahmen bisher gebracht? Nun, auf den ersten Blick vielleicht erst einmal wenig, da die Anzahl der belasteten Grundwassermessstellen nur minimal von 26,7% auf 25,6% im Zeitraum 2020 bis 2022 abgenommen hat. Aber das wäre zu kurz gegriffen. So hat Benjamin Budirski vom Potsdam-Institut für Klimafolgenforschung nachgewiesen, dass diese Bilanzierung dazu geführt hat, dass der Stickstoffeintrag aus landwirtschaftlichen Flächen um ein Drittel abgenommen hat. Und die Gegenfrage lautet, wo wären wir, wenn die Maßnahmen nicht eingeleitet worden wären? Außerdem ist zu bedenken, dass sich Nitrat länger im Boden halten kann, bevor es ins Grundwasser eintritt. Und insbesondere in Zeiten von Trockenheit erhöht sich der Nitratgehalt aufgrund geringerer Wassermengen. Sicher können die bisherigen Regelungen noch strenger sein, aber sie sind besser als nichts. Warum sage ich bisherige Regelungen? Nun, die Bundesregierung plant eine Novellierung des Düngerechts. Teilweise aus eigenem Antrieb, teilweise weil Gerichte den Anstoß dazu gegeben haben. Das schauen wir uns nun einmal etwas genauer an. Begonnen hat alles, als die Bundesregierung unter Kanzler Friedrich Merz im Bundeskabinett die in der Düngeverordnung enthaltenen Schutzregeln aufgeweicht hat, indem die Stoffstrombilanz gestrichen wurde. Begründet wurde dies unter anderem mit dem Bürokratieabbau. Das geschah im Eilverfahren und am Bundestag vorbei.
im vergangenen Jahr 2025. Im Oktober 2025 gab es zudem zwei Entscheidungen des obersten deutschen Verwaltungsgerichtes. Zum einen muss der Bund ein nationales Aktionsprogramm zum Schutz der Gewässer vor Nitrat erstellen. Die bisherige Düngeverordnung reicht dafür nicht aus. Zum anderen muss der Bund die rechtliche Grundlage für die Ausweisung der sogenannten roten Gebiete per Verordnung neu schaffen, da sie den verfassungsrechtlichen Anforderungen nicht genügen. Danach müssen die Bundesländer ihre roten Gebiete, also Gebiete mit hoher Nitratbelastung, neu ausweisen. Dieses Gerichtsurteil hat dazu geführt, dass Bayern, Brandenburg, Mecklenburg-Vorpommern und Nordrhein-Westfalen ihre roten Gebiete aufgehoben haben. Niedersachsen, Rheinland-Pfalz, Sachsen und Sachsen-Anhalt hingegen haben Sanktionen bei Verstößen ausgesetzt. Das hat zur Folge, dass die strengeren Auflagen in roten, also besonders belasteten Gebieten im Jahr 2026 nicht gelten. Am 29. April 2026 hat die Bundesregierung schließlich die zweite Novelle des Düngegesetzes beschlossen, nachdem es Mitte 2024 bereits schon einmal eine Novellierung gab. Was ändert sich? Die Stoffstrombilanz bleibt abgeschafft. Stattdessen soll es ein Wirkungsmonitoring geben. Dazu wird nicht mehr der einzelne Hof betrachtet. Stattdessen verschafft man sich nur einen Gesamtüberblick anhand von unter Umständen wenigen Modellhöfen und wenigen Modellregionen. Das birgt allerdings die Gefahr, dass Daten nicht die Realität widerspiegeln. Der Entwurf der jetzigen zweiten Novelle liegt noch beim Bundestag, auch wenn er eigentlich noch vor der Sommerpause verabschiedet werden sollte. Bisher fand jedoch nur die erste Lesung statt und wurde anschließend an die Ausschüsse verwiesen. Ob der Bundesrat dann wie geplant im September 2026 entscheiden kann, wird sich zeigen. Wie bereits angedeutet, bedarf es nicht nur Änderungen im Düngegesetz. Vielmehr müssen auch die damit im Zusammenhang stehenden Verordnungen überarbeitet werden. Da ist zum einen die Ausweisungsverordnung. In dieser muss neu geregelt werden, nach welchen Kriterien die Bundesländer Gebiete mit erhöhter Nitratbelastung ausweisen. Die Verordnung muss bis Februar 2027 stehen, um weitere Rechtsunsicherheiten zu vermeiden. Dann gibt es die Düngeverordnung. Diese legt fest, wie viel Dünger, wann, wie und wo ausgebracht werden darf. Darin zu finden sind auch die Grenzwerte für die Düngemengen. Des Weiteren gibt es die Monitoringverordnung, die festlegt, welche Daten zukünftig erhoben und ausgewertet werden, um die Wirkung der Düngeregeln zu überprüfen. Viele Wissenschaftlerinnen und Wissenschaftler sprachen sich gegen die Novelle des Düngegesetzes in seinem jetzigen Entwurf aus, da sie das Problem der Überdüngung eher verschärft. Der Science Media Sender hat am Tag der Abschaffung der Stoffstrombilanz 6 Wissenschaftlerinnen und Wissenschaftler um eine Einordnung gebeten. Die sind sehr interessant und zeigen gleichzeitig die Komplexität des Themas auf und was da alles mit hineinspielt. Um einen Überblick zu gewähren, möchte ich ein paar Einschätzungen zitieren. Allerdings nur auszugsweise, da eine vollständige Wiedergabe den Rahmen der Sendung sprengen würde. Doch zunächst eine kurze Musikpause nach so vielen Informationen. In dieser hören Sie den Titel It's Too Late von Evermore. Nun, zu spät ist es für das neue Düngegesetz noch nicht, das ja jetzt erst nach der Sommerpause weiter bearbeitet wird. Aber es ist wichtig, dass wir da dranbleiben und deswegen gibt es auch die Greenpeace-Kampagne Gemeinsam Wasser schützen, was auch Richtung Düngegesetz zielt. Doch zunächst hören wir Musik, bevor es danach weitergeht mit der sogenannten Stoffstrombilanz, die ja erst einmal abgeschafft wurde.

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Heute zum Thema die unsichtbare Gefahr Nitrat, gemeinsam Wasser schützen. Nach einer ausführlichen Betrachtung von Nitrat im Grundwasser und den gesundheitlichen Folgen haben wir uns die anstehende Novellierung des Düngegesetzes angeschaut. Denn Nitratbelastung wird im Wesentlichen durch Nährstoffüberschüsse verursacht. Bereits 2025 wurde jedoch die sogenannte Stoffstrombilanz kurzfristig bereits abgeschafft, was von Seiten bekannter Wissenschaftler auf diesem Gebiet mehr oder weniger eindeutig kritisiert wird. Ein paar Einschätzungen dazu möchte ich auszugsweise wiedergeben, welche der Science Media Sender eingeholt hat. Auszugsweise deswegen, weil eine komplette Wiedergabe den Rahmen dieser Sendung sprengen würde. Beginnen möchte ich mit der Einschätzung von Professor Dr. Henning Kage, Leiter der Arbeitsgruppe Acker- und Pflanzenbau und Direktor des Instituts für Pflanzenbau und Pflanzenzüchtung Christian-Albrechts-Universität zu Kiel. Seine Einschätzung möchte ich in Teilen wiedergeben. Zitat: Die Stoffstrombilanzverordnung verursacht zusätzlichen Dokumentationsaufwand, der aber im Vergleich zum Dokumentationsaufwand im Bereich der Düngeverordnung insgesamt vergleichsweise gering ausfällt. Bereits die Düngeverordnung 2017 sah eine flächenbezogene Stickstoff- und Phosphorbilanzierung vor, die jedoch vor dem Hintergrund einer wenig fachlichen Diskussion um die Novellierung der Düngeverordnung mit der EU-Kommission aus der Verordnung gestrichen wurde. Die Bundesregierung folgt bei der Abschaffung der Stoffstrombilanzverordnung Forderungen des Berufsstandes, der sich meines Erachtens aus einer allgemeinen und in vielen Teilen berechtigten Frustration über die überbordende Bürokratie im Bereich der Düngegesetzgebung im Laufe der Jahre aufgebaut hat. Landwirte unterliegen hierbei umfangreichen Dokumentationspflichten und Anwendungsbeschränkungen, die nur zum Teil als wissenschaftlich belegt und zielführend zu bezeichnen sind. Insofern setzt die aktuelle Diskussion um die Stoffstrombilanzverordnung an der falschen Stelle an. Und Zitat weiter: Deutschland steht bei realistischer, vergleichender Betrachtung innerhalb Europas im Hinblick auf die Nährstoffbelastung aus der Landwirtschaft bereits vergleichsweise gut da. Von der aktuell durchgeführte Auswertungen zur Entwicklung der Nitratkonzentration im Grundwasser Niedersachsens und Schleswig-Holsteins zeigen bereits langsam von 70 Kilogramm Stickstoff pro Hektar mit einem Wert von 63 Kilogramm Stickstoff pro Hektar bereits unterschritten. Insgesamt liegen also eine abnehmende Belastung und insgesamt eine sinkende Tendenz der Nitratkonzentrationen vor. Insofern wäre ein Verlust dieser Bilanzierungsgrundlage nicht mit einer direkten Gefährdung der Qualität deutscher Gewässer verbunden. Zitat Ende. Das war die Einschätzung von Professor Henning Kage. Ich komme zu einer zweiten Einschätzung. Diese kommt von Dr. Philipp Maurischat, wissenschaftlicher Mitarbeiter am Institut für Biologie und Umweltwissenschaften, Karl-von-Ossietzky-Universität Oldenburg. Zitat in Auszügen: Ich werte diesen Schritt insbesondere als politisches Signal. Nachdem zuletzt ein Landwirtschaftsministerium von den Grünen geführt wurde, möchte die Union mit Minister Alois Rainer nun zeigen, dass schnell im Sinne der Landwirte gehandelt wird. Aus Sicht des Gewässerschutzes zeigt sich hingegen ein desolates Bild. Deutschland verfehlt nach wie vor massiv die Leitlinien der Wasserrahmenrichtlinie. Mehr als 90% aller deutschen Gewässer weisen keinen guten ökologischen Zustand auf. Wenn das Bundesministerium für Landwirtschaft, Ernährung und Heimat den Schutz von Ernährung und Heimat ernst nehmen möchte, müssen die negativen Auswirkungen der Nährstoffbelastung, die überwiegend aus der Landwirtschaft stammen, aktiv angegangen werden. Zitat weiter: Aufgrund des hohen verwaltungstechnischen Aufwands war die Stoffstrombilanz bei Landwirten von Anfang an umstritten. Nichtsdestotrotz müssen wir uns vergegenwärtigen, wo wir im Jahr 2025 in Deutschland, einem Industrieland, stehen. Landwirtschaftliche Betriebe sind technisiert und spezialisiert. Landwirtinnen sind geschulte Fachleute, die im Rahmen der guten fachlichen Praxis tagtäglich auch betriebswirtschaftliche Entscheidungen treffen und in starkem Wettbewerb stehen. Die Einführung der Stoffstrombilanz war ein Versuch, diesem besonderen Arbeitsumfeld Rechnung zu tragen. Landwirtinnen haben über Jahrhunderte hinweg Landschaften verändert. Um negative Auswirkungen zu vermeiden, muss der Staat einen funktionalen Ordnungsrahmen schaffen. Darauf haben die Bürgerinnen ein Recht. Die Stoffstrombilanzierung schien als sinnvoller Baustein hierzu, da sie nicht gebiets-, sondern betriebsbezogen ist, also gewissermaßen am Hoftor gerechnet wird.
Und Zitat weiter, wenn Landwirtin die Anwendung dieser Verordnung als Eingriff in ihre betriebswirtschaftliche Freiheit verstehen, dann halte ich diesen Eingriff für gerechtfertigt. Wenn es allerdings Probleme bei der Anwendung gibt, hätte man über die Fachbehörden der Ministerien, wie beispielsweise die Landwirtschaftskammer Niedersachsen, verstärkt Schulungen und Beratungen anbieten können. Die Qualität deutscher Gewässer ist schlecht und wird sich nur verbessern lassen, wenn alle Akteure erkennen, dass gesunde Gewässer einen gesellschaftlichen und im Bereich der Landwirtschaft einen betriebswirtschaftlichen Nutzen bringt. Wenn Landwirtinnen gewässerschützend wirtschaften, muss dies stärker entlohnt werden. Neben solchen freiwilligen Maßnahmen muss sich die Bundesregierung aber auch in die Lage versetzen, nachweisen zu können, dass es Anhaltspunkte für starke Nährstoffemissionen von einzelnen Betrieben gibt. Für unsere Umweltschutzgüter wird die Abschaffung der Stoffstrombilanz kein guter Tag sein. Das war die Einschätzung von Dr. Philipp Maurischat zur Abschaffung der Stoffstrombilanzierung. Die Einschätzung von Professor Dr. Friedhelm Taube, Projektleiter am Institut für Pflanzenbau und Pflanzenzüchtung Christian-Albrechts-Universität zu Kiel, geht in eine ähnliche Richtung und möchte ich ebenfalls in Teilen zitieren. Die Bundesregierung stellt Lobbyinteressen der Landwirtschaft über das Gemeinwohl. Anders ist die Abschaffung der Stoffstrombilanzverordnung nicht zu erklären. Mit Bürokratieabbau hat es jedenfalls nichts zu tun, denn das Bürokratiemonster ist die Düngeverordnung, nicht die Stoffstrombilanzverordnung. Dies ist für gute Betriebe nichts anderes als klassisches Controlling. Es gibt keine seriöse wissenschaftliche Institution in Deutschland, die nicht die Stoffstrombilanz als das Instrument fordert, um Stickstoff- und Phosphorüberschüsse auf den Betrieben zu identifizieren und gegebenenfalls zu sanktionieren. Die Evaluation und Weiterentwicklung der Stoffstrombilanzverordnung unter Federführung des Thünen-Instituts belegt dies nachhaltig. Eine Abschaffung der Stoffstrombilanzverordnung kann damit als ein Akt gewürdigt werden, die wissenschaftliche Evidenz bewusst zugunsten von Partikularinteressen weniger negiert. Zum Abschluss möchte ich Dr. Benjamin Leon Budirski, leitender Wissenschaftler in der Arbeitsgruppe Landnutzung und Resilienz, Department Klimaresilienz, am Potsdam-Institut für Klimafolgenforschung in Teilen zitieren, um einen weiteren Wissenschaftszweig hier vertreten zu sehen, und zwar aus der Klimaforschung. Zitat: Der Erfolg der Stoffstrombilanzverordnung scheint ihr zum Verhängnis geworden zu sein. Endlich wurde robust erfasst und begrenzt, wie viel Stickstoff ein Betrieb an die Umwelt verliert. Und trotz der lockeren Grenzwerte hat die Verordnung eine enorm positive Lenkungswirkung für die Umwelt entfacht. Seit ihrer Einführung ist die Menge an Stickstoff, die von landwirtschaftlichen Flächen in die Umwelt gelangt, um fast ein Drittel gefallen. Und das trotz gleichzeitiger stark steigender Wertschöpfung in der Landwirtschaft. Und Zitat weiter, man muss den bürokratischen Aufwand an der Lenkungswirkung messen. Hier schneidet die Stoffstrombilanzverordnung sehr gut ab, auch wenn sie noch weiter verbessert werden könnte. Der größte Aufwand für die Landwirte bestand darin, dass sie sich in diese neue Regelung einarbeiten und ihre Abrechnung entsprechend anpassen mussten. Das ist ja nun bereits geschehen. Der Aufwand, diese Zahlen jedes Jahr zu aktualisieren, ist im Vergleich sehr begrenzt. Wer Bürokratie abbauen möchte, sollte eher die Düngeverordnung entschlacken, nicht die Stoffstrombilanzverordnung streichen. Stickstoff ist weit mehr als nur ein Problem für unser Grundwasser und unsere Seen und Flüsse. Wir haben inzwischen eine ganze Kaskade an Umweltfolgen, die damit zusammenhängen, dass unser Stickstoffkreislauf vollständig außer Rand und Band geraten ist. Hiermit möchte ich das Zitat von Dr. Benjamin Leon Budirski beenden. Seine gesamte Einschätzung, wie auch die Einschätzung der anderen Wissenschaftlerinnen und Wissenschaftler, finden Sie unter sciencemediasender.de. Den genaueren Link finden Sie in der Programmvorschau. Dort finden Sie außerdem die Einschätzung von Professor Dr. Alfons Bahlmann, Direktor des IAMO und Leiter der Abteilung Strukturwandel, Leibniz-Institut für Agrarentwicklung in Transformationsökonomien in Halle-Saale. Sowie Professor Dr. Klaus Dittert, er ist Leiter der Abteilung für Pflanzenernährung und Ertragsphysiologie, Department für Nutzpflanzenwissenschaften, Georg-August-Universität Göttingen und wissenschaftlicher Leiter des Instituts of Applied Plant Nutrition in Göttingen.
Wie wir gehört haben, gibt es eine abnehmende Tendenz der Nitratbelastung, die aber in vielen Gebieten immer noch zu hoch ist. Es bedarf daher eigentlich noch mehr Anstrengungen. Doch danach sieht es mit der Novellierung des Düngegesetzes nicht aus. Dabei braucht es nicht nur zum Schutz unserer Gesundheit ambitioniertere Maßnahmen, sondern auch aus finanzieller Sicht. Nun, die EU-Nitratverordnung verpflichtet seit 1991 seine Mitgliedstaaten, das Wasser durch Verunreinigungen durch Nitrat aus der Landwirtschaft zu schützen. Tatsächlich wurde Deutschland bereits zweimal wegen unzureichender Maßnahmen von der EU vor Gericht verklagt. Dabei wurden Strafzahlungen in Höhe von 880.000 Euro täglich angedroht. Das sind rund 321 Millionen Euro pro Jahr und damit keine ganz unerhebliche Summe. Das letzte Strafverletzungsverfahren wurde 2023 eingestellt. Aber es ist nicht ausgeschlossen, dass ein weiteres angestrengt wird, wenn die Nitratbelastung weiterhin hoch bleibt und entsprechende Maßnahmen nicht angegangen werden. Wie gesagt, kommt der Nährstoffüberschuss durch zu viel Dünger vor allem aus Mist und Gülle. Während die Stoffstrombilanz dazu führte, dass weniger ausgebracht wurde, hat sie jedoch nicht dazu geführt, dass weniger Tiere gehalten werden. Das heißt, die Güllemenge hat sich im Wesentlichen nicht geändert. Wohin ist der Überschuss gelandet? Nun, es gibt sogenannte Güllebörsen, über die überregional Exkremente per LKW oder auch per Schiff in andere Regionen gebracht wird. Das führt nicht nur zu eigentlich nicht notwendigen Transporten, es führt auch dazu, dass antibiotikaresistente Keime verbreitet werden. Von den nicht selten tierschutzwidrigen Haltungsbedingungen, zum Beispiel in dicht besetzten Schweineställen, ganz zu schweigen. Was insbesondere gegenüber Düngung und Gülleüberschuss helfen würde, wäre eine flächengebundene Tierhaltung. Dazu später noch einmal etwas mehr. Doch zunächst schauen wir nochmal auf die Folge von Überdüngung auf Ökosysteme. Nach einer weiteren musikalischen Pause. Und in dieser hören wir Orca-Gesänge, denn wir begeben uns jetzt zwar nicht in die offenen Ozeane, sondern gleich in die Ostsee. Aber auch da gibt es Schweinswale. Und wir hören jetzt zwar keine Schweinswale, sondern Orcas. Aber ein bisschen Meeresrauschen ist auch dabei und stimmt schon mal auf den nächsten Beitrag ein.

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Heute zum Thema die unsichtbare Gefahr Nitrat. Gemeinsam Wasser schützen. Und dieser Titel beinhaltet auch den gleichnamigen Titel einer aktuellen Greenpeace-Kampagne im Bereich Landwirtschaft, nämlich Gemeinsam Wasser schützen. Auf mögliche Folgen aufgrund zu hohen Nitratwerten in unserem Trinkwasser sind wir bereits zu Beginn eingegangen. Es gibt aber noch einen anderen, nach außen sichtbaren Effekt durch zu viel Nitrat bzw. Düngerüberschüsse. Hier meine ich die Entstehung von sogenannten Blaualgen in Oberflächengewässern. Darauf möchte ich nun etwas näher eingehen, weil diese noch einmal interessante Einblicke in Wechselwirkungen im Naturhaushalt geben. Und zwar, wenn ein intaktes Ökosystem zunehmend aus dem Gleichgewicht gerät. Dazu möchte ich vorab ein paar Bezeichnungen erläutern, weil diese hin und wieder umgangssprachlich genutzt werden und falsche Assoziationen wecken können. Das gilt insbesondere für die sogenannte Blaualge. Bei diesen handelt es sich eigentlich um Bakterien, das heißt Einzeller, und die richtige Benennung ist daher Cyanobakterien. Biologisch gesehen sind es also keine Algen. Aber diese Cyanobakterien können Photosynthese betreiben und sie zählen zu den ältesten Lebewesen des Planeten Erde. Es gibt sie seit rund 3,5 Milliarden Jahren. Während Algen hingegen keine echten Pflanzen sind. Bei ihnen unterscheidet man zwischen Makro- und Mikroalgen, welche als Plankton oder im Sediment oder ein Hartsubstrat vorkommt. Sogenannten Phytoplankton wiederum beschreibt alle im Wasser schwebenden Organismen, die sich nicht nennenswert durch Eigenbewegung im Wasser bewegen können. Wie ihr Name verrät, Phytoplankton ist in der Lage, Photosynthese zu betreiben. Planktonische Cyanobakterien sind ein grundlegender Bestandteil der maritimen Nahrungsnetze und spielen eine wichtige Rolle bei den globalen Kohlenstoff- sowie Stickstoffkreisläufen. Aus dem Gleichgewicht kommen jedoch maritime Ökosysteme und Gewässer, wenn solche Cyanobakterien in großer Zahl auftreten und eine Algenblüte auslösen. Dabei entstehen starke Toxine, also Gifte, welche für ein Gewässerökosystem wie auch für Wildtiere und den Menschen gefährlich werden können, wie ich bereits vorhin aufgezeigt habe. Bei der Algenblüte, wie diese vermehrt in der Ostsee stattfindet, handelt es sich oft um eine Mischung aus Cyanobakterien und verschiedenen echten Algenarten, wie zum Beispiel der Kieselalge. Ihr Wachstum wird meist durch einen hohen Nährstoffeintrag ins Gewässer begünstigt, wie auch durch zunehmend höhere Temperaturen, wie sie vom Klimawandel hervorgerufen werden. Warum ist das so? Hat ein Gewässer normale bis kalte Temperaturen, findet ein vertikaler Wasseraustausch statt. Die temperaturbedingte Trennschicht ist schwach ausgeprägt. So kann sauerstoffhaltiges Oberflächenwasser ins tiefere Gewässer gelangen und ermöglicht es Pflanzen und Tiere, je nach Art, in flachen und tiefen Gewässerregionen zu leben. Entsteht nun durch hohe Temperaturen und hohem Nährstoffgehalt eine flächendeckte Schicht aus Algen an der Wasseroberfläche, ist die temperaturbedingte Trennschicht stärker ausgeprägt. Es findet also nur wenig Sauerstoffaustausch statt und es gelangt weniger Licht in tiefe Wasserschichten. Das beeinträchtigt zum Beispiel Seegraswiesen. Wenn die Algen absterben und zu Boden sinken, werden diese dort von Bakterien zersetzt. Dabei verbrauchen die Bakterien viel Sauerstoff, da sie dem Wasser entziehen. Im Gegenzug setzen sie CO2 und Nährstoffe frei. Das wiederum begünstigt erneut das Wachstum von Algen. Da hilft es auch nichts, dass die Algen an der Oberfläche durch die Photosynthese Sauerstoff produzieren. Ist zu wenig Sauerstoff im Gewässer, kippt dieses. In dem Zusammenhang ist auch von Eutrophierung die Rede, wobei das ein Prozess ist, der zuvor vonstatten geht. Das Wort Eutrophierung kommt aus dem Griechischen und bedeutet so viel wie gut nährend, verweist also auf den Nährstoffeintrag aus der Umgebung. Bei größeren Gewässern wie zum Beispiel der Ostsee können sie aufgrund dessen tote Zonen bilden. In diesen Zonen ist der Sauerstoffgehalt so niedrig, dass dort nur sehr wenige Organismen leben können. Die besagte temperaturbedingte Trennschicht ist dort so stark ausgeprägt, dass es zu keiner oder nur sehr geringen fügigen Durchmischung von warmen, süßem und sauerstoffreichen Oberflächenwasser mit kälterem, salzig und sauerstoffarmen Wasser in der Tiefe kommt. Die Ostsee ist für diese Entwicklung, das heißt für das Auftreten von Algenblüten und einer reduzierten Durchmischung von oben und unten liegendem Wasser, besonders anfällig. Die Ostsee ist relativ klein und flach und erhitzt sich 3 bis 4 Mal schneller als der restliche Ozean.
Zudem fließen in sie vergleichsweise hohe Nährstoffmengen, vor allem aus der Landwirtschaft, denn sie ist von viel landwirtschaftlich genutzter Landmasse umgeben. Um sich ein Bild vom Zustand der Ostsee und insbesondere dem Sauerstoffgehalt dort zu machen, hat Greenpeace vom 26. bis 30. Juli 2026 eine Messtour mit dem Forschungssegelschiff Malicia Explorer des Segelsportlers Boris Herrmann durchgeführt. Forschungsraum war die Ostsee von Schleswig-Holstein, genauer gesagt der Flensburger Eckenförde und Kieler Bucht. Bereits bei Werten unter 4 Milligramm Sauerstoff je Liter leiden die Meeresbewohner. Die ersten Messergebnisse aus der Kieler Fjorde zeigten sogar einen Gehalt von unter 2 Milligramm. In einer solchen Umgebung können nur noch Bakterien überleben. Das ist insofern nicht überraschend, das Ergebnis, als dass 90% der Ostsee überdüngt ist, in unterschiedlichen Konzentrationen, mit entsprechenden Auswirkungen, was den Sauerstoffgehalt angeht. Details zu den Messergebnissen finden Sie auf der Greenpeace-Homepage. Den Link dazu finden Sie in der Programmvorschau. Mithilfe von Unterwasserrobotern und Tauchern hat Greenpeace die toten Zonen in bis zu rund 25 Metern Tiefe auch visuell dokumentiert. Statt beispielsweise Seegraswiesen, Miesmuscheln und Seesterne finden sich in diesen Zonen auf dem Grund nur Schlamm, der durch Eisensulfid schwarz gefärbt und der mit sulfidreduzierenden Bakterien bedeckt ist. Die Bilder wurden bereits für eine Aktionswoche genutzt, welche Greenpeace-Gruppen in Eckernförde, Flensburg, Kiel und Lübeck vom 13. bis 20. August mit Infoständen durchgeführt haben. Dabei wurden die Bilder von toten Zonen im Zusammenschnitt mit schönen Bildern von Flora und Fauna gezeigt. Eine wesentliche Ursache für diese toten Zonen sind in die Ostsee eingetragene Nährstoffüberschüsse aus der Landwirtschaft, vor allem Stickstoff und Phosphat, verursacht durch Überdüngung und zu viel Gülle. Das ist kein neues Problem. Obwohl zumindest der Nährstoffeintrag seit den 1980er Jahren gesunken ist, reicht das nicht aus. Zusammen mit anderen Faktoren wie steigende Wassertemperaturen weiten sich die sauerstoffarmen Zonen aus. Die Stoffstrombilanz durch die Stickstoffüberschüsse und damit eine Überdüngung auf Betriebsebene erfasst worden, hat Alois Rainer, wie berichtet, kurz nach seinem Amtsantritt abgeschafft. Durch das Verursacherprinzip konnten Landwirtinnen und Landwirte, die zu viel düngen, zur Reduktion verpflichtet werden. Stattdessen und auf freiwillige Vereinbarungen zu setzen, ist keine gute Idee. Solche wurden vom Aktionsplan Ostseeschutz angeregt, reichen aber nicht aus, wie Messungen von Greenpeace zeigen. Und zwar im Vergleich mit den bei einer Schiffstour 2018 erhobenen Daten, mit den im Juli erhobenen Daten. Mittlerweile sind 94% der Ostsee eutrophiert, enthalten also zu viele Nährstoffe. Keiner der 48 Ostsee-Küstenwasserkörper erreicht den nach EU-Wasserrahmenrichtlinien geforderten guten ökologischen Zustand. Noch eine andere Zahl. In den letzten 100 Jahren hat sich die Fläche der toten Zonen auf 60.000 Quadratkilometern verzehnfacht. Das bedeutet, dass in Summe ein Gebiet in der Größe des Landes Belgiens zweimal entspricht. Flächen, wo die Bodenfauna und Flora weitestgehend zerstört ist. Im Übrigen können auch andere Ökosysteme unter zu viel Dünger leiden. So sind 70% der in Deutschland gefährdeten Pflanzenarten auf nährstoffarme Böden angewiesen. Die Folge ist, dass sie durch Pflanzen verdrängt werden, denen viele Nährstoffe nichts ausmachen. Das führt zu Artenverlusten nicht nur bei Pflanzen, sondern letztendlich in der Folge auch bei Insekten und Vögeln als Teil der Nahrungskette. Um die Ostsee, aber auch unser Grundwasser vor zu viel Nitrat aufgrund Überdüngung zu schützen, muss aus Sicht von Greenpeace das Düngerecht grundlegend überarbeitet werden und hat mit Blick auf die Novelle Forderungen an die Politik formuliert, die zugleich Teil der Lösung für das Problem der Nitratbelastung sind. Ich zitiere die Forderung wortwörtlich. Der Bund muss die Ausweisung der besonders nitratbelasteten Gebiete ohne Verzögerung in einer Verordnung rechtssicher regeln, die von den Ländern dann umgehend umgesetzt wird, damit unsere wichtigste Lebensgrundlage, unser Wasser, geschützt ist. Das Düngerecht muss Nährstoffüberschüsse auf Betriebsebene durch eine Hoftorbilanz verpflichtend sichtbar machen. Um die Überschüsse abzubauen, braucht es die Anpassung der Düngebedarfs- und Grenzwerte an den aktuellen Stand der Wissenschaft. Das heißt, organisch-mineralische Düngung auf maximal 120 Kilogramm Stickstoff pro Hektar. Mit einer Abgabe auf Düngerüberschüsse sollten wirksame und wirtschaftliche Anreize gesetzt werden, die Überdüngung abzubauen.
Dritte Forderung, eine Landwirtschaft mit flächengebundener Tierhaltung und bedarfsgerechter Düngung schließt natürliche Kreisläufe und schützt unser Wasser. Damit diese Agrarwende gelingt, braucht es digitale, bürokratiearme Lösungen, die langfristig Planungssicherheit für die bäuerlichen Betriebe bieten. Notwendige Investitionen in modernes Düngemanagement können gefördert und der Abbau der Tierhaltung in viehdichten Regionen finanziell begleitet werden. Beispielsweise durch gezielte Zahlungen an die Betriebe im Rahmen der gemeinsamen Agrarpolitik der EU. Wenn Sie die Forderungen bzw. die Anliegen von Greenpeace unterstützen wollen und sich anschließen wollen, können Sie an der aktuellen Petition teilnehmen. Diese finden Sie unter act.greenpeace.de/wasser-schützen. Zusätzlich können Sie auch an einer E-Mail-Aktion an Abgeordnete der Bundesregierung teilnehmen. Diese Aktion finden Sie unter act.greenpeace.de/trinkwasser-schützen. Des Weiteren bietet Greenpeace die Möglichkeit an, bei einer groß angelegten bundesweiten Rechercheaktion, einer sogenannten Crowd-Recherche, mitzumachen. Diese läuft von September 2026 für 3 Monate. Ziel ist es herauszufinden, wie stark unser Grundwasser und auch Oberflächengewässer bereits mit Nitrat belastet sind. Dazu kann jeder sich ein kleines Testset bei Greenpeace bestellen. Dies enthält Nitrat-Teststreifen, eine Anleitung, ein Messprotokoll und eine Broschüre. Die Teststreifen geben den ungefähren Nitratgehalt im Wasser an und geben damit eine erste Indikation. Für einen genaueren Wert bedarf es bestimmter Messgeräte. Mehr Informationen zur Kampagne, wo das Testset bestellt werden kann und wie man an genauere Analysen kommt, erfahren Sie auf der Greenpeace-Mitmachplattform Greenwire. Und natürlich auch auf greenpeace.de. Die direkten Links finden Sie in der Programmvorschau zur heutigen Sendung. Des Weiteren können Sie auch an unseren Infostand zur GoBioFair-Messe am 5. September 2026 auf den Friedensplatz kommen, um mehr Informationen zur Kampagne Gemeinsam Wasser schützen und zu den Mitmachaktionen zu bekommen. Ganz unabhängig davon, also von den Maßnahmen vor allem im Bereich der Düngegesetzgebung, hat auch unsere Ernährungsweise Einfluss, was den Nitratgehalt bzw. die Nitratbelastung beispielsweise in unseren Gewässern angeht. So ist es hilfreich, wenn Sie biologisch erzeugte Lebensmittel bevorzugen. Nicht nur, aber auch bei tierischen Produkten. Unter anderem sehen die EU-Bio-Verordnung und Bioverbände eine flächengebundene Tierhaltung vor. Das reduziert eine Überdüngung ebenso wie beispielsweise der Verzicht auf chemisch-synthetisch hergestellte Stickstoffdünger. Und nebenbei werden natürlich beispielsweise auch Pestizide nicht eingesetzt, was in Summe eine positive Bilanz auch mit Blick auf den Umweltschutz bietet. Damit neigt sich die heutige Sendung mit dem Thema Die unsichtbare Gefahr Nitrat, gemeinsam Wasser schützen, dem Ende entgegen. Wenn Sie die eine oder andere Information noch einmal nachlesen wollen, die wesentlichen Quellen der heutigen Sendung waren die Homepage von Greenpeace Deutschland unter greenpeace.de sowie die Mitmachplattform greenwire.greenpeace.de, Wikipedia und das Science Media Center sowie verschiedene weitere Quellen, die Sie dann direkt in der Programmvorschau zur heutigen Sendung nachlesen können und dort dann auch die direkten Links finden. Die Programmvorschau finden Sie entweder auf radiodarmstadt.de oder schauen Sie gerne auf unsere Homepage vorbei von der Greenpeace-Ortsgruppe Darmstadt unter https://greenwire.de.

zu unserer Schnupperstunde kommen. Diese findet in den Räumen von Radio Darmstadt am Schäubenplatz 12 statt. Der monatliche Termin, in der Regel der dritte Dienstag im Monat, wird über unsere Homepage und Instagram-Kanal bekannt gegeben. Weitere Mitmachaktionen neben den heute in der Sendung genannten sind zum Beispiel Petitionen, die Greenpeace gestartet hat. Und diese finden Sie, also die aktuell gültigen, finden Sie unter https://greenwire.greenpeace.de/alle-petitionen. Vom Mikrofon verabschiedet sich Sandra. Ich danke Ihnen fürs Zuhören und Ihr Interesse und würde mich freuen, Sie auch das nächste Mal als Zuhörende begrüßen zu dürfen, wenn es wieder heißt Ökotopia, das Umweltmagazin für Darmstadt, hier bei Radio Darmstadt, immer am ersten Dienstag des Monats. Und in verbleibenden Minuten hören wir Musik, und zwar von David Huhn mit seinem Titel Ans Meer. Das Lied ist auf der CT Compilation 2010 erschienen, die von Greenpeace herausgegeben wurde, und zwar zum 30-jährigen Jubiläum von Greenpeace Deutschland.

0: Guten Tag, mein Name ist Aurelian. Wie Sie heißen, weiß ich natürlich nicht. Aber ich kann Ihnen verraten, dass Sie heute im Dachverband Kultur einen Beitrag von, wie heißt das eigentlich?
1: Das heißt, unser Netzwerk heißt Frauen bauen Darmstadt.
0: Und was macht ihr da?
1: Wir sind ein Netzwerk, was sich letztes Jahr gegründet hat und versuchen, Frauen aus der Baubranche sichtbarer zu machen, uns selber zu vernetzen und eben auch in den öffentlichen Raum und in die Diskussion mit einzugreifen. Wir sind aus der ganzen Baubranche, also wir sind

0: nicht nur Architektinnen, so wie ich. Also ich betreibe zum Beispiel ein kleines Architekturbüro hier in Darmstadt. Und wir haben aber auch Stadtplanerinnen, Handwerkerinnen, wir haben Frauen, die einen Baustoffhandel betreiben, also ein ganz weites Spektrum. Und da sind wir auch ganz stolz drauf, dass das eben nicht auf eine Berufsgruppe sozusagen begrenzt ist. Und ja, wir wollen sichtbarer werden und haben uns deswegen gegründet. Anlass war das WIA-Festival im letzten Jahr. Ich weiß nicht, ob ihr davon schon gehört habt. Das ist das Women in Architecture Festival, was es das zweite Mal
1: Sie
0: stattgefunden
1: hören
0: hat,
1: Radio Darmstadt
0: organisiert
1: auf
0: vom
1: der
0: Bund der Deutschen, Bund
1: 103,4
0: Deutscher
1: Meter.
0: Architekten. Und das hat im Prinzip genau dasselbe Ziel, weil wir sind nämlich ganz schön viele. Und man kriegt es gar nicht so mit, die am Bauen, die am Häuser bauen, am Städte bauen, ja, beteiligt sind.
2: Ja, das hört sich so ein bisschen an wie der DIB, der Deutsche Ingenieurinnenbund.
0: Ja, es gibt natürlich auch andere Netzwerke, das ist richtig. Wir sind vielleicht unser Alleinstellungsmerkmal ist, dass wir hier so lokal verankert sind und eben über die einzelnen Berufsgrenzen hinaus agieren wollen. Und wir haben letztes Jahr auch eine sehr große Veranstaltung im Rahmen von diesem WIA-Festival in Darmstadt veranstaltet. Der ein oder andere ist da vielleicht vorbeigekommen oder hat da auch teilgenommen. Und zwar waren wir im öffentlichen Raum mitten in der Stadt und haben zwei Podiumsdiskussionen veranstaltet. Zum einen zum Thema Stadtgestalten und aber auch das andere Thema waren Rollenbilder, Rollenvorbilder. Und da gibt es ja dann doch noch einiges zu diskutieren.
2: Ja, ihr seid lokal verankert hier in Darmstadt. Wie hat sich das ergeben?
0: Also, ich habe ja schon erwähnt, dass es dieses Women in Architecture Festival gegeben hat und dann gab es einige Frauen, die im Bund Deutscher Architekten aktiv sind und gesagt haben, da müssen wir doch was machen. Und das war der Anlass eigentlich, um mal zu schauen, wen gibt es hier denn eigentlich? Vielleicht muss ich auch noch mal sagen, also es ist jetzt nicht direkt auf Darmstadt begrenzt, also wir sind da schon ein bisschen weiter gestreut, aber wir sind jetzt zufällig ein großer Teil von uns in Darmstadt und wir sind da aber offen, dass sich auch andere damit beteiligen können. Wir treffen uns allerdings so circa einmal im Monat, immer an wechselnden Orten und versuchen dort eben neue Aktionen auch auf den Weg zu bringen. Gegründet hat sich das, wie gesagt, ausgehend von diesem Women in Architecture Festival, aber man wusste am Anfang noch gar nicht, wie das so laufen würde, aber wir haben doch sehr viele Leute ansprechen können und wir haben auch eine Webseite und zwar frauenbauendarmstadt.de. Und dort sind schon einige von uns zu sehen und wir haben eine Aktion gestartet und da kann man sich auch immer noch dran beteiligen, nämlich, dass man ein Video von sich posten kann. Und wir werden das auch noch weiter ausbauen in der Zukunft, dass man leichter noch auf die Leute zugreifen kann oder mehr über die erfährt, die da im Video auftauchen. Und das wäre also schon mal ganz schön. Wer uns noch nicht kennt, guckt doch einfach mal auf unsere Webseite und ihr seid herzlich willkommen, auch ein Video zu posten, was euch beschäftigt oder über euer Büro oder über eure Lebenswirklichkeit. Wir sind da ganz offen und es ist halt ein Podium, um eben Sichtbarkeit zu erreichen.
2: Warum eigentlich speziell Bau und Architektur ja, das als Grund beschäftigt ihr euch mit Bauen an sich oder
0: Also da
2: also
0: muss ich noch mal wiederholen. Also dieses Women in Architecture Festival, also das findet alle 4 Jahre statt und das war jetzt gerade das zweite Mal im letzten Jahr. Das trägt nun mal das Bauen über die Architektur schon im Namen. Und das war im Prinzip der Anlass zu starten. Nur dass wir dann eben das Architecture so ein bisschen weiter gefasst haben, hatte ich ja schon erwähnt, also dass wir eben auch Bauingenieurinnen haben. Wir haben Baustoffhändlerinnen, also Handwerkerinnen, hier zusammenbringen können. Und das ist natürlich für uns eine ganz schöne Sache. Zum einen erstmal zu merken, wen gibt es hier denn eigentlich alles? Wir sind ja auch nicht alle gebürtige Darmstädterinnen oder hier schon immer verankert, sondern eigentlich ein ganz bunter Mix von Leuten, die hier aufgewachsen sind, von Leuten, die im Studium hergekommen sind oder auch so wie ich zum Beispiel dann später erst im Berufsleben. Und es ist wirklich sehr bereichernd, andere Orte kennenzulernen. Ich hatte ja schon erwähnt, dass wir uns circa einmal im Monat treffen und wir versuchen so langsam sozusagen von Station zu Station zu gehen. Wir waren auch schon im öffentlichen Raum, wir waren bei Architektinnen, wir waren bei den Baustoffhändlerinnen und so eben auch andere Teile von Darmstadt untereinander eben kennenzulernen, sich gegenseitig auch ein bisschen zu stützen. Ja, an dem Stand sind wir jetzt.
2: Okay, machen wir vielleicht mal die erste Musik. Enter Name hier, Deep Need. Kennst du das Lied?
0: Ich muss es hören, ich bin mit den Titeln immer nicht so gut.
2: Das fängt ganz leise an. Ja, jetzt hört man schon ein bisschen was.

0: Wie sehen die Treffen denn konkret aus, die ihr da so macht?
1: Ja, also das ist so, ich habe ja schon erwähnt, dass wir eine Webseite haben, Frauen bauen Samstadt. Und wer Interesse hat, an diesen Treffen teilzunehmen, der meldet sich am besten als allererstes am Newsletter an. Also das findet ihr auf der Webseite. Und dann bekommt ihr eine Einladung und dann wird der Ort bekannt gegeben und das Datum. Und dann treffen wir uns dort. Und das ist, wir sind also keine rechtliche Struktur, sondern ein loses Netzwerk. Und bis jetzt hat sich immer eine Gastgeberin gefunden, um so ein Treffen zu veranstalten, und wir sind dann, wie gesagt, meistens an verschiedenen Orten, also ganz verstreut, und ja, freuen uns, uns wiederzusehen, neue Gesichter kennenzulernen und auch neue Berufsgruppen oder die Probleme der einzelnen Berufsgruppen mal genauer kennenzulernen, und da profitieren wir eigentlich alle davon. Also wie gesagt, wer mitmachen will, der erste Schritt ist mal auf die Webseite zu gucken und da sich beim Newsletter anzumelden. Wir freuen uns über jedes Video, das hatte ich ja vorhin schon erwähnt, was euch ja auch selber eben Sichtbarkeit geben kann. So läuft das ab.
0: Ist das dann, sitzt man dann in der Runde zusammen oder wird dann eine Werkschau gemacht? Also ich stelle mir vor, Baumarkt kennt vielleicht jeder, aber dass man bestimmte Maschinen vorführt oder sowas?
1: Nee, also Maschinen eher weniger, aber du hast schon recht, also es wird ein bisschen erzählt, was einen so beschäftigt, mit an welchen Projekten man arbeitet. Wir waren jetzt zum Beispiel gerade bei Statikerinnen im Büro eingeladen, die uns über ihre Forschungsarbeiten berichtet haben und über den Holzbau, was sie in den letzten Projekten angewendet haben. Und also es ist dann quasi auch ein kleiner Wissenstransfer, aber es gibt eben ganz unterschiedliche Themen, womit sich beschäftigt wird. Und wir waren auch zum Beispiel schon auf der Rosenhöhe bei dem Verein Kultur eine Digitalstadt. Und so gibt es dann eben auch Querverbindungen auch zu anderen Vereinen in der Stadt. Und ich glaube, da profitieren wir alle gegenseitig auch davon, auf Veranstaltungen aufmerksam zu machen, die bei den jeweiligen Veranstaltern laufen. Wir sind doch eng verbunden mit der Werkbundakademie. Und ja, so muss man sich das vorstellen. Also praktisch man hört, was die Leute so tun. Die machen, je nachdem, mal gibt es eine kleine Präsentation, manchmal wird was gezeigt, was man gerade gemacht hat. Wir waren zum Beispiel auch schon in der Schreinerei Uhland. Und dann kann man natürlich gucken, was da gerade so an Möbeln gerade hergestellt wird. Also das ist natürlich ein bisschen unterschiedlich, ne? So ein Forschungsbericht ist was anderes als eben sowas, was man anfassen kann. Und da gibt es doch eine ziemlich große Bandbreite. Genau. Und ich weiß nicht, ob wir das jetzt schon machen wollen, aber wir haben noch eine andere Reihe etabliert, dass wir als Frauenbau und Darmstadt Filme zeigen, wo es um weibliche Protagonistinnen ja im Bereich Bauen, Kunst geht. Und wir haben, vielleicht hat es auch der ein oder andere, war zufällig auch dort, wir haben schon 3 Veranstaltungen gemacht. Wir haben den Film von über Eileen Gray, also E1027, Eileen Gray und das Haus am Meer im Rex gezeigt. Das war komplett ausverkauft im letzten Jahr. Wir waren haben The Mies van der Rohe gezeigt und uns auch mit dem Filmkreis der TU Darmstadt zusammengetan und konnten dort im letzten Jahr auch einen Film zeigen. Und unsere letzte eigene Geschichte, die fand im Literaturhaus statt. Veranstaltet hat das mit uns zusammen die Werkbundakademie im Literaturhaus. Und dort konnten wir anknüpfend an die Ausstellung, die es ja gegeben hat in Darmstadt, Charlotte Perriand, haben wir den Film über ihr Leben gezeigt und hatten dort auch wieder volles Haus und einen sehr schönen Abend. Und ich erwähne das deswegen, weil jetzt gleich der nächste Film vor der Tür steht, nämlich am Donnerstag, den 3.9. um 19 Uhr, auch wieder im Literaturhaus, werden wir den Film zeigen, Bauhausfrauen. Und den hat Susanne Radelhof gemacht. Und wir haben das Glück, dass wir sie auch persönlich begrüßen können und im Nachgang zu dem Film mit ihr ins Gespräch kommen wollen.
0: Mhm. Das Bauhaus ist ja bekannt ja als modernen Baustil, der, wie, jetzt muss ich fragen, der wie viele Jahre?
1: Ja, also das Bauhaus ist ja 1919 in Weimar gegründet worden, ist dann später nach Dessau gezogen und als letzte Station dann in Berlin gelandet, bevor es dann nicht mehr agieren konnte. Und die Geschichte des Bauhauses ist eben eine Geschichte, die wir ja oft aus männlicher Sicht erzählt bekommen. Man kennt Gropius, den hat, glaube ich, jeder schon mal gehört und noch ein paar andere Namen. Aber von den Frauen, die es auch am Bauhaus gegeben hat, die sehr erfolgreich waren, das ist seltsamerweise überhaupt nicht so bekannt, was die alles beigetragen haben zum Bauhaus, was unter dem Titel Bauhausdesign auch gelaufen ist. Und ja, also es ist wirklich ein sehr interessanter Film, diesen Bereich oder diesen unterbelichteten Bereich, die Frauen am Bauhaus mal zu beleuchten, weil man einfach schon sehr erstaunt ist, also dass eben vor allem die Frauen auch zum finanziellen Erfolg des Bauhauses sehr viel beigetragen haben mit ihren Möbeln, die sie entworfen haben, mit ihren Gegenständen, wie zum Beispiel dem bekannten Bauhausleuchten, das hat eine Frau entworfen. Und das ist einfach überhaupt nicht bekannt. Also man darf da sehr gespannt sein, was man erfährt in diesem Film. Und der Susanne Radelhof ist dort wirklich ein toller Film gelungen. Also es ist ein Dokumentarfilm und beleuchtet also, wie gesagt, die Beiträge der Frauen im Bauhaus doch sehr genau, und es gibt einen schon zu denken, dass das eben so überhaupt nicht bekannt ist.
0: Ja, dann nochmal auf die Treffen zurückzukommen, findet da auch so eine Art Vernetzung statt?
1: Ja, also die ist natürlich gewollt, und wir haben, wie gesagt, so in dieser Aufbauphase, sage ich mal am Anfang, haben sich jetzt so ein engerer Kern getroffen, aber es gibt eben viele Frauen, die uns verfolgen, also mit unserem Tun. Und also wir sind viel mehr im Netzwerk als die jetzt einmal im Monat oder circa einmal im Monat dann zu einem Netzwerktreffen auftauchen. Aber wir erreichen doch sukzessive auch noch Frauen, die ganze Zeit schon gesagt haben, ich wollte ja eigentlich immer mal kommen und das hat nie geklappt. Wir sind da hartnäckig und wir können das also so sukzessive erweitern. Mhm. Wie gesagt, ich sag's nochmal, also der erste Schritt ist, wenn man mehr über uns wissen möchte, also man kann natürlich, ihr seid herzlich eingeladen, am Donnerstag mit ins Literaturhaus kommen und den Film anschauen, da seht ihr also eine große Anzahl von uns versammelt auf einen Haufen.
0: Sind da auch Männer eingeladen?
1: Wie bitte, da sind auch Männer eingeladen, das ist offen. Wir sind kein exklusiver Verein, also das ist nicht unser Anliegen. Es geht eher um Selbstvergewisserung oder einfach auch einmal zu wissen, wen gibt's hier überhaupt alles in Darmstadt und Umgebung. Männer sind herzlich eingeladen. Also ich glaube, auch für die Männer ist es natürlich sehr interessant zu erfahren, wen es da an weiblichen Protagonistinnen am Bauhaus gegeben hat, weil ja auch die Männer kennen die Geschichten nicht. Und ich glaube, darum geht's doch am Ende, dass wir eigentlich alle ein bisschen mehr von der anderen Seite erfahren. Und am schönsten wäre ja, wenn wir gemeinsam stark sind. Mhm.
0: Ja, jetzt fällt mir irgendwie keine Frage mehr ein. haben wir noch was vergessen?
1: Da muss ich auch gerade überlegen. Also das Wichtigste haben wir gesagt, ich wiederhole es vielleicht einfach nochmal. Donnerstag, 3.9. um 19 Uhr im Literaturhaus. Das ist in der Casinostraße 3, also so ein bisschen zurückgesetzt an der Kreuzung zur Rheinstraße. Wir freuen uns, wenn wieder so viele kommen wie beim letzten Mal. Es gibt auch, man kann auch einen Wein trinken und so weiter. Wir wollen das dann in lockerer Atmosphäre dann ausklingen lassen. Wie gesagt, ist diesmal eine Premiere, dass wir die Regisseurin und Filmemacherin eben gleich dabei haben. Also Susanne Radelhof ist das in diesem Fall vom Film Bauhausfrauen. Der ist 2019 zum 100-jährigen Bestehen des Bauhauses das erste Mal gezeigt worden. Und das wird bestimmt eine ganz tolle Sache.
0: Das Bauhaus, sind das original Filmaufnahmen oder wurde da irgendwie was nachgestellt?
1: Das ist eine schwierige Frage, die kann ich jetzt so nicht beantworten. Ist vielleicht was, was wir dann die Regisseurin selber fragen können am Donnerstag. Also originale Filmaufnahmen, da möchte ich mich jetzt nicht so weit rauslehnen, aber auf jeden Fall eben Fotos, die es aus der Zeit gibt. Und das ist auch ganz interessant, dass sehr, sehr viele Fotos, die wir kennen aus dem Bauhaus, dass die auch von Frauen gemacht wurden. Und da geht der Film auch drauf ein. Also dass da eben auch sehr viel Arbeit geleistet wurde, die nie richtig vergütet wurde, zum Beispiel, die aber eigentlich den Ruf des Bauhaus, also in die Welt getragen haben. Ja, also ich glaube, das wird wirklich sehr interessant und es erzählt einfach eine ganz andere Geschichte über das Bauhaus, als man allgemein hin kennt.
0: Mhm. Das Bauhaus, der Stil ist ja jetzt ja nicht mehr so aktuell, aber es hat ja dann doch einiges an ja Bauleistungen revolutioniert, ne?
1: Das kann man so sagen. Es hat im Prinzip das ganze Bauwesen auf den Kopf stellen wollen und einfach so mit Vorfertigung und einem anderen Raumkonzept versucht, das Bauen zu revolutionieren. Ich sag mal, wir sind auch heute wieder in einer Zeit, wo wir uns neuen Herausforderungen stellen müssen. Und von daher, es gibt ja jetzt auch die Initiative des das Bauhaus quasi mit dem neuen Gedanken wieder neu aufleben zu lassen, jetzt nicht mit der Formensprache, sondern einfach neu ausgerichtet auf die Bedürfnisse, die wir heutzutage haben. Und wenn man darüber spricht, dann sind wir ja ganz klar dass es aktuell einen großen Wohnungsmangel gibt, dass wir auf der einen Seite zu viel Raum haben, den nicht ordentlich genug nutzen, also nicht ausnutzen, dass wir an manchen Stellen einfach zu viele Leute auf zu wenig Raum und auf der anderen Seite eben zu wenig Leute auf zu viel Raum haben und diesen Ausgleich momentan überhaupt nicht schaffen. Und ich glaube, da gibt es eine ganze Menge an Dingen, die wir im Bauen neu denken müssen. Es geht einfach auch darum, dass wir eine Ressourcenendlichkeit haben und wir jetzt langsam anfangen, auch im Bauen umzudenken, dass wir eben mit Wiederverwendbarkeit, so wie das ja früher immer gemacht wurde, es war früher selbstverständlich, dass man eben einen Balken aus einem Gebäude nicht weggeworfen hat, sondern den halt in einem anderen Gebäude wiederverwendet hat zum Beispiel. Also solche Themen sind ja einfach virulent und wir haben genug Themen, um da wieder neu anzusetzen.
0: Oder überhaupt, was jetzt gerade bei dem Sparkassengebäude in der, ich weiß nicht, wie die Straße heißt, also man sieht es von der Hügelstraße aus, das wurde ja letzten Endes, das Betongerüst wurde behalten und da ist jetzt ein völlig neue
1: Fassade vorgesetzt. Genau. Solche Themen sind natürlich jetzt, also wir können uns dem nicht mehr entziehen. Wir haben einfach einen Baustoffmangel, einen Rohstoffmangel an bestimmten Stellen und diese, also zum Beispiel auch Bausand oder sowas ist einfach nicht unendlich vorhanden. Da müssen wir umdenken. Und von daher ist dann natürlich das Bauhaus, da komme ich wieder zurück zu diesem Film, auch dann schon interessant, sich anzuschauen, weil man ja doch es geschafft hat, schon Dinge zu hinterfragen und ganz neu zu denken. Und das hat eben damals auch ganz viele Frauen angezogen, die da am Bauhaus studiert haben, was ja eben auch gar nicht so bekannt ist, weil natürlich in der damaligen Zeit die Rolle der Frau auch noch eine etwas andere war. Und ja, das bringt mich noch zu einem anderen Thema und beziehungsweise auch wieder zurück zu Frauenbau in Darmstadt, weil jetzt haben wir 100 Jahre nach dem Bauhaus oder noch ein bisschen mehr. Und die Frage ist ja dann auch, was hat sich denn verändert? Also es haben sich schon ein paar Dinge verändert, aber immer noch, wir haben es auch gerade noch mal nachgeschaut, ist es so, wenn man jetzt zum Beispiel an die Architekturfakultäten in Darmstadt oder auch in Weimar guckt, dann ist es nach wie vor nicht so, dass dort 50% Frauen auf der Professorenseite sind, obwohl wir von den Studierendenzahlen eher 60% Studentinnen aktuell in den Architekturfächern haben. Also da kann man dann schon konstatieren, dass es da eben noch ein bisschen Nachholbedarf gibt. Und das war halt beim Bauhaus auch nicht anders. Und das geht der Film eben auch darauf ein, dass da die Rolle der Frau ja eigentlich auch fortschrittlich gedacht war, aber dann doch so nicht funktioniert hat. Da möchte ich jetzt aber nicht so viel vorweggreifen, sondern das werden wir in dem Film sehen und dann im Nachgang auch nochmal besprechen.
0: Mhm. Ja. Wollen wir noch mal eine Musik hören?
1: Dann hören wir noch mal eine Musik.

0: Das war Gwen Verlin mit Touch the Earth. Wie sieht es eigentlich aus, wenn Familien sich gründen und vielleicht 3, 4 Kinder haben? Es gibt zwar heute relativ selten, dann haben die ja einen relativ großen Platzbedarf. Und wenn die Leute älter werden und die Kinder aus dem Haus sind, dann sinkt der Platzbedarf. Ist da irgendwas angedacht, dass man da mal die Wohnung vielleicht variabel macht?
1: Naja, also da sprichst du ein Thema an, das kann ich jetzt eigentlich nur für mich oder für mein Architekturbüro sprechen, also Ulrike Franke Architektur. Wir haben uns mit dieser Thematik, oder die begegnet uns eigentlich sehr häufig, weil meistens aber erst in einem späteren Zeitpunkt, wo nämlich dann das Haus sowieso irgendwie saniert werden muss, weil das Dach undicht ist, und dann stellt man fest, da die Kinder sind auch nur noch 3 Jahre da und ungefähr, und was machen wir denn dann? Dann haben wir ja eigentlich zu viel Platz. Also das Szenario begegnet mir relativ häufig, und was wir immer versuchen, ist dann eben das Haus schon so zu denken, dass also bei der Sanierung oder beim Umbau so zu denken, dass man dann eben einen Teil des Hauses eben auch abteilen kann und vielleicht nochmal an jemand anders vermietet. Das möchte nicht jeder, kann ich auch aus meiner Erfahrung sagen, aber die Leute, die da aufgeschlossen sind, oder manchmal ist es ja auch einfach eine finanzielle Notwendigkeit, dann ist das natürlich eine Win-Win-Situation für alle, weil eben der Raum, ich habe es ja vorhin schon angedeutet, dass wir das doch im Moment als eines der größten Probleme bezeichnen können, dass wir einerseits zu viel Raum mit zu wenig Leuten und auf der anderen Seite zu viele Leute auf zu wenig Raum haben. Und also ich habe mich damit im letzten Jahr ein bisschen beschäftigt, diese Ideen, die ja gut sind, dass wir da Wohnungstausch machen können und so weiter, das funktioniert in ganz, ganz kleinen Prozentsätzen. Ja, also die große Lösung ist da nicht da, weil einfach das Eigentum da Hürden bietet. Ja, man kann keinen zwingen. Das Thema ist ja auch aufgetaucht in der Darmstädter Politik, dass eben 3000 Wohnungen in Darmstadt leer stehen, was ja ein Unding ist. Und auf der anderen Seite soll ganz schnell gebaut werden. Also es ist ja ein riesiger Widerspruch in sich. Aber du hast ja nach der Abteilbarkeit gefragt. Also aus meiner Sicht ist jedes Haus eigentlich von vornherein so planbar. Nur dass wir jetzt gar nicht so viele neue Häuser planen, sondern mit denen, die wir haben, geschickt umgehen müssen. Und wenn du natürlich der Eigentümer von einem Haus bist, dann kannst du da Einfluss drauf nehmen. Wenn du der Mieter bist, dann hast du da nicht so viele Möglichkeiten. Das ist, glaube ich, der Status quo, den wir haben im Moment. Und selbst die, die es beeinflussen können, machen es nicht in jedem Fall. Also ich würde sagen, wenn man jetzt halt neu plant, dann ist das auf jeden Fall von vornherein mitzudenken, was passiert, wenn wir 30 Jahre später oder 40 Jahre später irgendwann die Kinder aus dem Haus sind. Oder jetzt reden wir ja über eine klassische Familie. Es gibt ja auch ganz andere Wohnformen. Also, dass man zum Beispiel auch eben eine Art Erwachsenen-WG wohnen, oder in der Architektur sprechen wir ja von Clusterwohnen. Also, das ist vielleicht auch kleinere Zwei-Zimmer-Einheiten in einem größeren Wohnzusammenhang gibt mit einem gemeinschaftlichen Wohnraum. Und weil man eben enger beieinander wohnt, dann kann man sich vielleicht eben noch einen zusätzlichen Musikraum oder Kinoraum oder das Schwimmbad leisten. Ich spinne jetzt mal. Also eigentlich hätten wir viel mehr Möglichkeiten, wenn wir mehr in diese Richtungen denken würden und auch einfach Wohnungsbau mit einer größeren Varianz gebaut würde, als das aktuell der Fall ist. Wir bauen immer noch 2-Zimmer, 3-Zimmer, 4-Zimmer, 5-Zimmer Wohnungen. Und eigentlich wissen wir, dass es eben längst andere Wohnformen auch gibt. Das gibt es auch alles. Es gibt auch diese Sonderwohnformen, aber im Moment einfach nur in einem sehr, sehr kleinen Prozentsatz.
0: Gut, ich war im Gespräch mit Ulrike vom Frauenbauen Darmstadt.
1: Vom Netzwerk Frauenbauen Darmstadt, genau.
0: Ja, jetzt hören wir erstmal wieder Musik.

0: Hallo, ich begrüße jetzt Jula Kim von der Werkbundakademie. Was hat eigentlich Frauen bauen Darmstadt mit der Werkbundakademie zu tun?
1: Also Frauen bauen Darmstadt hat sich hier in Darmstadt gegründet, als das Women in Architecture Festival anstand. Die erste Runde war in Berlin und die zweite war dann bundesweit. Das lief natürlich über Architektur am Anfang. Das heißt, irgendwie der BDA hatte mal gesagt, hey, was könnte man denn...
0: BDA ist der Bund Architekten.
1: Genau. Und dann eben hier in Darmstadt, weiß nicht, ich bin ja auch Architektin, bin ich dann da irgendwie auch mit angesprochen worden. Und dann haben wir das eben zusammen, diesen ersten Event beim Alice-Denkmal auf die Beine gestellt. Und seitdem auch ein paar Filme. Aber ich glaube, da hat ja meine Vorrednerin Ulrike ist ja super eingesprungen und hat da schon gut und ausreichend was erzählt. Genau. Und jetzt am Donnerstag, 3.9. ist er wieder im Literaturhaus bei uns.
0: Ja, das haben wir jetzt
1: wahrgenommen.
0: Ja, was gibt's noch bei der Werkbundakademie zurzeit?
1: Ja, also ganz groß ist, wir sind ja Weltdesignhauptstadt dieses Jahr. Das ist alles ein bisschen anders gelaufen, wie wir uns das mal ursprünglich ausgedacht hatten. Wir haben das ja irgendwie 10 Jahre vorbereitet und dann ist das so von Frankfurt, sag ich mal, gekapert worden und ist jetzt so ein bisschen mehr in Richtung Brot und Spiele gegangen. Und wir haben da jetzt aber vom 12.9. bis 8.10. auf dem Friedensplatz im Rahmen eben von World Design Capital mit dem Thema Design for Democracy, Atmospheres for a Better Life, eine Ausstellung, nämlich Werkzeuge des Anstiftens. Ich glaube, es ist immer ganz gut, nicht nur zu konsumieren oder so, wie man das im kapitalistischen Leben vielleicht macht, sondern ja, tatsächlich auch was zu machen, alleine oder eben mit anderen. Dazu gehört ja irgendwie eigentlich auch Frauen bauen Darmstadt. Man hat mal so eine Idee und fängt dann an. Und ein Werkzeug, was eigentlich mal so eine Erweiterung des Handlungsspielraumes war und auch weiterhin ist natürlich, also ganz am Anfang, ich weiß nicht, hat man Beil erfunden oder eine Nadel oder irgendwas. Das waren ja so die ersten, also sozusagen, ich sage mal, die Handerweiterung. Mittlerweile sind aber Werkzeuge ja eben auch auf einer metaphysischen Ebene oder auf einer KI oder was weiß ich, ist ja auch ein Werkzeug, wenn man so möchte. Davon wollen wir nicht, also wir wollen nicht irgendwas mit der KI machen, sondern alle diese ja, sozialen Werkzeuge, die es eben gibt, wo man nicht nur selber Hand anlegt an etwas, sondern tatsächlich auch den Funken überspringen lässt und eben Menschen anstiftet, was auch immer zu tun. Ist eine kollektive Ausstellung, also wir hatten einen Open Call und die Leute sollten vorschlagen, was sie denn haben für Werkzeuge des Anstiftens. Ich fange mal mit so einem einfachen Beispiel an, von uns, von der Werkbundakademie. Das habe ich immer am Anfang schon so nach außen sozusagen kommuniziert. Ja, was soll das denn sein? Naja, sowas zum Beispiel wie der Darmstädter Stadtfotograf, Stadtfotografin, haben wir ja mal 2000 war da die erste Runde. Sollte man mit dem Medium der Fotografie künstlerisch die Stadt eben erforschen zu einem gewissen Thema. Und dieses Werkzeug eben, dass man dieses Amt erfunden hat, das Darmstädter Stadtfotografen, daraufhin verändert sich ja die Stadt. Die Stadt wird erstmal anders wahrgenommen, erstmal nur durch den Fotografen oder die Fotografin. Dann gibt es ja aber eine Ausstellung, dann gibt es ja auch ein Buch, wo dann andere wissenschaftliche Texte noch mit dazukommen, andere Perspektiven. Und ja, dadurch kommt da so ein Zwiegespräch auch in die Stadtgesellschaft, in die Politik und das verändert sich. Also man hat da dieses Werkzeug, das Darmstädter Stadtfotografen, angewandt und Leute angestiftet, anders über die Stadt nicht nur nachzudenken, sondern sie auch zu verstehen, zu begreifen und zu verändern. Mhm. Von daher war eben dieser Open Call Werkzeuge, also wir wollten nicht jetzt irgendwie so, weiß nicht, keinen Katalog auf gar keinen Fall machen. Also das sollte dann natürlich auch erlebbar sein und dass wir diese Handwerkzeuge auch anwenden. Das heißt, es gibt mehrere, wie soll ich das nennen, Happenings vielleicht, wo man auf dem Friedensplatz dann diese Werkzeuge erleben kann. Die Vernissage ist am 12.9., im Samstag um 14 Uhr. Da gibt es natürlich die normale Begrüßung. Dann haben wir da auch so Gerüstkuben und Banner ausgestellt. Kennt man ja mittlerweile in Darmstadt, dass da auf dem Friedensplatz eben diese großen Kuben stehen, wo dann natürlich einfach 2D irgendwas abgedruckt ist. Aber es wird eben im Laufe der Zeit da immer mal wieder was passieren. Und wer weiß, vielleicht gibt es ja so positiven Vandalismus, sage ich mal. Also es gibt ja immer den zivilen Ungehorsam. Vielleicht passiert ja auch was mit den Gerüstkuben. Nachts, wenn es keiner sieht, oder tagsüber bei am helllichten Tage. Genau, also es soll auch so, dass selbst die Ausstellung, diese Gerüstkuben, kann man als Werkzeug verstehen und dann mal gucken, was da so passiert. Jetzt weiß ich nicht, wie viel Zeit wir noch haben, ob jetzt Musik kommt oder ob ich schon ein bisschen
0: Minuten
1: mehr...
0: 10 Minuten haben wir noch, also Viertelstunde haben wir noch. Mhm. Das...
1: Weil dann würde ich mal sagen, erzählt mal ein bisschen sozusagen über das Konstrukt. Also gebt die 3 Gerüstkuben und da werden diese 3 Themen oder Kategorien, die Werkzeuge des Anstiftens, habe ich in so Kategorien eingeteilt, nämlich welche, die im Raum stattfinden, im Kollektiv oder eben in Bewegung. Und das ist nicht dann auf die 3 Gerüstkuben so knallhart verteilt, sondern fließt da irgendwie nochmal so zusammen, beziehungsweise entsteht ja auch ein Zwischenraum in den Kuben. Es gibt auch Objekte, die dann da hängen oder stehen werden, wie auch immer, die sich aber in diesen 3 Kategorien, sag ich mal, unterordnen. Und da würde ich jetzt mal einen Cut machen und dann kann ich vielleicht dann später nochmal was zu den Kategorien oder den einzelnen Werkzeugen. Also ich will natürlich nichts verraten, sondern ihr sollt natürlich alle am 12.09. zur Vernissage kommen um 14 Uhr auf dem Friedensplatz. Aber ich kann mal so ein bisschen die Charakteristika der einzelnen Werkzeuge des Anstiftens auf Metaebene so bekannt geben.
0: Wir hören dann... dich auch als Musikerin.
1: Sehr gerne.
0: Simplicidade,
1: genau. Ist portugiesisch das Stück oder die Sprache, genau. Das heißt einfach Einfachheit.

0: So, jetzt, wie geht's weiter?
1: Ja, vielleicht mit ein paar Fragen. Also was kann ein Mensch mit Werkzeug und was kann ein Mensch mit Werkzeug anstiften? Ja, im Raum, in Bewegung oder im Kollektiv, das hatte ich ja gerade schon erwähnt. Und uns ist vor allem damit wichtig, dass wir den sozialen Wert von Gestaltung ins Zentrum rücken, weil ja Werkzeug, weiß nicht, für Teilhabe als Spiegel gesellschaftlicher Realität und als Mittel kollektiver Verständigung und auch Veränderung ja sehr wichtig ist. Wie gesagt, der Call war offen und es ist immer die Frage, wie und wann der Funke überspringt, dass man sich eben aktiviert fühlt. Also die Werkzeuge, die eingereicht wurden, das sind, wenn es jetzt um das Thema Raum geht, dann sind das Räume, ja, wo Menschen zusammenkommen. Und wenn man den Raum betritt, um jetzt mal was ganz anderes zu benennen, aber ich glaube, dann wird einem sehr bewusst, dass man, wenn man einen Raum betritt, dass man dann sich eben anders verhält wie eine Kirche oder ein Theater. Also man wird angestiftet, sich dort anders zu verhalten. Oder in der Kneipe, genau. Bei Werkzeuge des Anstiftens ist es auch eher sozusagen in Kategorie Kneipe oder so oder eben diese ganzen kulturellen Räume, wo, wie ich finde, wir in Darmstadt sehr, sehr viele haben, von kleinen Zimmern, von, ich weiß nicht, Waldflächen oder wie auch immer, wo richtig viel passiert, wo man mehr erfahren kann über sich, über die Welt, über Darmstadt und natürlich gestaltet das Darmstadt. Und das ist ja immer von der Werkbundakademie uns ein wichtiger Ansatz, zu schauen, was sozusagen, was ist dann die Übersetzung in diesen gebauten, umbauten Raum oder so, was aber immer erstmal sozusagen ja über das Unfassbare, über die Kommunikation, indem man halt in einem Raum zusammenkommt und dann sich anders darüber austauscht. Wie gesagt, ich wollte ja jetzt nicht verraten, was die Werkzeuge in der Kategorie Raum sind, aber ich glaube, bei manchen, denen wird schon was einfallen und natürlich konnten wir auch nicht alle irgendwie abbilden, aber ja, es gibt viele Orte in Darmstadt, Räume tatsächlich, wo wir zusammenkommen und wo dann ja das Leben, sage ich mal, optimiert wird. So, also was man eben mit einem Werkzeug, weil ich glaube, es ist manchmal auch ein bisschen schwierig zu verstehen, was willen Sie denn jetzt irgendwie mit dem Werkzeug anstiften, ist vielleicht noch ein bisschen einfacher zu verstehen. Aber ja, wir wollten sozusagen diesen Gedankengang mal stiften, dass man ein Werkzeug, wie es zum Beispiel so ein Raum sein kann, so tatsächlich auch wahrnimmt und versteht, weil ich glaube, dann landen diese Räume, wo eben dann was angestiftet wird, in einem anderen Verständnis auch in Bezug auf Stadtpolitik oder so. Und ich glaube, das ist sehr wichtig, dass wir da einfach verstehen, nee, das ist ein Werkzeug, also muss man jetzt nicht irgendwie emotional noch irgendwie hochgradig bewerten, sondern einfach, nee, das ist ein Tool, was wir anwenden können, um unseren Alltag zu gestalten. Mhm. Ja, so viel zum Thema im Raum. Dann hatte ich noch in Bewegung, mit N, genau, in Bewegung. Also Werkzeuge des Anstiftens, wo man eben eher in Bewegung ist. Da würde alles so reingehören wie Performances, Interaktion, sei es in öffentlichen Räumen oder auch in geschlossenen Räumen oder in privateren Sachen oder das, ja, hat man ja oft irgendwie eine gewisse Absicht auch da dahinter, warum man irgendwas performen möchte. Da soll ja, also ist schon mehr verständlich, dass man da was anstiften möchte oder dass da eben ein Funken überspringt. Vor allem, wenn es ja in politische Performances geht oder Demonstrationen oder wie auch immer, wenn man in diese Richtung geht. Und ja, ob man sozusagen da diese harte Grenze machen will, das ist eine Demo oder wie auch immer, oder ob man das einfach eben da auch wieder eben als Werkzeug verstehen kann. Da wird was angewandt, da kann ich mal mich reingeben, wenn man jetzt irgendwie auch so Improvisationstheater sich nimmt. Man kann eine Rolle mal sozusagen ausprobieren, um dann vielleicht wieder anders über das eigene Leben, die Welt und so weiter nachzudenken. Mhm. Das ist das, was in Bewegung ist. Und dann hat man noch im Kollektiv, weil ich glaube, Ja, also es gibt bestimmt, also weiß nicht, ein Hammer oder irgendwie, das sind lauter so Werkzeuge. Also jetzt sagen wir so die ursprünglichen Werkzeuge, ist immer eine Person wendet halt was an. Aber es ist ja natürlich total interessant, wenn man Maschinen hat, weiß nicht, früher beim Pyramidenbau haben ja dann auch mehrere Leute dann ein Werkzeug angewandt, um Steine von A nach B zu bringen oder wie auch immer. Aber wie dann eben diese ja, sozial definierten Werkzeuge funktionieren, wenn man das im Kollektiv macht. Das Thema der Weltdesign Hauptstadt ist ja auch Design for Democracy, Atmospheres for a Better Life. Also ja, die deutsche Übersetzung frei von denen war ja dann, wie gestalten wir unsere Zukunft? Und da ist, glaube ich, alles, was im Kollektiv passiert. Und da möchte ich jetzt Kollektiv einfach mal als Gruppe verstehen. Also natürlich sozusagen Politiker ist ja eine besondere Gruppe. Nachbarn wäre eine andere Art von Gruppe oder so. Aber gerade Kollektive, die auch irgendwie schauen, dass sie, sei es interdisziplinär oder mit mehreren Generationen oder so, versuchen sich einem Thema sozusagen zu nähern und dann eben dadurch ein Werkzeug entwickeln, wie sie, jetzt kommt wieder der Schlusssatz, dass man ja irgendwie die Umwelt gestalten möchte, beziehungsweise das, ja, den eigenen Handlungsraum ausprobiert, neues Verständnis dafür schafft. Und ja, also im Kollektiv, wie geht es? Und auch vielleicht, wenn mehrere Kollektive irgendwie miteinander arbeiten oder korrespondieren beziehungsweise intervenieren. Das ist ja ein sehr spannendes Feld. Das wird das
0: wir
1: alles.
0: Wir haben jetzt nur noch 5 Minuten.
1: Okay. ja, ich bin fertig. Nein. Also ja, also ich habe das ja irgendwie kuratiert und alle so irgendwie zusammengerufen und ich bin schon selber total geflasht, was da für Vorschläge gekommen sind und wie vielfältig das tatsächlich ist und allein diese 3 Kategorien jetzt irgendwie mit Raum, Bewegung und Kollektiv, das macht so viel aus, wie man eben Werkzeug überhaupt verstehen kann. Also ich alleine habe jetzt schon irgendwie so viel, so einen Horizont erweitert.

0: um die Gerüstkuben oder wie auch immer, würde mich ja auch interessieren, ob sowas passiert. Also wär ich mal neugierig, ob da jemand da draußen sich jetzt angesprochen fühlt.
1: Ja, denn Kunst ist ja normalerweise sowas, was man möglichst nicht anfassen soll.
0: Genau. Ist ja immer tot im Museum und gibt es auch Aufpasser und so. Ja,
1: da gab es mal eine Geschichte mit einem 10-Euro-Schein.
0: Ja, auf der Mathildenhöhe habe ich mal einen, war das ein 10-Euro-Schein oder 20-Euro-Schein, habe ich umgetauscht in, genau, da war an der Wand stand, wenn dieser 20-Euro-Schein noch da ist, dann waren sie ehrlich, ja, und dann habe ich gedacht, okay, nee, oder wenn die 20, da standen nur 20 Euro, genau, und dann habe ich mir halt zwei 10-Euro-Scheine besorgt, das war auch bei der Vernissage gewesen, dann bin ich wieder reingegangen und habe das Aufpasspersonal gefragt, ob ich das hier laut vorlesen darf, dann habe ich das vorgelesen, habe dann den 20-Euro-Schein genommen und habe an dieselbe Stelle die zwei 10-Euro-Scheine hingetan und bin dann rausgelaufen, ja.
1: Das war dieser Skandal, den können wir. Netzseite ist www.radiodarmstadt-in-einem-wort.de und da gibt es natürlich einen Livestream, was viel interessanter ist. Da gibt es noch die Radar plus 7 Mediathek, wo Sie diese Sendung auch 7 Tage lang online nachhören können. Ja, und was mir noch bleibt, ist auf Wiederhören zu sagen, und das ist wörtlich gemeint. Wir sind ja ein Radioprogramm. Auf Wiederhören.
0: Auf Wiederhören auch von meiner Seite. Wir sehen uns am 3.9. im Literaturhaus, Bauhausfrauen der Film, und am 12.9. um 14 Uhr auf dem Friedensplatz Werkzeuge des Anstiftens.

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1: Guten Abend, Sie hören Radio Darmstadt auf DAB Plus oder im Internet unter radiodarmstadt.de auf unserem Livestream. Mein Name ist Joachim Schmidt. Ich moderiere jetzt die zweistündige Musiksendung Music is a Beautiful Thing auf Englisch. Das ist eine monatliche Musiksendung, immer am ersten Dienstag des Monats um 8 Uhr abends, beziehungsweise 20 Uhr. Und genau, heute am 1. September, ich freue mich und ja, ich habe so ein bisschen was mitgebracht. Ich war ein bisschen im Urlaub, ein bisschen von der Musik mitgebracht, die ich da gehört habe, die auch ein bisschen mit Urlaub, dem Reisen zu tun hat, aber auch einfach Musik, die ich von anderen Quellen mitgebracht habe. Ich hoffe, es macht euch genauso viel Spaß, wie es mir gleich machen wird. Und ich würde sagen, wir fangen direkt mal an. Das hier ist Girl Intentions von Freak Slug.